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1: Ich bin David Riemer. Nachdem das Bundesverfassungsgericht Eilanträge aus der Opposition abgewiesen hat, stimmt der Bundestag heute wie geplant über das Gesundheitssparpaket der schwarz-roten Koalition ab. Die Reform soll die gesetzlichen Krankenkassen finanziell entlasten und weitere Beitragserhöhungen verhindern.
2: Hinter den Kulissen hat die Koalition fast bis zum Schluss an dem Paket gefeilt und sie hat einige Pläne doch wieder entschärft. So soll die kostenlose Familienversicherung für Eltern mit Kindern unter 12 Jahren länger erhalten bleiben, als es zunächst geplant war. Viele Versicherte müssen sich trotzdem auf Einschnitte einstellen. Bei Medikamenten müssen Patienten dann tiefer in die Tasche greifen. Gleichzeitig sollen Praxen, Kliniken und die Pharmabranche bei den Ausgaben stärker in die Pflicht genommen werden. Zoe Tassovali, Nachrichtenredaktion.
1: Bei Unfällen mit Elektrorollern gelten künftig strengere Regeln für deren Vermieter. Der Bundestag hat am späten Abend eine Gesetzesänderung verabschiedet, durch die die Geschädigten leichter an Schadenersatz kommen sollen.
3: Ein E-Roller kippt gegen ein Auto und beschädigt es. Wer zahlt? Ich stolpere über einen auf dem Gehweg liegenden E-Roller und verletze mich. Wer zahlt? Bis jetzt muss das Unfallopfer herausfinden, wer den E-Scooter zuletzt gefahren und abgestellt hat. Und er muss auch noch nachweisen, ob der Fahrer wirklich schuld ist am Unfall. Das ist in den allermeisten Fällen unmöglich und deshalb gilt jetzt, grundsätzlich haftet der Leihrolleranbieter für Schäden, die seine Roller verursachen. Und wenn der Fahrer doch rauszufinden ist, muss der zahlen, es sei denn, er kann seine Unschuld beweisen. Aus Berlin, Uli Rattinger.
1: VW macht nach der Sitzung seines Aufsichtsrats weiter keine Angaben zu möglichen Werksschließungen und Stellenabbau. Der Konzern stellte dem Gremium ein Maßnahmenpaket vor. Konzernchef Blume kündigte an, die Modellpalette um bis zu 50% und die Ausstattungsoptionen um bis zu 75% zu reduzieren. Ob damit Stellenabbau oder Werksschließungen verbunden sind, dazu äußerte sich VW erneut nicht. Angeführt von Stürmerstar Kylian Mbappé hat Frankreich zum 3. Mal nacheinander das Halbfinale einer Fußball-WM erreicht. Der Titelfavorit setzte sich im Viertelfinale hochverdient mit 2:0 gegen Marokko durch. Mbappé traf nach einem verschossenen Elfmeter per Traumtor zur Führung. Ousmane Dembélé legte nach. Frankreich feierte damit den 6. Sieg im 6. Turnierspiel und trifft nun auf den Sieger des Duells zwischen Spanien und Belgien.
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1: Zum Wetter die aktuelle Vorhersage des Deutschen Wetterdienstes. In der Nacht in der Nordhälfte gebietsweise stark bewölkt, sonst meist klar und trocken. Es kühlt sich auf 19 bis 10 Grad ab. Am Tag dann in der Südwesthälfte meist sonnig und mit 29 bis 34 Grad hochsommerlich heiß. Im Nordosten wechselnd bewölkt oder heiter bei bis zu 29 Grad, an der Küste etwas kühler. Das Wochenende wird dann meist sonnig und noch etwas wärmer.
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1: Ich bin David Riemer. Vor der Sommerpause will die Politik heute noch einiges beschließen. So ist der Weg für das neue Heizungsgesetz frei. Das Bundesverfassungsgericht hatte einen Eilantrag der Linken abgewiesen. Damit kann der Bundestag heute wie geplant über die Reform abstimmen. Die schwarz-rote Koalition will damit zentrale Regeln des bisherigen Heizungsgesetzes kippen.
2: Die Koalition will vor allem die umstrittene 65%-Regel kippen. Neue Heizungen sollen also nicht mehr zwingend überwiegend mit erneuerbaren Energien laufen. Stattdessen setzt die Regierung auf mehr Wahlfreiheit. Neue Gas- und Ölheizungen bleiben möglich. Sie müssen allerdings nach und nach mit einem steigenden Anteil klimaneutraler Brennstoffe betrieben werden. Umweltverbände halten das für einen Rückschritt beim Klimaschutz und warnen, dass neue Gasheizungen für Mieter am Ende teuer werden könnten. Zoeta Sovali, Nachrichtenredaktion.
1: Damit Haushaltsgeräte und Smartphones künftig länger genutzt werden, bekommen Verbraucher in Deutschland ein Recht auf Reparatur. Nach dem Bundestagsbeschluss ist das heute Thema im Bundesrat. Es handelt sich um die Umsetzung einer EU-Richtlinie.
3: Geräte müssen künftig schon so gebaut sein, dass man sie reparieren kann. Der Akku etwa darf also nicht fest verschweißt oder verklebt sein, sondern muss ausgetauscht werden können. Die Hersteller werden auch verpflichtet, Produkte während der üblichen Lebensdauer zu einem angemessenen Preis zu reparieren. Eine Waschmaschine zum Beispiel sollte schon 10 Jahre lang gut funktionieren. Wenn ein Kunde während der Garantiezeit auf ein kostenloses Ersatzgerät verzichtet und stattdessen das fehlerhafte gratis reparieren lässt, verlängert sich die Gewährleistungsfrist. So sollen die Verbraucherrechte gestärkt werden und die Berge an Elektroschrott schrumpfen. Ursula Winkler, Nachrichtenredaktion.
1: Im hessischen Hünfelden soll ein 45-Jähriger seine 76 Jahre alte Mutter im Streit angegriffen und angezündet haben. Die Frau sei noch vor Ort an ihren Verletzungen gestorben, teilte die Polizei mit. Der Tatverdächtige flüchtete zunächst, wurde am Abend aber festgenommen. Die 103 Jahre alte Großmutter des Mannes wurde schwer verletzt. Die Hintergründe der Tat sind noch unklar, die Ermittlungen laufen. Frankreich hat zum dritten Mal nacheinander das Halbfinale einer Fußball-WM erreicht. Der Titelfavorit setzte sich im Viertelfinale hochverdient mit 2:0 gegen Marokko durch. Mbappé traf nach einem verschossenen Elfmeter per Traumtor zur Führung. Ousmane Dembélé legte nach. Frankreich trifft nun auf den Sieger der Partie zwischen Spanien und Belgien.
0: Soweit das Neueste. 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
1: Zum Wetter die aktuelle Vorhersage des Deutschen Wetterdienstes. Heute in der Südwesthälfte viel Sonne und mit 29 bis 34 Grad hochsommerlich heiß. In der Nordosthälfte ziehen vereinzelt ein paar Wolken auf. Hier werden es maximal 29 Grad, an der Küste etwas kühler. Am Samstag im Norden und Osten zeitweise bewölkt, im Rest sehr sonnig. Höchstwerte zwischen 25 und 35 Grad. Auch am Sonntag neben wenigen Wolken viel Sonnenschein und hochsommerlich heiß. Am wärmsten wird es im Südwesten.
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1: Ich bin David Riemer. Der Bundestag entscheidet heute über das umstrittene Sparpaket der schwarz-roten Koalition für stabile Krankenkassenbeiträge. Geplant ist, die gesetzlichen Krankenkassen ab nächsten Jahr von stark steigenden Ausgaben zu entlasten und neue Beitragserhöhungen zu verhindern. Vorgesehen sind Ausgabenbremsen bei Praxen, Kliniken, Apotheken und der Pharmabranche. Außerdem sind höhere Zuzahlungen für Medikamente geplant. Deutschland soll in den kommenden Jahren zahlreiche neue Gaskraftwerke bekommen. Der Bundestag hat den Plänen der schwarz-roten Koalition zugestimmt. Bis Ende 2031 sollen neue Kraftwerke entstehen, damit auch dann genug Strom da ist, wenn Wind und Sonne nicht genug Energie liefern.
2: Die neuen Kraftwerke sollen zunächst mit Erdgas laufen und später auf Wasserstoff umgestellt werden. Die Regierung sieht sie als Absicherung für den Kohleausstieg und den weiteren Ausbau der erneuerbaren Energien. Bezahlt wird das Ganze aber nicht nur vom Staat. Ab 2031 sollen auch Stromkunden eine neue Umlage finanzieren. Wie hoch die am Ende ausfällt, ist aktuell noch völlig offen. Die Opposition warnt deshalb vor hohen Kosten und einer stärkeren Abhängigkeit von Gas. Zoe Tassovali, Nachrichtenredaktion.
1: Bei Unfällen mit Elektrorollern gelten künftig strengere Regeln für deren Vermieter. Der Bundestag hat am späten Abend eine Gesetzesänderung verabschiedet, durch die die Geschädigten leichter an Schadensersatz kommen sollen.
3: Ein E-Roller kippt gegen ein Auto und beschädigt es. Wer zahlt? Ich stolpere über einen auf dem Gehweg liegenden E-Roller und verletze mich. Wer zahlt? Bis jetzt muss das Unfallopfer herausfinden, wer den E-Scooter zuletzt gefahren und abgestellt hat. Und er muss auch noch nachweisen, ob der Fahrer wirklich schuld ist am Unfall. Das ist in den allermeisten Fällen unmöglich und deshalb gilt jetzt, grundsätzlich haftet der Leihrolleranbieter für Schäden, die seine Roller verursachen. Und wenn der Fahrer doch rauszufinden ist, muss der zahlen, es sei denn, er kann seine Unschuld beweisen. Aus Berlin, Uli Rattinger.
1: Frankreich hat zum dritten Mal nacheinander das Halbfinale einer Fußball-WM erreicht. Der Titelfavorit setzte sich im Viertelfinale hochverdient mit 2:0 gegen Marokko durch. Mbappé traf nach einem verschossenen Elfmeter per Traumtor zur Führung. Ousmane Dembélé legte nach. Frankreich trifft nun auf den Sieger der Partie zwischen Spanien und Belgien.
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1: Zum Wetter die aktuelle Vorhersage des Deutschen Wetterdienstes. Heute in der Südwesthälfte viel Sonne und mit 29 bis 34 Grad hochsommerlich heiß. In der Nordosthälfte ziehen vereinzelt ein paar Wolken auf. Hier werden es maximal 29 Grad, an der Küste etwas kühler. Am Samstag im Norden und Osten zeitweise bewölkt, im Rest sehr sonnig. Höchstwerte zwischen 25 und 35 Grad. Auch am Sonntag neben wenigen Wolken viel Sonnenschein und hochsommerlich heiß. Am wärmsten wird's im Südwesten.
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1: Ich bin David Riemer. Der Weg für das neue Heizungsgesetz ist frei. Das Bundesverfassungsgericht hatte einen Eilantrag der Linken abgewiesen. Damit kann der Bundestag heute wie geplant über die Reform abstimmen. Die schwarz-rote Koalition will damit zentrale Regeln des bisherigen Heizungsgesetzes kippen.
2: Die Koalition will vor allem die umstrittene 65%-Regel kippen. Neue Heizungen sollen also nicht mehr zwingend überwiegend mit erneuerbaren Energien laufen. Stattdessen setzt die Regierung auf mehr Wahlfreiheit. Neue Gas- und Ölheizungen bleiben möglich. Sie müssen allerdings nach und nach mit einem steigenden Anteil klimaneutraler Brennstoffe betrieben werden. Umweltverbände halten das für einen Rückschritt beim Klimaschutz und warnen, dass neue Gasheizungen für Mieter am Ende teuer werden könnten. Soeta Sovali, Nachrichtenredaktion.
1: Damit Haushaltsgeräte und Smartphones künftig länger genutzt werden, bekommen Verbraucher in Deutschland ein Recht auf Reparatur. Nach dem Bundestagsbeschluss ist das heute Thema im Bundesrat.
3: Geräte müssen künftig schon so gebaut sein, dass man sie reparieren kann. Der Akku etwa darf also nicht fest verschweißt oder verklebt sein, sondern muss ausgetauscht werden können. Die Hersteller werden auch verpflichtet, Produkte während der üblichen Lebensdauer zu einem angemessenen Preis zu reparieren. Eine Waschmaschine zum Beispiel sollte schon 10 Jahre lang gut funktionieren. Wenn ein Kunde während der Garantiezeit auf ein kostenloses Ersatzgerät verzichtet und stattdessen das fehlerhafte gratis reparieren lässt, verlängert sich die Gewährleistungsfrist. So sollen die Verbraucherrechte gestärkt werden und die Berge an Elektroschrott schrumpfen. Ursula Winkler, Nachrichtenredaktion.
1: Eine breite Allianz von Wirtschaftsverbänden warnt die Bundesregierung eindringlich davor, Minijobs im Zuge der geplanten Sozial- und Rentenreformen faktisch abzuschaffen oder deutlich zu verteuern. In einem Brandbrief an die Bundesregierung fordern die Verbände den Erhalt der Minijobs in ihrer heutigen Form. Hintergrund sind Vorschläge einer Regierungskommission, Minijobs in die Rentenversicherung einzubeziehen und ihren Sonderstatus abzuschaffen. Frankreich steht als erster Halbfinalist bei der Fußball-WM fest. Der Topfavorit setzte sich souverän mit 2:0 gegen Marokko durch. Die Treffer erzielten die Superstars Kylian Mbappé durch ein Traumtor und Ousmane Dembélé. Mbappé hatte zuvor einen Elfmeter verschossen. Frankreich trifft nun auf den Sieger der Partie zwischen Spanien und Belgien und kann weiter auf den dritten WM-Titel hoffen.
0: Soweit das Neueste. 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
1: Zum Wetter die aktuelle Vorhersage des Deutschen Wetterdienstes. Heute in der Südwesthälfte viel Sonnenschein und mit 29 bis 34 Grad hochsommerlich heiß. In der Nordosthälfte ab und zu ein paar Wolken und nicht ganz so warm. Morgen zum Start ins Wochenende im Norden und Osten ein paar lockere Wolken, im Rest sehr sonnig. Höchstwerte 25 bis 30, an den Küsten um 22 Grad. Im Süden und Westen geht's bis 35 Grad rauf. Auch am Sonntag Sonne satt, im Nordosten und Osten zeitweise wolkig, es bleibt sehr warm.
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2: Jetzt steht auch noch das Spargesetz der Regierung. Gesetzliche Krankenkassen auf der Kippe. Das Vorzeigeprojekt, das noch vor der Sommerpause vom Bundestag hätte beschlossen werden sollen. Dabei reißt die Kritik an dem Vorhaben nicht ab. Durch das Spargesetz werden mehr bis zu 50 Millionen Behandlungsfälle allein in den Praxen wegfallen.
3: Das sogenannte GKV-Beitragssatzstabilisierungsgesetz soll fast 20 Milliarden Euro in der gesetzlichen Krankenversicherung einsparen. Allerdings durch höhere Kosten für Millionen Versicherte und Kürzungen der Leistungen. Die Kassenärzte warnen wegen der Sparmaßnahmen vor fast 50 Millionen ärztlichen Leistungen, die wegfallen würden.
4: Dann werden wir den Praxen sehr präzise sagen können, in welcher Region beispielsweise eine Halsnasen- und Ohrenarztpraxis wie viel Fälle bearbeiten kann, / darf, also für wie viel GKV-Vergütung vorliegt. Und ab diesem Punkt sollte diese Praxis keine GKV-Versicherten mehr versorgen.
3: An anderer Stelle soll es dafür teurer werden, etwa bei der Rezeptgebühr oder für Gutverdiener, denn die Beitragsbemessungsgrenze wird massiv angehoben. Die Grünen wollen die Entscheidung über das Gesetz nun verschieben. 4 Tage seien zu wenig, um fast 300 Seiten Änderungsanträge durcharbeiten zu können. Der Fall liegt nun beim Bundesverfassungsgericht in Karlsruhe. Ob das Gesetz also am Freitag am Bundestag behandelt wird, ist offen. Was feststeht, sollte das Gesetz wie geplant beschlossen werden, wird es teurer. Und das bei weniger Leistung. Unser Thema jetzt bei News Live.
2: 18,8 Milliarden Euro müssten bei der Krankenkasse gespart werden, damit die Beitragssätze bei der Krankenkasse nicht erneut steigen. Eigentlich soll das alles morgen im Deutschen Bundestag beschlossen werden, so der Plan der Bundesregierung. Doch jetzt steht das sogenannte GKV-Beitragssatzstabilisierungsgesetz auf der Kippe. Die Grünen rufen per Eilantrag das Bundesverfassungsgericht an. 300 Seiten Änderungsantrag sei für die Abgeordneten nicht in wenigen Tagen durchzuarbeiten, lautete das Argument. Der grüne Gesundheitspolitiker Janusz Dahmen sagt wörtlich: Ich habe soeben das Bundesverfassungsgericht angerufen, weil ich erhebliche Zweifel habe, dass dieses Gesetzerhebungsverfahren noch den verfassungsrechtlichen Anforderungen an eine ordnungsgemäße parlamentarische Gesetzgebungsverfahren genügt. Ja, Julius, Frage an dich gerichtet. Das wäre jetzt natürlich ein Super-GAU, gibt's ja nicht, aber ein GAU, wenn das Gesetz jetzt am Freitag doch nicht abgesegnet wird im Deutschen Bundestag, oder?
5: Ja, weil es das Gesetz ist, das als erstes ins Schaufenster gestellt wird beim Thema, diese Regierung kann sich doch auf etwas einigen. Das ist sozusagen die erste, in Anführungszeichen, Mini-Reform, die nah am Beschluss liegt, die durchverhandelt ist, wo es dann innerhalb der Regierung die Einigung gibt. Jetzt die Änderungsanträge aus den Fraktionen. Es hätte am Freitag abgestimmt werden sollen, am Freitag tagt auch der Bundesrat. Also es wäre quasi vor der Sommerpause das erste Mal mit einem Stempel drauf und dann auch bald im Bundesgesetzblatt wirklich was fertig und beschlossen gewesen. Jenseits von gut und richtig und man kann immer noch über die Inhalte streiten und diskutieren, aber es wäre das Signal gewesen, vor der Sommerpause, schaut mal, wir als Regierung haben uns jetzt hier wirklich mal geeinigt. Wir haben überall was weggenommen, außer bei uns, das kommen wir später noch dazu, aber wir haben es quasi geschafft und wenn die Grünen jetzt damit durchkommen, das ist ein ähnliches Verfahren wie damals beim Heizungsgesetz oder da hat schon mal ein CDU-Abgeordneter im Eilverfahren so eine Abstimmung verhindert, mit derselben Argumentation, stapelweise Papier, muss ich das so vorstellen, da steht nicht der neue Fließtext des Gesetzes, sondern da steht an der Stelle Paragraph so und so wird das Wort Mülleimer ausgetauscht durch diesen neuen Absatz. Muss man ins Gesetz rübergehen, gucken, wo ist die Stelle, sich das angucken, den Absatz reinbauen im Kopf und dann überlegen, was bedeutet das. Und so muss man sich dann halt 300 Seiten durcharbeiten. Das ist viel Arbeit und man muss es ja auch verstehen, teilweise durchrechnen, weil da geht es ja auch um viel Geld und irgendwelche Leistungskataloge. Und dann sind ja Politiker dazu geneigt, hier und da auch nochmal so ein Easter Egg zu verstecken, wo dann eine durch ein Wort, ob jetzt das Wort hinsichtlich hinten oder vorne steht, hat ja auch eine Relevanz im juristischen Sinne dann. Deswegen die Argumentation, 279 Seiten durchzuarbeiten in wenigen Tagen, sei nicht machbar für den einfachen Parlamentarier. Und jeder einzelne Parlamentarier, er muss am Ende so einen Gesetzestext nachvollziehen, verstehen und dann besten Gewissens abstimmen können. Und deswegen sehr, sehr spannend, was das Urteil aus Karlsruhe sein wird.
2: Sehr, sehr spannend, was es sein wird. Und 279 Seiten hast du gesagt. Ich habe eben von 300 gesprochen. Die mal eben so kurz vor der Sommerpause durchzuarbeiten, ist auch ein starkes Stück. Oder warum presst man das irgendwie so da vor der Sommerpause noch rein?
6: Ja, man sieht sich auch im Bundestag immer zweimal im Leben. Und im vergangenen Jahr war es, glaube ich, auch im Juni. Oder war es ein Jahr davor? Weiß ich nicht. Thomas Heilmann, ehemaliger Berliner Justizsenator, ist dann nach Karlsruhe gezogen gegen den Willen der Unionsfraktion und hat genau das Gleiche gemacht, nämlich gesagt, Leute, wir müssen hier wenigstens seriös drauf gucken. Und das war damals ein Symbolgesetz, das Heizungsgesetz von Robert Habeck, und es ist diesmal eben auch ein Symbolgesetz, wo man zeigen will, wir sind handlungsfähig, wir drücken was durch. So sehr viel hat die jetzige Koalition nicht, um ins Schaufenster zu stellen, und da ist die Gesundheitsreform ein Punkt. Was noch hinzukommt, auch in der Unionsfraktion macht sich großer Unmut breit. Man ist loyal, man hält den Mund und zieht das jetzt mit durch. Aber dieses Verfahren, wir lagern die Entscheidung in eine Kommission aus, dann hat die Kommission so einen Katalog erstellt und den habt ihr jetzt mal abzustimmen. Nicht aufschnüren, um Gottes Willen, sonst streiten wir uns wieder. Und dann kann der Abgeordnete nur noch Ja oder Ja sagen. Das stört die Abgeordneten schon massiv, auch in der Union. Die halten meistens die Klappe, aber der Unmut ist schon da. Und diese Methode mit den Kommissionen, die hat man eben auch bei der Rente beispielsweise vollzogen, und da gibt es noch ein paar andere, Staatsmodernisierungskommissionen etc. Und deshalb gucken auch die Unionsabgeordneten mit einem gewissen freundlichen Blick auf diese Entscheidung. Mal sehen, ob Karlsruhe genauso urteilt wie damals. Dann wird es nach der Sommerpause, und weil viele dieser Gesetze sehr kompliziert umzusetzen sind, könnte das dann alles nochmal verzögern.
2: Wir schauen mal in das Gesetzesvorhaben rein und das, was das für Sie, liebe Zuhörer und Zuschauer, bedeuten würde. 2,7 Milliarden Euro davon sollen bei den niedergelassenen Ärzten durch langsam steigende Honorare und eine sogenannte Budgetierung eingespart werden. Unser Politikchef Ralf Schuler konnte dazu Dr. Andreas Gassen zum Interview treffen. Er ist Vorstandsvorsitzender der Kassenärztlichen Bundesvereinigung. Die zentrale Folge für die Patienten lautet, es wird schlicht weniger Angebot an Leistung und Terminen geben. Hören wir mal rein.
7: Das ist natürlich für viele Praxen wirklich auch ein herber Einschnitt. Das muss man einfach sagen. Wir haben ja einzelne Fachgruppen, die bis zu 10% Honorarumsatz verlieren. In der Folge, und das müssen wir haben das ja nun monatelang versucht, inhaltlich zu diskutieren, sind da nicht durchgedrungen, weil offensichtlich das Spardiktat über allem steht. Also man nimmt dann diese Strukturverwerfung in Kauf. Und wir werden jetzt dieses Gesetz, wenn es denn dann kommt, das ist ja noch völlig offen, wann und ob, das so umsetzen, werden aber gleichzeitig als, ich sag mal, Lehre oder für uns auch Auftrag durch die Bundesgesundheitsministerin daraus ein entsprechendes reduziertes Leistungsangebot machen müssen. Das heißt, der gesagt, wir können nur so viel Geld ausgeben, wie wir einnehmen. Das heißt für uns übersetzt, wir dürfen auch nur so viel Leistung erbringen, wie Geld da ist. Und das ist eben weniger als vorher.
6: Wie kann man sich das vorstellen? Macht eine Praxis dann irgendwann zu oder werden mehr Leistungen, mehr Igel-Leistungen, die, wo man zuzahlen muss, angeboten?
7: Also wir werden ein Mengengerüst berechnen. Das kann man erst dann, wenn die endgültigen gesetzlichen Regelungen feststehen. Und dann werden wir den Praxen sehr präzise sagen können, in welcher Region beispielsweise eine HSN-Ordnungs-Praxis wie viel Fälle bearbeiten kann, Schrägstriche darf, also für wie viel GKV-Vergütung vorliegt. Und ab diesem Punkt sollte diese Praxis keine GKV-Versicherten mehr versorgen. Und dann kann sie entweder zumachen oder sie kann beispielsweise eine Selbstzahlersprechstunde einführen.
6: Dann
7: wird es eben einen zweiten Gesundheitsmarkt an der Stelle geben
6: können. Bezahlt man bar oder mit Karte?
2: Herr Dr. Andreas Gassen, gestern in deinem Format, Ralf Schuler, Fragen, was ist? Wir haben noch einige der Auszüge natürlich vorbereitet in der heutigen Sendung. Das ganze Angebot des Interviews gibt's dann bei Schuler, Fragen, was ist? Weniger Geld, weniger Versorgung lautet da eindeutig die Logik bei dieser ersten Aussage. Was wird das konkret für die Patienten bedeuten?
6: Die werden dann entweder vor einer geschlossenen Praxis stehen oder aber einen Termin im nächsten Monat bekommen. Das ist eigentlich ganz klar. Man muss sich einfach klar machen, draußen in der normalen Wirtschaft gibt es Tarifverhandlungen. Da wird darüber verhandelt, welche Lohnsteigerungen es geben wird, welche Veränderungen in der Urlaubstage oder ähnliches. Hier legt die Politik fest, liebe Ärzte, euer Honorar sinkt demnächst. Und dann hat die Praxis nur die Wahl, einfach kostenlos weiterzuarbeiten. So nach dem Motto, Arbeit ist mein Hobby, ich bleibe jetzt mal hier sitzen und behandle. Das ist auch rechtlich umstritten, ob das überhaupt geht. Und er hat es gesagt, sie machen dann entweder zu oder sie können dann nur noch Privatpatienten behandeln. Weil sinkende Honorare bedeutet dann eben auch sinkendes Leistungsangebot. Das ist bei einem ohnehin angespannten Gesundheitsmarkt eine ganz schlechte Nachricht. Aber das, was wir hier als Reform verkauft bekommen, ist im Wesentlichen ein Sparpaket im Gesundheitswesen. Das ist tatsächlich so.
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2: Was man bei Markus Lanz niemals vergessen darf, ist, dass er während der Corona-Pandemie mit den schlimmsten Fanatikern des Landes, Lauterbach, Priesemann, Brinkmann und wie sie alle hießen, jede Woche zu Gericht gesessen und den deutschen Wahn befeuert hat. Markus Lanz war die Heimat der Angstpropaganda und Einschüchterung, die Arena der obskuren Virologen im totalen Machtrausch. In keiner anderen Sendung wurde das Herrschaftsinstrument, die Wissenschaft, so zelebriert wie bei Markus Lanz. Es war das Fernsehkolosseum, in dem Abweichler und Skeptiker Querdenker genüsslich vorgeführt und dann öffentlich zerfleischt wurden. Der ganz spezielle deutsche Corona-Fanatismus, der am Ende fast in einer gesetzlichen Impfpflicht gemündet wäre, wäre ohne Markus Lanz niemals denkbar gewesen. Das Talkshow-Tribunal Lanz trieb die Politik zu immer wahnwitzigeren Maßnahmen. Es war der Höhepunkt seiner Macht. Doch diese Macht ist zusammengebrochen. Das beste Beispiel dafür ist die jüngste Lanz-Sendung mit dem AfD-Spitzenkandidaten Ulrich Siegmund, den man beim ZDF vermutlich zu Recht so fürchtet. Markus Lanz geht erkennbar mit dem Ziel in seine Sendung, dass danach weniger Menschen die AfD wählen und jeder Mensch, der noch 3 Gehirnzellen hat und sich diese Sendung ansieht, versteht, das exakte Gegenteil passiert. Nach dieser Markus-Lanz-Sendung werden in Sachsen-Anhalt und vermutlich auch in ganz Deutschland mehr Menschen die AfD wählen. Markus Lanz hat in seiner Sendung zusammengefasst 3 Argumente. Sie wollen doch wohl nicht etwa alles anders machen. Und das haben wir noch nie so gemacht. Und das haben wir schon immer so gemacht. Es gibt kaum ein Argument, das Ulrich Siegmund ausführen darf, ohne dass Lanz ihn mit verzerrtem Gesicht und erhobenem Zeigefinger unterbricht. Erkennbar ist seine größte Sorge, dass irgendwer in diesem Land wirklich mal etwas verändern könnte. Wenn Siegmund sagt, das sagen wir den Leuten auch so ganz klar, dann sagt Lanz, das müsste er den Leuten aber auch mal ganz klar so sagen. Wenn Siegmund sagt, man müsse mal damit anfangen, etwas zu verändern, sagt Lanz, aber das wird doch ewig dauern. Und wenn Siegmund sagt, er wolle Geld einsparen, dann sagt Lanz, das sei doch viel zu wenig. Und wenn Siegmund sagt, wofür das Geld lieber ausgeben will, sagt Lanz, das sei doch viel zu viel. Mehrfach schlägt Ulrich Siegmund Markus Lanz vor, ihn doch mal zu besuchen in Sachsen-Anhalt. Lanz sagt, er kenne das Land bereits sehr gut, er würde da sehr oft durchfahren. Dazu hat Lanz sich 2 übellaunige AfD-Hasser eingeladen, natürlich 3 gegen einen, mit denen er die Fragen vorher erkennbar abgesprochen hat. Falls Sie noch nicht die AfD wählen, aber gerne die AfD wählen würden, dann kann ich Ihnen nur raten, schauen Sie sich diese Sendung an, danach werden Sie nur noch fragen, wo Sie ankreuzen können. Symptomatisch für diese Tiefpunkt-Lanz-Sendung der Meinungsmanipulation ist eine Szene, in der Ulrich Siegmund erklärt, dass Deutsche vielleicht wieder glücklicher und zufriedener in Deutschland leben würden, wenn zum Beispiel die Weihnachtsmärkte nicht aussehen würden wie Festung. Markus Lanz antwortet, damit würde er ja nicht den sogenannten Fachkräftemangel lösen. Was übersetzt natürlich bedeutet, wir brauchen noch mehr Migration. Wann immer Sie übrigens das Wort Fachkräftemangel hören, dann sollen Sie die illegale Massenmigration klaglos hinnehmen. Hier ist Markus Lanz.
3: Im Saldo 90.000 ungefähr, sagen wir 100.000, die zurückkommen jedes Jahr. Die fehlen, exakt. Das heißt, wie wollen Sie anreizen, dass diese Leute zurückkommen und in welcher Zahl soll das stattfinden?
4: Naja, das merken wir jetzt schon an diesen ganzen Zuschriften. Also ich meine, das ist eine Komponente, die ist nicht immer an Zahlen, Daten und Fakten messbar, die ist ja auch mit einer persönlichen Lebensgeschichte verbunden. Und wenn mir halt Leute schildern, die zum Beispiel nach Ungarn gegangen sind als Handwerker oder als Pflegefachkräfte ins Ausland oder auch Ärzte in der Schweiz, in Norwegen, die sagen, Geld ist für mich nicht alles im Leben. Eigentlich vermisse ich meine Heimat, aber ich erkenne die Heimat nicht mehr wieder. Ich bin jetzt in einem Land, wo ein Weihnachtsmarkt aussieht wie eine Festung. Das ist nicht das Deutschland, was ich eigentlich haben möchte. Und wenn ihr das mir zurückholt, dann komme ich wieder nach Hause. Bitte macht das. Oder auch innerdeutsche Angebote habe ich schon von Unternehmen, die sagen, heute erst wieder eine E-Mail bekommen aus Baden-Württemberg. Okay. Aber das möchte ich ehrlich gesagt nicht. Ich meine, mir geht es ja ums ganze Land. Ich möchte in ganz Deutschland wieder vernünftige Zustände.
3: Aber ich sehe das als langfristigen Wettbewerbsvorteil. Aber damit lösen Sie nicht den Fachkräftemangel.
2: So lösen Sie doch nicht den Fachkräftemangel, nur weil die Weihnachtsmärkte wieder sicher sind. Meine persönliche Erfahrung, viele Menschen wären schon sehr froh, wenn die Weihnachtsmärkte in Deutschland keine Festung mehr wären und würden sich dann auch sehr viel wohler hier fühlen. Sie sehen es selbst, es ist bei Markus Lanz schlicht nicht erwünscht, dass man vollkommen normale, vernünftige Dinge ausspricht. Dann aber eskaliert es komplett, weil Markus Lanz nicht möchte, dass man in seiner Sendung Gendersprache in Behörden kritisiert.
4: Ich sehe das schon als langfristigen Wettbewerbsvorteil, wenn man hier wieder vernünftige politische Rahmenbedingungen hat. Wenn nicht die Frage ist, dass man einmal im Jahr sein Geschlecht ändern kann oder dass die Verwaltung gendert oder den ganzen Quatsch, sondern dass wir uns wieder auf den Fokus konzentrieren, dass wir der Wirtschaft Freiheit geben, dass wir uns auf den Mittelstand konzentrieren.
5: Können wir das bitte lassen? Das ist genau den gleichen Quatsch, den Sie mir und jetzt anderen hier vor. Machen Sie gerade auf. Was zur Hölle hat es mit der Wirtschaft in Sachsen-Anhalt zu tun, ob irgendjemand gendert oder nicht?
4: Das kann ich Ihnen sagen.
5: Nein, Sie bekämpfen an der Stelle wirklich Gespenster, die außer Ihnen keiner sieht?
4: Das sehen Sie vielleicht hier aus diesem Elfenbeinturm heraus.
5: Das ist aber die Lebensrealität. Ich bin selber so häufig unterwegs. Ich kenne auch Ihr Land ziemlich gut.
4: Dann wollen wir mal zusammen auf die Straße gehen und mit den Bürgern mal sprechen, was die aktuellen
5: Gendern interessiert.
4: Das ist ein Baustein. Das ist das gesamte Paket.
2: Also nicht nur beschimpft Markus Lanz hier seinen Gast, was sich eigentlich nicht gehört. Er stellt ihm auch eine Frage, die er eigentlich gar nicht beantwortet haben will. Als Sigmund sagt, das kann ich Ihnen sagen, schimpft Lanz weiter. Er würde Gespenster bekämpfen, die außer ihm niemand sehe. Weil Markus Lanz es nicht versteht, nicht verstehen will und sich sogar weigert, einer Antwort überhaupt zuzuhören, erkläre ich hier gerne noch einmal für Markus Lanz zum Mitschreiben, warum die unsägliche Gendersprache eben kein Gespenst ist, das nur die AfD sieht. Und ich erkläre es so, dass auch er es verstehen wird, und zwar mit der gruseligen Pressekonferenz der Linksextremisten von Erfurt nach dem Mordversuch an unseren Kollegen. Bei dieser Pressekonferenz erklärt ein Mann im Zebrakleid die politische Gewalt zur offiziellen Doktrin, und natürlich gendert er dabei.
6: Also, die Frage war zu den Angriffen gestern auf JournalistInnen, ob das Bündnis Widersetzen diese verurteilt.
7: Ja, Fragen von Apollo News nehmen wir nicht entgegen. Danke.
8: Dann würde ich stellvertretend dafür die Frage geben.
6: Okay, also wir beantworten die Frage von eben.
9: Wir sind nach Erfurt gekommen, um Faschistinnen zu blockieren. Faschistinnen mit einem Presseausweis sind immer noch Faschistinnen. Ich glaube, ich weiß nicht, was Sie nicht verstanden haben. Sie sind auf unseren Aktionen nicht willkommen. Sie können auch gerne jetzt gehen.
2: Da klatscht die Hassbubble für das Transzebra. Gewalt ist ausdrücklich erlaubt, wenn es gegen, Achtung, ich gendere, FaschistInnen geht. FaschistInnen. Dieses Gendern, lieber Markus Lanz, ist eben kein natürliches Sprachphänomen, das sich im Land organisch ausgebreitet hat. Es ist für jedermann erkennbar, ein sprachliches Erkennungszeichen, wie eine Uniform, sprachlicher Ausdruck linksextremistischer, in Teilen militanter Ideologie. Das Gendern ist die Sprache der Schlägertrupps und neuen Marxisten. Es ist der Machtanspruch auf unsere Worte. Wenn sie bestimmen können, wie wir sprechen, dann werden sie kontrollieren können, wie wir denken.
1: Das war ein Ausschnitt von Achtung Reichelt.
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2: Wir wollen aber über die Regierungserklärung unseres Bundeskanzlers sprechen. Ich habe mir notiert, eingangs hat er gesagt, Probleme, die jahrzehntelang liegen geblieben sind, ungelöst geblieben sind, haben wir auf den Weg gebracht. Kannst du
3: es war eindeutig die Rede eines Kanzlers, der Reformkanzler sein will. Das ist ihm wichtig. Er hat den Fokus auf die Innenpolitik gelegt, anders als in vorigen Reden. Und er hat, Ralf hat zwischendrin gesagt, es ist eine Heldenrede. Genauso war es. Er hat eben extrem pathetisch eigentlich das Blaue vom Himmel versprochen. Er hat gesagt, es soll Wohlstand für alle geben, vor allem für die junge Generation. Er hat gesagt, Deutschland soll ein Land der Spitzentechnologien sein. Es soll Entlastungen geben. Er hat angepriesen all seine Reformen. Er hat gleichzeitig auch noch gesagt, er will Naturschutz und Wohlstand vereinen. Also er hat eigentlich alles versprochen, was geht, in einer wirklich sehr großen, pathetischen Sprache. Und er hat nochmal vor allem auch betont, dass nur diese Koalition, also ganz klare Bestätigung der sogenannten Brandmauer, nur diese Koalition könne verlässliche Antworten geben. Also das war der Fokus seiner Rede. Und ich denke, wir werden uns jetzt nochmal im Detail anschauen, was er über seine Reformen gesagt hat. Aber es war wirklich eine Rede, die am Anfang fand ich so realitätsfern war, so sehr in seiner eigenen Fantasiewelt, einfach fast schon wie eine Wahlkampfrede, dass man wirklich das Gefühl hatte, er beschreibt überhaupt nicht mehr die Realität im Land. Er hat gesagt, die anderen, die radikalen Kräfte sorgen für Abstieg, sie wollen unser Land zerstören. Es passt leider nicht zu dem, was viele im Land wahrnehmen, die diese Regierung als zerstörerisch wahrnehmen. Aber diesen Eindruck hat er eben zu vermeiden gesucht.
2: Also ich habe dich da zitiert, du hast aufmerksam zugehört und hast dann das so rausgehauen hier auf dem Sofa der Mehrheit. Das ist ja eine Heldenrede. Wie ist dein erster Eindruck?
4: Wenn man das über Jahre beobachtet, prallt man dann doch immer noch wieder ein Stück zurück. Man erwartet Propaganda, man erwartet Schönsprech, aber er hat ein solches Staccato gezündet, dass man dann doch wieder ein bisschen erstaunt ist. Also es empfiehlt sich ja eigentlich so grob an der Realität noch anzuknüpfen. Mit sowas hat er sich gar nicht erst aufgehalten. Also er hat gesagt, diese Regierung liefert, Leistung lohnt sich, das Leben wird besser, die Zukunft gestaltet, der Staat nimmt sich zurück. Also einfach mal alles behauptet, was an schönen Visionen so im Raum war. Das kann man machen, das ist eine probate Methode. Du lässt einfach die Realität völlig an dir abtropfen. Du lässt auch dem Gegner, der nach dir reden wird, überhaupt gar keine Möglichkeit. Jetzt irgendwie, der steht dann da, als käme er mit kleinlichen Spiegelstrichen, während du das ganz große Szenario. Also es ist einfach eine rhetorische Rede, die allerdings so dreist ist, dass man es eigentlich kaum fassen kann. Denn das meiste, was er da aufgezählt hat, ist überhaupt nicht beschlossen. Mhm. Also weder die Gesundheitsreform noch die ganzen anderen Reformpakete, die er da aufgezählt hat, ist nichts beschlossen, nichts ist gesetzt, ob die Gesundheitsreform morgen kommt. Aber das kannst du einfach machen. Der Hintergrund des Ganzen ist, es war vorher klar, dass die Union sich darüber abgesprochen hat, wir müssen gucken, dass wir mindestens 48 Stunden, besser noch 2-3 Wochen, versuchen, einfach gute Stimmung im Land zu halten. Das ist die wirklich, das war vorher strategisch wir dürfen nicht alles zerreden lassen, wir dürfen nicht diese Kritiker die Oberhand im Meinungsdiskurs überhand nehmen lassen, sondern wir müssen im Prinzip alles, und deshalb auch die Dichte an Psychosprech, also Stimmung, Aufbruch, so dieses ganze, wir haben Gründer, Aufträge, Zuversicht, das hat er richtig fett immer wieder in den Mittelpunkt gestellt und wie Pauline richtig gesagt hat, Wohlstand für alle, auch noch Ludwig Erhard zitiert. Also das ist wirklich eine Propaganda-Offensive, wo man dann doch immer wieder zusammenzuckt.
2: Und zeitgleich kommt die Meldung rein, dass Volkswagen vier Werke schließt. Also da hängen Tausende von Arbeitsplätzen dran. Julius, du bist der Meister der Zahlen und der Fakten bei News Live. Was ist dir hängen geblieben nach der Rede, während der Rede von Friedrich Merz?
5: In allererster Linie sich für ungelegte Eier zu loben, was Ralf schon angedeutet hat. Ich habe mir auch aufgeschrieben, es ist sehr viel geschehen. Wir liefern, diese Woche beweist, wir können Ziele erreichen, obwohl von allen genannten Dingen original nichts erreicht ist. Ein Beschluss in einem nicht vom Grundgesetz vorgesehenen Koalitionsausschuss ist halt einfach nichts wert. Auf dem Papier, vor dem Gesetz und wie wir gelernt haben, auch im Einigungsprozess dieser Regierung mit ein bisschen Pech, sagt Karlsruhe heute, die GKV-Reform, die Krankenkassen, das Sparpaket wird verschoben, weil die Abgeordneten sich 280 Seiten nicht in 4 Tagen reinknallen, verstehen, durchrechnen und dann eine erwachsene Entscheidung treffen können. Das Einzige, was wirklich beschlossene Sache ist, was er gelobt hat, war ja die sogenannte 2018 die Aktivrente, also dass Menschen, die ins Rentenalter kommen, Geld steuerfrei weiterverdienen dürfen, um sozusagen die Wirtschaft anzukurbeln. Das sei, man höre und staune, im ersten halben Jahr 10.000 Mal in Gebrauch genommen worden von knapp 46 Millionen Beschäftigten in Deutschland. Das sind 0,02% plus. Das kann man jetzt bejubeln, man kann es aber auch sein lassen. Ja, es ist eine positive Sache, wenn jemand mit 68 sagt, hier komm, ich tue noch was und kann das Geld netto behalten. Hat der Staat halt nichts davon, die Wirtschaft, das wird sich zeigen. Aber im Großen und Ganzen, er hat versucht, in einem Positiv-Staccato die Welt schön zu zeichnen. Wohlstand, Zukunft, Sicherheit, Frieden waren die vier großen Leitmotive. Und es scheint die Taktik zu sein, zu allem, was nicht gut läuft, zu schweigen, alles andere schön zu reden, in der Hoffnung, dass es irgendwie verfängt.
4: Und dann kommt auch noch Nöler, Dobeleit und mit solchen unfairen Meldungen von Volkswagen.
3: Der hat ja auch gesagt, es gibt einen wirklichen Aufbruch im ersten Jahr dieser Koalition. Also wo dieser Aufbruch sein soll, das fragt man sich. Er ist wieder in der Bevölkerung zu spüren. Das zeigen ja einfach die Umfragewerte, also sowohl für die beiden Regierungsparteien, als auch wenn nach Friedrich Merz direkt gefragt wird. Das ist ja keiner, der jetzt sagt, also das Land steht ja jetzt nicht jubelnd da und sagt, Friedrich Merz macht's so toll, sondern er ist so unbeliebt wie kaum jemand zuvor in dieser Rolle. Also diesen Aufbruch, den redet er herbei. Ich fand es aber, muss ich sagen, einfach von der Strategie her gar nicht mal so schlecht, handwerklich gesehen, weil ich hatte das Gefühl, die Rede war ein bisschen eine Reaktion auf die letzte Regierungserklärung, habe ich ja vorhin schon angedeutet. Da hat Friedrich Merz eine sehr dröge Rede gehalten, voll von diesen Floskeln, die er immer nimmt. Und danach kam Weidel und hat wirklich eine knallharte und sehr viral gegangene Rede gehalten. Und ich hatte das Gefühl, er muss darauf jetzt reagieren, indem er sagt, ich spreche jetzt noch pathetischer, noch größer, mache das Ganze, hänge das Ganze noch größer auf. In dem Zusammenhang, Größe seiner Rede, wie er das ansetzen wollte, finde ich interessant, dass er immer wieder auch auf diesen Aspekt von wegen Grundgesetz eingegangen ist. Also das war ganz interessant. Er hat gesagt, die Mitte liefert, sie arbeitet, sie erfüllt ihren Auftrag aus dem Grundgesetz. Und das ist ja eine ganz spannende Verbindung, dass er plötzlich dieses Wort Mitte mit dem Grundgesetz verbindet. Also dass er so tut, als wäre die Koalition, die wir haben, die er als einzig mögliche Koalition sieht, nämlich mit der SPD, auf keinen Fall mit der AfD, als wäre die quasi mit dem Grundgesetz verbunden. Als wäre es, das impliziert ja so ein bisschen, wenn er eine andere Koalition wählen würde, nämlich eine rechtskonservative zusammen mit der AfD, dann wäre das schwierig mit dem Grundgesetz. Und das hat er ja auch nochmal gesagt, nur diese Koalition ist in der Lage, verlässliche Antworten zu geben. Er hat den Radikalen vorgeworfen, und das war natürlich an die AfD gerichtet, dass ihre Angriffe zurückgewiesen werden.

0: vorgeworfen, würden Sie die Zügel in der Hand halten, würden Sie das Land in den Abgrund führen, wenn ich diese ganz gemein ausgewählte Breaking News von dir, Norbert, sehe, dass jetzt 4 Werke schließen, dass wir kein Wachstum haben seit mehreren Jahren, dass das sogenannte Potenzialwachstum, also das echte Wachstum, wenn der Staat nicht selbst konsumiert, quasi bei Null, um die Nulllinie, wie so bei so einem toten Patienten auf Intensivstationen bei Null rumtänzelt und alles, was wir gerade so an Nullkomma-Bereichen erleben, eigentlich Staatskonsum und Feiertage, die schlecht fallen sind, dann fragen sich die Menschen da draußen, ja Moment mal, aber der Abgrund, den ich ja schon sehen kann, das waren die letzten 25, 30 Jahre genau ihr, die jetzt gerade regiert, zumindest parteipolitisch war, ja, betrachtet. Deswegen ist natürlich diese Behauptung irgendwie wohlfeil, jemand, der noch nie Regierungsverantwortung getragen hat, dem Abgrund zu bezichtigen. Und spannend fand ich auch Thema Rente. Da ist er differenzierter geworden, was die Sache zwar richtiger, aber nicht umso mitreißender macht. Ich habe ja prognostiziert, dass Friedrich Merz Regierungserklärungsbingo hat einmal zugeschlagen. Die Beiträge hätten eigentlich steigen und die Leistungen sinken sollen. Jetzt ist es umgekehrt. Mittelfristig werden die Leistungen steigen und die Beiträge sinken, wenn die Regeln des Kapitalmarkts greifen in den 40er und 50er Jahren.
1: Krankschreibe am ersten Tag hätte er auch erwähnen können.
0: Das heißt, die Senkung der Beiträge bei der Rente kommen nach der Steigerung um 4 Punkte, dann in den 40ern und 50ern von diesem hohen Punkt aus beginnend fallend.
2: Mhm. Wenn die Mitglieder der Jungen Union langsam in die Seniorenunion übergehen.
0: Wenn dann sogar wir beide schon alt sind.
1: Naja, wir beide werden nicht mehr da sein. Ach, ja, doch. Nichts gegen uns, aber Ralf.
0: Wenn dann sogar wir beide schon alt sind, dann kommen wir von dem Plateau von 22% Rentenbeitrag wieder runter. Und da muss ich ja mal sagen, Chapeau, Herr Bundeskanzler. Danke für Wohlstand, Sicherheit und Freiheit.
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0: 6 Uhr. Guten Morgen, Freitag, der 10. Juli 26. Herzlich willkommen bei Neos Live. Schön, dass Sie so früh mit uns dabei sind. Morgen zum 6 schon wissen, was einem abends um 8 verschwiegen wird. Der Tag beginnt mit Neos und darüber spricht Deutschland. Heute März vom Dach, 26 Minuten Regierungserklärung und fast ausschließlich Lob für die eigene Politik. Wir diskutieren die absolut realitätsferne Rede des Bundeskanzlers heute Morgen bei News Live. Ab 7 Uhr dann Sparbeben bei Volkswagen. 120.000 Jobs weg, mehrere Werke zu und die Hälfte aller Modelle werden wegreduziert. Wie Volkswagen den Konzern verkleinern will und was das für den Industriestandort Deutschland bedeutet, darüber sprechen wir. Genauso wie über eine Antifa-Drohung gegen neue Medien. Linksaktivisten behaupten, wir haben recherchiert, wo sich Apollo und News-Reporter nach Feierabend hinbegeben. Die Bedrohung für unsere Redaktion gleich dann ab 8 Uhr. Unser Top-Thema. Darüber diskutieren wir heute Morgen mit News-Kolumnist Gunnar Schupelius. Guten Morgen, Gunnar.
1: Schönen guten Morgen.
0: Einen wunderschönen guten Morgen. Und mit unserem News-Politik-Chef Ralf Schuler. Ralf Schuler, Dauergast in dieser Woche. Guten Morgen, Ralf.
2: Schönen guten Morgen. Ist ja auch die letzte Sitzungswoche und ein bisschen Politik war ja auch.
0: Ja.
2: So far, so gut.
0: Wenn wir alles in dieser Sendung heute thematisieren, gleich ist uns auch unser Chefredakteur Julian Reichelt zugeschaltet und wir steigen gleich ein in die heutige Sendung mit diesem Thema. Die Regierungserklärung von Bundeskanzler Friedrich Merz war eine Ode an sich selbst. Wie Carlsson vom Dach lobte er die Arbeit und Wunder, die er und seine Regierung vollbracht haben. So als fliege der Bundeskanzler über den Geschehnissen der Bevölkerung und auch der Realität. Eben ganz so, als wäre er Carlsson, Verzeihung, Friedrich vom Dach.
3: Nach dem NATO-Gipfel in Ankara hat Bundeskanzler Friedrich Merz eine Regierungserklärung im Deutschen Bundestag abgegeben. Ungewöhnlich für den Außenkanzler, das NATO-Treffen spielte in seiner 26-minütigen Ansprache kaum eine Rolle. Stattdessen fokussierte sich Merz darauf, Arbeit, Ziele und Visionen seiner Regierung in das bestmögliche Licht zu rücken.
4: Die Koalition hat sich als Regierung der Erneuerung auf den Weg gemacht. Wir waren uns alle einig, dass es so wie bisher nicht weitergehen kann. Wir sind uns alle einig, dass die Mitte hier und heute zeigen muss, wir gestalten unser Land, wir modernisieren es und wir führen es in die Zukunft.
3: Die Regierung, die das Land in die Zukunft führt. Eine Rhetorik, als wolle der Kanzler seine Regierung mit einem positiven Gefühl in die Sommerpause schicken. Abseits jeder Kritik, abseits der wirklichen Lage im Land. Die Propagandarede des Kanzlers vom Dach. Jetzt unser Thema bei News Live.
0: Ja, jetzt unser Thema bei News Live. Und Ralf, wir haben die Rede ja gestern aufmerksam verfolgt, haben das alles so ein bisschen sacken lassen über die Nacht. Nachgefragt, was ist dir hängen geblieben? Er kam ja gerade vom NATO-Gipfel aus Ankara. Sicherheitspolitik hat er erst am Schluss so ein bisschen erwähnt. Da war viel Gerede, aber kein Detail. Kann man das so zusammenfassen?
2: Naja, es war schon eine strategische Idee dahinter. Wir präsentieren druckvoll vorgetragen, das muss man schon sagen. Es war straff durchgezogen, es war rhetorisch dicht vorgetragen. Es war der Versuch, und das ist wirklich die methodische Idee dahinter, eine Hochglanzfassade zu präsentieren, wo im Übrigen, auch medial wird das ja immer mitgedacht, Nachrichtensendungen keine große Chance haben, irgendein nachdenkliches Sätzchen rauszugreifen, sondern es war im Grunde genommen eine Präsentation, wir sind fit, wir bringen Deutschland nach vorne, wir bringen Deutschland in die Zukunft, alles völlig wolkige Begriffe. Und wenn man sich gestern die Nachrichten tagsüber angeguckt hat, dann ist die Rechnung tatsächlich aufgegangen. Mhm. Also wir liefern, wurde zitiert in den meisten Nachrichtensendungen, und diese Regierung arbeitet, diese Regierung erfüllt die Aufgaben, die uns das Grundgesetz übertragen hat, klang super, bedeutet gar nichts, ist keine Leistungsbilanz. Nun kann man von einem Regierungschef nicht erwarten, dass er in Sack und Asche geht und sagt, ja gut, das war jetzt Mist, also wir haben im ersten Jahr ein bisschen hingestolpert. So wird es nicht passieren. Das Interessante daran ist, dass eben auch dieser viel zitierte Satz, den alle rausgegriffen haben, völlig bedeutungslos ist und das Grundgesetz gibt ihm gar keine Aufgabe. Es wirkt aber sehr gravitätisch, es wirkt sehr staatstragend. Also wir sind im Sinne des Grundgesetzes unterwegs. Das Grundgesetz sagt, es gibt einen Kanzler und es gibt eine Bundesregierung und die soll regieren. Mehr steht da nicht drin. Er hat die Richtlinienkompetenz. Gut. Also das war schon so gesehen sehr clever gemacht und der Hintergrund ist, dass man ein bisschen Bedenken hat, dass die allgemeine Lage, mitten in die Rede platzte beispielsweise diese Hiobsbotschaft von VW rein, dass die allgemeine Lage über die Sommerpause, die jetzt beginnt, nicht nur die Stimmung der Abgeordneten runterzieht, sondern im Prinzip auch die Stimmung des Landes runterzieht. Dass weitere Hiobsbotschaften kommen, Umsatzeinbrüche, Betriebsschließungen, Insolvenzstatistiken etc. Und dass das die Umfragen weiter runterzieht, bevor man dann in die Herbstkurve einbiegt, wo die Landtagswahlen kommen. Und da war einfach der ganz klar erkennbare Wille, nichts mehr mit Außenkanzler, das kam hinten in der Rede, sondern wir präsentieren eine Hochglanzfassade. Dieses Land kann stolz auf diese Regierung sein. Wir stehen vorne, wir sind kraftvoll, wir handeln. Das war jetzt nicht untermauert, aber als Propagandageschichte, als Heldenepos über sich selbst war das schon, hatte das Strategie. Dass es jetzt keinen Inhalt hatte, damit muss man halt leben.
0: Ja, Gunnar, bevor wir noch mal einsteigen in die einzelnen Details seiner Rede, der Kanzler spricht davon, dass das Land in die Zukunft führen will. Ralf hat es eben auch gesagt, während der Regierungsrede platzt dann die Volkswagen-Rede rein. Hätte er jetzt nicht einbauen müssen, aber dennoch Probleme wie die Wirtschaftsschwäche, steigende Beiträge oder etc. hat er gar nicht angesprochen. Also die Lösung für die Probleme, die waren nicht drin in der Rede.
1: Denn Ralf hat es ja schon gesagt, es war tatsächlich eine Motivationsrede nach innen, glaube ich, also so wie ein guter Trainer das machen muss, egal wen er trainiert, weiß ich, ob es der Außendienst ist oder im Sport oder in der Vermögensberatung, man muss den Leuten sagen, ihr seid toll, ihr habt toll gearbeitet, es war ein großartiges Jahr und das war ja tatsächlich auch rhetorisch wirklich sehr gut, so kennen wir den Bundeskanzler, so mögen wir ihn auch. Nur, ich habe es mir eben auch mehrere Male angeguckt, weil ich immer wissen wollte, was erfahre ich denn jetzt? Nicht? Also ist da irgendwas, was ich greifen kann? Hat er mir was zu sagen oder gibt es was Konkretes? Und das war nicht der Fall. Und das ist dann doch ein bisschen enttäuschend. Ich behaupte jetzt mal, diese Rede hätte ich auch schreiben und halten können, egal zu welchem Thema. Warum kam das nicht vor und warum kam Volkswagen nicht vor? Gut, also Volkswagen platzte mit Hiobsbotschaften hinein in den gestrigen Tag. Aber warum kommt das nicht vor? Weil natürlich genau jedes einzelne Detail hätte eine Angriffsfläche geboten, so wie Ralf das eben schon gesagt hat. Dann wäre das rausgegriffen worden und wären diese einzelnen Sätze, wo er irgendwie zugeben muss, dass irgendwas nicht funktioniert hat, übertragen worden und hervorgehoben. Das wollte er nicht. Er wollte gut dastehen, das soll er bitte auch, das ist ein gutes Recht. Nur haben wir nichts erfahren und wir müssen jetzt wieder selber anfangen zu suchen und das tun wir ja hier jeden Morgen und das ist auch unsere heilige Pflicht hier, herauszufinden, ja, warum ist denn gar nichts richtig passiert? Nicht? Und du hast jetzt gerade gefragt nach der wirtschaftlichen Entwicklung, das ist ja die allerschlimmste Geschichte hier in diesem Jahr, in diesem Land, dass es wirklich abwärts geht. Und da so drüber hinwegzugehen, da hat mich dann doch ein bisschen erschrocken. Also ich meine, man muss ja nicht sagen, wir können es nicht oder wir geben jetzt auf. Aber man hätte ja auch sagen können, wir haben hier noch ein paar Baustellen und die werden wir im nächsten halben Jahr angehen oder irgend so etwas. Ja. Damit hätte ich mich etwas besser abfinden können.
0: Und Gunnar, wir hören mal rein. Also Kanzler Merz spricht davon, wir sind ein starkes Land, verheißungsvoll, segensreich, ohne Gleiche. So könnte man die Arbeit der Bundesregierung bewerten, würde man einzig die Worte des Kanzlers zugrunde legen. Voller positiver Vision und bereits vollbrachter Werke und, ja, muss man so sagen, voller feinster, politischer, gut rhetorisch rübergebrachter Propaganda.
4: Wir brechen auf in die Zukunft, wir brechen auf in eine Zeit, in der wir gern und stolz Bürgerinnen und Bürger unseres Landes sind. Ein wirtschaftlich starkes, sozial gerechtes und nach innen wie nach außen verteidigungsfähiges Deutschland. Wir liefern, was es dazu braucht. Vorschläge für Veränderungen und die Zuversicht, dass wir das packen werden. Die Koalition hat sich als Regierung der Erneuerung auf den Weg gemacht. Wir sind ein starkes Land, wirtschaftlich, politisch und auch gesellschaftlich. Wir sind stark und wir können es auch bleiben. Wir bleiben es, wenn wir uns den Herausforderungen stellen und sie nicht wie früher wegschieben, sondern sie angehen und lösen. Wir wollen auch künftig Wohlstand für alle ermöglichen, gerade und heute für die junge Generation. Meine Damen und Herren, auch wenn Sie es nicht wahrhaben wollen, hier und dort, es ist sehr viel geschehen in diesem ersten Jahr, das für unser Land einen wirklichen Aufbruch bedeutet.
0: Also Friedrich Merz verspricht eine blendende Zukunft und Wohlstand für alle. Gunnar, du hast es eben angesprochen, du hättest die Rede auch halten können. Was bezweckt er mit diesen blumigen Worten?
1: Naja, wie gesagt, er möchte für gute Stimmung sorgen, die Reihen schließen. Also er spricht ja auch immer von der Mitte, die hier regiert. Damit sind CDU und SPD gemeint. Ich weiß immer gar nicht genau, was damit der Mitte so gemeint ist, aber das sind also diese beiden Parteien, dass man eben mit einem guten Gefühl in die Sommerpause geht, die übrigens sehr lang ist. Ralf, ich glaube, 6 Wochen sind sie jetzt alle weg. Verstehe gar nicht warum, weil die Arbeit liegt ja auf dem Tisch. Also man muss ja eigentlich.
2: Ja, das Kabinett tagt weiter. Es gibt auch einzelne Ausschüsse des Bundestages, die weiter tagen. Aber das Kabinett macht zweimal Pause und dann gibt es eine Sitzung in der Mitte. Mhm. Das ist immer die Sitzung, wo der Vizekanzler führen darf. Und dann ist Ende August.
1: Sonst ist eigentlich so ein bisschen Beine hochlegen. Und also ich will nochmal sagen, was Friedrich Merz hier gesagt hat: Wir sind ein starkes Land. Deutschland, das stimmt ja alles. Das stimmt ja alles. Wenn ich mir anschaue, wie viel mittelständische Unternehmen in diesem Land Weltmarktführer sind oder fast Weltmarktführer oder Zweiter, dann staune ich immer wieder und ich bin begeistert von der Vitalität unseres Landes und von der Wirtschaft. Bloß, das ist ja nicht die Regierung. Das heißt also, ich bin stolz auf mein Land, ich bin stolz auf die wirtschaftliche Kraft, ich bin stolz auf die Unternehmen und auf die Leute, die in den Betrieben arbeiten, aber das können die auch alles ohne die Regierung. Und wenn er jetzt sagt, und das ist interessant, er bemüht ja Ludwig Erhard. Das ist ja ein ganz berühmter Satz, so heißt auch das Buch von Ludwig Erhard. Das ist der Gegenentwurf zum Sozialismus, wo er gesagt hat, wenn wir den Menschen die Möglichkeit geben, dann können sie alle zu Wohlstand kommen. Wir schaffen die Bedingungen dafür in einem Wirtschaftssystem, in der Marktwirtschaft, in der sozialen Marktwirtschaft, wo jeder diese Chance bekommt. Aber genau das ist ja heute das Problem. Der Bundeskanzler spricht von der jungen Generation, die Chance bekommen soll. Genau die haben die ja nicht mehr. Und jetzt kommen wir wieder zum großen Problem Brutto-Netto. Wenn man vergleicht, was die Leute vor 40, 50 Jahren an Netto von ihrem Bruttogehalt hatten, das ist unfassbar viel mehr als heute. Das heißt, der Staat schöpft ab und nimmt der jungen Generation die Möglichkeit, mit ihrem Nettogehalt irgendetwas zu machen. Junge Familien, die heute Vermögen aufbauen wollen, können es gar nicht, weil sie viel zu wenig flüssig sind. Sie zahlen ja erstens Steuern, sie zahlen ja zweitens die Sozialversicherungsbeiträge, die viel zu hoch sind, und dann bleibt ihnen das nicht mehr übrig. Das heißt also, Herr Bundeskanzler, richtig, wir sind ein starkes Land, aber nicht, weil es die Regierung gerade ermöglicht, sondern aus den Leuten heraus. Und zweitens, die Bundesregierung sorgt eben gerade nicht dafür, dass es Wohlstand für alle in der Zukunft geben wird, weil sie eben viel zu viel Geld, viel zu viel vom Bruttolohn abzieht.
0: Und damit ziehen möglicherweise auch junge Unternehmer, junge Leistungsträger ab, weil sie sicherlich irgendwie auch rechnen können, dass die Abgaben in diesem Land zu hoch sind.
1: Das weiß er ja auch.
2: Gunnar hat völlig recht, wir sind ein starkes Land noch und wir wollen es eben auch bleiben. Und genau das ist die Schwachstelle dieser Rede, die im Übrigen, so wie sie da gehalten wurde, also diesen Ausschnitt, den wir da eben gezeigt haben, den hat Loriot Anfang der 70er Jahre gehalten, die konsequente Beinhaltung durch die Maßnahmen haben. Und lassen Sie mich das in aller Deutlichkeit sagen, wo waren Sie denn? Das, also da waren so viele Wolkenbegriffe drin. Das ist eigentlich, eigentlich fast schon blamabel. Da ist die Loriot-Rede, müssen Sie mal googeln, die ist eigentlich origineller. Aber was den Carlsson vom Dach-Effekt ausmacht, Carlsson vom Dach, wer die Geschichte kennt von Astrid Lindgren, ist ja für den Rest der gesamten Familie von Lindeborn nicht sichtbar. Der fliegt immer draußen rum, macht ja, irgendwelche richtig, Wunder, aber keiner sieht ihn. Und das ist eben genau das Problem von Friedrich Merz. Er versucht, eine Welt zu erschaffen, die es leider nicht gibt. Er hat dann beispielsweise die Start-up-Gründungen erwähnt. Er hat aber nicht die Insolvenzen erwähnt. Die sind eben auch im letzten Jahr auf einem riesen Peak gewesen. Er hat eben auch nicht die depressive Stimmung in der Wirtschaft erwähnt. Er hat nicht die Abwanderung, die Gewinneinbrüche erwähnt. Und das macht eben nicht so viel Hoffnung für die Zukunft. Und er hat versucht, diese Zukunftshoffnung herbeizureden. Und genau das ist das, was die Wirtschaft inzwischen wirklich überdrüssig macht. Weil der Arbeitgeberchef Rainer Dulger sagt immer, bei mir in der Branche Elektrometall gucke ich auf den Lieferschein und sie liefern nicht. Von Stimmung und Zukunft, übrigens immer, wenn in Politiker reden, die Zukunft kommt ohnehin. Also irgendwas wird morgen sein, dazu brauche ich keine Politiker. Der Lieferschein der Bundesregierung ist leider blank und da hat Rainer Dulger völlig recht.
5: Und geliefert wird ja, Entschuldigung Gunnar, geliefert wird ja außerhalb des Deutschen Bundestages und im Deutschen Bundestag hält der Kanzler die Rede und außerhalb kommt es irgendwie nicht so richtig an.
1: Ja, vor allen Dingen, auch was, er sagt ja auch, dass sie es angepackt haben, dass sie verstanden haben. So, jetzt nenne ich mal ein Beispiel, dass das nicht stimmt. Ich nenne mal die Luftverkehrssteuer. Die wurde von der Vorgängerregierung hochgezogen, Regierung Scholz, und hat den Flugverkehr reduziert, nachweislich in Deutschland. Die Fluggesellschaften sagen, ich lande lieber in anderen Ländern. Diese Regierung Merz hat vor 14 Monaten erkannt, dass sie das ändern müssen und hat dann bis jetzt, also 14 Monate gebraucht, um diese Steuer zu senken, dann aber nur um etwa 5%. Das ist die Art, wie hier gearbeitet wird. Sie hätten diese Steuer erstens an einem Tag senken können, nämlich im April letzten Jahres, und zweitens richtig ordentlich, denn zum Beispiel, ich nehme nur dieses eine Beispiel, Luftverkehrssteuer, also das sind, ich sag's jetzt mal, das sind so 30 Euro pro Ticket, ja, oder auf den internationalen Flügen 70 Euro. Gibt es in vielen europäischen Ländern, wir sprechen immer von europäischer Einigung, ne? In vielen EU-Ländern gibt es die überhaupt nicht. Und wenn, dann ist sie niedriger. Nur in Holland ist sie, glaube ich. So, das heißt, also allein so eine Kleinigkeit, wo ich genau weiß, dass der Flugverkehr so unfassbar wichtig ist für den Wirtschaftsstandort, dass ich da 14 Monate brauche, um dann aber auch nur ein ganz bisschen zu reduzieren, das zeigt mir, wie wenig diese Regierung bereit und in der Lage ist, das zu tun, was der Kanzler gestern erzählt hat.
5: Und Gunnar, ich sehe gerade, jetzt ist uns unser Chefredakteur Julian Reichel zugeschaltet. Einen wunderschönen guten Morgen, Julian. Schön, dass du dabei bist.
6: Schönen guten Morgen, lieber Norbert.
5: Julian, wir wollen mit dir gemeinsam, mit Gunnar und Ralf, gemeinsam die Regierungserklärung von Kanzler Merz aufarbeiten. Mit welchen Gefühlen hat er dich in die Sommerpause geschickt? Bevor wir das tun, wir haben eben schon eine Aussage, einen Teil der Rede von Kanzler Merz bearbeitet. Hören wir uns mal die nächste Aussage, den nächsten Teil der Rede an. Merz beschwört nicht nur eine glückselige Zukunft, er zeichnet auch ein Feindbild. Die radikalen Ränder, um sich abzugrenzen, bemüht der Bundeskanzler sowohl das Grundgesetz als auch die Menschenwürde. Da hören wir rein, Julian, und danach sprechen wir darüber.
7: Die Antworten radikaler Parteien, ob nun von links oder von rechts, mögen verführerisch klingen, aber sie gestalten nicht, sie zerstören. Sie spalten unser Land und würden es, sollten sie politische Verantwortung in Deutschland übernehmen, in den Abgrund führen, meine Damen und Herren.
5: Hol dich gleich mal dazu ab. Merz kommt also vom Thema Opposition direkt auf Grundgesetz, Menschenwürde und Abgrund. Wird hier ein AfD-Verbot gedanklich vorbereitet? Erste Frage und zweite Frage. Wie hat der Bundeskanzler dich so kurz vor der Sommerpause abgeholt gestern mit seiner Rede?
6: Ich fange mal mit der ersten Frage an, lieber Norbert. Also in einer grandiosen Sinfonie der Tiefpunkte war das, was wir jetzt gerade gehört haben, für mich der tiefeste Tiefpunkt, weil es aus meiner Sicht ein Novum war. Der Bundeskanzler droht vom Rednerpult des Bundestages der Opposition. Anders war das gar nicht mehr zu verstehen. Und das gewissermaßen verknüpft mit so einer Art heiligem Auftrag. Friedrich Merz hat ja geradezu beschworen, dass es nur eine Koalition geben kann. Er hat einen Auftrag aus dem Grundgesetz genannt, den es nach meiner Ansicht nicht gibt. Natürlich lassen sich aus dem Grundgesetz viele grundsätzliche Aufträge für eine Regierung ableiten. Aber dass nun diese Regierung Grundgesetz beauftragt worden ist und deswegen Deutschland vor einem Abgrund bewahren muss, für den andere Parteien stehen, das habe ich so noch nie gehört. Er hat sie auch als Feinde unserer Freiheit dargestellt. Das war wirklich ein Level an Drohung gegenüber der Opposition, wie ich es von einem deutschen Regierungschef tatsächlich noch nie gehört habe. Und es ist mal wieder dieser Punkt, dass Friedrich Merz sich der Gravitas des Gewichtes seines Amtes überhaupt nicht bewusst ist. Der Mann weiß nicht, was es bedeutet, wenn der Bundeskanzler der Opposition vom Rednerpult aus droht. Das schafft ein neues politisches Klima und das war nach meinem Empfinden nichts anderes als autoritär. Also er war ja gerade vor wenigen Stunden, das hat er ja auch noch mal erwähnt, von einem Besuch beim türkischen Staatspräsidenten Erdogan zurückgekehrt. Und man hatte schon das Gefühl, dass er sich da ein bisschen hat inspirieren lassen, was den Umgang und die Rhetorik gegenüber der Opposition angeht. Wenn ich es richtig verfolgt habe, hat er auch einen Revolver geschenkt bekommen, inklusive Munition. Und so ein Revolver macht vielleicht auch was mit der Mentalität. Ja? Vielleicht ist das eine Revolver-Mentalität gegenüber politischen Abweichlern, die dann da auf einmal zum Vorschein kommt, wenn man so ein Stück Stahl geschenkt bekommt von jemandem wie Erdogan. Mich hat das, muss ich sagen, wirklich geradezu entsetzt. Wie hat er mich insgesamt zurückgelassen, fassungslos? Das war eine Rede von totalem Realitätsverlust, von einem lügenhaften Zynismus gegenüber der Bevölkerung, wie ich das tatsächlich von einem Bundeskanzler, von einer Kaltschnäuzigkeit, wie ich die von einem Bundeskanzler noch nie erlebt habe. Der Mann hat halt einfach eine pure sozialistische Fantasierede gehalten. Alles, was er dort sagt, wir brechen auf in die Zukunft, liegt eben in eben jener fernen Zukunft, die auch der Sozialismus immer beschwört, die aber niemals eintrifft. Carlsson vom Dach kam mir in den Sinn, Friedrich vom Dach mit dem Propeller auf dem Rücken, so eine Mischung aus ja, Merzschem, Klingbeilsch geprägtem Sozialismus und Astrid Lindgren, wobei niemals ein böses Wort über Astrid Lindgren, Fantasiewelt, in die er sich da geflüchtet hat. Ich musste noch ein bisschen an den Albatros denken. Das, was die Bundesregierung hier ja versucht hat, ist sozusagen nochmal kommunikativ positiven, langanhaltenden Wind unter die Flügel zu bekommen. Der Albatros hat ja viel Wind unter den Grüßen spannen und gleitet dann damit, bleibt sehr lange in der Luft. Du weißt das als Golfer, Norbert, deswegen der Ball, der lange in der Luft bleibt, ist ein Albatros. Das ist der Albatros. Der Albatros gleitet, ganz lang, ewig lang bleibt in der Luft. Das ist das, was die Bundesregierung noch herstellen wollte für diesen Sommer. Und jetzt kennen wir aber alle Bernhard und Bianca und wissen, wie der Albatros am Ende landet, nämlich mit einer brutalen Crashlandung auf der Nase, dann lachen immer alle über den Albatros. Das ist eigentlich auch das Kommunikationskonzept von Friedrich Merz. Er bleibt lange, schwebt lange in der Luft. Manchmal gar nicht so schlecht, was er da sagt. Und am Ende kommt die brutale Bruchlandung, weil er sich dann doch wieder verrennt. Daran hat mich das gestern erinnert. Er wollte gute Stimmung schaffen. Er hat das Land halt zurückgelassen als Kanzler des Realitätsverlustes und versteht, glaube ich, nicht, dass Menschen sich erstens ungern belügen lassen, nicht mal von Friedrich Merz, und vor allem, dass Realitätsverlust ein ungutes Gefühl ist für einen Bundeskanzler. Wenn ich das Gefühl habe, mein Bundeskanzler hat sich aus der Welt, in der ich lebe, verabschiedet, dann macht mir das kein gutes Gefühl. Insofern ist mein Eindruck, ich erkenne sein Ziel, er hat es abendfüllend vergeigt und die Menschen mit der Sorge in die Sommerferien geschickt, dass Ihr Bundeskanzler möglicherweise in seiner vollkommen eigenen Welt lebt.
5: Und wir haben, lieber Julian, jetzt ein wunderbares Bild im Kopf vom Albatros, der länger in der Luft bleibt. Wir haben die Rede natürlich auch noch weiter seziert und ein ganz wichtiges Aufregerthema ist natürlich auch das Thema Rente. Merz lebt da bei der Rente auch in einer Traumwelt und wiederholt die Behauptung, seine Regierung kehre den Trend jetzt um von steigenden zu sinkenden Beiträgen, was muss man ja so festhalten, einfach nicht stimmt. Aber wir hören, bevor wir diskutieren, mal rein.
7: Meine Damen und Herren, in der Rente schlagen wir vor, das Verhältnis der Generationen neu und gerecht auszutarieren und dafür auch die Chancen des Kapitalmarkts zu nutzen. Damit kehren wir gleich zwei Trends um, nämlich der Beitragssatz im Umlagesystem steigt perspektivisch nicht mehr, er sinkt. Und das Versorgungsniveau sinkt nicht mehr, sondern es steigt perspektivisch, wenn die Regeln des Kapitalmarkts greifen in den 2040er und 2050er Jahren. Das ist die tiefgreifendste Veränderung, die in der Alterssicherung in Deutschland jemals vorgeschlagen worden ist.
5: Das ist die tiefgreifendste Veränderung, die jemals vorgeschlagen worden ist. 2040er, 50er Jahre, also irgendwann... Ralf, wenn wir schon nicht mehr da sind.
2: Jetzt bemal mal nicht den Teufel an die Wand. Ja, ich freue mich auch schon drauf, dass in den 2050er Jahren meine Rentenbeiträge sinken werden. Das wird eine tolle Zeit werden. Was mich einfach immer mal ein bisschen fuchst an solchen Reden, ich bin ja viel im Land unterwegs und ich treffe dann in kleinen Hotels irgendwo in der Etappe frühmorgens um 6 im Frühstücksraum diese Leute mit den Engelbert-Strauß-Hosen, mit den großen Taschen, wo Malerflecke drauf sind, wo Zollstöcke drinstecken. Ich habe heute Morgen auf dem Weg hierher 4:30 einen gesehen, der macht an den Endhaltestellen der Busschleifen, macht er die Toiletten sauber. Der macht das und der verdient dafür ein Zehntel des Bundeskanzlers, wenn das mal reicht. Also diese Millionen fleißigen Leute, die überall unterwegs sind, die das Land buchstäblich am Laufen halten, die kannst du doch nicht damit vertrösten, dass sie in den 2050er Jahren sinkende Rentenbeiträge haben werden. Bei einem Gehaltsniveau, wo du jetzt froh bist, wenn du am Ende mit einer schwarzen Null des Monats rausgehst. Und das ist einfach, da sind wir dann wirklich wieder bei dem Propeller auf dem Rücken und dem Flug über den Reichstag. Diese Fassade, die trägt einfach nicht. Und das hat das Land auch nicht verdient und das haben diese Leute nicht verdient.
1: Das ist wieder der Loriot-Effekt. Das sind ja auch in diese Rede eingebaut, auch schon die entsprechenden Substantive und Beschreibungen. Also er hat zum Beispiel gesagt, wenn man die Chancen des Kapitalmarktes nutzt. Also wenn, ja. Wenn und Chancen. Das sind also zwei Einschränkungen. Und dann sagt er immer, perspektivisch wird es so. Es wird perspektivisch das geben, perspektivisch das und perspektivisch das. Und dann kommt noch 2040. Das heißt, diese Trendwende, von der er spricht, die es ja geben muss, das geht ja nicht, dass die Rentenbeiträge weiter steigen, die kommt aber nur perspektivisch. Also hier sind wir auch wieder an einem Punkt, wo, wenn man oberflächlich zuhört, sagt, ach ja, das ist ja toll, also eine Trendwende, ja, oh, das ist genau das, was wir brauchen. Und wenn man dann genau hinhört, dann ist eben perspektivisch Chancen nutzen und dann weißt du wieder überhaupt nicht, was ist denn jetzt, was passiert denn jetzt gerade? Und dann, wenn du dann noch nachgräbst, merkst du, das sind jetzt nur so Pläne. Das sind jetzt so.
2: Das ist Finanzberater-Sprech. Die Pflegekraft.
1: Da sind wir wieder.
2: Ja, Motivation. Finanzberater von BlackRock gegenüber.
5: Julian, Finanzberater-Sprech. das hat uns gestern alle nicht abgeholt, als wir das gehört haben. Und Thema Rente ist natürlich ein Aufregerthema, besonders bei der arbeitenden Bevölkerung. Was nutzt in den 2040er, 50er Jahren irgendwie Rente hin und her? Das kommt doch bei keinem an.
6: Also vielleicht dazu erst einmal eine Klarstellung. Die Rentenbeiträge steigen perspektivisch, wie der Bundeskanzler sagt. Perspektivisch, meine Damen und Herren, steigen die Rentenbeiträge erst einmal. Und wenn der Bundeskanzler dann sagt, sie sinken in den 2040er und 50er Jahren, 2040 ist ja jetzt gar nicht mehr so lange hin, weil Gunnar gerade Ralf da schon beerdigt hat. Also ich hoffe, dass wir...
5: Oder Norbert, wir sind ja alle schon ein bisschen in die Jahre gekommen,
2: Ich bin zäh, Freunde.
6: Aber jetzt habe ich eine schlechte Nachricht. Also solltet ihr alle in 14 bis 20 Jahren noch bei uns sein, was ich, muss ich ja immer bekennen, wirklich aus tiefstem Herzen hoffe und auch glaube, dann sinken die Beiträge auch dann nicht. sondern die Beiträge sinken dann über dem dann angestiegenen Aufsatzpunkt. Also der Bundeskanzler sagt ja einfach, die Beiträge würden perspektivisch sinken. Sie sinken möglicherweise in den 40er, 50er Jahren von dem Niveau runter, auf das sie jetzt erstmal steigen. Also wir sind bei 18,6, wenn ich das richtig im Kopf habe. Sie werden jetzt steigen auf 22-23%, kann aber auch noch ein bisschen mehr werden, kann ja noch die eine oder andere Fachkraft nach Deutschland wandern, die auch noch am Sozialstaat knabbert, dann kann das auch sich alles noch auswirken, kann noch steigen. Also wenn der Bundeskanzler von sinkenden Beiträgen redet, dann sinken sie höchstens in Jahrzehnten und dann sinken sie aber auch von dem Punkt, auf den sie jetzt erstmal steigen werden. Das heißt, erstens kommen wir so jung nie zusammen und zweitens kommen wir so billig nie mehr zusammen. Billiger, niedriger als heute werden die Rentenbeiträge in unseren Lebzeit allerhöchstwahrscheinlich nie wieder sein. Das ist der erste Punkt. Und der zweite Punkt ist, dass der Bundeskanzler das ja logischerweise sinkende Beiträge als Entlastungspaket verkauft. Und da muss ich jetzt zu einem Artikel kommen, der in der FAZ erschienen ist, von dem ich nur jedem Deutschen raten kann, ihn zu lesen, damit diese Menschen in unserem Land wissen, die Menschen in Engelbert-Strauß-Hosen, die Ralf gerade beschreibt, mit wem sie es da an der Macht zu tun haben. So, da ist ein grandioser, staubtrockener, furztrockener und absolut empörender Artikel in der FAZ erschienen. Da ist die Überschrift: Schon mit 3.000 Euro brutto werden Arbeitnehmer zu Verlierern. Da hat ein Finanzexperte für die FAZ ausgerechnet, was bedeuten denn diese Entlastungen des Bundeskanzlers? Dazu muss man wissen, es gibt ja diese angebliche steuerliche Entlastung, die nicht mal die kalte Progression ist, auch gelogen vom Bundeskanzler. Und dann gibt es dieses neue Rentenpaket, was uns alle wahnsinnig entlasten soll, wo die Beiträge sinken sollen, was dazu führt, dass die Beiträge steigen, was dazu führt, dass die Entlastung bei den Steuern, die nicht mal die kalte Progression ist, weggeknabbert wird von dem, was der Bundeskanzler beim Rentenbeitrag draufschlägt. So, und jetzt komme ich zum Mann in der Engelbert-Strauß-Hose, weil der guckt uns zu. Und den möchte ich ja mal ganz herzlich grüßen. Und Ralf hat ja gesagt, er verdient ein Zehntel des Bundeskanzlers. Das ist hier ziemlich genau das Szenario. Also 3.000 Euro Bruttoeinkommen. 3.000 Euro Bruttoeinkommen im Monat. Allein, das ist ein Alleinverdiener, der keine Kinder hat. So, der wird 2028 von der großen Entlastung des Bundeskanzlers 9 Euro weniger haben. 9 Euro weniger. Das ist die Entlastung für die kleinen Einkommen, für die einfachen Menschen, von denen Lars Klingbeil gesprochen hat, die wir entlasten wollen. Alleinverdiener, noch keine Kinder, 3.000 Euro, ab 2028 9 Euro weniger. So, jetzt das Ehepaar mit 6.500 Euro Bruttomonatseinkommen. Da sinkt das Nettoeinkommen dann um 639 Euro. Für ein Ehepaar zwei Kinder mit 7.000 Euro, was nur einen Verdiener hat. Nochmal kurz zur Erinnerung. Es gab das Beispiel Familie, 6.000 Euro, zwei Kinder. Das ist das Regierungsbeispiel. Jetzt gehen wir da nur ein bisschen drüber hinaus. Das soll um 600 Euro entlastet werden. Gehen wir ein bisschen drüber hinaus. 7.000 Euro, allerdings von einem Alleinverdiener, zwei Kinder, sinkt das Nettoeinkommen um 441 Euro im Jahr. Also das sind erstmal vier komplette Einkäufe weg, die Lars Klingbeil den weggeknabbert hat. Vier volle Einkäufe. Es tut mir leid, ich verstehe. Eigentlich galt mal die Regel in der Politik, wenn schon Lügen, dann nicht im Parlament. Die Rede von Friedrich Merz gestern war nicht nur vollkommen realitätsfern. Diese Rede, man kann es, die Fakten sagen, lassen leider nichts anderes zu, war eine einzige Lügenrede. Es wird nicht entlastet. Das Gegenteil, die kleinen Einkommen werden belastet von dieser Bundesregierung. Alle Beiträge steigen. Am Ende bleibt weniger netto. Für nahezu alle Gruppen, besonders für die kleinen und mittleren Einkommen. Die Rentenbeiträge werden steigen. In der Krankenkasse bekomme ich gesetzlich versichert am Ende nicht mehr Leistung, nicht bessere Leistung wie bei einer Reform. Ich kriege einfach weniger Leistung. Ich kann meine Frau mit nicht mehr mitversichern. In diesem einen Szenario 7.000 Euro Alleinverdiener. Da kann ich meine Frau dann nicht mehr mitversichern, wenn die Kinder zum Beispiel über 12 sind. Diese Regierung ist eine Wegnehmen-Regierung. Diese Regierung entlastet niemanden und Friedrich Merz stellt sich ins Parlament und behauptet kaltschnäuzig, das Gegenteil mit seinen Visionen von seiner rosigen sozialistischen Zukunft. Ich kann nur jedem raten, gehen Sie ins Internet, googeln Sie FAZ und die Überschrift schon mit 3.000 Euro brutto werden Arbeitnehmer zu Verlierern. Lesen Sie sich diesen Artikel durch. Es ist nicht meine Meinung, es sind die Fakten. Der Bundeskanzler belügt das Land.
5: Julian, auf jeden Fall danke für die Aufrechnung und den Hinweis. Jeder sollte sich den FAZ-Artikel durchlesen. Also wir halten fest, zwischen der Regierungserklärung und der tatsächlichen Realität, was da draußen passiert, klaffen Welten. Und schon im Laufe des Jahres hören wir von Bundeskanzler wieder und wieder, die besten Jahre Deutschlands liegen nicht hinter uns. Er wird nicht müde, das wieder und wieder zu betonen. Und da hören wir mal rein.
7: Und erlauben Sie mir, dass ich insbesondere den Bürgerinnen und Bürgern, die Zweifel haben, ob denn diese Ausgaben für unsere Verteidigung richtig sind oder nicht vielleicht besser dort ausgegeben würden, wo es um Zusammenhalt, soziale Sicherungssysteme geht. Ja, meine Damen und Herren, das beste soziale Sicherungssystem nützt nichts, wenn wir nicht in Freiheit und in Frieden leben. Und deswegen hat für mich und uns in dieser Koalition die Priorität, Freiheit und Frieden zu sichern in Europa.
5: So, wir wollten eigentlich darüber gleich reden. Zuerst, Julian, hole ich dich auch nochmal ab. Wir wollten über die Verteidigungsausgaben nochmal sprechen. Auch dazu hat sich Friedrich Merz ja gestern während seiner Regierungserklärung geäußert, kam ja gerade aus Ankara vom NATO-Gipfeltreffen. Auch da irgendwie, das hat er zum Schluss an seine Rede gepackt. Da klafft auch die Realität und die tatsächliche Situation auseinander.
6: Also wir haben erstmal sagenhafte Mittel für Verteidigung im Haushalt digitalisiert und eingestellt. Die explodieren, das sind schwindelerregende Summen. Nun muss ich sagen, an dem Punkt, dass also grundsätzlich formal betrachtet, an dem Punkt würde ich Friedrich Merz durchaus recht geben. Was nützt mir die schönste Rente, wenn ich den ganzen Tag vor einer roten Fahne salutieren muss oder meine Oma im Gulag verschwindet? Ja, da hat er ja vollkommen recht. Es gibt nur zwei Punkte. Erstens halte ich es für rhetorisch unklug, diesen Gegensatz zwischen Sozialem und Verteidigung aufzumachen. Denn am Ende bedeutet das übersetzt ja Hungern für den nächsten Panzer. Ja, das ist ja das, was in der Seele ankommt. Und ich glaube nicht, dass das eine politisch klug gewählte Botschaft ist. Er wollte gestern eine Dröhnrede halten. Ja, man hat es auch am Tonfall gemerkt. Ich halte das für keine kluge politische Botschaft. Das ist der erste Punkt. Und jetzt kommt der militärische Punkt. Ich habe Zweifel daran, ob wir den nächsten Panzer überhaupt brauchen. Wenn ich mir den Ukraine-Konflikt anschaue, dann habe ich das Gefühl, dass wir zum Beispiel bei diesem Thema Drohnen weiterhin technologisch vollkommen abgehängt sind, und derzeit in den Krieg der Vergangenheit investieren und uns für den Krieg der Vergangenheit rüsten. Es hat viel was mit dem sagenhaft inkompetenten BMVG zu tun und der Sozialpädagogenarmee, die da vor allem herrscht, und der auch ehrlicherweise kompletten Entkopplung der Bundeswehr vom Kriegsgeschehen. Der letzte Jahr ist einfach eine Bürokratenarmee geworden, großartige Soldaten geführt von inkompetenten Bürokraten. Deswegen habe ich da meine Zweifel, ob wir im Moment überhaupt diese hunderte Milliarden in die richtigen, in zukünftige Szenarien investieren oder ob wir im Moment eine Armee aufbauen, die in einem denkbaren Krieg innerhalb von einer halben Stunde von einer Drohnenflotte, die ein Hundertstel davon kosten würde, weggefrühstückt würde. Ich glaube, darüber ist gar nicht genug gesprochen worden. Damit beschäftigt man sich gar nicht. Man überlässt das dem Pistorius und nur weil er beliebt ist, hat man dann die Hoffnung, dass er sich auch mit dem Krieg der Zukunft auskennt und ein begnadeter Stratege ist. Ich habe da, muss ich sagen, massive Zweifel dran.
5: Julian, ja, Gunnar, du.
1: Es ist, wie Julian schon sagte, hat der Bundeskanzler vollkommen recht. Die Verteidigung ist unfassbar wichtig und gerade auch, wenn man das Thema Drohnen anschneidet, werden wir sehen, dass das alles noch sehr teuer wird. Und wir haben übrigens auch keine Luftabwehr. Ne? Das also nur mal eine kleine Randbemerkung. Wir sind nicht abwehrbereit, wenn wir mit Raketen angegriffen werden. Auch das muss ja noch gelöst werden. Aber, und das ist, finde ich, entscheidend, das Geld ist ja da. Wir haben ja die höchsten Einnahmen, Steuereinnahmen in der Geschichte der Bundesrepublik. Es ist ja nur die Frage der Verteilung. Und natürlich ist es richtig, dass sehr viel in den Wehretat gehen muss. Es ist aber nicht zwingend, dass wir deswegen immer neue Kredite aufnehmen müssen. Wir könnten ja auch sagen, wir sparen mal richtig ein. Zum Beispiel im öffentlichen Haushalt, wo es viel zu viele Planstellen gibt, viel zu viele Ämter, viel zu viele Ministerien, viel zu viele Hauptabteilungsleiter, überhaupt viel zu viele Mitarbeiter, viel zu viele Beamte, die dann nachher alle noch eine Pension kriegen müssen. Das heißt also, ja, der Kanzler hat recht, der Wehretat ist wichtig, der muss auch aufgestockt werden, das geht so nicht weiter. Das hat die Bundeskanzlerin Merkel ja ignoriert, dieses Thema, die hat uns ja runtergerüstet und alle haben übrigens mitgemacht. Aber das heißt eben nicht, dass wir deswegen eine Rechtfertigung daraus ableiten können, dass wir neue Schulden aufnehmen, das ist falsch. Wir müssen sparen und es wird nicht gespart.
5: Wir müssen sparen und es wird nicht gespart. Aber der Kanzler, und wir haben es eben ja schon angespielt im Beitrag, der Kanzler sagt doch, die besten Jahre liegen noch vor uns. Und da wollen wir jetzt noch mal reinhören.
8: Es liegen nicht die besten Jahre unseres Landes hinter uns, sondern es liegen sehr gute Jahre vor uns. Die besten Jahre Deutschlands liegen nicht hinter uns. Es liegen, wenn wir es richtig machen, sehr gute Jahre vor uns. Und dann liegt die beste Zeit nicht hinter uns, dann liegen, wenn wir es richtig machen, gute Jahre für Deutschland vor uns. Ich danke Ihnen herzlich.
5: Also nochmal genau hingehört, die besten Jahre liegen nicht hinter uns, sondern sehr gute vor uns. Also Ralf, liegen die besten Jahre dann doch hinter uns?
2: Naja, man stolpert ein bisschen über die rhetorische Figur, weil grundsätzlich, wenn jemand so anfängt, die besten Jahre liegen nicht hinter uns, dann erwartet man fast schon, sondern vor uns. Das wäre die korrekte Form. Diesen Widerspruch hat er aufgemacht. Er löst ihn aber nicht auf, sondern er sagt, naja, es kommen noch ganz gute Jahre. Also das ist widersprüchlich und ich verstehe nicht so richtig, worauf er hinaus will. Also wenn er schon großspurig und Propaganda absondert, dann kann er auch sagen, die besten liegen vor uns. Kostet ja nichts. Also ich meine, das kann auch keiner nachprüfen. Wie gut sind Jahre? Kann man keiner einen Thermometer reinstecken? Also so eine Redewendung ist eigentlich für einen sonnigen Sonntag. Das kannst du bringen oder kannst du nicht bringen. Es hilft niemanden und die meisten Leute haben ohnehin zu arbeiten und machen dann weiter.
1: Er will ja sagen, dass wenn wir der Regierung folgen mit ihren Reformen,
2: ja,
1: die es aber gar nicht gibt, wie wir eben gerade festgestellt haben, ja, wenn wir ihr folgen, dann können gute Jahre kommen. Also wenn die Regierung umsetzen kann, was sie umsetzen möchte, dann. Ja. Wir wissen ja gar nicht, was sie...
2: Ja, aber nur eigentlich ist sein Job, und damit, das will er ja eigentlich sagen, in Aussicht zu stellen, dass die besten Jahre jetzt kommen. Und das tut er nicht. Da nimmt er sich ganz komisch zurück und da wirst du natürlich skeptisch. Grundsätzlich ist es aber so ein Satz, der nichts bedeutet. Also der hilft dir jetzt morgen an der Tankstelle nicht weiter, er hilft dir nächste Woche nicht weiter, wenn du in Urlaub fahren willst. Oder das sind so Sätze, die kannst du auf den Abreißkalender drucken und am nächsten Tag kommt der nächste.
5: Julian, abschließende Frage dazu, wenn die besten Jahre jetzt kommen. Wie hat der Bundeskanzler sich gestern in seiner Regierungserklärung überzeugend für dich gezeigt, dass die jetzt kommen? Oder war es genau das Gegenteil?
6: Nein, erstmal ist das ja der alles entscheidende Punkt. Nichts von dem, was Friedrich Merz tut, man möchte leider sagen anrichtet, passiert heute oder wirkt sich heute aus nach seiner eigenen Darstellung, wenn man die ganze Rede verfolgt. Es spielt alles in einer fernen Zukunft. Also wir sind ja bei der Anpassung des Rentenalters in den 2090er Jahren. Nun ist der Vater von Friedrich Merz 102, 103. Also die Merz-Familie hat eine tolle Konstitution. Und der Friedrich Merz wird auch lange durchhalten. Aber die Folgen seiner segensreichen Politik wird nicht mal mehr er erleben. Das ist ja das, was er sagt. Wir machen hier eine Politik. Ich werde es nicht mehr erleben. Ihr werdet es vielleicht auch nicht mehr erleben. Aber ganz da hinten, da steigt das Renteneintrittsalter am fernen rosig-sozialistischen Horizont. Das ist das, was Merz sagt. Und dieser Satz, dann liegen die besten Jahre nicht hinter uns, sondern noch sehr gute Jahre vor uns, ist rhetorisch ein Faszinosum. Also, Friedrich Merz sagt ja, Ralf hat es gesagt, beste und sehr gute sind ja Unterschiede. Und er sagt, die besten liegen nicht hinter uns, es liegen noch sehr gute vor uns, heißt, es liegen schlechtere Jahre vor uns, als die hinter uns liegen, weil das waren ja die besten. Das sagt Friedrich Merz ja selbst. So, Friedrich Merz ist so ein intelligenter Mann. Der weiß natürlich ganz genau, was er da sagt. Warum sagt er das also? Weil er gesagt hat, boah Leute, die besten Jahre, da glaube ja nicht mal ich dran, dass die vor uns liegen. Das können wir den Leuten da draußen nicht erzählen. Aber die Trottel sollen glauben, dass die besten vor uns liegen, ohne dass ich sage, nicht, dass mir mal jemand das hinterher vorhalten kann. Deswegen bin ich hier auf dem Bierdeckel auf eine ganz geschickte Formulierung gekommen. Stefan Cornelius sagt er dann, verschwöre, Cornelius, kommen Sie mal rüber, hab mir eine Formulierung überlegt. Holt dann den Bierdeckel raus, wo er das in der Kneipe draufgeschrieben hat und sagt, hier, hören Sie mal, wenn wir es richtig machen, liegen die besten Jahre nicht hinter uns, sondern sehr gute Jahre vor uns. Was halten Sie von Cornelius? Sagt der Cornelius, brillant, Herr Bundeskanzler, absolut brillant. Warum machen die das? Man kann leider nur zu dem Schluss kommen, weil sie nicht besonders viel Achtung vor uns haben oder, um es etwas plumper zu formulieren, weil sie uns für dumm halten müssen. Also sie müssen ja denken, sie müssen ja ernsthaft denken, dass wir das nicht merken. Dass sie ernsthaft merken, dass wir nicht merken, wenn der Kanzler sagt, die besten Jahre liegen nicht hinter uns, sondern sehr gute vor uns. Dass wir nicht merken, dass er sich nicht traut zu sagen, die besten sind vor uns. Und dass wir nicht merken, dass sehr gute weniger ist als die besten. Er wendet ja diesen rhetorischen Trick an uns an. Wir sind doch das rhetorische Versuchskaninchen des Bundeskanzlers und deswegen muss er doch glauben, dass wir darauf reinfallen.
1: Und vor allen Dingen, was ich nicht verstehe, die Besten könnten ja vor uns liegen. Also, ja. Also wenn wir die Energiekosten senken, dann geht's los mit der Industrie und dem Mittelstand. Und wenn wir die Lohnkosten senken, also die könnten ja vor uns liegen.
5: Und ich fand die Bezeichnung großartig, Julian. Wir sind das. Was hast du gesagt? Wir sind
6: noch ganz kurz. Das Versuchskaninchen.
5: Das rhetorische Versuchskaninchen.
6: Wir müssen uns ja im internationalen Vergleich betrachten.
1: Ja.
6: Weiteste Teile der Welt. Der Ami, der Inder, der Chines. All diese Menschen glauben, Milliarden Menschen glauben, die besten Jahre liegen vor uns.
1: Richtig, genau.
6: Da sind sie fest von überzeugt. Und daran arbeiten sie jeden Tag. Dafür bauen sie riesige Atomkraftwerke, Serverfarmen, neue digitale Plattformen, Rechenzentren und so weiter und so fort. Weil sie der Überzeugung sind und jeden Tag daran arbeiten, die besten Jahre liegen vor uns. Nur in Deutschland glauben wir es nicht mehr, glaubt es nicht mal mehr der Bundeskanzler und dann glaubt er auch noch, naja, aber wenn ich hier meine geschickte Formulierung verwende, dann merken die Deutschen das gar nicht.
2: Das ist so ein bisschen, als wenn man sich einen Tee machen will und sagt, heißes Wasser ist nicht mehr, aber es wird noch warmes da sein.
5: Es ist 6.45 Uhr, ich weise darauf hin, dass wir jetzt weitermachen müssen. Gleich kommen die Schlagzeilen des Tages. Wir halten aber erstmal fest, eine Regierungserklärung mit viel Eigenlob lässt uns staunend und mit viel Fragen zurück. Friedrich Merz und seine Koalition verabschieden sich jetzt erstmal in die Sommerpause. Und gleich nach den Schlagzeilen geht es mit diesem Thema bei uns weiter. Sparbeben bei Volkswagen. 120.000 Jobs fallen möglicherweise weg, mehrere Werke zu und die Hälfte aller Modelle weniger. Wie Volkswagen den Konzern verkleinert und was das für den Industriestandort Deutschland bedeutet, darüber, wie gesagt, sprechen wir ab 7 Uhr. Jetzt ist es 6.46 Uhr. Hier sind die Schlagzeilen des Tages. Ja, und es ist das Aufregerthema. Berlins regierender CDU-Bürgermeister Kai Wegner gerät parteiintern immer stärker unter Druck nach neuen Vorwürfen im Zusammenhang mit dem Stromausfall im Südwesten Berlins Anfang des Jahres. Wird in der CDU offen über seine Zukunft als Spitzenkandidat diskutiert. Für heute ist ein Krisentreffen mit den Kreisvorsitzenden angesetzt. Gleichzeitig sorgt ein offener Mitgliederbrief aus der CDU-Basis für Unruhe. Darin wird Wegners Ablösung als Spitzenkandidat gefordert. Darin heißt es wörtlich, das allein wäre ein Fehler gewesen. Fehler passieren, Fehler verzeiht man, wenn man zu ihnen steht. Sehen Sie hier, doch sie standen nicht zu ihm. Und weiter, Tennis-Bürgermeister, das ist bereits jetzt die Überschrift ihrer Amtszeit, ebenfalls eine wichtige Passage. 11 Wochen vor der Abgeordnetenhauswahl am 20. September ist das keine Momentaufnahme mehr. Das ist eine Hypothek. Und wir, die diesen Wahlkampf an den Ständen, an den Haustüren, an den Kiezen führen sollen, sagen offen, wir können den Menschen nicht erklären, warum sie einem Amtsinhaber vertrauen sollen, dessen Angabe ein Gericht widerlegen musste. Soweit die wichtigsten Auszüge aus dem offenen Mitgliederbrief. Julian, ich hole dich da direkt dazu. Wir bei News Live haben diesen Fall Kai Wegner hoch und runter berichtet und uns immer wieder gewundert über das Fehlverhalten des Regierenden. Deine Einschätzung dazu, wie lange kann sich Kai Wegner da noch halten, jetzt auch nach diesem offenen Brief?
6: Ja, dafür müssen wir einmal kurz auf die Uhr gucken. Es sind jetzt nicht mal mehr 12 Stunden, bis diese mächtige Versammlung der Kreisvorsitzenden zusammentritt und über das Schicksal von Kai Wegner berät. Es gibt in solchen Runden, um eine Plattitüde zu verwenden, eigentlich immer nur Stützen oder Stürzen. Ich lege mich absolut fest, stützen wird Kai Wegner niemand mehr. Und jetzt ist bei der CDU, bei der kleinen Mut-CDU, die große Frage, wird ihn denn jemand stürzen? Dafür muss jemand das Wort ergreifen, dafür muss jemand sagen, Kai, es geht nicht mehr, dafür muss jemand den Mut haben, abstimmen zu lassen zum Beispiel. Sagen, wir wollen jetzt einmal hier uns ein Meinungsbild machen. Wer ist dafür, dass Kai noch weiter Wahlkampf für die CDU macht? Irgendjemand muss das Wort ergreifen. Was willst du mit dem Dolche, sprich? Irgendein Brutus muss es in so einer Situation geben. Und Brutus sein ist nicht das Wesen des CDU-Funktionärs, auch wenn es mal ehrenwert sein mag, wäre absolut ehrenwert hier. Das ist die spannende Frage des Abends. Findet sich da ein Mutiger, der sagt, Kai, es geht, der findet sich ein einziger in der CDU, der ausspricht, was jeder in der deutschen Hauptstadt sieht. Es geht nicht mehr. Anführer dieses Briefes gegen Kai Wegner, dieses offenen Briefes und dieses bemerkenswerten Aufstands von der Basis ist übrigens Christian Miele, Erbe der gleichnamigen Miele-Dynastie, der Kai Wegner hier ganz massiv in den Schleudergang gerade packt mit dem, was er auf Social Media da gerade gegen ihn fesselt. Großartig, kann ich da nur sagen. Und da gibt's was ganz Interessantes. Christian Miele sagt, Thorsten Alsleben übrigens auch, ja, normalerweise wählen wir immer CDU. Und die sagen jetzt, den wählen wir nicht mehr. Und das hat's nach meiner Erinnerung noch nie gegeben. Ja, also dass halt das Hardcore-Publikum der CDU das Ultimatum stellt und sagt, den wählen wir nicht mehr. Das ist der Druck des kleinen Mannes, des kleinen Wählers. Man kann nur hoffen, dass er funktioniert, denn dieser Mann ist wirklich beschämend, absolut beschämend für die deutsche Hauptstadt.
5: Christian Miele, Julian, hast du angesprochen, Ralf, Frage an dich gerichtet. Gesucht wird derjenige, der den Dolch erhebt. Deiner Erfahrung nach, wird der irgendwo hinten vorkommen? Gibt es den oder müssen wir einfach abwarten, was jetzt
2: passiert? Man wird sich da rantasten. Das Interessante war ja, dass der Rücktritt von der Spitzenkandidatur, der stand ja im Raum. Du kannst nicht einen regierenden Tennisspieler nominieren und dich auf allen Wahlkampfständen zum Gespött machen. Das wusste jeder. Und der Einzige, der es gestern gesagt hat, war der zum Teil verfemte Chef der Jungen Union in Berlin, Harald Burkhardt. Der war der Einzige, der den Mund aufgemacht hat, obwohl alle sich einig waren, es geht so nicht weiter. Das Verfahrene an der Geschichte ist, dass im Prinzip die Berliner Union eigentlich nur selbstbestimmt sich zwischen zwei Beerdigungen ihrer selbst entscheiden kann. Wenn sie jetzt den Spitzenkandidaten austauschen, dann zeigen sie ganz offen, dass sie mit dem falschen Frontmann gestartet sind, der schon seit Anfang Januar sich in irgendein Lügengespinst verstrickt hat. Wenn sie ihn nicht austauschen, gehen sie mit ihm unter. Wenn sie ihn austauschen, gehen sie ohne ihn unter. Es wird keine erfolgreiche Wahl für die Berliner Union geben. Und das ist natürlich eine noch unglücklichere Situation für Parteisoldaten, die jetzt im Prinzip einen Befreiungsschlag brauchen. Hintergrund ist auch, dass man überlegt, wer könnte dann die Nachfolge antreten? Wer ist denn dann der Frontmann, den man dann nach vorne schieben? Und dann überlegen jetzt einige schon, ob es Felor Badenberg sein könnte. Und dann haben wir das alte Muster lustigerweise wieder, wenn es die Männer richtig in den Sand gesetzt haben, dann muss eine Frau ran, weil mit einer Frau macht man alles richtig, das wirkt progressiv, das wirkt ganz bunt, das wirkt offen. Also so ist Angela Merkel ins Amt gekommen in der Spendenaffäre und es spricht einiges dafür, dass das jetzt auch wieder durchgespielt wird. Ansonsten wäre Finanzsenator Evers eigentlich der Nachfolger, der natürliche. Der hat sich aber auch sehr zurückgehalten, der möchte auch nicht der Meuchelmörder sein. Also eine ganz vertrackte Situation. Das Irre daran ist, die Öffentlichkeit hat von diesen Spielereien einfach die Nase voll. Man ist so überfüttert von diesem Quark, der da aufgeführt wird, nur selbstreferenziell sich gegenseitig beschäftigen, das hilft keinem weiter. Und dann,
1: das stimmt ja nicht ganz. Also die Die Koalition hier in Berlin, SPD, CDU, hat sich ja nicht nur mit sich selbst beschäftigt.

0: sagen.
1: Ja.
0: Durch die Tennis-Affäre.
2: Umso schlimmer für die CDU in Berlin.
1: Ja, ist ja nur als Tragödie. Ich weigere mich ein bisschen als Erfolg anzusehen, dass ich jetzt dann doch wieder einen Termin beim Bürgeramt bekomme. Also das ist kein Erfolg, das erwarte ich, das ist selbstverständlich.
0: Darauf hast du aber 6 Jahre gewartet.
1: Da habe ich 6 Jahre drauf gewartet. Da konnte ich dann, als jemand, der in Weißensee wohnt, konnte ich in Spandau einen Termin bekommen, wenn ich früh morgens zwischen 7 und 8 zugeschlagen habe, wie beim Lotto.
0: Jetzt kannst du bei dir um die Ecke einkriegen, immerhin. Ne?
2: Also Julian, abschließend zu Kai Wegner. Also wir halten einfach mal fest, dramatisch für die CDU in Berlin und eigentlich eine Charakterfrage für ihn selber. Er müsste doch zurücktreten.
3: Selbstverständlich. Man muss sich das hier nur mal vorstellen. Jeder normale Mensch im Land wäre seinen Job los. Also wenn ein wichtiger Tag im Büro ist und ich bin nicht auffindbar, nicht erreichbar und sage dann später, ich habe mich, aber Chef, ich habe mich eingeschlossen zu Hause und von zu Hause koordiniert. Und dann findet der Chef raus am nächsten Tag, ich war Tennis spielen, dann wäre ich ja eigentlich schon da weg. Und dann sage ich aber, ja, aber ich habe ja vorher die ganze Zeit telefoniert.
1: Von 8:08 Uhr.
3: In der Tat habe ich um 8:08 Uhr angefangen, die Gespräche zu führen. So, und dann fragt der Chef nochmal nach und dann kommt raus, ich habe gar nicht mit irgendwem gesprochen, sondern höchstens meine SMS geschrieben, ist aber auch unklar, ob ich die jemals geschrieben habe. Das ist ja der einfach inzwischen perverse Doppelstandard. Es wäre einfach jeder Mensch im Land, wäre für dieses Verhalten von Kai Wegner seinen Job los. Nur Kai Wegner will ihn nicht los sein. Kai Wegner sagt, ja, wichtig ist doch nur, dass ich daraus lerne. Um Gottes Willen, ich möchte nicht, dass Kai Wegner daraus lernt. Also vielleicht für sein Privatleben, wie er mit privaten Krisen umgeht, kann er alles daraus lernen. Aber ich möchte nicht mehr, dass dieser Mann jemals wieder, Gott bewahre, Verantwortung in einer Terroranschlagslage haben könnte. Denn wir wissen, wohin der erste Weg von Kai Wegner beim Terroranschlag führt. Auf den Tennisplatz. Es ist doch, da müssen wir doch nicht mehr drüber reden. Das ist einfach indiskutabel. Ja, und die CDU muss jetzt halt den Schneid finden, diesen schwierigen Satz auszusprechen. Kai, es ist vorbei. Kann man sich gut merken, weil er sich sogar noch ein bisschen reimt. Das ist der Satz, den es in der CDU braucht. Einmal CDU, einmal. Was, CDU, braucht ihr noch, um mit euren Leuten, um euch selbst zu befreien, zu reinigen? Ich denke an 3 Sätze. 3 Sätze gehen in die deutsche Sprichwörtlichkeit ein für Lügengebäude, für zusammenbrechende Lügengebäude. Erstens, Uwe Barsche, ich habe ein absolut reines Gewissen. Zweitens, Christoph Daum, und ich tue das, weil ich ein absolut reines Gewissen habe. Entschuldigung, ich muss Barsche korrigieren. Ich gebe Ihnen mein Ehrenwort. Zweitens, Christoph Daum, ich tue das, weil ich ein absolut reines Gewissen habe. Und drittens, Kai Wegner, in der Tat habe ich um 8:08 Uhr begonnen, die Telefonate zu führen. Da muss man noch die Kraft haben, als Partei mit irgendeinem Rest von Selbstachtung, sich von solchen Zuständen und solchen Personen zu befreien.
2: Sagt Julian Reichelt um 6:56 Uhr. Kai, es ist vorbei, gefällt mir dabei besonders gut. 6:56 Uhr, wir haben noch eine Schlagzeile des Tages und die ist genauso brisant. Offiziell geht es um Kinderschutz. Vor allen Dingen ist es aber ein Angriff auf die Privatsphäre. Das EU-Parlament hat die Verlängerung der sogenannten Chat-Kontrolle abgelehnt. Damit endet die freiwillige Regulierung, nach der Plattform private Chats auf Hinweisen zu sexuellen Kindesmissbrauch durchsuchen konnten. Während Befürworter vor Lücken beim Kinderschutz warnen, sehen Kritiker darin einen Angriff in die Privatsphäre. Gleichzeitig prüft die EU-Kommission, ob Snapchat junge Nutzer ausreichend schützt. Und das Aufregerthema ist ja hier, dass wir uns alle einig sind, dass Kinder geschützt werden sollten. Aber Ralf, die Art und Weise der Abstimmung so kurz vor der Sommerpause, die ist doch befremdlich, um es mal schön zu sagen.
1: Es gibt 2 Ebenen bei diesem Vorgang. Das eine ist tatsächlich, dass das Europäische Parlament 2-mal abgelehnt hat, diese jetzige Entscheidung. Und mit im Wege eines Eilverfahrens ist die auf die Tagesordnung gesetzt worden, wo die Gewichte, die parlamentarischen, umgedreht werden, wo die Mehrheit der Abgeordneten das Votum der Kommission verhindern muss. Da müssen alle über die Hälfte der Abgeordneten da sein und dann können sie es verhindern. Sie müssen nicht aktiv dafür stimmen, sondern sie können es verhindern. Die 2. Ebene ist tatsächlich das Technische. Ich scanne erstmal alles und gucke dann, ob irgendwas Schlimmes dabei ist. Das ziehe ich raus und den Rest muss ich mich als Bürger darauf verlassen, dass der dann gelöscht wird und nicht relevant wird. Wenn ich diese Methode einmal einführe, dann kommt demnächst jemand um die Ecke und sagt, das machen wir doch schon beim Kinderschutz. Das können wir ja bei Umweltsündern machen. Das können wir bei Sozialbetrug machen, bei Geldwäsche machen. Und hier gibt's die berechtigte Bedenken.

0: dass man, wenn man diese Methode einmal einführt, dieses Gedankengebäude, wir scannen alles und dann gucken wir mal, was so überlasst mal uns, was wichtig ist, dass das dann eine Rutschbahn ist, die ich gerade Brüsseler Regulierungsfreunden nicht zugestehen möchte.
1: Julian, 6.58 Uhr, bevor wir in die Nachrichten gehen, pünktlich um 7 Uhr noch eine Frage an dich dazu, mit der Bitte um kurze Antwort. Der Kollege Alexander Puruka hat das gestern Abend bei News Live am Abend so wunderbar beschrieben. Das ist irgendwie so, als wenn du einen Brief schreibst, hinter dir steht einer und erlaubt dir, ob du den Brief losschicken darfst oder nicht. Ist das richtig beschrieben so?
2: Da hat unser brillanter Kollege Alex Puruka ganz bisschen gemobst bei Jens Spahn. Jens Spahn hat ja gesagt, diese Chatkontrolle, die kommt mit uns nicht. Das ist so, als würde man erst bei jedem Brief aufdampfen und gucken, was da drin steht. Das war CDU vor wenigen Monaten. Jetzt sind sie auf dem besten Weg, es doch durchzusetzen. Auch hier die CDU, ich bin immer erinnert an früher in so Comics-Serien gab es immer so einen Hasen oder so, der mit so einem großen Sprengstoffding so draufgedrückt war und dann gab es eine Riesenexplosion. Und das ist das, was die CDU gerade mit sich selbst macht. Die CDU hat gesagt, nein, Chatkontrolle, das geht nicht, machen wir nicht. Das ist, als würde man jeden Brief erstmal aufdampfen, Ralf weiß, wovon ich rede, und reingucken. Jetzt wollen sie es doch machen. Es ist das Sicherste, als Bürger fährt man inzwischen am sichersten mit, wenn ich irgendwas wissen will auf der Welt, ich frage die CDU und das Gegenteil stimmt. Das ist leider, das ist der Zustand, den diese Leute selber herbeiführen.
1: Also wir halten mal fest, einfach eine unfassbare Entscheidung aus der EU, Aufregerthema, wir bleiben weiter dran und gucken, was da passieren wird und ich achte darauf, dass ich keine WhatsApp-Nachrichten in Zukunft mehr rausschicke, ohne dass Big Brother is watching you.
0: Yes. Darum sprechen wir direkt, da kann uns keiner reinrezensieren.
1: Julian, an dieser Stelle verabschieden wir uns von dir, wir wünschen dir ein schönes Wochenende, danke, dass du dir Zeit genommen hast.
2: Ich auch. Dankeschön.
1: Und so machen wir gleich weiter bei News Live ab 8 Uhr. Unser Top-Thema, eine Antifa-Drohung gegen neue Medien. Linksaktivisten behaupten, wir haben recherchiert, wo sich Apollo und News-Reporter nach Feierabend hin begeben. Die Bedrohung für unsere Redaktion, unser Thema gleich ab 8 Uhr. Und jetzt ist es 7 Uhr. Hier sind die Nachrichten mit Robert Nowak.
3: Über die Zukunft beim Autobauer Volkswagen, gerade auch im Hinblick auf einen möglichen massiven Jobabbau, ist noch alles offen. Nach stundenlangen Beratungen des Aufsichtsrats wurde noch nichts über Werksschließungen und Stellenstreichungen mitgeteilt. Einschnitte wird es aber auf jeden Fall bei den Automodellen geben. Auch Ausstattungsvarianten werden reduziert. Betriebsratschefin Cavallo forderte den Konzern auf, sich heute der Belegschaft zu stellen. Im Gespräch war bislang ein Abbau von 100.000 Stellen weltweit und die Schließung von 4 Standorten in Deutschland. Der Bundestag kann heute doch über die umstrittene Gesundheitsreform und das Heizungsgesetz abstimmen. Das Bundesverfassungsgericht hat mehrere Eilanträge dagegen abgelehnt. Grüne Partei und die Linken hatten eine zu kurze Beratungszeit geltend gemacht, weil in beide Gesetzentwürfe vor kurzem noch Änderungen eingearbeitet worden waren. Der Hausärzteverband appelliert an den Bundesrat, das umstrittene Sparpaket zur Stabilisierung der Krankenkassenbeiträge zu stoppen. Das Gesetz sei ein einziges Fiasko für die Praxen und ihre Patienten. Die neuen Vorwürfe gegen Berlins regierenden Bürgermeister Wegner nach dem Versagen beim Terroranschlag auf die Stromversorgung Anfang des Jahres hat die CDU in der Hauptstadt in eine handfeste Krise gestürzt. Heute kommen sowohl Wegner als auch die Kreisvorsitzenden zusammen, um über den Wahlkampf für die Abgeordnetenhauswahl im September zu beraten. Wegner hatte verschwiegen, am ersten Tag der Krise Tennis gespielt zu haben. In den vergangenen Tagen geriet Wegner erneut unter Druck. Anlass war ein Bericht des Tagesspiegel, wonach Wegner zunächst nicht dienstlich zu dem Blackout telefoniert habe. Nach den neuen US-Angriffen gegen den Iran ist der Schiffsverkehr durch die Straße von Hormuz wieder fast vollständig zum Erliegen gekommen. Wegen der jüngsten gegenseitigen Angriffe zwischen den USA und dem Iran haben in den letzten Tagen nur wenige Frachter die Meeresenge passiert. Trotzdem fiel der Ölpreis etwas, er war nach der Eskalation zunächst deutlich gestiegen. Vorgestern hatte US-Präsident Trump die mit dem Iran vereinbarte Feuerpause für beendet erklärt. Bei der Fußball-WM hat Frankreich das Halbfinale erreicht. Das Team gewann in Boston das erste Viertelfinale gegen Marokko mit 2:0. Frankreich trifft im Halbfinale auf den Sieger des Duells zwischen Spanien und Belgien. Das Wetter in Deutschland: heute in der Südwesthälfte meist sonnig, in der Nordosthälfte wechselnd bewölkt bei 25 bis 34 Grad.

0: 7 Uhr und 3 Minuten. Guten Morgen, Freitag, der 10. Juli 26. Herzlich willkommen bei News Live. Schön, dass Sie dabei sind. Morgens um 6 schon wissen, was einem abends um 8 verschwiegen wird. Das ist unser News-Claim und der ist nun auch als Aufkleber bei uns im News-Shop erhältlich. Der Tag beginnt mit News und darüber spreche ich heute mit meinen Gästen in der zweiten Stunde News Live mit News-Kolumnist Gunnar Schupelius. Wunderschönen guten Morgen.
1: Schönen guten Morgen. Freut mich sehr, hier zu sein.
0: Und mit unserem Politikchef Ralf Schuler. Guten Morgen, Ralf.
2: Schönen guten Morgen, hier auf dem Sofa. Ja. Oder wie ich immer sage, Sofa, so gut.
0: Wortspiel. Ja, wir hatten schon eine hitzige, heftige Diskussion in der ersten Stunde. Und ich kann unseren Zuhörern und Zuschauern nur versprechen, es geht heftig weiter, besonders mit dieser Meldung, zeitgleich zur Regierungserklärung des Kanzlers gestern im Deutschen Bundestag, kam diese Horrormeldung aus Wolfsburg. Sparbeben bei Volkswagen. Insgesamt 1 Million Autos weniger, Werksschließungen und dramatischer Stellenabbau. Der radikale Konzernumbau zerfetzt fast alles, auch Zukunftsprojekte wie das selbstfahrende Auto.
3: Neuer Sparhammer bei VW. Interne Geheimpapiere zum Projekt Zielbild 2030 enthüllen, dass der Automobilgigant rund um den Vorstandschef Oliver Blume einen radikalen Konzernumbau plant. Konkret sollen bis zu 120.000 Stellen abgebaut werden. Bei Investitionen, Entwicklung und Forschung sollen 50 Milliarden Euro eingespart werden. Die VW-Standorte Emden und Zwickau, die VW-Nutzfahrzeugeproduktion in Hannover und das Audi-Werk Neckarsulm sind akut von Schließungen bedroht. Die Marke Seat soll ganz verschwinden, ansonsten jedes zweite Modell. Gegen den Kahlschlag des Top-Managements laufen nicht nur Betriebsrat und Gewerkschaften Sturm. Widerstand kommt auch aus der Politik. Dort heißt es, Jobabbau und Werksschließungen sind keine Strategie, um VW wieder wettbewerbsfähig zu machen. Für Kunden bedeutet der Plan deutlich weniger Modelle und weniger Auswahl. Das globale Modellangebot soll bis 2035 um rund 50% schrumpfen. Die Variantenvielfalt, also Motoren, Ausstattung, Optionen und technische Versionen, sollen um bis zu 75% reduziert werden. Chinas E-Autos, US-Zölle, Rezession oder Politikversagen. Was hat Deutschlands Autoindustrie zur Fall gebracht? Und wie kommen VW und Co. wieder ans Rollen? Unser Thema jetzt bei News Live.
0: Ja, die Schlüsselindustrie der deutschen Wirtschaft geht in die Knie. Bevor wir anfangen zu diskutieren, Volkswagen-Chef Oliver Blume hat sich in einem Statement zum Produktionsstandort Deutschland zur nächsten Phase der Transformation des Konzerns geäußert. Bevor wir anfangen zu diskutieren, hören wir da rein.
4: Mit unserem Zukunftsplan gehen wir in die nächste Phase unserer Transformation und das mit einem klaren Ziel. Wir machen den Volkswagen-Konzern schneller, robuster und wettbewerbsfähiger. Wir reduzieren Komplexität, fokussieren unsere Technologien, richten Produkte, Entwicklung und Produktion noch regionaler in den Märkten aus, bauen Überkapazitäten ab, straffen unser Beteiligungsportfolio und verschlanken unsere Strukturen. So schaffen wir die Voraussetzungen, um auch in einem zunehmend anspruchsvolleren Umfeld nachhaltig erfolgreich zu sein.
0: Ja, Gunnar, also wenn man Oliver Blume dazu hört, das klingt irgendwie in meinen Augen jedenfalls wie Hohn, wenn ich bei Volkswagen arbeiten würde. Stichwort auch das Wort Transformation. Also nach Transformation hört sich das nicht an. Das hört sich eher danach an, dass alles kaputt geht.
1: So eine Phrase, nicht? Sowas wie Integration oder so. Man weiß immer gar nicht, was gemeint ist. Transformation heißt Umwandlung. Ich kenne es aus der Elektroindustrie, der Transformator wandelt den Strom. Also da wird Umwandlung einer Industrielandschaft. Aber wenn wir die Frage stellen, die wir ja eben hier gestellt haben, ganz allgemein jetzt mal. Also ich kann das nicht beurteilen, ob das entscheidend ist, dass VW jetzt die Zahl seiner Modelle reduziert. Früher gab es auch nur einen Golf. Also es kommt ja auf den Umsatz an. Also wenn alle Golf fahren, reicht ja auch ein Modell. Ne? Also das kann ich jetzt nicht so beurteilen. Aber vielleicht ist es ja auch dramatisch. Aber dass überhaupt die Autoindustrie in die Knie geht, hat ja politische Ursachen. Und ich nenne jetzt zwei. Die ganze Krise begann mit unfassbaren Auflagen für den Umweltschutz. Die Reaktion, vor allen Dingen bei VW, darauf war, zu schummeln.
0: Die Krise begann mit Dieselgate.
1: Richtig. Mit Dieselgate. Sie haben einfach gesagt, die Manager haben nicht gesagt in Richtung Bundestag und Brüssel, pass mal auf Leute, eure Abgasvorschriften, die können wir gar nicht erfüllen, weil solche Motoren gibt's überhaupt nicht. Sondern sie haben gesagt, schön leise sein, politisch korrekt bleiben, Frau Merkel und so, wir lieben uns alle. Und dann haben sie gesagt, dann schummeln wir einfach und die Geschichte kennen wir ja. Das hat der Autoindustrie massiv geschadet. Punkt 2, das Verbrenner aus. Wieder haben die Manager nicht rebelliert und gesagt, Moment mal, also die Elektroautos sind noch gar nicht so weit und die Reichweiten und die Batterieproduktion und so. Sondern sie haben gesagt, ja toll, gebt uns mal einen Termin. Haben sie gekriegt, 2035. Die Katastrophe fing bei Porsche an. Gerade da hat man gesehen, die Kunden wollen überhaupt gar keinen Elektromotor. Wieder wurde, und das ist jetzt, was ich zusammenfassend sagen möchte, in die freie Marktwirtschaft eingegriffen. Einmal mit Umweltauflagen, die nicht erfüllbar waren. Das heißt, die haben gar nicht erst gefragt, Leute, könnt ihr sowas produzieren? Die haben gesagt, wie einst in der DDR, das machen wir jetzt. Ja, so. Und das ist unser 5-Jahres-Plan. Und zweitens eben zu sagen, wir zwingen euch, auf Elektro umzustellen, ob das gekauft wird oder nicht, ist uns egal. Das haben sie im Bundeskabinett so gesagt und das haben sie in Brüssel zugesagt, wird schon Transformation. Das heißt, ganz grob gesprochen, aber richtig, die Krise der Autoindustrie ist politisch motiviert gemacht. Und noch eine Zusatzbemerkung, wir haben ja auf der politischen Seite auch Kämpfer gegen das Auto seit 50 Jahren, oder wann die gegründet, die Grünen. Seit 46 Jahren. Die Grünen kämpfen seit ihrer Gründung gegen das Automobil. Nicht zu vergessen.
0: Ja. Und Gunnar, du hast eben die Reduzierung der Produktpalette angesprochen. Die hat natürlich extreme Auswirkungen auf Arbeitsplätze. Und um die Dimension der Sparvorhaben des Weltkonzerns Volkswagen zu verstehen, blicken wir auf die Auswirkungen auf den Standort Deutschland mit den Marken Volkswagen, Porsche und Audi. Und wir sehen uns zu Beginn einen Überblick über die VW-Standorte in Deutschland und die dort beschäftigten Mitarbeiter an. Wir haben dazu eine Grafik für Sie vorbereitet. Unsere YouTube-Zuschauer können Folgendes sehen. Die Anzahl der Mitarbeiter, das Gründungsjahr des jeweiligen Werkes und die aktuellen Produkte, also Produktpalette. Neben dem Hauptstadtstandort Wolfsburg mit mehr als 60.000 Mitarbeitern sehen wir den zweitgrößten Standort Kassel mit mehr als 16.000 Angestellten oder den wichtigen Standort Zwickau mit fast 10.000 Werksarbeitern, der auf der Kippe steht. Ganz Sachsen zittert also vor dem Volkswagen-Beben und das wiederum, Ralf, hat dann mit der Reduzierung der Produktpalette dann doch Auswirkungen auf Arbeitsplätze, denn wenn Zwickau das Modell X nicht mehr gebaut ist, ist Ende Gelände mit den dort ansässigen Arbeitsplätzen.
2: Da spricht man in der Tat darüber, ob Chinesen möglicherweise das Werk übernehmen können. Zwickau, traditionsreicher Standort, Sachsenringwerk, damals der Trabi kam aus Sachsen, da war auch vorne diese spektakuläre Kurve im Signet, ist dahin. Zu den utopischen Abgaswerten, die dort im politischen Raum beschlossen wurden, kam ja bei Volkswagen, und deshalb ist es kein Zufall, dass es Volkswagen so hart trifft, kam noch etwas anderes hinzu. Volkswagen, der Konzern mit politischer Beteiligung, hat sich gerade am Standort Wolfsburg geradezu utopische Sozialstandards gegönnt. Ich erinnere das Programm 5.000 mal 5.000, da wurde einfach mal 5.000 Euro verdient jetzt jeder, ein Programm aufgelegt. Und das musste irgendwie erwirtschaftet werden mit dem Effekt, dass man in den letzten Jahrzehnten eigentlich am Stammsitz Wolfsburg eigentlich kein Geld mehr verdient hat. Geld wurde verdient mit Seat, mit Skoda, mit Audi zum Teil. Audi ist auch schwer eingebrochen. Also wenn ich Sozialstandards festlege, unabhängig von der Ertragslage, einfach damit es meinen Leuten gut geht, dann habe ich schon so ein bisschen Sozialismus eingeführt. Wenn ich dann auch noch die Motorentechnologie vorgebe und die Umweltdaten, dann bin ich einfach auf einer Rutschbahn, und die Rutschbahn geht so rasant bergab. Wenn jetzt die Produktpalette ausgedünnt wird, die Leute wollen sich ihr Auto selbst konfigurieren, sie wollen individuelle Autos haben, nicht irgendwelche Pakete, und sie wollen vor allen Dingen keine billigen Materialien haben. Alles. Ich fahre zufällig im Augenblick ein höherwertiges VW-Modell, und ich muss sagen, wenn das das so weitergeht, dann kann sich Volkswagen aber auf eine ganz rasante Talfahrt einrichten mit krachenden Heckklappen, mit einer Software, die permanent irgendwelche parkenden Autos als Auffahrunfall mich warnt, wo ich penetrant gegängelt werde. Da kriege ich dann Signes und Inschriften Fuß vom Gas, wo ich sage, kommt, lasst mich in Ruhe. Ganz die Software-Fehlfunktionen sind signifikant größer als beispielsweise bei BMW. Dann habe ich einfach ein Problem in der Produktpalette und in der Benutzerfreundlichkeit. Und das wird in einem Markt, wo ich mit Mercedes und mit BMW konkurriere und mit chinesischen Anbietern, die zum Teil wirklich perfekt liefern und ihre Preise staatlich drücken, dann habe ich dann ein Riesenproblem.
0: Mit Technologie, also in den Wettbewerb China und Technologie und auch BMW und Mercedes gehen, ist schwer. Wir wollen uns aber nochmal um die Mitarbeiter von Volkswagen kümmern. Laut Unternehmensführung kann Volkswagen nicht mehr garantieren, dass in Emden, Zwickau, Hannover und Neckarsulm nach Auslaufen der aktuellen Modelle neue Fahrzeuge gebaut werden. Die Termine für das geplante Ende der Produktion Emden und Zwickau im Jahr 2031, Hannover 32, Neckarsulm 2034. Am Standort Emden zittern jetzt 7.700 Mitarbeiter um ihre Jobs. In der niedersächsischen Landeshauptstadt Hannover blicken fast 13.000 Angestellte ins Ungewisse. Und in Zwickau, habe ich eben schon erwähnt, wo in DDR-Zeiten der legendäre Trabi vom Band lief, bangen fast 8.000 Angestellte um ihre Jobs. Und in Neckarsulm in Baden-Württemberg sind es mehr als 15.000 Volkswagen-Mitarbeiter, deren Zukunft mehr als ungewiss ist. Ja, Gunnar, mach noch mal einen kleinen Spagat zu der Regierungserklärung von Bundeskanzler Merz und dann kommen solche Meldungen rein. Also hier sprechen wir nicht um ein bisschen reduzieren, sondern über einen massiven Stellenabbau bei dem einst so erfolgreichen Volkswagen-Konzern. Das ist dramatisch.
1: Und es sind ja Arbeitsplätze, die da verloren gehen, die kommen ja nicht wieder. Das ist ja das große Problem, was wir auch in der chemischen Industrie haben, die abbaut in Deutschland. Das kommt nicht zurück. Da kann man dann ganz oft noch, da kann man hoffen, dass irgendwas anderes kommt, dass irgendwelche Start-ups das irgendwie ersetzen. Weiß man aber nicht. Wir haben es in England gesehen, die haben ja ihre Autoindustrie, die nie so groß war wie die deutsche, aber das gab sie schon, ja komplett verloren. Mit allen Folgen. Die britische Industrie hat hier und dort Ersatz gefunden, aber nie vollständig. Das, um nochmal auf die Regierungserklärung zu kommen, ja, der Bundeskanzler ist da gestern dran vorbeigegangen, absichtlich natürlich, und übrigens ja auch an dem großen Thema Arbeitslosigkeit. Da kann man jetzt noch sagen, ich rede nicht drüber, ich ignoriere es, aber wer erwachsene Kinder hat, der weiß, wenn die von der Uni kommen zum Beispiel, bei Ausbildung geht es vielleicht noch, aber gerade so im akademischen Bereich, da war es bisher noch so, dass man gesagt hat, da finde ich auf jeden Fall einen Job, ist nicht mehr. Ne? Also die meisten oder sehr viele Fächer, wenn du die studiert hast, hast du jetzt ein Riesenproblem und kommst nicht mehr unter. Das heißt, hier rollt eine neue Welle der Arbeitslosigkeit auf uns zu, wie wir sie zuletzt in den 90er Jahren hatten. Große Akademiker-Arbeitslosigkeit. Deutschland wurde damals der kranke Mann Europas genannt, bis dann Reformen einsetzten, der Regierung Schröder übrigens, einer linken Regierung. Da sind wir jetzt wieder an dem Punkt. Und wir wissen nicht, wie wir diese Arbeitsplätze ersetzen können. In diesem Moment, wo wir diesem Abgrund ins Auge sehen, wie bei VW, und das ist ja nur ein Beispiel, gibt ja noch andere Zweige, wo es nicht so offensichtlich ist. In diesem Moment müsste man natürlich sofort die Zügel lockern. In diesem Moment hätte der Bundeskanzler sagen müssen, ich stelle das Verbrenner aus hiermit erneut in Frage, um der Autoindustrie Möglichkeiten zu geben, diverse Techniken zu entwickeln oder so. Ich kann es noch mal wieder sagen, Deutschland baut hervorragende Autos.
0: Technologie ist nicht mehr so gut drin.
1: Moment, ich widerspreche meinem Kollegen Ralf Schuler, der einen VW fährt. Ich fahre im Moment einen Opel Diesel. Ich habe nie ein besseres Auto gefahren. Das ist wunderbar. Der verbraucht kaum was, den hört man kaum. Der fährt, der beschleunigt jetzt nicht wie eine Rakete, das ist ein tolles Auto. Der Diesel ist ein unfassbar guter Motor. Und ich warte immer noch auf die Bilanz, wieso mein Diesel eigentlich in allem, wenn ich alles zusammenfasse, Batterieproduktion und so weiter, warum der ökologisch wertloser sein soll als das Elektroauto. Und noch eine Bemerkung dazu, die Politik in Brüssel hat sich ja erdreistet, das Elektroauto emissionsfrei zu nennen. Denen ist vollkommen egal, wo der Strom herkommt. Ich erinnere nur noch mal dran. Das Elektroauto ist aber so lange nicht emissionsfrei, wie der Strom aus fossilen Energieträgern erzeugt wird. Also sagen wir, wenn wir nur noch unsere tollen Windräder haben und ganz viele Atomkraftwerke, dann kann ich darüber reden. So lange aber sage ich, mein Opel Diesel ist eigentlich viel besser.
2: Absolut, ja? Absolut wichtiger Punkt, dass die deutschen Dieselmotoren auch von BMW und von Daimler sind solche technologischen Meisterwerke mit AdBlue, mit Abgasrückführung, mit Katalysatorentechnik, mit Partikelfiltern. Das ist Wahnsinn. Es ist eine Langlebigkeit, die man mit Elektroautos heute zumindest oftmals nicht erreicht, weil die Batterien einfach ihren Lebenszyklus aufgegeben haben.
1: Man sagt ja auch, die Luft, die aus dem Abgasrohr kommt, ist besser als die, der vorne angesaugt wird.
2: Das stimmt. Ja, aber gut, das verstehen halt Bürokraten in Brüssel nicht.
0: Also Vorstandsvorsitzender der Volkswagen, Oliver Blume, spricht von Transformation. Wir diskutieren den Niedergang einer deutschen Leitindustrie und der ist offensichtlich auch im Deutschen Bundestag angekommen. Auf Initiative der Fraktionen von CDU und SPD fand gestern aus aktuellem Anlass eine Aktuelle Stunde zur Zukunft der deutschen Automobilindustrie statt. Im Fokus standen die Existenzkrise der Branche, die Unsicherheiten der Beschäftigten und die künftigen politischen Rahmenbedingungen.
5: Die Autoindustrie sorgt dafür, dass es in vielen Regionen Wachstum, Wertschöpfung und Arbeitsplätze gibt und hält damit auch unsere Demokratie stabil. Deshalb muss uns die Lage unserer Autoindustrie umtreiben. Und sie ist bitter ernst, ohne Frage. Nicht, weil die Branche den Anschluss verloren hätte. Im Gegenteil. Die Branche selbst ist hoch innovativ. Die meisten Patentanmeldungen in Europa stammen aus der deutschen Automobilindustrie.
6: Da weiß ich nach wie vor nicht, was dieses Geschwätz vom effizienten Verbrenner soll. Der Markt ist völlig klar. Wir haben dieses Jahr mehr chinesische Autos und Autoteile nach Deutschland und Europa importiert, als nach China exportiert. Und diese Autos sind keine hocheffizienten Verbrenner, das sind Elektroautos. Und deswegen möchte ich allen, die an der Marktwirtschaft interessiert sind, von dieser Stelle aus zurufen: Lassen Sie uns die ökologisch-soziale Marktwirtschaft ihren Job machen. Lassen Sie uns auf die Produkte der Zukunft konzentrieren.
7: Wir werden gemeinsam dafür sorgen, dass auch in Zukunft in Wolfsburg, Hannover, Emden, in Neckarsulm, Sindelfingen, Ingolstadt, Dingolfing oder auch in Zwickau die besten Autos der Welt gebaut werden. Aber dafür müssen sich ein paar Dinge ändern. Viele Jahre hat die deutsche Automobilindustrie dank der hohen Exporte und auch der guten Erträge aus anderen Teilen der Welt profitieren können und gute Löhne zahlen können. Diese Zeiten sind vorbei und sie werden auch nicht wiederkommen.
8: Was erlauben Sie sich eigentlich nach einem Jahr Ihrer Regierungsuntätigkeit, so eine Diskussion zu führen? Die Menschen erwarten vorausschauendes Handeln und keine Gesprächskreise. Frau Konnemann, Sie hätten diese Rede vor einem Jahr halten müssen, im Mai 2025, und dann ein Jahr mal entschiedenes Regierungshandeln zeigen müssen. Das haben Sie nicht getan. Sie machen keine tiefgreifende und schnelle Reformpolitik von Tag 1, wie versprochen von Herrn Merz, sondern die Menschen bekommen von Ihnen eine Regierung des Wortbruchs und der Sonntagsreden.
0: Ja, ich weiß nicht, wie es euch geht, aber mich hinterlassen diese Aussagen im Deutschen Bundestag eher fassungslos, auch fassungslos für die Mitarbeiter von Volkswagen, die jetzt möglicherweise bald ihren Job verlieren werden. Also diese Schlüsseltechnologie, Automobilindustrie, da wird ja gar nicht über das, was aus China noch kommt, also Quantencomputing, AI-Technology, Robotics, Human Robotics, Batterien und Solarenergie gesprochen. Also das sind ja alles noch Themen, die aus China China kommen und die unsere deutsche Industrie, unsere deutsche Autoindustrie überrollen werden. Also das, was da gerade passiert, das ist erst der Anfang, meiner Einschätzung.
2: Absolut. Die modernen Automobile, vor allem eben auch die modernen Verbrenner, das, ich weiß nicht, was die Grünen sich da einmal zurecht fantasieren, sind ja auch softwaregetrieben. Es ist ja nicht so, dass ein moderner Diesel von BMW weniger Software drin hätte als ein Elektroauto. Und auch das kommt aus China zum Teil in einer Präzision oder aus Amerika, dass wir einfach Probleme haben, mitzuhalten. Und das große Problem, was wir in Deutschland haben, ist die politische Einflussnahme. Wir haben jetzt seit Jahren darüber geredet, dass das Verbrenner aus 2035 fallen muss. Das letzte war ein Brief, den Friedrich Merz nach Brüssel geschrieben hat an Frau von der Leyen. Und jetzt gibt es dazu Vorschläge, man könne 90% Verbrenner nur noch. Das ist völliger Unsinn. Einfach lassen, lasst die Leute forschen. Nur auch dieses Verbrenner aus als Einzelnes ist völlig unzureichend. Wenn wir versuchen wollen, unseren Maschinenbau, unsere große Industrie wieder irgendwie in Fahrt zu bringen, dann muss eine Art Goldgräberstimmung in Deutschland ausgelöst werden. Dann müssen wirklich Regulierungen im großen Stile fallen, nicht nur drei Berichte weglassen, sondern die gesamte Regulierung wegfallen. Da muss Energie runter vom Preis und es muss einfach signalisiert werden, Leute, investiert, füllt euch die Taschen, dann habt ihr Geld für Forschung, gebt richtig Gas und dann, selbst wenn man diese Goldgräberstimmung jetzt sofort versuchen würde herbeizuführen, würde die Konjunktur ja erst mal 1-2 Jahre brauchen, bis sie dann wirklich anzieht, bis Zulieferer dabei sind. Also ich verstehe immer nicht so richtig, worauf wir eigentlich noch warten. Wenn wir, je weiter wir es verzögern, desto tiefer rutschen wir in den Abgrund.
1: Ja, Ralf, wir warten darauf, dass sozusagen die große Klammer oder das große Joch, was auf der Politik liegt, also die Klimapolitik, dass wir das abwerfen. Also Klimapolitik ist ja so ein bisschen wie eine Glaubensfrage. Also ich sage, CO2 führt dazu, dass sich das Klima ändert. Ich frage nicht mehr, ist es wirklich das CO2, was der Mensch erzeugt oder wie viel davon ist dafür verantwortlich? Ich frage auch nicht mehr, wie viel produzieren wir hier in Deutschland und Europa, in Deutschland 1,8% des weltweiten Ausstoßes von CO2. Nein, das frage ich alles nicht mehr, sondern ich sage, wir müssen klimaneutral werden. Höre ich jetzt noch vorgestern sagt mir, wir müssen jetzt mal dekarbonisieren, sagte mir so ein Manager. Und dann sage ich, was machen wir jetzt? Ach, wir dekarbonisieren. Ja, wir wollen doch klimaneutral werden 2040. Ist doch nicht mehr lange hin. Ah ja, stimmt, natürlich. Im Moment verwenden wir zwar 80% bei der Primärenergie mit fossilen Brennstoffen, aber ja, in 2040 haben wir es dann geschafft. So, und dieses sozusagen das, was uns hier aufhält, ist, dass wir diesen Gedanken nicht abwerfen. Also dass wir sozusagen dieses Dogma der Klimapolitik nicht hinter uns lassen können, weil die politischen Parteien mit Ausnahme der AfD daran festhalten. Und weil sich auch der Bundeskanzler nicht traut, das in Frage zu stellen. Der stellt sich nicht hin und sagt, also ich habe noch mal überlegt, ist das jetzt wirklich so wichtig?
2: Das Problem ist die politische Klimaneutralität. Grundsätzlich ist jeder, der ein Produkt anbietet, was sauberer, was effizienter, was schneller und besser ist als das Vorgängermodell, ist wettbewerbsfähiger. Und dazu gehört natürlich auch Energieeffizienz. Selbst wenn ich einen Mixer verkaufe, der weniger Energie verbraucht, dann spare ich CO2. Dazu brauche ich aber keine CO2-Abgabe. Ideologische, dogmatische, politische Einflussnahme bei der Klimapolitik ist das, was tatsächlich bremst.
0: Und führt dazu, dass Volkswagen in die Knie geht. Damit sollten wir das Thema auch jetzt an der Stelle abschließen. Aber es wird uns mit Sicherheit weiter beschäftigen. Und wir halten fest, wenn Volkswagen wackelt, wackeln Zulieferer, Regionen, Tarifstrukturen, kommunale Steuerannahmen und das politische Versprechen vom Aufschwung im Industrieland Deutschland. Jetzt haben wir 7.27 Uhr und so geht es gleich weiter. Unser Top-Thema ab 8 Uhr, bleiben Sie unbedingt bei uns, eine neue Antifa-Drohung gegen neue Medien. Linksaktivisten behaupten, wir haben recherchiert, wo Apollo und News-Reporter nach Feierabend hingehen. Die Bedrohung für unsere Redaktion, darüber reden wir gleich. Jetzt haben wir erst noch mal einen freundlichen Hinweis in eigener Sache.
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0: 7.28 Uhr zurück bei News Live und jetzt haben wir was zu schmunzeln für uns zum Diskutieren und für Sie beim Zuhören und Zuschauen. Eine unglaubliche Meldung erreicht uns aus dem Bundestag. Unsere 630 Abgeordneten haben im vergangenen Jahr sage und schreibe 1670 Smartphones und Tablets gekauft. Besonders gegen Jahresende haben sich die Volksvertreter mit teurer Technik üppig eingedeckt. Da kommen meist die neuesten Modelle raus. Und es kommt einem so vor, als gäbe es da eine Weihnachtsgeschenkidee und alles bezahlt von unserem Steuergeld.
3: Die Ausgaben für Diensthandys und Tablets im deutschen Parlament werfen Fragen auf. Bei den insgesamt 1670 bestellten Geräten entfielen davon rechnerisch 2,6 Geräte auf jeden Abgeordneten. Die Kosten für iPhones, Tablets und Co. lagen 2025 bei fast 1,5 Millionen Euro. Besonders brisant, fast die Hälfte der Geräte wurde erst im letzten Quartal, also kurz vor Weihnachten, bestellt. Aus internen Kreisen ist längst bekannt, dass viele Parlamentarier kurz vor Jahresende ihre Sachmittelpauschale voll auskosten, um damit offenbar Familie und Freunde zu beschenken. Kritik kommt nun vom Präsidenten des Bundes der Steuerzahler, Rainer Holznagel. Das sogenannte Sachleistungskonto lade zu Missbrauch ein und müsse weg. Weihnachtsgeschenke auf Steuerzahlerkosten. Über diesen Aufreger sprechen wir jetzt bei News Live.
0: Ja, über diesen Aufreger sprechen wir jetzt. 1670 Smartphones und Tablets im Wert von 1.464.567 Euro. Und bevor wir in die Diskussion gehen, haben wir das auch mal grafisch für Sie vorbereitet. Die Abgeordneten leisteten sich also fast 1.700 digitale Geräte, deren Kosten sich auf fast 1,5 Millionen Euro belaufen. Darunter, Achtung, 950 iPhones, 420 iPads, 43 Samsung-Tablets und 256 Samsung-Handys. Ralf, wir haben geschmunzelt, als wir über das Thema geredet haben, aber als wir das Thema vorbereitet haben. Deine Einschätzung dazu? Man muss ja nur wirklicherweise sagen, Abgeordnete brauchen ja auch moderne digitale Endgeräte. Aber hier ist es doch schon ein bisschen auffällig, dass da offensichtlich ein Etat ausgenutzt wird zum Jahresende.
2: Also wenn man jedes Jahr ein Vielfaches der Abgeordnetenzahl an elektronischen Endgeräten braucht, dann stellen sich schon Fragen. Das muss man ja sagen, das ist ja, die sammeln die? Oder nimmt jeder Mitarbeiter, wenn er das Unternehmen wieder verlässt, ein Endgerät mit? Das ist, wäre schon mal so eine Frage. Die Sache ist komplizierter und kleine Episode am Rande. Ich wurde letztens aufgefordert, als ich bei einem Empfang war, diesen Montblanc Kugelschreiber, den ich mir vor Jahren selbst gekauft habe.
0: Und hoffentlich nie verlieren wirst, der ist wirklich schön.
2: Ich benutze den nur deshalb, weil er halt immer schreibt und ich früher eine ganze Reihe von Kugelschreibern hier im Innenleben des Jacketts hatte, weil auf einer Pressekonferenz steigt der Kugelschreiber aus, dann stehst du da. Ja. Also hab ich immer wie so ein Uhrenhändler auf dem Schwarzmarkt, habe ich hier eine Reihe von Kugelschreibern gehabt, um das rasch zu wechseln. Mit dem geht das. Egal, ich werde auch nicht von denen bezahlt. Nur, es gab vor Jahren eine Montblanc-Affäre. Da wurden zum Jahresende, wie jetzt die Endgeräte, rein zufällig reihenweise edle Füllhalter geordert über den Materialbedarf des Bundestages. Und deshalb forderte man mich letztens auf, stecken Sie den doch so ein Stück zur Seite rüber. Von einem Abgeordneten wurde ich da aufgefordert. Das sieht so aus, als hätten Sie bei der Montblanc-Affäre mitgenommen. Nein, ich habe den selbst bezahlt. Ich bin keine Affäre. Der neue Montblanc ist jetzt nicht mehr so leicht, ist jetzt das Endgerät, das iPhone. Und Ärgerliche daran ist nicht, dass Mitarbeiter von Bundestagsabgeordneten mit vernünftiger Telekommunikation ausgerüstet werden. Das Ärgerliche, und da hat Rainer Holznagel völlig recht, ist dieses Büromittelkonto, 12.000 Euro pro Jahr, wo man quasi freihändig sich bedienen kann. In keinem Unternehmen kannst du sagen, ich kaufe mal eben was, ohne dass die Buchhaltung kommt und dir einen Inventaraufkleber hinten ran macht. Und wenn du das Unternehmen verlässt, gucken die ja in die Inventarliste. Du hast noch ein iPad, du hast noch ein Tablet, gibst du dann ab, wenn du rausgehst. So läuft das und dann brauchst du auch nicht jedes Jahr Tausende von diesen Endgeräten. Und das ist einfach eine Einladung zur Freihändigkeit, die sich in der normalen Wirtschaft kein Mensch leisten würde, die aber die Abgeordneten ganz selbstverständlich in Anspruch nehmen.
1: Hier wird wirklich deutlich, Und ich ziehe jetzt nicht über die Abgeordneten her. Die sind Menschen wie du und ich. Und wir kennen das ja, wenn es was umsonst gibt, ne, eine Currywurst, dann stehen die halt Schlange, die Leute, und dann nehmen sie sich auch gleich zwei, obwohl sie schon satt sind. Also das heißt, so ist ja der Mensch, ne? Was er kriegen kann, holt er sich. Die Abgeordneten des Deutschen Bundestages holen sich also zu Jahresende ein paar Handys.
2: All ja? you can creak,
1: all you can eat. In einer Firma, wenn du da ein Diensthandy kriegst, kommt eine Nummer drauf, da kannst du es nicht verschenken. Aber im Bundestag ist es eben anders so. Das heißt also, wie du eben gesagt hast, Ralf, es ist ja schon erstaunlich, dass die Abgeordneten pro Monat 1.000 Euro steuerfrei kriegen für Bürobedarf. Also wenn ich mir so überlege, was in meinem Büro so anfällt, sind es also nicht 1.000 Euro im Monat. Die Abgeordneten haben Zuwendungen zusätzlich zu ihren Diäten, die sind enorm hoch. Ich glaube, wir kommen pro Abgeordneten auch etwa 25.000 Euro im Monat, glaube ich. Ne? Also wenn die Mitarbeiter, die sie noch bezahlen.
2: Ja, knapp 12.000 Euro Diäten, 5.000 ja. Noch irgendwas, also knapp 6.000 ja. Nochmal Aufwandspauschale.
1: Dann man kann
2: ne? sagen, ja. Okay, Wahlkreisbüro ja. muss ich einen Computer kaufen und so weiter. Also wenn man ja. das wohlwollend aufrechnet, nur man muss es dokumentieren und man muss es abrechnen. Und die Bundestagsverwaltung kann ja da Listen drüber führen.
1: Genau, aber dadurch, dass sie eben also dann noch diese Aufwandsentschädigung, ist ja auch noch steuerfrei, dadurch, das ist, glaube ich, da, wo man mal drüber nachdenken sollte. Wenn man sich so ein großes Parlament leistet, kann man ja sagen, ja, so ein großes Land, da müssen halt mehr als 600 Leute drin sitzen. Aber ich noch mal zurück, ich habe neulich, bin hängen geblieben an einer Geschichte von vor 100 Jahren, oder 120 Jahren, der Reichstagsabgeordnete Matthias Erzberger, der später Finanzminister in der Weimarer Republik wurde, übrigens erschossen wurde von Rechtsextremisten dann. Der war Journalist und der wurde dann Reichstagsabgeordneter 1912. Und da war das eine Frage der Ehre. Die bekam überhaupt nichts. Der musste nebenher arbeiten und das Mandat, im Deutschen Reichstag zu sein, war so großartig, dass die Leute bis tief in die Nacht noch irgendetwas anderes gemacht haben. Ich sage jetzt nicht, dass unsere Bundestagsabgeordneten kein Geld kriegen sollten. Ich sage nur, wir sind auf einem Punkt angekommen, wo man sagen könnte, da kann man auch mal wieder was von abnehmen, Ralf, also zum Beispiel die Büropauschale. Denn wenn ich 12.000 Euro im Monat verdiene, also Diäten, da kann ich mir einen Bleistift auch leisten.
2: Ja, man kann es einfach mal nachweispflichtig machen. Auch die kostenfreie Aufwandspauschale ist eben auch sehr freihändig. Nun kann man immer sagen, ja, das freie Mandat, man soll nicht nachvollziehen können, wofür der sein Geld ausgibt, damit er möglichst frei ist. Trotzdem ist es einfach eine Freihändigkeit, eine Handkasse sozusagen, die so eigentlich rechnerisch nicht
1: geht. Der Deutsche Bundestag hat doch jetzt ein Jahresetat von mehr als 1 Milliarde Euro, oder? Wenn ich nicht, entschuldigt mal, also wo kommt denn das Geld schon wieder?
0: Aber nochmal, bevor wir weiter diskutieren, wir wollen es nochmal ein bisschen aufbereiten, weil es so schön ist. Denn klar ist, dass so viele Geräte kaum für den Eigenbedarf in Frage kommen. Denn rechnerisch kommen 2,6 Geräte auf jeden der 630 Abgeordneten. Und was pro Jahr, muss man sagen, und was mit diesen extra Geräten passiert, verrät vor allem die Zeit, in der sie geordert werden. Und zwar, ich habe es eben schon angedeutet, kurz vor Weihnachten zum Ende des Quartals. Wir sehen, fast die Hälfte aller Geräte wurde, wir haben das Beispiel im Jahr 2025, im letzten Quartal bestellt. Bundestag-Insider berichten, dass es ganz üblich sei, das Sachmittelkonto, so heißt es, vor Jahresende noch auszuschöpfen. Praktisch auch kurz vor Weihnachten. Da kommen ja immer wieder die neuen Modelle auf den Markt. Also Ralf, die Konten auszuschöpfen, das kennt man ja auch von anderen Branchen, also auch in der Baubranche. Man muss den Etat rausholen, sonst bekommt man den im nächsten Jahr nicht wieder. Das riecht so ein bisschen danach. Jetzt erstmal alles raushauen, anstatt zu sparen, damit man es im nächsten Jahr wiederkommt.
2: Ja, da gilt das Jährigkeitsprinzip. Man kann es nicht ins nächste Jahr mit rübernehmen. Und dann wäre es ja schade, wenn das einfach ungenutzt auf dem Konto liegen bleibt. Also gibt man es noch rasch aus. Ob das jetzt verschenkt wird, darüber will ich gar nicht urteilen. Aber es muss nicht jeder Euro rausgehauen werden, nur weil er da ist. Man kann dann zum Jahresende abschätzen, habe ich noch so und so viel auf dem Sachmittelkonto, da könnte ich mir noch was kaufen. Übers Jahr ist man dann ein bisschen zurückhaltend, weil man nie weiß, brauchst du jetzt noch einen neuen Kopierer oder irgendwas in der Richtung. Und dann weißt du, was noch übrig ist und machst einfach das Konto leer. Und genau dieses Dezemberfieber in der öffentlichen Verwaltung, kennen wir das auch, das ist einfach von übel und das sollte nicht so sein. Ich finde auch, man kann nachweisen, dass man Kommunikationsgeräte braucht. Dann finde ich, ist es völlig in Ordnung, dass ein Abgeordneter erreichbar ist, dass ein Mitarbeiter erreichbar ist. Dagegen spricht überhaupt nichts. Es spricht nur etwas dagegen, wenn man den Eindruck hat, dass hier reihenweise, weil das Geld da ist, es eben auch rausgehauen wird.
0: Also jetzt mal eine Frage. Also, Steuerzahler 1,5 Millionen Euro, wenn man mal ausrechnet.
1: Für iPhones. Ne?
0: Also, ja, und wenn man mal ausrechnet, entschuldige Gunnar, wenn man mal ausrechnet, Hälfte weg, wäre ja schon mal die Hälfte von 1,5 Millionen gespart, könnte man ja, weiß Gott, was Besseres mitmachen.
1: Ja, genau. Es ist ja auch das Geld, was wir zahlen, über unsere Steuern, aber ich frage mich, diese Grafik, die wir gezeigt haben, die war ziemlich gut. Ja, am Jahresende so. Also, jeder bestellt mehr als 2 Handys pro Jahr. Jetzt denke ich aber, das machen wahrscheinlich nicht alle. Das heißt, es gibt ja bestimmt auch welche, die das nicht machen. Dann gibt es also andere Abgeordnete, die bestellen vielleicht 5 oder 6, oder? Also so würde ich jetzt mal vermuten. Also ja, oder einer bestellt 10.
2: Also, ja, die Aktivitäten auch der Bundestagsabgeordneten sind sehr unterschiedlich. Es gibt wirklich Fleißige, es gibt welche mit mehreren, weil sie sehr große Wahlkreise haben, mit mehreren Wahlkreisbüros und mehreren Mitarbeitern. Du kannst eben auch sehr viel von der Mitarbeiterpauschale kannst du ausschöpfen, du kannst es aber auch sein lassen und kannst das anderweitig nutzen. Das ist sehr unterschiedlich. Manche teilen sich beispielsweise Mitarbeiter für Kommunikation und lagern das aus, zahlen bloß eine Pauschale und dann macht eine externe Agentur. Also man kann da mit dem Geld ganz gut jonglieren.
0: Mit dem Steuergeld. Und der Präsident des Bundes der Steuerzahler, Rainer Holznagel, sagte gegenüber der Bild-Zeitung, ich zitiere ihn mal, die unselige Pauschale muss in dieser Form weg. Künftig sollen Sachleistungskonto, steuerfreie Kostenpauschale und Diäte zusammengeführt werden und vollständig versteuert werden, sagt Rainer Holznagel ist natürlich für Steuereinsparungen da und hat immer gute Vorschläge. Gunnar, was glaubst du, finden diese Vorschläge von Rainer Holznagel Gehör oder eher nicht?
1: Ja, es ist nur die Frage, ob den Worten dann Taten folgen. Wahrscheinlich würde man, Ralf würde sich bestätigen, wenn man jetzt im Bundestag herumläuft und sagt, mal, findest du nicht auch, dass es ein bisschen viel ist, dann werden die bestimmt sagen, ja, genau, das kann so gar nicht bleiben. Aber am Ende ist es natürlich so, dass die sich nachher selbst kontrollieren. Das ist ja klar. Also die müssen ja selber beschließen, dass sie weniger Handys einkaufen.
0: Und da wird es dann ganz eng.
2: Erinnern wir uns, was es für ein Gewürge war, bis man sich innerhalb von 3-4 Monaten darauf verständigt hat, die Diätenerhöhung in diesem Jahr auszusetzen. Ganz komplizierte Geschichten. Nun will ich auch nicht so tun, als wären das Müßiggänger, die da im Bundestag sitzen. Der Fleiß ist ein bisschen unterschiedlich entwickelt, aber viele haben schon ordentlich was um die Ohren. Und wenn man sich vorstellt, dass die alle 2 Wochen dann nach Berlin müssen, dass sie eine Zweitwohnung und so weiter, es ist nicht ganz unerheblich. Und Demokratie kostet eben auch, und das ist auch ein Stück Unabhängigkeit, und dann will ich auch, dass die telefonieren können, dass wir einigermaßen mobil sind, das ist schon alles völlig in Ordnung. Man muss eben nur gucken, dass sich die Umgangsform mit dem Geld nicht so völlig von dem entfernen, was in der normalen Wirtschaft und bei normalen Menschen üblich ist, und dass hier nicht eine Freihändigkeit einzieht mit fremdem Geld, die man überhaupt nicht mehr erklären kann. Ja. Und dass das jährliche Regnen von Handys auf Bundestagsabgeordnete kann eigentlich auch nicht die Norm sein.
0: Sagt Ralf Schuler um 7.41 Uhr bei News Live. Und ich fasse das nochmal kurz zusammen. Handys und Tablets auf Steuerzahlerkosten, möglicherweise als Geschenk für Freunde und Verwandte, ist eine gängige Praxis im Deutschen Bundestag. Warum das nicht die feinste Art und Weise ist, vor allem in Zeiten der Wirtschaftskrise. Darüber haben wir jetzt hier ausführlich gesprochen und diskutiert. Und so geht es gleich weiter. Unser Top-Thema ab 8 Uhr. Eine Antifa-Drohung gegen neue Medien. Linksaktivisten behaupten, wir haben recherchiert, wo sich Apollo und News-Reporter nach Feierabend hinbegeben. Die Bedrohung für unsere Redaktion. Darüber reden wir gleich. Es ist Freitag, der 10. Juli. Es ist 7.42 Uhr und hier haben wir noch einen Hinweis für Sie.
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0: Und weitere interessante Programmangebote bei News. Jetzt haben wir 7.43 Uhr. Wir sind zurück bei News Live und wir kommen zum nächsten Thema. Ein Reformvorhaben der Bundesregierung, das schon als großer Erfolg verkauft wurde, ist die Krankschreibung ab Tag 1. Doch es scheint, das Vorhaben ist schon wieder gekippt. Warum dieser umstrittene Plan nach wenigen Tagen schon wieder abgeräumt wurde, darüber sprechen wir jetzt bei News Live.
3: Es war ein Paukenschlag für Millionen Patienten. Die Bundesregierung verkündete Schluss mit der telefonischen Krankschreibung. Künftig gilt Attestpflicht ab dem ersten Krankheitstag. Bundeskanzler Friedrich Merz sagte, es brauche eine Verschärfung, denn die Zahl der Krankentage in Deutschland sei zu hoch. Bereits am Tag nach der Regierungspressekonferenz zu den Reformvorhaben gab es koalitionsintern die ersten kritischen Stimmen. SPD-Chef und Finanzminister Lars Klingbeil kritisierte die Regelung und forderte Pragmatismus.
13: Dass es eine hochemotionale Debatte gibt und bei mir melden sich ja auch Leute. Ja? Ich habe gestern mit jemandem telefoniert, der sagt, Leute, ich habe dreimal im Jahr richtig heftige Migräne und ihr wollt ja wohl nicht, dass ich mich dann zum Arzt schleppen muss. Das kann nicht euer Ernst sein. Und da, genau darum geht es nicht. Und deswegen muss man jetzt in der Umsetzung im Parlament und wenn das Gesetz vorliegt, muss man das sehr pragmatisch machen. Ich bin dafür, dass wir erstens sagen, man braucht diese Bescheinigung ab dem ersten Tag, aber nicht, man muss sie am ersten Tag schon holen.
3: Auch die Spitzen der Ärzteverbände warnten vor einem Ansturm auf die Arztpraxen und plädierten für mehr Vertrauen in die Arbeitnehmer. Andreas Gassen, Chef der Kassenärztlichen Bundesvereinigung und damit oberster Vertreter von mehr als 190.000 Ärzten und Psychotherapeuten, machte bei Schuler Fragen, was ist, seinem Ärger Luft.
14: Es ist, glaube ich, nicht zielführend, dass wir Arztpraxen zum Attestschreiben verdonnern.
3: In seiner Regierungserklärung schwärmte Bundeskanzler Friedrich Merz gestern vom Reformeifer seiner Regierung. Die Krankschreibung ab dem ersten Tag erwähnte er dabei mit keinem Wort. Nach News-Informationen aus CDU-Gesundheitskreisen wurde diese umstrittene Regelung bereits wieder abgeräumt. Welche Reformankündigungen noch gekippt werden, darüber sprechen wir jetzt bei News Live.
0: Gestern hielt Bundeskanzler Friedrich Merz ja eine Regierungserklärung. Dabei redete er sich die Reformanstrengung der Regierungskoalition schön. Ein Punkt fehlte komplett, die Krankschreibung ab dem ersten Tag. Gunnar, ist dieses umstrittene Vorhaben damit jetzt schon abgeräumt und hat deshalb der Bundeskanzler das gar nicht erwähnt?
1: Naja, ja, umstritten ist ein schönes Wort. Ich habe überhaupt gar nicht den ganzen Aufstand dagegen nicht verstanden. Es ist 30 Jahre her, da hat die Regierung Kohl schon mal versucht, den Krankenstand zu bekämpfen. Damals folgendes Gesetz eingeführt, an den ersten drei Tagen, an denen du krank bist, kriegst du kein Gehalt. Das hat dann die nächste Regierung, also Schröder 98, gleich wieder abgeräumt. War auch schon mal der Versuch. Wir müssen doch ehrlich bleiben. Der Finanzminister hat hier ein Beispiel gebracht, jemand, der chronisch Migräne hat, der kann sich das übrigens auch bescheinigen lassen. Der will natürlich nicht dann ständig zum Arzt rennen. Aber wir müssen ehrlich bleiben und ehrlich sein. Die Krankmacherei ist ein Volkssport. Krank am Montag, krank am Freitag ist eine Selbstverständlichkeit. Und da will ich ja gar nichts zu sagen. Wenn einer zu Hause bleiben will, soll er zu Hause bleiben. Aber es kostet ihm Geld. Und das ist, was der Bundeskanzler gesagt hat. Und da hat er ja von vornherein recht. Für den Arbeitgeber ist es kein Spaß. Der braucht dann mehr Personal, wenn immer irgendwelche Leute nicht da sind. Was mich wundert ist, dass das angekündigt wurde bei dieser Pressekonferenz da vor dem Kanzleramt, wo der Wind wehte, nicht, und die Flaggen und die Reformen also verkündet wurden. Warum?
0: Das haben wir gleich nochmal vorbereitet.
1: Warum? Ja, genau. Also was ist da passiert, dass der Bundeskanzler sich da nicht durchsetzen konnte? Denn er hatte recht. Man muss auch nicht alles schlecht reden. Es war der Versuch, und auch wenn es manchen wehtut, wenn die Krankmacherei solche Ausmaße annimmt wie jetzt gerade in Deutschland und das noch zusätzlich nach der Corona-Zeit, zusätzlich auch noch durch die telefonische Krankschreibung, dann muss da etwas geschehen im Interesse der Arbeitgeber, denn die sorgen ja für Arbeitsplätze und dann geht es ja wieder los, dass sie sagen, es wird mir hier zu, es ist ja auch Personalkosten, wenn jemand nicht da ist.
0: Dennoch, Ralf, es ist ja auffällig, der Kanzler hat es in der Regierungserklärung gar nicht angesprochen, scheinbar scheint es vom Tisch zu sein, was ist da hinter den Kulissen gelaufen? Ich nehme mal an, die SPD hat interveniert.
2: Das ist genau der Punkt. Es hat beim Koalitionsausschuss hat es ein Gezerre darum gegeben, ob man zum Beispiel diesen 8-Stunden-Tag festschreibt. Da sagt die SPD, ja, das mobilisiert meine Gewerkschaften dermaßen, lassen wir lieber. Jedenfalls hat Friedrich Merz dann gesagt, ja, aber Krankenstände müssen wir auch noch nehmen. Machen wir doch Krankschreibung ab Tag 1. Dann hat man sich darauf verständigt. Das Interessante ist, es ist im Koalitionsausschuss einfach mal so hingeschrieben worden, unabhängig davon, ob das rechtlich jetzt möglich ist, wie einfach es ist und überhaupt. Karenztage wollte eigentlich die Union, das wäre das probate Mittel, Gunnar hat es gesagt, das gab es schon mal. Wenn du weißt, dass am ersten Tag du kein Gehalt kriegst, dann überlegst du dir vielleicht, ob du dich wegen Kopfschmerzen nicht lieber eine Ibuprofen und gehst doch hin, weil es dich dann Geld kostet. Das wollte die SPD ums Verrecken nicht. Und dann haben wir gesagt, na gut, dann muss musste eben die Krankschreibung als erstes bringen. Das Problem daran ist, das ist jetzt nicht Bestandteil der Gesundheitsreform und kleiner Service noch am Rande. Übrigens, die Gesundheitsreform, die heute im Laufe des Freitags im Bundesrat beschlossen werden soll, ist noch nicht in trockenen Tüchern. So viel kann ich zur Echtzeit sagen. In diesen Minuten gibt es noch weitere Krisengespräche, weil es noch nicht einen Beschluss über die Eilbedürftigkeit der Gesundheitsreform im Bundesrat gibt. Und es gab gestern Nacht auch noch keine Einigung darauf. Krankenhausfinanzierung und noch ein anderer Punkt sind noch offen. So viel dazu. Aber die Krankschreibung ist nicht Bestandteil dieser Gesundheitsreform, sondern stand nur auf dem Notizzettel des Koalitionsvertrags. Und da sagen jetzt einige, naja, ob wir das umsetzen können, das ist alles sehr rechtlich kompliziert. Die Union möchte es irgendwie retten und sagen, dann kann man ja vielleicht nachträglich krankschreiben, hat mir Herr Gassen im Interview auch gesagt. Mhm. Nach jetziger Rechtslage ist gerade rückwirkende Krankschreibung nicht möglich. Das ist ja völlig irre, wenn ich den Krankenstand reduzieren will und gehe am Mittwoch hin und sag mal, schreib mal auf, dass ich am Montag krank war. Genau das will man eigentlich gerade nicht, ist jetzige Rechtslage nicht möglich. Wenn man das möglich machen würde, würde es Missbrauch wieder Tür und Tor treffen. Also wenn du dich nicht dazu durchringen kannst, das probate Mittel der Karenztage, was andere Länder auch haben, einzuführen, dann bitte nicht rumstümpern, dann lass es einfach. Dann kommen wir allerdings auf den Krankenstand nicht runter. Das muss man sich ganz klar machen. Das ist genau das Grundproblem dieser Koalition. Man kann sich auf das Probate, auf das Sinnvolle und Zielführende nicht einigen und verabschiedet irgendeinen Murks.
0: Das ist ein wunderbares Stichwort zu dem, was ich jetzt ankündige. Die Attestpflicht ab dem ersten Tag solle die Krankschreibung reduzieren, denn Deutschland weise zu viele Krankenstandstage auf. Und der Kanzler hatte dieses Reformvorhaben erst vor wenigen Tagen stolz verkündet. Gunnar hat es eben auch schon angesprochen.
15: Wir befinden uns mit den nach Corona exorbitant gewordenen Krankenständen in den Unternehmen nicht ab. Wir schaffen die telefonische Krankschreibung ab und führen die Vorlage einer Arbeitsunfähigkeitsbescheinigung ab dem ersten Krankheitstag ein. Das ist eine harte Entscheidung, das wissen wir. Aber wir können uns diesen Wettbewerbsnachteil durch lange Abwesenheiten in den Unternehmen nicht länger leisten.
0: Ja, Gunnar, als wenn der Kanzler dir zugehört hatte.
1: Also, ja. Oder ich ihm.
0: Ne? Oder umgekehrt. Corona angeführt, hat die Maßnahme angeführt.
1: Ja.
0: Jetzt kommt sie doch nicht. Also wo ist sie geblieben?
1: Das ist auch jetzt keine Geschichte, über die man sich politisch streiten kann oder sollte. Oder man sagt, Merz mag ich sowieso nicht. Sondern es geht hier wirklich um Tatsachen. Also es geht einfach darum, dass Arbeit Geld kostet. Und wenn ich nicht zur Arbeit erscheine, muss der Arbeitgeber das ausgleichen mit anderen, die er dann an meine Stelle setzt. Deswegen plädiere ich wirklich dafür, dass man da rational bleibt. Der Bundeskanzler hat das versucht, aber er ist gescheitert. Aber es ist dann auch wieder ein Beispiel dafür, dass er sich nicht durchsetzen kann. Denn wenn er davon überzeugt ist, so wie ich auch, und dann aber wieder einknickt, weil ein Geheul durchs Land geht. Mhm. Ich meine, der Aufstand der Ärzte oder der Kassenärztlichen Vereinigung bei dir im Interview, also entschuldige bitte, dafür sind Ärzte nun mal da. Also dass wenn jemand krank ist, dass der Arzt feststellt, dass er krank ist. Da kann ich nicht sagen, wir sind jetzt alle gleich überlastet, weil die jetzt alle zu uns kommen. Ich meine, das ist halt so. dann kann ich nicht Arzt sein. Ja, also gut, das ist eine Interessenvertretung und die wollen die Arbeit von den Ärzten fernhalten. Dieser ganze Wirbel, der da erzeugt wurde, auch durch die Medien ja auch sehr, sehr verstärkt, traf nicht auf eine Gegenwehr auf Seiten der Union, wie du gesagt hast, die ja die Grenztage eigentlich wollten. Und auch der Bundeskanzler hielt sich ja dann plötzlich zurück. Der ist ja nicht noch mal nach vorne gegangen und gesagt, Moment mal, ich habe Folgendes gesagt da, bei den wehenden Fahnen, dabei bleibe ich jetzt, sondern er ist verstummt.
0: Ja, und apropos Geheul, du hast es angesprochen, die Regelung nach dem Wegfall der telefonischen Krankschreibung bereits am ersten Krankheitsstandstag in die Arzt, die sie in die Arztpraxis kommen zu müssen, stieß auf massive Kritik und die haben wir jetzt mal gesammelt für Sie zusammengestellt.
13: Ich merke jetzt ja seit 2 Tagen, dass es eine hochemotionale Debatte gibt und ja. Bei mir melden sich ja auch Leute, ja.

0: Krankheitstage im Jahr pro Arbeitnehmer. Und diejenigen, die wirklich krank sind, die sollen natürlich auch zu Hause bleiben können. Aber die Frage stellt sich schon, ob die Deutschen so viel kränker sind tatsächlich als die anderen in Europa.
1: Misstrauenskultur par excellence gegen Beschäftigte. Das ist das, was hier betrieben wird. Und gleichzeitig beschert er den vielen Hausärztinnen und Ärzten vor Ort auch noch jede Menge Arbeit zusätzlich. War von euch schon mal jemand montags morgens in einem Wartezimmer? Nimmt die Maßnahme zurück? Die ist sinnlos.
2: Und deswegen werden auch die Fachpolitikerinnen und Fachpolitiker schauen, dass das eine praxistaugliche Lösung wird. Aber es ist ein wichtiges Signal, dass das Regelausnahmeverhältnis verändert worden ist.
3: Wir haben geschmunzelt, es erhitzt zumindest die Gemüter, das Thema.
4: Aber es ist auch nicht überzeugend. Also wenn Sie, waren Sie schon mal montags morgens in einer Arztpraxis? Ja. Und ja, die ist voll.
5: Ja, man geht auch nicht freiwillig hin.
4: Man geht auch nicht freiwillig hin.
3: Außer man lässt sich krank schreiben und ist in Wirklichkeit gesund.
4: Dann sagt der Bundesfinanzminister von dem, mit dem er telefoniert hat, Sie glauben doch nicht, dass ich mich da zum Arzt schleppe. Ja, gut, wenn man krank ist, muss man halt mal ein Taxi nehmen. Also ist doch, also Jens Spahn hat es hier gesagt, der Fraktionsvorsitzende der CDU. Es kann auch gar nicht sein, dass die Deutschen kränker sind als die anderen Europäer. Das kann nicht sein. Also wenn der Krankenstand hier so hoch ist und jetzt nochmal die Zahlen, es ist ja wirklich viel. Also 18 Tage im Durchschnitt. Da gibt's ja noch die ganzen Fleißigen, die gar nicht krank sind. Mhm. Die kenne ich gut, ja. Dann gibt es die, die 5 Tage krank sind. Dann gibt es weil es ja der Durchschnitt ist, gerechnet, gibt es also auch welche, die eben 40 Tage nicht da sind. Ja? Und das sind, also bei aller Liebe und wirklich bei allem Respekt vor denen die wirklich krank sind und nicht arbeiten können. Aber da stimmt etwas nicht. Da stimmt etwas nicht und da muss etwas getan werden. Aber es wird eben auch wieder nicht getan, weil, warum? Die Union vor der SPD einknickt. Anders ist in der Kurzfassung doch gar nicht zu erklären.
3: Das ist auf jeden Fall ein Aufregerthema. Und die Reaktion der betroffenen Ärzte war weitgehend negativ. Katastrophale Regelung, Rückschritt, heillos überfüllte Arztpraxen und ein Misstrauensbeweis gegenüber den Arbeitnehmern wurden beklagt. Im aktuellen Interview bei Ralf Schuler, bei Schuler fragen, was ist. Ralf, du hast ein ausführliches Interview mit Andreas Gassen gemacht, sagt der Chef der Kassenärztlichen Bundesvereinigung Folgendes zur Neuregelung.
6: Wir sind zum einen dafür, erstmal die bis zum dritten Tag kein ärztliches Attest vorlegen zu lassen. Das halten wir für überflüssig, weil es sich dann wirklich um Bagatellerkrankungen handelt, die eben eh nicht ärztlich behandelt werden, sondern wo es letztlich da eine Schreibtischtätigkeit für Arbeitgeber auszuführen. Und ob man dann den Mitarbeitenden sagt, wir glauben euch, wenn ihr mal einen Tag wegen der Migräne fehlt, dann ist das in Ordnung und dann gibt es auch weiter eine Lohnfortzahlung oder man regelt im Arbeitsvertrag, wer das mal macht, ein- oder zweimal im Jahr, dann fällt eben die Lohnfortzahlung in diesem Fall weg oder es gibt einen Bonus, wenn man nicht krank wird oder. Die Möglichkeiten sind ja endlos. Das ist, denke ich, Autonomie der Tarifpartner, aber es ist, glaube ich, nicht zielführend, dass wir Arztpraxen zum Attestschreiben verdonnern.
3: Also ein super spannendes Interview, das du mit Dr. Andreas Gassen geführt hast. Vorschlag von mir, man könnte den ja auch mal als Berater reinholen, bevor man irgendeinen Beschluss fasst.
5: Wäre eine gute Idee, Praktiker zu Wort kommen zu lassen.
3: Der aus vom Fach ist.
5: Ist leider in Koalitionsausschüssen nur bedingt der Fall. Also ich verstehe die Debatte auch nicht so ganz, weil wenn ich krank bin, gehe ich zum Arzt. Wenn ich nicht zum Arzt gehe, dann bin ich nicht krank. Also das so, aber das ist jetzt meine private Geschichte. Zweiter Punkt, wenn ich Frau Hasselmann dort sehe, Misstrauenskultur. Ja, ich bin ein dezidierter Verfechter der Misstrauenskultur. Die Gesellschaft funktioniert so, dass wir alle unsere inneren Schweinehunde kennen. Und wenn jemand einen Blitzer an die Straße stellt, dann ist es eine Misstrauenskultur. Und trotzdem machen die Kommunen das, weil sie die Knete
3: Gutes
5: brauchen.
3: Beispiel.
4: Also weil das Gesetz eingehalten werden.
5: Ja. Also, nur, ich meine, ganz grundsätzlich, gerade die Grünen sind Regelfreaks, die noch Regeln für die Heizung Heizung im Keller einführen wollen und erklären, das ist ja eine ganz schlimme Misstrauenskultur, dass die einzelnen Leute jetzt hier sagen, ja, absolut, absolut. Wenn ich bequem durchs Leben komme, dann versuche ich es bequem und die Mehrheit der Menschen macht das so. Das ist auch nichts Schlimmes. Insofern ist diese komische Empörung über Misstrauenskultur, ja, wir müssen zusammenleben und da gibt es einen gewissen sozialen Druck und in den meisten Fällen funktioniert der, weil natürlich irgendjemand den Job machen muss, während jemand anders zu Hause war und der sagt am nächsten Tag, du

0: mein Freundchen, weil du Sonntag gefeiert hast, möchte ich jetzt ja aber nicht montags immer die doppelte Schicht machen. Also das funktioniert schon oft. Und wo es nicht funktioniert, kann man versuchen, da einzugreifen. Aber dann bitte effizient und wirksam und nicht mit irgendwelchen Alibi-Veranstaltungen, die am Ende dann nicht funktionieren. Viele Betriebe regeln das ohnehin unter sich und in den Tarifverträgen oder in den Betriebsvereinbarungen steht drin, bis zum dritten Tag ist der Nachweis zu bringen. Das ist ja eine sehr praktikable Lösung und dann kann man das auch so machen. Der Herr Gassen, das ist wirklich spannend im Interview, der sagt eben, ich kann einen Simulanten weder am Telefon noch in der Videoschalte, aber eben auch in der Praxis nicht unterscheiden von einem, der wirklich krank ist. Wenn der mir sagt, es zieht und reißt ihm hier oben, kann ich oftmals nicht nachweisen. Wenn er sagt, also mir tut alles weh, was soll man machen? Dann hustet er noch ein bisschen und das Auge tränt und dann nehme ich an, der ist wirklich krank. Oder ich kann ihn nicht nach Hause schicken, sag mal, du hast gar nichts.
1: Oder andersrum gesagt, der Simulant in Zimmer 216 ist tot. Jetzt übertreibt er aber wirklich das samt
0: Halsschuder
1: um 7:59 Uhr. Und Ralf, an dieser Stelle dürfen wir dich jetzt schon verabschieden. Liebe NEOS-Zuschauer, bitte nicht wundern. Ralf Schuler ist gleich nicht mehr in der Sendung. Gunnar bleibt bei uns. Wir haben jetzt 8 Uhr, gleich nach 8 Uhr, eine Antifa-Drohung gegen neue Medien. Linksaktivisten behaupten, wir haben recherchiert, wo sich Apollo und NEOS-Reporter, also wir, nach Feierabend hin begeben, die Bedrohung für unsere Redaktionen. Darüber diskutieren wir mit dem Chefredakteur von Apollo News, Max Mannhardt, und unserer stellvertretenden Chefredakteurin Pauline Voss, gleich hier im Studio. Und weiter mit Gunnar. Jetzt ist es exakt 8 Uhr. Hier sind die Nachrichten des Tages mit Robert Noack.
2: Über die Zukunft beim Autobauer Volkswagen, gerade auch im Hinblick auf einen möglichen massiven Jobabbau, ist noch alles offen. Nach stundenlangen Beratungen des Aufsichtsrats wurde noch nichts über Werksschließungen und Stellenstreichungen mitgeteilt. Einschnitte wird es aber auf jeden Fall bei den Automodellen geben. Auch Ausstattungsvarianten werden reduziert. Betriebsratschefin Cavallo forderte den Konzern auf, sich heute der Belegschaft zu stellen. Im Gespräch war bislang ein Abbau von 100.000 Stellen weweit und die Schließung von 4 Standorten in Deutschland. Der Bundestag kann heute doch über die umstrittene Gesundheitsreform und das Heizungsgesetz abstimmen. Das Bundesverfassungsgericht hat mehrere Eilanträge dagegen abgelehnt. Grüne Partei und die Linken hatten eine zu kurze Beratungszeit geltend gemacht, weil in beide Gesetzentwürfe vor kurzem noch Änderungen eingearbeitet worden waren. Der Hausärzteverband appellierte an den Bundesrat, das umstrittene Sparpaket zur Stabilisierung der Krankenkassenbeiträge zu stoppen. Das Gesetz sei ein einziges Fiasko für die Praxen und ihre Patienten. Die neuen Vorwürfe gegen Berlins regierenden Bürgermeister Wegner nach dem Versagen beim Terroranschlag auf die Stromversorgung Anfang des Jahres hat die CDU in der Hauptstadt in eine handfeste Krise gestürzt. Heute kommen sowohl Wegner als auch die Kreisvorsitzenden zusammen, um über den Wahlkampf für die Abgeordnetenhauswahl im September zu beraten. Wegner hatte verschwiegen, am ersten Tag der Krise Tennis gespielt zu haben. In den vergangenen Tagen geriet Wegner erneut unter Druck. Anlass war ein Bericht des Tagesspiegel, wonach Wegner zunächst nicht dienstlich zu dem Blackout telefoniert habe. Nach den neuen US-Angriffen gegen den Iran ist der Schiffsverkehr durch die Straße von Hormuz wieder fast vollständig zum Erliegen gekommen. Wegen der jüngsten gegenseitigen Angriffe zwischen den USA und dem Iran haben in den letzten Tagen nur wenige Frachter die Meeresenge passiert. Trotzdem fiel der Ölpreis etwas. Er war nach der Eskalation zunächst deutlich gestiegen. Vorgestern hatte US-Präsident Trump die mit dem Iran vereinbarte Feuerpause für beendet erklärt. Bei der Fußball-WM hat Frankreich das Halbfinale erreicht. Das Team gewann in Boston das erste Viertelfinale gegen Marokko mit 2:0. Frankreich trifft im Halbfinale auf den Sieger des Duells zwischen Spanien und Belgien. Das Wetter in Deutschland: heute in der Südwesthälfte meist sonnig, in der Nordosthälfte wechselnd bewölkt bei 25 bis 34 Grad.

0: Damit ist es 8:03. Herzlich willkommen bei News Live am Freitag, den 10. Juli 26. Morgens um 6 schon wissen, was einem abends um 8 verschwiegen wird. Sie haben es gemerkt, Wechsel auf dem Sofa der Mehrheit, neu im Team in der kommenden Stunde bei News Live ist unsere stellvertretende Chefredakteurin Pauline Voss. Guten Morgen, Pauline.
1: Schönen guten Morgen.
0: Und wir begrüßen herzlich den Chefredakteur von Apollo News, Max Mannert.
2: Schönen guten Morgen, vielen Dank.
0: Und weiterhin dabei, lieber Gunnar, wir sind schon seit 2 Stunden dabei zu diskutieren und wir diskutieren jetzt weiter aus aktuellem Anlass. Max, auch schön, dass du dabei bist. Die linke Online-Plattform Indie Media ruft dazu auf, Apollo News und uns, News, aus ihren Räumen in Kreuzberg zu vertreiben. In einem Blogartikel fordern die Autoren, Zitat, organisiert euch mit den NachbarInnen rund um die Nazi-Immobilie, recherchiert, wo sie sich nach Feierabend hinbegeben und werdet aktiv.
3: Die Kampagne der Antifa gegen neue Medien geht in die nächste Runde. Nachdem diverse Initiativen mit Stickern, Plakaten und Fahrraddemos News und Apollo News schon seit einigen Monaten aus ihren Räumen in Kreuzberg vertreiben wollen und Reporter von Apollo News am vergangenen Wochenende beim AfD-Parteitag vom linken Mob angegriffen und verletzt wurden, folgt nun ein weiterer Aufruf zur Gewalt gegen konservative Medien. Auf Indie Media heißt es, Zitat, jetzt liegt es an allen Antifaschistinnen in Kreuzberg, den Faschos das Leben hier zur Hölle zu machen. Und weiter, werdet aktiv. Die Angriffe auf die Apollo-Reporter nennen die Autoren des Blogbeitrags stolz, Zitat, eine antifaschistische Belehrung mit ein paar Schellen. Während Journalisten angegriffen werden und die Antifa zu mehr Gewalt aufruft, bleibt es in den deutschen Medien erstaunlich ruhig. Einige Berichterstatter üben sich in kruder Täter-Opfer-Umkehr, so wie die Zeit. Wer der Aktuellen Stunde im Bundestag zu den Vorfällen in Erfurt zugehört hat, musste feststellen, dass auch dort wenig klare Worte der Verurteilung gefunden wurden und dass das Parlament dünn besetzt war. Warum die Gewalt von links so wenig Aufmerksamkeit erregt, teils sogar als legitim empfunden wird, ist jetzt unser Thema bei News Live.
0: Und dazu müssen wir uns als erstes den genannten Blogbeitrag der linken Plattform Indie Media anschauen. Ich lese den letzten Absatz vor. Jetzt liegt es an allen AntifaschistInnen in Kreuzberg, den Faschos das Leben hier zur Hölle zu machen. Organisiert euch mit den NachbarInnen rund um die Nazi-Immobilie, recherchiert, wo sie sich nach Feierabend hinbegeben. Und werdet aktiv. Jede Aktion ist notwendig, um die rechte Raumnahme zu stoppen. Verteidigen wir unseren Kiez. NIOS, Apollo und AfD raus aus Kreuzberg. Fassungslos. Und Pauline, ich verstehe das auf einen Angriff und auf einen Gewaltaufruf.
1: Das ist es ganz klar. Wenn Sie hier von Aktionen sprechen, dann sind natürlich Gewaltübergriffe gemeint. Also man ruft jetzt dazu auf, Reportern, Journalisten, die kritisch berichten, in der Freizeit aufzulauern, um sie dann gewalttätig anzugreifen. Genau das ist es, was hier gefordert wird. Man kann eigentlich nicht mehr von Antifa sprechen. Antifa ist ein Wort, was so fast niedlich klingt. Antifaschismus, da denkt man ja erstmal, jeder ist gegen Faschismus. Was wir hier sehen, ist ein neues und besonders radikalisiertes Phänomen des Linksterrorismus, der sich jetzt ganz klar gegen Medien und die Presse richtet. Und die Angriffe auf deinen Kollegen Max, auf die Reporter von Apollo News, waren für die eine Art Erweckungserlebnis, dass sie jetzt glauben, sie können noch gewalttätiger vorgehen. Wir hatten ja schon einige Aufrufe hier zur Gewalt, zu Aktionen gegen uns, gegen Apollo News, weil wir eben es wagen, hier im linken Herzen Berlins in Kreuzberg unsere Arbeit zu machen, weil wir sagen, die Stadt gehört auch uns und wir entscheiden selbst, wo wir arbeiten. Und durch diese Gewalt, die dort eben so eskaliert ist und sich so offen gezeigt hat in Erfurt am Rande des Parteitags, wo eben wirklich diese Hetzjagden auf Journalisten stattgefunden haben, fühlt dieses Milieu sich jetzt völlig entfesselt und erlaubt sich jetzt, einen solchen Aufruf eben zu posten, wo gesagt wird, man soll den Journalisten in der Freizeit auflauern und sie angreifen.
0: Max, wir kommen gleich noch zu den Angriffen auf deine Kollegen während des Parteitages in Erfurt. Der Aufruf zur Gewalt jetzt hier in Kreuzberg gegen die Räumlichkeiten, aber auch gegen Personen, gegen Redakteure, gegen Kollegen von uns, von Apollo News. Das ist schon eine andere Dimension jetzt. Also es geht jetzt manchmal oder so langsam in eine Richtung, wo man eigentlich auch mal die Polizei einschalten müsste, richtig?
2: Genau, also es ist eine besonders perfide Form eines Aufrufs, weil es sich nicht mehr nur gegen ein Medium an sich richtet oder gegen die Immobilie, sondern gegen jeden einzelnen Mitarbeiter, der da arbeitet, egal in welchem Hintergrund und so weiter. Und das finde ich eine wirklich neue Dimension an Menschenfeindlichkeit einfach, dass man Leuten nach Feierabend auflauern soll, sie ausspionieren soll, ihnen auflauern soll und so weiter. Das ist ja wirklich unfassbar und unglaublich. Natürlich ist die Polizei eingeschaltet, der Staatsschutz ist in diesem Fall aktiv, schützt unser Büro und so weiter, kümmert sich darum. Haben wir auch bisher nur positive Erfahrungen gemacht. Also die Polizei ist da wirklich auch schon hinterher, das zu schützen und so weiter. Das ist auf jeden Fall so. Und ich denke, man darf sich auch nicht allzu sehr verunsichern lassen von diesem Fall, weil das ist ja erstmal auch das Ziel dieses Aufrufs, eine enorme Verunsicherung zu streuen, eine Angst zu verbreiten und so weiter. Aber ich glaube, da muss man auch versuchen, sich diese Ruhe zu bewahren, weil, wie gesagt, an dieser Stelle stehen, glaube ich, weite, große, breite Teile der Gesellschaft hinter uns. Mhm. Die Polizei und der Staat stehen klar hinter uns. Die Polizei, wie gesagt, nimmt das sehr ernst, hat ja auch in Erfurt gezeigt, dass sie es kann, dass sie auch linke Gewalttäter stoppen kann. Und darauf vertrauen wir.
0: Und die Polizei schützt euch, euer Gebäude schon alleine. Das ist ja schon schlimm genug. Gunnar, wir haben im Vorfeld auf dieses Thema diskutiert. Und auch du hast ja schon mit Gewalt zu tun gehabt. Also warst mal Betroffener. Wie ist deine Einstellung zu diesen Aufrufen hier von diesem linken Block?
4: Es zeigt uns abermals, auf Linksaußen gibt es keine Demokratie, keinen demokratischen Gedanken. Gibt es nicht das Bedürfnis, andere zu tolerieren, sondern sie mit Gewalt zu vertreiben. Das ist eigentlich faschistisch. Also die, die sich Antifaschisten nennen, ja, wenden faschistische Methoden an, indem sie Andersdenkende nicht kritisieren, sondern vertreiben wollen. Sie sagen es ja sogar, vertreiben aus unserem Kiez. Also sie sagen, das gehört hier uns und ihr müsst da weg, weil Apollo News da das Büro aufgemacht hat, weil News dort ist, weil die AfD meinetwegen da noch ihre Parteizentrale. Alles aber nicht neu. Und wenn wir jetzt bedauern, dass im Bundestag in der Debatte die Erregung so gering war und dass man das eigentlich übergangen hat, was in Erfurt geschehen ist, dass Apollo-Reporter angegriffen wurden, kann ich nur sagen, das kenne ich alles schon. Und das hat eine lange Tradition. Also Medien, die sich engagieren, einschalten, ein Profil entwickeln, werden von links bekämpft in diesem Land. Es fing an mit Axel Springer im Jahr 67 mit der Parole Axel Springer enteignen, mit dem Sturm auf das Verlagshaus, das übrigens auch in Kreuzberg steht. Da hat sich das schon so herausentwickelt, dass die sagen, die wollen wir nicht und die darf es auch gar nicht geben. Fern von jeder demokratischen Auseinandersetzung, fern von jeder Art von Toleranz, sagen sie, die wollen wir nicht und sind dann bereit, Gewalt anzuwenden. Mhm. Und das, was wir jetzt erleben in diesem Schreiben, ist ja besonders bedrohlich, weil sie sagen, wir werden die Einzelnen verfolgen.
1: Und das ist natürlich etwas, was weit über unsere Redaktion hinaus wirken soll. Also die Einschüchterungswirkung soll eine Breitenwirkung sein.
4: Ja.
1: Jeder Journalist in Deutschland soll wissen, wenn du zu kritisch bist, wenn du auch zu kritisch über die Antifa oder über die Linksterroristen, muss man sagen, berichtest, dann lauern wir dir auf. Dann kommen wir zu dir nach Hause. Dann passiert genau das. Und wenn man sich diese Sprache anschaut, dann hat es, wie gesagt, eben mit Antifaschismus nichts mehr zu tun. Für mich ist das die Sprache von Faschisten, die hier rausspricht. Zum Beispiel, wenn wir uns den Satz rausnehmen, außerdem bekamen zwei Faschos in Erfurt eine antifaschistische Belehrung mit ein paar Schellen. Also da spricht so viel Lust an Gewalt und so viel Willkür und so viel auch Verachtung der Menschenwürde heraus. Es geht ja wirklich darum, dass hier die Gewalttätigkeit, die gewalttätigen Hetzjagden und Übergriffe auf die Apollo-Kollegen glorifiziert werden als antifaschistische Belehrung. Da muss man doch sagen, das ist eine Sprache, die man wirklich aus den dunkelsten Zeiten der deutschen Geschichte kennt und die auch eben alle Journalisten in Deutschland einschüchtern soll, egal wo sie arbeiten, von Welt bis Tagesspiegel, von Bild bis eben News und Apollo. Wenn ihr zu kritisch seid, dann bekommt ihr es mit körperlicher Gewalt zu tun.
4: Und das ist eben auch genau die Methode, dass man den Feind benennt. Also man sagt einfach, ihr seid Faschos, also in der Szenesprache, ihr seid Faschisten und deswegen, also ich erkläre dich zu einem Verbrecher und deswegen darf ich dich bekämpfen. Deswegen ist auch Gewalt legitim, eine ganz alte Diskussion bei den Grünen übrigens, als die angefangen haben, ist Gewalt legitim. Nein, nicht gegen Personen, nur gegen Sachen. Das heißt also, diese Methode zu sagen, du und du und du, ihr seid eigentlich Verbrecher. Ihr seid überhaupt keine Journalisten.
1: Und keine Menschen.
4: Du tust
1: und
4: ja
1: keine
4: nur so.
1: Menschen. Ja. Das ist ja das, ja, genau, was daraus spricht. Ihr habt eure menschlichen Rechte verwirkt. Ja,
4: also und, dürfen wir euch jagen.
0: Und schauen wir, wie die Linksextremisten noch gegen uns vorgehen wollen. Hier sehen wir jetzt ein Plakat, das vor dem Zitat Nazi-Kader Apollo News in Kreuzberg warnt. Der Aushang ruft dazu auf, aktiv zu werden und Apollo aus dem Kiez zu ekeln. Und auch dieses Plakat mit geballter Faust kursiert. Darauf ist geschrieben, kein Raum für rechte Hetze und keine Kollegialität mit militantem Antijournalismus. Pressefreiheit ist und bleibt ein Abwehrrecht gegenüber dem Staat. Als AntifaschistInnen haben wir ein Abwehrrecht gegenüber rechten Kameraträgern, die massiv zu Bedrohungsszenarien beitragen und sich an keinem Pressekodex halten. Wir haben jedes Recht, diese Kooperation zu verweigern und auch diese. Also Max, das spricht ja in dem Teil genau euch an und das, was da in Erfurt passiert ist, das schlägt eigentlich dem Fass den Boden aus, wenn man das an deiner Stelle jetzt auch liest und du mit deinen Kollegen ja nach Rückkehr von Erfurt gesprochen hast und aus ihren eigenen Erzählungen erlebt hast, was berichtet bekommen hast, was da passiert ist.
2: Ja, es ist natürlich wirklich erschütternd, sowas zu lesen. Also diese Aufrufe, diese Sprache der Gewalt, wie du gerade schon gesagt hast, aber natürlich auch diese rückwirkende Verherrlichung solch brutaler Bilder wirklich gegen sehr junge Kollegen, die da völlig unschuldig ja auch angegriffen wurden, einfach als Reporter, nicht mal identifiziert als Apollo News Reporter, sondern einfach als Reporter, als Journalisten dort angegriffen wurden. Das ist schon wirklich erschütternd, wo man sich wirklich fragt, was sind das wirklich für Menschen, die da sowas veröffentlichen? Aber es geht an dieser Stelle, muss man ja wirklich sagen, die linke Szene richtet sich ja eben nie nur gegen Nazis und Faschisten und so weiter, was sie immer erzählt, sondern sie richtet sich in allererster Linie immer gegen den Staat und gegen die bürgerliche Gesellschaft. Und das ist ja auch, worum es in diesen Angriff, in diesen Aufrufen geht. Man möchte sagen, hier in Kreuzberg definieren wir, was passieren soll, wer hier existieren darf und so weiter. Also es ist eine Herausforderung in allererster Linie des Gewaltmonopols des Staates, des Rechtsstaates. Und deswegen ist natürlich jeder aufgerufen, wirklich jeder Kollege, jeder Politiker ist aufgerufen, alles zu tun, um auch hier in Kreuzberg nicht nur Journalisten zu schützen, unsere körperliche Unversehrtheit zu wahren, sondern auch den Rechtsstaat und das Gewaltmonopol des Staates hier in Kreuzberg mit aller notwendigen Härte durchzusetzen. Das ist doch der Kampf, um den es hier ganz zentral geht. Und da ist ganz klar, auf welcher Seite wir stehen, nämlich auf der Seite des Staates, auf der Seite der Polizisten, die da in Erfurt viel riskiert haben, um diesen Staat, um diese Demokratie zu verteidigen und zu schützen. Und diese Gewalttäter, diese Extremisten kämpfen im Endeffekt gegen die ganze Gesellschaft und den ganzen Staat.
0: Und sie kämpfen auch gegen eine inzwischen immer größer werdende Mehrheit, nämlich gegen einen Konservatismus, der nicht nur die Pressefreiheit verteidigt, sondern auch sich ganz klar distanziert gegen solche Aufrufe.
1: Die breite Mehrheit der Gesellschaft.
0: Ja.
1: Ja, also wir haben das ja gesehen nach diesen Gewalttaten gegen Apollo und auch gegen die junge Freiheit, dass es eine breite Welle der Solidarisierung gab, auch von Leuten, die man eigentlich eher dem linken Lager zuordnen würde, weil sich da wirklich eben auch was teilt. Dieses linke Lager teilt sich in Leute, die sagen, wir gehen bei allem mit, bei aller Gewalt und eigentlich hat eben jeder, der nicht unsere Meinung ist, hat sein Recht auf freie Meinungsäußerung verwirkt. Und in ein meiner Ansicht nach mittlerweile größer werdendes Lager von Leuten, die sagen, schaut mal, wir haben uns da irgendwie verrannt. Wir können doch nicht mit Gewalt unsere Ziele durchsetzen. Und diese Spaltung im linken Lager, die verschärft sich jetzt und die wird natürlich auch entscheidend sein. Also wie viele Leute von den Linken verstehen dann, dass es irgendwie auch so eine Rückkehr zu so einer Bürgerlichkeit, zu Grundrechten für alle, zu Meinungsfreiheit, auch für Andersdenkende braucht. Denn diese Idee, die ist ja bei den Linken in den letzten Jahren einfach außer Mode gekommen, dass Menschen, die eine andere Meinung haben, auch das Recht haben, die zu äußern. Das ist ja was man da überhaupt erst wieder neu lernen muss, weil man ja jahrelang jetzt versucht hat, einfach mit Zensur alles zu unterdrücken, was einem nicht gepasst hat. Und wenn das jetzt eben gewalttätig geschieht, dann wachen offenbar manche auf und sagen, huch, vielleicht sind wir einfach ein bisschen zu weit gegangen mit unserem Anspruch, alles definieren zu wollen und die gesamte Deutungshoheit über den öffentlichen Diskurs zu haben.
4: Naja, die spekulieren ja, das ist übrigens eine Plattform, die wir jetzt zitieren, die ist illegal und ich verstehe nicht, warum die nicht abgeschaltet wird. Ich denke mal, wenn das eine Rechtsextreme wäre, wäre die schon längst weg, aber das ist nur eine Annahme. Aber die spekulieren ja auf so eine augenzwinkernde Zustimmung, so in einem bestimmten Milieu, ne? Sagen wir mal so, die dann sagen, naja, also die übertreiben es ja ein bisschen bei News, ne? Müssen wir ein bisschen aufpassen und so. Das ist ja schon eine verbreitete Stimmung in der nicht-militanten politischen Linken oder in der grün-linken Szene sozusagen, dass die sagen, nach dem Motto, na, die sind da ein bisschen selber schuld, was die da so morgens sagen, ne? Also wir jetzt hier, die provozieren die ja. So, und das ist das Problem, dass diese Militanz, die natürlich, die wird immer verurteilt, ja, keine Gewalt und so, bla bla bla. Aber dass man sagt, dass sie überhaupt, dass das überhaupt möglich ist, Journalisten, die, weiß ich was, als rechts eingestuft sind oder was immer das heißen mag, auszugrenzen und zu verfolgen, dass man das nicht generell verurteilt. Und das ist eben im Bundestag auch nicht geschehen. Da wurde nicht gesagt, ja übrigens, die von Apollo und von Nios und was ich was, das sind übrigens alles Kollegen, die ihre Arbeit machen. Nein, das hat keiner gesagt.
1: Es wurde schon verteidigt.
4: Doch, okay,
1: von vielen.
4: Dann bin ich beruhigt.
1: Ja.
4: Aber trotzdem gibt es dieses, oder? Irre ich da? Also so mal mein
1: Gefühl. Es gibt einfach beides. Ja. Es gibt die Kritik, eine massive Kritik an diesen Gewaltübergriffen, aber es gibt auch zumindest eine indirekte Solidarisierung damit. Und je radikaler die Leute eingestellt sind, desto mehr solidarisieren sie sich eben mit dieser Gewalt und solidarisieren sich nicht mit den Opfern dieser
0: Gewalt. Und apropos, ihr habt es ja auch angesprochen, wenn man das rumdrehen würde, Max. Ja. Ne? Also wenn es jetzt ein rechter Aufruf gegen linke Medien wäre, dann darf man sich gar nicht, will man sich gar nicht vorstellen, was auf den Straßen in Berlin aufgerufen
4: wird. Also beobachtet mal die Kollegen von der Taz, wo die nach Dienstschluss so hingehen. Ja? Und macht ihnen das Leben zur Hölle. Ja? Also ich weiß nicht. Also ja, vielleicht wurde dann auch eine kurze Debatte im Bundestag, ist nicht schön. Aber ich glaube, dass der Aufstand schon ein größerer wäre. Aber wir wollen jetzt hier nicht jammern. Also es ist halt, wie es ist. Aber es geht um Meinungsfreiheit. Es geht nicht um uns hier. Ja, es geht um Meinungsfreiheit. Und die wird dann bekämpft, wenn sie sich etwas vom Mainstream entfernt. Seien wir doch mal ehrlich, oder?
0: Richtig.
4: Also alle, die sich da so einordnen und sagen, ach, Friedrich Merz hat es aber schön gemacht. Ja, die nicht. Und das ist das, was die Meinungsfreiheit so stark einschränkt. Ja, dass du in dem Moment, wo du da ausscherst und du sagst, Moment mal, ich sehe das ganz anders. Wo du kritisch bist. Hier zum Beispiel, bei euch da drüben. Es ist ja einfach nur Kritik, die geübt wird. Dass man da also Zielscheibe wird. Das heißt, dass die Meinungsfreiheit
0: in Gefahr ist. Max, du wolltest eben da nochmal ansetzen, wenn man es rumdreht.
2: Also ich glaube, was entscheidend ist, es steht halt jetzt zur Disposition oder es steht jetzt wirklich auf Messers Schneide die Frage, wie die Gesellschaft reagiert auf so einen Exzess. Weil man muss ja sagen, theoretisch würden wir immer sagen, die Gesellschaft und so weiter beruht auf dem möglichst weiten Konsens, dass man zumindest politische Gewalt ablehnt. Von ganz links bis ganz rechts. So, das ist ja an, was wir uns in Sonntagsreden immer erzählen, dass das Fundament unserer Demokratie ist. Das ist die Lehre aus Weimar. Keine politische Gewalt, Gewaltmonopol des Staates. So. Und an dieser Stelle sehen wir ja jetzt, wie das umkämpft ist. Es gab, muss ich sagen, viel auch ehrlich gemeinte, auch glaube ich von Herzen kommende Solidarität auch von linken Kollegen. Es gab da wirklich gute und die finde ich auch ernst und ehrlich gemeinte Texte in der Süddeutschen Zeitung, in der Zeit und so weiter, auch vom Spiegel. Sogar in der Taz gab es einen Kommentar, der das verurteilt hat. Das gibt es. Es gibt aber eben auch Leute, wo wir merken, ja, es gibt eine relativ große Szene, die das offen feiert, wie wir jetzt in diesen Ausschreibungen hier gesehen haben. Wir sehen Rechtfertigungen, wir sehen im Internet, was da los ist. Ja, da werden Lieder gedichtet auf diesen Angriff, die den zelebrieren und so weiter. Also all das gibt es auch. Und es gibt aber eben auch in der linken Mitte Leute, wo man spürt, ja, die warten nur auf irgendetwas, wo sie jetzt wieder doch das rumdrehen können und wieder sagen können, naja, nee, das war ja doch ganz anders alles und so weiter. Das spürt man auch. Es gibt eben beides in der linken und in der Mitte. Und wir sehen gerade diese Auseinandersetzung und deswegen ist es auch so wichtig und deswegen möchte ich auch jeden aufrufen, es ist wichtig, jeder, der in diesem Moment Solidarität zeigt, jeder, der sich dagegen ausspricht, jeder, der sich damit identifiziert, jeder, der sich jetzt für die Pressefreiheit und gegen politische Gewalt ausspricht, das ist wichtig, weil es ist eben nicht selbstverständlich, sondern es ist tatsächlich eine Debatte, deren Ende wir nicht kennen.
0: Und Max, du hast es angesprochen, die Reaktion der Medien. Bei gewissen Medien hat man zuweilen das Gefühl, dass die Angriffe und die Gewaltaufrufe gegen neue Medien gar nicht so verwerflich finden. In einem langen Artikel versucht die Zeit mit aller Kraft die Opfer, die Apollo-Reporter in Erfurt, dafür verantwortlich zu machen, dass man sie zu Boden warf und attackierte. Wir gehen jetzt mal ein paar Stellen des Textes gemeinsam durch. Es startet bereits mit der Überschrift. Sie riefen Nazis raus, dann gab es Prügel. Wer hier auf wen einprügelt, erfährt man leider nicht. So steht es in der Zeit geschrieben. Und es geht weiter mit einer zynischen Bildunterschrift. Auf dem Foto heißt es, ein Reporter von Apollo News wurde bei den Protesten gegen den AfD-Parteitag von Demonstranten verfolgt, geschlagen und nach eigenen Angaben verletzt. Bevor wir gleich darauf eingehen, zeigen wir hier nochmal die Bilder des verletzten Jonas. Haben wir die vorliegen? Einmal vorlegen. Zeigen wir gleich nochmal die Bilder des verletzten Jonas. Also die Zeit schreibt eigentlich das Gegenteil, was da passiert ist. Du hast es eben angesprochen, die einen reagieren so, die anderen so. Aber in der Zeit wurde einfach dieser Artikel geschrieben und genau. Man muss sich nur wundern.
1: Also das, was wir da jetzt sehen
0: wir
1: ist
0: die Bilder
1: nach eigenen Angaben verletzt. Das ist, wie die Zeit diese ja offenkundigen Verletzungen darstellt. Und dieser Artikel, der ist ja auch viral gegangen, weil der einfach so ungeheuerlich war. Es ist ganz interessant, auch in der Zeit sieht man eben diese Spaltung im linken Lager, dass es einerseits ganz viele gibt, die diese Gewalt massiv verurteilen und sich klar dagegen stellen. Aber auch eben diesen Artikel, wo man sich fragt, wo ich mich frage, wie konnte sowas überhaupt veröffentlicht werden, ist da nicht irgendwer in einer verantwortlichen Position, richtig, ja, der sagt, sowas geht nicht, weil dieser komplette Artikel eine Täter-Opfer-Umkehr ist. Da wird versucht, die Apollo-Reporter eigentlich verantwortlich zu machen für das, was ihnen widerfahren ist. Für die Gewalt verantwortlich zu machen, von der sie Opfer wurden, indem man sagt, sie hätten irgendwie falsch berichtet, sie wären irgendwie zu nah dran gegangen an die Demonstranten und sie hätten gar nicht gesagt, dass sie von der Presse sind. Also lauter völlig absurde Vorwürfe. Jeder weiß, wie eine Demonstration funktioniert, wie Berichterstattung auf einer Demonstration funktioniert und dass das natürlich Kern auch der journalistischen Arbeit ist, hinzugehen und zu filmen. Das macht man einfach so, das ist die Pressefreiheit und wenn man die nicht mehr ausüben darf und wenn das dann relativiert wird und quasi noch gerechtfertigt wird, dass die armen Antifa, also die armen Leute, die da demonstriert haben, sich irgendwie durch Presseberichterstattung bedroht fühlen und dann versucht wird, das so zu drehen, als wäre es berechtigt, dass sie deswegen solche Hetzjagden und solche wirklich ja körperlichen Angriffe anfangen, dann sieht man, dass es eben einerseits diese Distanzierung gibt von der Gewalt, aber andererseits auch einen Linksextremismus, der wahnsinnig weit in die Gesellschaft sich hineingefressen hat. Das ist einfach eine historische Konstante, die anfängt bei der RAF, wo man sich schon damals in weiten Teilen des linken Lagers nicht von dieser Militanz hat distanzieren können, sondern wo man gesagt hat, ja, ich will mir vielleicht selber nicht die Hände schmutzig machen, ich will selber ein bürgerliches Leben, aber eigentlich finde ich es gut, dass da Leute entführt werden, Leute erschossen werden. Und das hat sich eben so fortgesetzt. Das ist eine Haltung, die immer noch in gewissen Teilen dieses linken Lagers vorherrscht, wo man sagt, naja, ich hätte jetzt da vielleicht selber nicht bei der Hetzjagd mitgemacht, aber dass da so ein paar Faschos auf die Fresse kriegen, finde ich eigentlich gut. Und sowas hat sich eben gerade auch in vielen deutschen Redaktionen in Teilen durchgesetzt, dass man das immer noch gut findet.
4: Und es war ja auch gar kein Zufall. Das hat man an der Pressekonferenz danach ja gesehen, als der Mann da in diesem Zebra da, dieser Sprecher, als der jetzt den anderen Parteien noch gedroht hat, der CDU und so weiter. Ne? Wenn ihr mit der AfD oder so, dann seid ihr auch dran. Das heißt also, was in Erfurt passiert ist, ist aus einer Situation heraus entstanden, aber entsprach dem Prinzip, dieses Kampfes, den sie glauben, führen zu müssen. Und sie sind ja auf der linksextremen Seite vollkommen verblendet. Also sie, das geht ja jetzt schon 40, 50 Jahre so. Sie glauben, dass sie den Staat bekämpfen müssen, weil der Staat vom Kapital gelenkt wird und die Welt unterdrückt. Und sie glauben, dass das also nur militant geht. Und jetzt glauben sie, dass sie die AfD bekämpfen müssen, weil die eben den neuen Faschismus herbeiführt. Und dass dann die Kollegen von Apollo die Helfershelfer sind. So, die sind ja völlig, also die lassen ja auch nichts an sich ran. Das ist ja ein sektenartiges Verhalten, an das man auch nicht rankommt. Und das man eigentlich nur knacken kann, indem man erstens mal die ganze finanzielle Unterstützung dieser unfassbar vielen Gruppen ausdünnt und indem man vielleicht noch mehr Aussteigerprogramme anbietet, damit ein Linksextremist vielleicht ins normale Leben zurückführen
0: kann. Max, wir sprechen über einen Artikel, der erschienen ist in der Zeit. Wir gehen gleich nochmal näher auf die Details ein. Wenn du das liest, wenn dein Kollege Jonas das liest, was macht das mit dir, wenn du so einen Artikel durchliest?
2: Naja, ich glaube, man muss diesen Artikel, wenn man den liest, dann sieht man auch hier, da haben jetzt wirklich Kollegen versucht, das extrem detailliert jetzt alles nachzuvollziehen, was da passiert ist. Und man geht da hyperkritisch ran. Also jede Aussage des verletzten Reporters und so weiter oder ja, wird tausendfach in Zweifel gezogen, wird nochmal gegengeschnitten mit anonymen Äußerungen von irgendwelchen Demonstranten, die immer sagen, naja, wir haben ja gedacht und so weiter und so weiter. Das wird einfach so gegenübergestellt und so weiter. Kann man alles machen. Ich würde sagen, ein paar Sachen in diesem Text sind wirklich grob irreführend. Also ich lese zum Beispiel einmal vor, mal abgesehen davon, das muss man vielleicht auch mal sagen, dieser Text kommt, wenn man es ganz ehrlich liest, zu dem Ergebnis, es ist doch alles genauso gewesen, weil man sagt nämlich ganz klar, dass unsere Reporter gemäß des Pressekodex sich absolut korrekt verhalten haben und dass sie tatsächlich auch auf die Fresse bekommen haben, was ja Bilder und Videos auch zeigen. Das heißt, im Prinzip das Wesentliche bleibt. Jetzt fangen sie aber nur an.
0: Max, bevor du einsteigst, ja. Vielleicht deckt sich das mit dem, was wir vorbereitet haben. Okay. Wir gehen mal weiter in dem Gut. Artikel.
2: Dann nur ganz kurz dazu zu Ende. Also ich meine, das ist halt, würde ich sagen, das, was daran so wirklich bemerkenswert ist, ist, dass da so viele rhetorische Floskeln drin sind, so nach dem Motto, es war doch alles ganz anders und so weiter. Wenn man diesen Text liest, sind zwar viele Zweifel und so weiter in alle Richtungen aufgemacht. Der Kern und das Ergebnis dieses Textes ist aber, nichts von dem, was wir gesagt haben über diesen Fall, ist falsch, sondern im Gegenteil, es ist richtig. Die Reporter haben sich absolut einwandfrei verhalten.
0: Und hol bitte dein Telefon wieder raus und gleich das ab, ob das ist, was wir auch vorbereitet haben. Es geht nämlich weiter mit in dem Artikel Täter-Opfer-Umkehr. Ich zitiere. Sie blieben nicht auf Distanz, sondern gingen nah dran und filmten mit ihren Handys, dass die Apollo-News-Reporter sich den Gegendemonstranten näherten, ist wichtig, um zu verstehen, wie die Lage eskalierte. Auch hier möchten wir gerne direkt eine Gegendarstellung liefern und das haben wir vorbereitet. Also hier sehen wir die Bilder und wir vergleichen diese Bilder natürlich mit dem Artikel, der rausgekommen ist in der Zeit. Ich sehe da, wie Demonstranten den Journalisten auf den Leib rücken, euren Kollegen Jonas schubsen, sodass er zum ersten Mal dann zu Boden geht. Weiß nicht, ob das jetzt der Vergleich war oder den Artikel, den du auch vorlesen wolltest. Also hier sieht man eigentlich genau das Gegenteil, was im Zeitartikel beschrieben worden ist.
2: Naja, ich meine, es zeigt doch ein anderes Video. Ja, ganz klar. Also ich meine, wir müssen eigentlich über diesen Fall gar nicht diskutieren, weil es ein Video gibt, was die Eröffnung des ganzen Vorfalls und der Aggression ganz klar zeigt. Und es zeigt, da gibt es, unsere Kollegen stehen da ist eine Versammlung von Widersetzen, die wollen da irgendwas planen, die wollen dort jetzt besprechen, wie es weitergeht. Ja, und unsere Kollegen stehen dort und filmen in die Menge. Das zeigt doch das Video, das ist das einzige Video, was von diesem Moment existiert. Das haben wir auch veröffentlicht, also filmt in die Menge. Das sind 30, 40, 50 Personen, die was besprechen. Auf einer öffentlichen Kundgebung. Bestätigt die Zeit, Pressekodex, vollkommen korrektes, normales, übliches Verhalten von Reportern. Wir filmen auf einer Demonstration in die Gruppe. Mhm. Das beginnt, die filmen und es ist alles friedlich, es ist alles gut. Und dann entdeckt jemand die Kamera, dann beginnt der Ruf Kamera, Kamera und dann wird versucht, die Kamera abzuschirmen und so weiter und so weiter. Das schaukelt sich hoch bis zu diesem Moment. Das heißt, der Auslöser für das ganze Szene, das ist vollkommen klar auf Video festgehalten, ist die Kamera. Und im Prinzip schreibt das auch die Zeit, nur formuliert sie es so, als wäre daran irgendetwas Merkwürdiges oder Falsches. Ja. Dabei ist es doch toll, wenn ein Reporter nah dran geht. Das ist doch die Aufgabe eines Reporters, nah dran zu gehen. Also soll er jetzt, kann auch aus Berlin heraus über diese Demonstration schreiben, ist es ja idealerweise so, dass er nah dran geht. Und wir sehen, wie gesagt, auf diesen Aufnahmen vollkommen korrektes Verhalten. Es wird gefilmt in die Gruppe auf einer Demonstration. Das ist das Einmaleins des Journalismus und Reportertums, vollkommen legitim. Hat jeder Reporter, der dort war, genau in dieser Art und Weise gemacht. Ja. Und das, was die gestört hat, ist die Kamera. Das heißt aber auch, jeder Reporter, der in diesem Moment mit der Kamera da drauf gehalten hätte, dem wäre wahrscheinlich das Gleiche passiert. Übrigens, egal ob der von der Zeit oder von Apollo News wäre.
4: Das wird eben so unterschwellig, dieses Bild erzeugt. Haben die da was falsch gemacht? Ne? Haben sie es auf sich gezogen? Übrigens auch die Formulierung nach eigenen Angaben halte ich für extrem unfair, ja? Weil es ist ja bewiesen. Und übrigens, um es auch noch mal klar zu sagen, die Verletzungen, die wir hier sehen, die sind ja deswegen relativ gering, weil die Polizei eingeschritten ist.
0: Richtig.
4: Jemand, der am Boden liegt, also jemandem, der am Boden liegt, dem man gegen den Kopf tritt, das heißt, man nimmt schwerste Verletzung oder den Tod in Kauf. Das weiß jeder. Und weil der Polizist gerade noch herbeigeeilt ist, ist es gut gegangen.
0: Ja, und es wird dann noch spannender. Die Autoren der Zeit behaupten, Jonas, dein Kollege Max sei durch Stolpern zu Fall geraten. Ich zitiere da auch nochmal den Artikel. Vom Ende des Angriffs gibt es keine bekannten Videos. Max Mannhardt verweist auf Bilder, die ein freier Fotograf der Bild-Zeitung geschossen hat. Sie zeigen eine Person bei einer Ausholbewegung mit geballter Faust. Auf einer weiteren Aufnahme ist zu sehen, wie eine andere Person gegen den, Gunnar hat es schon angesprochen, Kopf des am Boden liegenden Apollo News Mitarbeiters tritt. Wo sich das ereignet, ist nicht klar zu erkennen. Unstrittig ist, dass die Reporter mehrere hundert Meter weit liefen, dabei mehrfach stolperten und zu Fall kamen. Schließlich trafen sie auf Polizisten, die sie vor weiteren Angriffen beschützten. Das lassen wir auch nicht so stehen, sondern zeigen Ihnen nun das Videomaterial, das der Zeit wohl nicht vorlag, das aber eindeutig zeigt, dass die Aktivisten gewalttätig auf die Apollo-Reporter losgegangen sind. Eine Hetzjagd beginnen und dann entstehen diese Bilder. Jonas, das, der ist nicht gestolpert. Das ist also tatsächlich eine Hetzjagd. Geschrien wird Nazis raus. Er versucht ja, von dem Mob wegzukommen. Und man sieht jetzt hier, wie das aktiver, gewalttätiger wird. Wir sehen rote Fahnen. Wir sehen, dass noch begleitende Aktivisten die ganze Sache filmen. Also das ist nicht durch Zufall entstanden. Und hier ist er auch nicht durch Stolpern hingefallen, sondern das war ein Gewaltakt und nur der Einsatz der Polizei hat dazu geführt, dass nicht Schlimmeres passiert ist. An dieser Stelle auch Grüße an Jonas und es ist wirklich dem Einsatz der Polizei zu verdanken, dass da nichts Schlimmeres passiert ist.
1: Genau, sie wurden gejagt, diese Reporter, ihnen wurden Beine gestellt, sie wurden aktiv gestoßen, dass sie hinfallen sollen, ihnen wurden Flaschen über den Kopf gezogen, mir extra aufgesprungen, damit eben diese Flasche besonders hart auf den Kopf auftritt. Also die Schilderung, wie die Zeit das darstellt, dass sie gerannt wären und dann gestolpert wären, wie so Trottel, die über die eigenen Füße stolpern, das ist einfach eine solch perfide Verdrehung. Und es ist, genau wie Max gesagt hat, sie können ja nicht schreiben, dass alles, was passiert ist, nicht passiert ist, weil alles auf Video aufgenommen ist. Und deswegen versuchen sie mit so wirklich perfiden Insinuationen, mit Weglassen von eben diesem Mob und einfach sagen, sie sind gerannt und gestolpert, ein anderes Bild zu erwecken, einen anderen Anschein zu erwecken und zu raunen, damit am Ende Zweifel entstehen. Es geht nur darum, Zweifel zu sehen an einer Geschichte, die ja jeder offensichtlich sieht. Und ich glaube, dass die Frage, also diese ganzen Leute, die das eigentlich insgeheim gut finden, die fühlen sich ja gleichzeitig extrem bedroht von der großen Solidarität, die es jetzt gab mit Apollo News, auch mit der Jungen Freiheit, die auch angegriffen wurde. Also plötzlich geht ganz vielen eben im linken Lager auf, wir können so nicht weitermachen, wir können Gegenmeinungen nicht militant unterdrücken. Und das ist für die Anhänger dieser Militanz die Leute, die jetzt hier auch aufgerufen haben, uns da in unserer Freizeit aufzulauern, die Leute, die diese Szenen, wir sehen sie, als wohlverdiente Schellen für Faschos empfinden. Für all diese Leute ist das natürlich eine Bedrohung, wenn sie merken, es gibt einen Wandel in der Gesellschaft. Es gibt eine Zeitenwende, einen Vibe-Shift. In den USA ist der schon viel stärker. Und ihre eigene Zeit, ihre eigene Dominanz ist eigentlich abgelaufen. Und das Einzige, was sie noch haben, ist, ihre Gegner niederzuprügeln. Mhm. Und das ist ja ganz bedrohlich für die. Und je mehr Leute sich quasi auch mit den angegriffenen Reportern solidarisieren, desto mehr merken sie, ihre eigene Wirkmacht, ihre eigene Deutungshoheit schwindet. Und deswegen machen sie solche Artikel. Deswegen versuchen sie, das so raunend umzudeuten, obwohl sie überhaupt keine Faktengrundlage haben und obwohl sie ja auch gar keine Belege anführen können. Also es enthält ja keinen einzigen Gegenbeleg. Es ist nur Geraune und der Versuch, eine ganz eindeutige Faktenlage umzudeuten.
0: Und damit linke Medien schützen Linke.
4: Damit stützen sie ja die Extremisten, unterstützen sie ja praktisch noch einmal, indem sie diese Szenerie in Zweifel ziehen. Und ich will jetzt nochmal sagen, Max, du hast es auch gesagt, das Gewaltmonopol des Staates. Diesen Leuten müssen die Mittel aus der Hand geschlagen werden. Und wir sehen das jetzt wieder hinter uns, dieses Indymedia.org. Das ist eine illegale Plattform. Warum ist das wichtig zu betonen? Weil, jetzt klingelt bei mir das Telefon, das muss ich mal kurz ausmachen. Entschuldigung. Warum? Weil, was da gesagt wird, ist strafbar. Die rufen zu Gewalt auf. Das ist sofort ein Fall für den Staatsanwalt. Warum wird nichts geschehen? Weil es anonym ist, weil man die Leute da nicht erreicht. Ja? Jeder andere wird sofort belangt für irgendeine Meinungsäußerung. Die können machen, was sie wollen, weil diese Seite existiert und übrigens auch stark konsumiert wird inzwischen. Ich verstehe nicht, ob ich es hier einer erklären kann, weiß ich auch nicht, dass das jetzt, also nach Jahrzehnten, die machen das ja jeden Tag so. Jetzt haben sie mal hier Journalisten sich vorgenommen, die rufen ja die ganze Zeit zu Gewalt auf, dass das Ding nicht abgeschaltet wird. Das ist ein Skandal.
0: Und linke Medien solidarisieren sich mit Linken, mit linkem Mob auf der Straße, die deine Kollegen angreifen. Kannst du nachvollziehen, warum, ich glaube, es sind 4 Kollegen der Zeit, diesen Artikel so schreiben?
2: Ja, ich möchte Ihnen gar nicht unterstellen, dass Sie sich mit denen solidarisieren. Oder dass sie
0: Aber Sie kennen die Videos.
2: Dieser Artikel ist
0: oder müssen die Videos
2: Ich würde sagen, kennen. Dieser Artikel ist geprägt von einem wirklich extremen, vorurteilsbeladener Berichterstattung, weil man einfach spürt, dass einfach jeder Satz und jede Äußerung, die irgendeiner dieser verletzten Leute oder ich gemacht haben, 27-fach in Konjunktiv gesetzt wird und mit 27 Gegenstatements versehen wird von irgendwelchen anonymen Demonstranten, vom Vater des Täters und so weiter. Ja. Also das wird alles so weit kontextualisiert und in den Konjunktiv gesetzt, bis jeder Leser beim Lesen des Textes das Gefühl hat, wir wissen gar nichts. Ja, wir wissen gar nichts. So, und auf der anderen Seite ist aber dieses Misstrauen überhaupt nicht da, wenn da so die, was da einfach mal so erzählt wird. Also ich meine, man muss ja sagen, alles, was wir jetzt sagen, ist ja in Videos belegt. Also was ich zum Beispiel gerade über die Entstehungsgeschichte dieses Falls, das zeigen ja die Videos ganz klar, das sieht ja jeder. Und das wird aber jetzt gleichgesetzt mit irgendein anonymer Demonstrant oder Gewalttäter dort hat gesagt, ja, aber wir dachten ja, das wären Nazis. Ja gut, das können die natürlich immer sagen, aber das wird da einfach so gegenübergestellt und man merkt dann, ja, auch wie dann über den Vater des Opfers, über den Vater des Täters, also der wirklich da schwer gewalttätig geworden ist, gesprochen wird, da wird dann mit so einem unendlichen Einfühlungsvermögen dem begegnet und der meint das ja nur gut, der dachte, da ist der Gegner und so. Und dieser, und das spürt man halt beim Leben, ja, diese Empathie, wo die hingeht und so in so einem Fall, ja. Und das führt aber im Endeffekt dazu, ich meine, das kann man alles machen, ich will das gar nicht bewerten, nur das führt halt am Ende dazu, dass, glaube ich, dieser Artikel journalistisch wirklich einfach extrem schwach ist und an einigen Stellen wirklich ganz klar irreführend wird, weil dort einfach bestimmte Dinge, jetzt lese ich mal das Zitat vor, ja. Ja, um das einmal ganz klar zu machen. Also das ist für mich der Satz, wo man das ganz klar zeigen kann. Das geht dann immer so weiter und die schreiben dann, für die Einordnung der Ereignisse ist dieser Punkt zentral. In der Regel weisen Journalisten ihre Gesprächspartner darauf hin, dass sie Gegenstand einer Berichterstattung sind. Das ist der Satz. Und da sieht man perfekt, wie dieser Artikel arbeitet, ja? Weil dieser Satz ist vollkommen belanglos, weil dort keine Gespräche geführt wurden. Da wurden keine Interviews geführt, wie man ja ganz klar sieht. Da ist der Reporter, der filmt in eine Gruppe. Und diese Gruppe von 50 Leuten kann er wohl kaum darüber informieren, indem er jetzt schreit, ich bin übrigens Journalist. So, also, natürlich ist es vollkommen üblich, wie dann ja auch später gesagt wird, dass der Reporter einfach in diese Gruppe filmt. Und dieser Satz hier, in der Regel weisen Journalisten ihre Gesprächspartner darauf hin, dass sie Gegenstand einer Berichterstattung sind, obwohl es keine Gesprächspartner gibt, ist also völlig deplatziert, macht überhaupt keinen Sinn, ist dadurch aber extrem irreführend, weil man natürlich jetzt hier sprachlich merkt, in der Regel weisen Journalisten, klingt so wie, da haben die sich also falsch verhalten.
4: Davon abgewichen.
2: Es wird also, und das ist halt wirklich so, finde ich, da sieht man halt so dieses perfide Irreführende, weil man sagt eigentlich nichts Falsches und man sagt eigentlich gar nichts, aber durch diese völlig deplatzierte, sinnlose Formulierung kommt das Ergebnis raus, irgendwas werden die falsch gemacht haben. Obwohl man ja auf diesem Video sieht, nein, und das hat auch jeder, glaube ich, Journalist, der das gesehen hat, haben sich auch viele dann über die Zeit empört, gesagt, diese Kollegen haben gar nichts falsch gemacht. Natürlich darf man auf einer Demonstration in eine Gruppe filmen und was dann diese Gruppe denkt und dass die dann verprügeln, was die Motivlage dafür ist, ist auch eigentlich ziemlich egal. Und dann sagt der eine noch, finde ich, mein Lieblingsmoment, sagt ja der Vater des Opfers, des Täters, wie gesagt, man kommt fast zum Ergebnis des Opfers, wenn man diesen Artikel liest, sagt der Täter, ja, naja, und der hat es so und der hat sich dann da von der Gruppendynamik anstecken lassen. Ja, und da würde ich immer sagen, so, wenn man sich ein bisschen mit solchen Situationen auseinandersetzt, ist doch die Gruppe, dass jemand für eine schwere Gewalttat nicht mal einen Grund und ein Motiv und einen Gedanken braucht, sondern nur Gruppendynamik. Also das macht es doch noch viel schlimmer eigentlich.
4: Das macht es ja noch viel schlimmer.
2: Das ist, aber offenbar in der zweiten Teil der deutschen Gesellschaft ist immer noch das Thema Masse und Gruppe etwas, was den Einzelnen für seine Taten entschuldigen
4: das
2: soll.
4: Ist das ist das Prinzip des Pogroms. Ne? Du lässt dich mitreißen. Ist übrigens hier in diesen Szenen ja auch deutlich erkennbar, dass diese Dynamik, ja, also einfach wo die Meute losgeht, ja, und Blut leckt, es hier ja auch gegeben hat. Und ich tue es nicht gerne, aber ich beschimpfe wirklich ungern Kollegen. Ja? Aber man muss sagen, nach allem, was wir jetzt hier analysiert haben, das sind dann auch Schreibtischtäter. Ja? Also die das so verzerren, dass die da draußen, diese Militanten, dann irgendwie eine Legitimation bekommen, so. Bisschen,
0: aber
4: so
0: Schreibtischtäter, ja? Die sich auch Videos anschauen sollten, bevor sie so einen Artikel schreiben. Und wir haben noch weitere Reaktionen aus dem Kreis der Medien. Auch MDR-Reporter Levin Schwarzkopf lehnt sich mit einer Interpretation der Ereignisse weit aus dem Fenster. Er berichtet von der Pressekonferenz nach dem Parteitag, bei der das Bündnis Widersetzen von Apollo schlicht und ergreifend gefragt wurde, ob sie die Gewalt verurteilen. Die Antwort wurde verweigert. Die Analyse von Schwarzkopf hören wir hier.
5: Ich würde es kurz schildern, wie wir es auch als Team erlebt haben. Denn man muss schon sagen, dass mein Eindruck war, dass das Team von Apollo News diese Gelegenheit der Polarisierung und auch diese Verweigerung der Frage, die ja, das muss man auch sagen, jetzt keine unberechtigte Frage war, ne? Verurteilen Sie die Gewalt. Aber trotzdem, Sie haben das doch dankend entgegengenommen. Und mein Kollege an der Kamera, der hat dann auch berichtet, dass er wirklich aus der Nahen auch gefilmt wurde. Einfach als Mensch, der auf der Pressekonferenz arbeitet. Da muss man schon sagen, das sind Verhaltensweisen, die auf diesen Pressekonferenzen nicht üblich sind. Da wird auch so ein bisschen aus meiner Sicht, so habe ich es gestern wahrgenommen, der Rahmen dessen gesprengt, was Presse einfach macht. Man filmt nicht einfach so seine Kollegen und bezieht sie mit ein. Es wurde dann auch gesagt, ja, hier wird sich schon solidarisiert. Aber klar, zur Wahrheit gehört auch, das, was Widersetzen gemacht hat, eine öffentliche Pressekonferenz auszurufen, alle öffentlich einzuladen und dann zu sagen, von manchen Medien nehmen wir die Frage nicht. Das kennen wir normalerweise auch nur von AfD etc. Das habe ich sonst auf den anderen Pressekonferenzen auch politischer Natur noch nicht erlebt.
0: Paulina, also der Kollege spricht von Verhaltensweisen von Apollo News und setzt damit gleich, dass, naja, die sind selber schuld, dass es Gewalt auf sie gab. Weil sie haben die Kamera in die falsche Richtung gehalten.
1: Es ist ein völlig absurdes Statement und es zeigt auch mal wieder, dass er überhaupt nicht verstanden hat, wie militant dieses Lager vorgeht. Denn wir haben ja vorhin schon drüber geredet. Es war ja ein Angriff, der sich allein gegen die Kamera gerichtet hat, der sich nicht speziell gegen Apollo News gerichtet hat, sondern da hätte wirklich jeder stehen können, jeder deutsche Journalist mit einer Kamera, der filmt und hätte Opfer dieses Angriffs werden können. Und er genauso. Er traut sich vielleicht nicht dahin, wo es wirklich brenzlig ist, weil er vielleicht dann doch lieber in der Halle steht oder doch lieber dort berichtet, wo er eben nicht angegriffen werden kann. Aber wie er hier eine Täter-Opfer-Umkehr betreibt, die Apollo-Journalisten noch dafür verantwortlich macht, was ihnen zugestoßen ist und ihnen dann so ganz generös zugesteht, dass sie aber ja schon eine legitime Frage gestellt haben. Ob die Gewalt verurteilt wird. Also das ist wirklich, das spricht auch von einer öffentlich-rechtlichen Dekadenz, die einfach sich von der Realität so weit entfernt hat, dass man glaubt, über allem zu schweben, alles bewerten zu können und im Zweifelsfall den Kollegen, die ja wirklich die Pressefreiheit hier verteidigen, komplett in den Rücken fallen zu können, aus der warmen Reporterstube heraus.
0: Also eine öffentlich-rechtliche Dekadenz, gutes Stichwort. Auch da nochmal, ich muss dich fragen, wenn du sowas hörst, wenn du mit deinem Kollegen Jonas sprichst, wenn du siehst, wie er verletzt worden ist, was macht so eine Aussage mit dir?
2: Also man muss ja erstmal sagen, wir haben alle Materialien oder alles Material von dieser Pressekonferenz veröffentlicht, ja, und da wird niemandem ins Gesicht gefilmt, vollkommen tadelloser Einsatz unserer Reporter, was sie da gefilmt haben, nichts in irgendeiner Form unangemessen.
0: Also unzutreffend,
2: dieses Video soll sich jeder angucken. Es ist einfach unzutreffend, was er sagt. Und das finde ich, jetzt muss man dann schon mal unterstreichen. Also erstens, jemanden, also so Kollegen, ne, ein Medium, was gerade so schwer angegriffen ist, ja, da überhaupt jetzt sozusagen da Kritik äußern zu wollen am vielleicht Fehlverhalten, finde ich schon bemerkenswert. Kann man aber alles machen, ja. Aber dann muss man es journalistisch zumindest sauber machen und ordentlich machen. Und dass der MDR hier in so einem Beitrag so rumgeraunt, ja, irgendwas war da schon irgendwie problematisch, ohne Beweise gegen die Faktenlage des Videos. Wir wurden dazu im Übrigen auch nicht angefragt vom MDR. Normalerweise würde man erwarten, angegriffenen Journalisten irgendwie unterstellen will, dass sie irgendwelche Fehler gemacht haben, dann müsste man vielleicht zumindest so grobe journalistische Standards einhalten und nicht einfach im Fernsehen irgendwas frei herum erzählen, aber bla bla bla bla bla. Also das ist halt auch einfach ein eklatantes journalistisches Versagen, was wir hier vom MDR sehen. Und nochmal, das finde ich echt unglaublich, ja, dass sowohl den Reportern vor Ort, die da angegriffen wurden, als auch unseren Kollegen, das waren zwei andere, die auf diese Pressekonferenz gegangen sind, obwohl sie da niedergebrüllt wurden und von der Pressekonferenz ausgestellt worden, da einfach zivil, freundlich ihre wichtige Frage gestellt haben. Dass diesen Journalisten jetzt noch hinterher gesagt wird, was sie eventuell falsch gemacht haben sollen, diese Kollegen haben sich an diesem Wochenende vorbildlich und absolut einwandfrei verhalten. Und es gibt keinen Beweis, kein Video, gar nichts, was etwas anderes zeigen würde. Und da rufe ich jetzt mal jeden Kollegen auf, wenn man etwas anderes schreiben will, dann muss man es beweisen, dann muss man dabei journalistische Kriterien einhalten. Und mit blödem Geraune und daher fantasierten allgemeinen Floskeln das irgendwie in Zweifel zu ziehen, das gehört sich einfach nicht. Das ist auch unjournalistisch.
4: Üble Nachrede.
2: Wir haben alles auf Video. Diesen Videos kann man entnehmen, dass da einwandfreies Verhalten vorgelegen haben soll. Wenn etwas anderes sein soll, dann soll man es journalistisch bitte beweisen und nicht in solchen Sendungen so, ja, irgendwas war da schon, rumerzählen.
0: Sagt Max Mannhardt, der Chefredakteur von Apollo News um 8.49 Uhr bei News Live. Und am Mittwoch wurde auch im Bundestag in der Aktuellen Stunde über Erfurt und über die Angriffe auf Apollo News gesprochen. Da hören wir mal rein.
6: Und der aktuelle Fall der Journalisten am Rande des Parteitages und die daraus folgenden Reaktionen zeigen mir auch zunächst einmal, dass immer noch bei linker und rechter Gewalt mit zweierlei Maß gemessen wird, statt beides mit der gleichen Schärfe selbstverständlich zu verurteilen. Gucken wir uns mal an, wer denn wie reagiert hat auf diese gewalttätigen Ausschreitungen und wer nicht reagiert hat. Denn Nichtreaktionen sagen ja mehr als viele Worte und deswegen wiegt auch das Schweigen verschiedener Medien und auch reichweitenstarker Meinungsbildner in meinen Augen wirklich schwer. Weil völlig klar ist, wenn das Rechtsextremisten gewesen wären, die auf einem Parteitag linke Journalisten oder Politiker tätlich angegangen wären oder brutal attackiert hätten, hätten wir hier wieder medialen Ausnahmezustand im Land.
7: Was wäre eigentlich gewesen, wenn derjenige, der da am Boden lag, nicht Marius gewesen wäre, sondern wenn er vielleicht mit Vornamen Dunja gehießen hätte, Hayali. Meine Damen und Herren, wir hätten eine Sonderpressekonferenz gehabt des Bundeskanzlers. Die Minister hätten Blumen geschickt. Es gäbe große Solidaritätskonzerte und Kundgebungen im ganzen Lande. Nichts davon haben wir gesehen.
8: Gleich zu Beginn und unmissverständlich. Pressefreiheit ist ein unverhandelbares Grundrecht und Gewalt ist Gewalt. Wir verurteilen sie. Und ich bin froh, dass die angegriffenen Journalisten das Krankenhaus wieder verlassen konnten.
0: Ja, Katrin Göring-Eckardt ist froh, dass deine Kollegen das Krankenhaus wieder verlassen konnten. Sie hat dann noch, interessant haben wir hier nicht gehabt, auch noch einen Zusammenhang mit dem Datum des Parteitages gemacht. Also hat da auch wieder die Nazi-Keule rausgeholt. Auch hier, das Ganze hat dann den Weg in den Deutschen Bundestag gefunden. Aber eine wichtige Aussage war, was wäre, wenn die am Boden liegende Reporterin Dunja gehießen hätte. Also finde ich eine ganz interessante Aussage. Was glaubst du, was wäre dann passiert im Gegenzug zu dem, was passiert ist, was wir hier diskutieren?
2: Ja, darüber möchte ich gar nicht spekulieren. Ich glaube natürlich, es hätte eine größere Aufregung gegeben, wenn es einen Journalisten getroffen hätte von einem anderen Medium. Das hat ja auch Paul Ronsheimer selber gesagt, dass als er angegriffen wurde auf einer solchen Demonstration, dass da schon irgendwie mehr war als jetzt. Das glaube ich schon. Trotzdem muss ich erstmal sagen, bin ich trotz allem dankbar, dass alle Fraktionen in dieser Sitzung erstmal diese Gewalt verurteilt haben. Das ist ja schon mal ein Minimum, für das wir heutzutage schon dankbar sein müssen. Es gab auch einige, finde ich, wirklich, also es gab, alle haben das formal verurteilt und bei allen hatte, einigen hatte man auch wirklich das Gefühl, das ist ihnen jetzt auch ein Herzensanliegen. Ich fand, es gab eine sehr gute Rede von der SPD, von der AfD und von der CDU. Also da gab es drei zumindest Reden, wo man das Gefühl hatte, okay, das ist jetzt schon wirklich was Ernsthafteres und die anderen haben es zumindest so einmal klar verurteilt. Dafür muss man, denke ich, in diesen Zeiten schon dankbar sein.
0: Wir sprechen, Pauline, über die Aufrufe von Indie Media, uns zu attackieren und zu beobachten, wo wir unsere Freizeit verbringen und möglicherweise irgendwas mit irgendwas gegen uns vorzugehen. Wie gehst du ganz persönlich damit um?
1: Naja, man muss natürlich, wenn man bestimmte Positionen offensiv vertritt in Deutschland, immer wachsam sein, das ist klar. Aber es bedeutet auch, dass man sich nicht einschüchtern lässt. Also wenn man sich dafür entschieden hat, Journalist zu sein, dann darf man sich von sowas nicht einschüchtern lassen, denn genau das ist ja das Ziel. Diese Leute wollen uns zum Verstummen bringen und wir lassen uns natürlich nicht zum Verstummen bringen. Das muss man einmal ganz klar sagen. Diese Leute werden ihr Ziel nicht erreichen. Und ich fand eben auch diese Ausschnitte nochmal interessant, weil bei zum Beispiel Frau Göring-Eckardt, sie hat ja vorher noch von einem Fest der Demokratie gesprochen.
0: War ja auch selber dabei.
1: Genau, und hat ganz lange auch versucht, wenn man ihre Social-Media-Videos angeschaut hat, hat ganz lange versucht, diese Gewalt gegen Journalisten kleinzureden oder überhaupt nicht drüber zu reden. Das Video, was sie direkt danach gepostet hat, da hat sie noch so rumgejammert von wegen, ach, alle würden immer so negativ sprechen und sagen, da waren jetzt nur Chaoten in Erfurt und dabei war es doch eigentlich so schön und friedlich und offen.

0: ganz interessanten Faktencheck im ZDF zu dem Thema, wo man sich eben gefragt hat, wie ist es denn mit der Pressefreiheit? Und dann zu der bemerkenswerten Erkenntnis kam, Pressefreiheit gilt auch für rechte Medien. Eine interessante Erkenntnis. Sowas sollte eigentlich selbstverständlich sein, aber es ist eben nicht mehr selbstverständlich im linken Lager. Und deswegen ist es so interessant und so vielsagend, diese Überschrift. Also es gibt so etwas wie eine, es dämmert jetzt den Mitläufern in Deutschland. Es dämmert denen, die immer mit der Militanz mitgelaufen sind, die sie gedeckt haben. Ihnen dämmert jetzt, dass diese Zeiten vorbei sein müssen, weil wir uns sonst wirklich in einen autoritär militanten Staat entwickeln. Wenn wir sagen, alle Leute, die eine andere Meinung als die Regierung vertreten, können zusammengeschlagen werden, dann sind wir keine freie Demokratie mehr, sondern dann sind wir ein autoritär militanter Staat. Und das will hoffentlich die Mehrheit nicht in diesem Land.
1: Wir haben es hier auch nochmal eingeblendet, ZDF heute, Angriffe auf Reporter, Pressefreiheit, Gunnar, gilt auch für rechte Medien. Paulina, es müsste eigentlich eine Selbstverständlichkeit sein, Paulina hat es angesprochen, aber selbst bei den linken Medien, glaubst du, dass da jetzt so ein kleiner Wandel einsetzt und dass die Verletzungen von Jonas dann in irgendeiner Form dann doch einen Sinn hatten, dass diese Absurdität, dass Reporter im Einsatz verfolgt werden, weil sie vielleicht irgendwie von einem anderen politischen Spektrum kommen?
2: Das klingt wie Satire, nicht? Gilt auch für rechte Medien. Was immer rechte Medien übrigens sein sollen, weiß ich gar nicht so genau. Aber hört sich irgendwie ein Gnadenakt, ne? Ja, die dürfen auch mal was sagen. Das ist ein Grundrecht. Das ist unglaublich. Also allein schon die Formulierung. Also um deine Frage zu beantworten, ich glaube schon, aber natürlich auch dadurch, dass die rechten Medien dieses Thema wachgehalten haben. Also das muss er auch bedenken. Das, was in Erfurt passiert ist, wurde ja in den Öffentlich-Rechtlichen sehr klein gemeldet. Nicht? Es kann einen nur anspornen. Wir haben es jetzt auch sehr oft hier morgens schon besprochen, aber auch das war auch wichtig, um das einfach ins Bewusstsein zu rücken, was hier geschieht. Und das hat Pauline gesagt, das ist der Anfang der Diktatur. Der Anfang der Diktatur ist es, wenn andere Meinungen unterdrückt werden. Und da kann man wirklich nur immer wieder darauf hinweisen. Und das haben wir getan.
1: Ja, also ich fasse einfach mal zusammen, linke Gewalt gegen Journalisten, Aufrufe, uns das Leben zur Hölle zu machen und großflächiges Schweigen zu den Vorfällen am Parteitag in Erfurt, warum viele auf dem linken Auge blind sind und wie sich Medien und Politik durch ihr Schweigen und Verdrehen auch zu Komplizen machen. Darüber haben wir hier gesprochen bei News Live und wir halten wir sie informiert, wenn Indie Media mit seiner Kampagne gegen News und uns, Max, gegen Apollo News in die nächste Runde geht. Und jetzt ist es 8.57 Uhr, heute 18 Uhr, News Live am Abend mit dem Kollegen Andreas Dorfmann. Andreas, was hast du heute Abend für uns?
3: Schönen guten Morgen um 8.57 Uhr, lieber Norbert und meine Damen und Herren. Wie immer gibt es bei uns, Sie können es schon mitsagen, jawohl, bei News Live am Abend das Wichtigste vom Tag, über das ganz Deutschland spricht. Eingeplantes Top-Thema ab 18 Uhr bei uns. Der Bundestag berät über die Gesundheitsreform. Und wir stellen die Frage, geht Kanzler Merz mit einer Niederlage in die Sommerpause? Darüber spreche ich unter anderem mit dem Buchautor und Pressesprecher von der Arche, nämlich Wolfgang Büscher. Und damit zurück auf das schöne weiße Sofa der Mehrheit.
1: Suggestivfrage, lieber Andreas. Wir freuen uns auf deine Sendung. 8.58 Uhr. Ich sage danke an die Runde. Danke, Pauline.
0: Danke euch.
1: Und guten Start ins Wochenende. Danke, Gunnar.
2: Sehr gerne.
1: Und danke, Max. Und an der Stelle viele liebe Grüße an deine Kollegen und insbesondere an Jonas. Gute Genesungswünsche.
4: Richtig,
1: gute Besserung.
4: Auch. Vielen Dank.
1: So, am Montag sehen und hören wir uns dann wieder. Alexander Purucker wird moderieren. Waldemar Hartmann ist da. Julius Böhm und du, Pauline Voss, bist auch
0: zu Gast. Bin auch wieder mit von der Partie.
1: Hier bei News Live. Ihnen weiterhin einen schönen Start in den Freitag, einen guten Start ins Wochenende. Montags habe ich gesagt, News Live und immer dran denken, der Tag beginnt mit News.

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1: Ich bin Robert Noack. Guten Morgen. Über die Zukunft beim Autobauer Volkswagen, gerade auch im Hinblick auf einen möglichen massiven Jobabbau, ist noch alles offen. Nach stundenlangen Beratungen des Aufsichtsrats wurde noch nichts über Werksschließungen und Stellenstreichungen mitgeteilt. Einschnitte wird es aber auf jeden Fall bei den Automodellen geben. Auch Ausstattungsvarianten werden reduziert. Betriebsratschefin Cavallo forderte den Konzern auf, sich heute der Belegschaft zu stellen. Im Gespräch war bislang ein Abbau von 100.000 Stellen weltweit und die Schließung von 4 Standorten in Deutschland. Der Bundestag kann heute doch über die umstrittene Gesundheitsreform und das Heizungsgesetz abstimmen. Das Bundesverfassungsgericht hat mehrere Eilanträge dagegen abgelehnt. Grüne Partei und die Linken hatten eine zu kurze Beratungszeit geltend gemacht, weil in beide Gesetzentwürfe vor kurzem noch Änderungen eingearbeitet worden waren. Der Hausärzteverband appellierte an den Bundesrat, das umstrittene Sparpaket zur Stabilisierung der Krankenkassenbeiträge zu stoppen. Das Gesetz sei ein einziges Fiasko für die Praxen und ihre Patienten. Die neuen Vorwürfe gegen Berlins regierenden Bürgermeister Wegner nach dem Versagen beim Terroranschlag auf die Stromversorgung Anfang des Jahres hat die CDU in der Hauptstadt in eine handfeste Krise gestürzt. Heute kommen sowohl Wegner als auch die Kreisvorsitzenden zusammen, um über den Wahlkampf für die Abgeordnetenhauswahl im September zu beraten. Wegner hatte verschwiegen, am ersten Tag der Krise Tennis gespielt zu haben. In den vergangenen Tagen geriet Wegner erneut unter Druck. Anlass war ein Bericht des Tagesspiegel, wonach Wegner zunächst nicht dienstlich zu dem Blackout telefoniert habe. Nach den neuen US-Angriffen gegen den Iran ist der Schiffsverkehr durch die Straße von Hormuz wieder fast vollständig zum Erliegen gekommen. Wegen der jüngsten gegenseitigen Angriffe zwischen den USA und dem Iran haben in den letzten Tagen nur wenige Frachter die Meeresenge passiert. Trotzdem fiel der Ölpreis etwas, er war nach der Eskalation zunächst deutlich gestiegen. Vorgestern hatte US-Präsident Trump die mit dem Iran vereinbarte Feuerpause für beendet erklärt. Bei der Fußball-WM hat Frankreich das Halbfinale erreicht. Das Team gewann in Boston das erste Viertelfinale gegen Marokko mit 2:0. Frankreich trifft im Halbfinale auf den Sieger des Duells zwischen Spanien und Belgien.
0: Soweit das Neueste. 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
1: Das Wetter in Deutschland, heute in der Südwesthälfte meist sonnig, in der Nordosthälfte wechselnd bewölkt bei 25 bis 34 Grad. Morgen im Norden und Osten locker bewölkt, im Nordosten Schauer möglich. Sonst überwiegend sonnig bei 22 bis 35 Grad. Am Sonntag weiterhin oft sonnig, im Norden und Osten neben häufigem Sonnenschein ein paar Wolken, 25 bis 36 Grad.
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1: Es sind nur 27 Sekunden, an denen die Meinungsfreiheit in unserem Land hängt. 27 Sekunden, die dieser Staat zensieren will. Es geht um das Interview von Ben Bernd alias Ben Ungeskriptet mit Björn Höcke. Hier ist die entscheidende Szene.
2: Ja, also diese ganzen Maulkorbparagraphen, die müssen weg. Vor allen Dingen sind das ja unbestimmte Paragraphen, also rechtsstaatswidrig. Ja, unbestimmte Paragraphen sind Paragraphen, für die man verurteilt wird, selbst wenn man gar nicht wissen konnte, dass etwas strafbar ist. Also keiner wusste, dass alles für Dürr das Motto der SA war, weil man konnte es nicht wissen. Denn die SA hatte kein Motto.
1: Dürfen Sie diese Szene weitersehen oder aber schlägt der Staat erbarmungslos mit seiner Zensur zu? Darum wird es in den nächsten Wochen in Deutschland gehen. Normalerweise stehen Revolutionen nicht im Terminkalender, doch dieses Mal könnte das anders sein. Am 6. September wählt Sachsen-Anhalt und AfD-Spitzenkandidat Ulrich Siegmund befindet sich in Schlagdistanz zur absoluten Mehrheit. Die CDU steht vor einer historischen Niederlage und möglicherweise vor einem selbstzerstörerischen Pakt mit der Staatspartei der DDR. Die SPD steht am Rande des Untergangs namens 5%-Hürde. AD und ZDF spüren, dass es in Sachsen-Anhalt um ihre Milliarden und ihre Existenz gehen wird, dass von Magdeburg aus die Geschichte das deutsche Erziehungsfernsehen einfach hinwegfegen könnte. Politiker aller herrschenden Parteien wissen intuitiv, dass die Wahl in Sachsen-Anhalt die sagenhaften Kräfte des deutschen Opportunismus entfesseln könnte. Regiert die AfD erst einmal, werden sich ihr blitzartig Menschen, Organisationen und Unternehmen zuwenden, die bisher nichts als die sogenannte Brandmauer beschworen haben. Macht normalisiert. Mit Macht kommen Freunde und Unterstützer. Die herrschende linksgrüne Elite fürchtet den blauen Dominoeffekt, der sich nicht mehr aufhalten lässt. Nur ein Beispiel. Eine AfD-Regierung hätte plötzlich Zugang zu all den Informationen, E-Mails, Dokumenten, politischen Weisungen, mit denen dafür gesorgt wurde, die AfD vom Verfassungsschutz mit schrecklichem Belastungseifer und geradezu grotesken Beispielen zum rechtsextremen Verdachtsfall zu erklären. Ich persönlich gehöre zu den wenigen Menschen in diesem Land, die all diese Gutachten gelesen haben. Keines dieser Gutachten gibt eine solche Einstufung her. Die sogenannten Beweise sind weitestgehend lächerlich und vor allem von der Meinungsfreiheit vollkommen gedeckt. Es muss also politische Weisungen gegeben haben, zum richtigen Ergebnis zu kommen. Rechtsextremer Verdachtsfall. Wie sahen diese Weisungen aus? Wer hat sie gegeben? Wer wusste davon, den Geheimdienst gegen die Opposition einzusetzen? Wer hat das angeordnet? All das könnte eine AfD an der Macht mühelos herausfinden. Und das ist der Grund, warum alle Parteien eine Revolution in Magdeburg fürchten. Es hängen einfach zu viele mit drin. Sie haben keine Angst vor dem Vierten Reich. Sie haben Angst um ihre Reichtümer der Macht. Hier ist der Innenminister von Thüringen, Georg Mayer von der SPD. Schauen Sie.
3: Verständlich hätte ich Sorgen. Ein AfD-Innenminister wäre ein Sicherheitsrisiko. Man müsste Sorge haben, dass geheime Informationen, zum Beispiel über das rechtsextreme Vorfeld der AfD oder auch über Spionagetätigkeit Russlands, eben in den Bereich Rechtsextremismus oder sogar nach Russland abfließen würden. Und das wäre natürlich für unsere nationale Sicherheit ein Problem. Und das muss man deutlich benennen. Gäbe es Möglichkeiten, zum Beispiel im Verfassungsschutzverbund tatsächlich den Verfassungsschutz in Sachsen-Anhalt nicht mehr den Zugang zu gewähren zu diesen sensiblen Informationen, zum Beispiel im Bereich Rechtsextremismus?
1: Den Zugang zu sensiblen Informationen nicht mehr gewähren. Mayer sagt es vollkommen offen, er hat Angst, dass die AfD an Informationen darüber kommt, wie der Verfassungsschutz beim Thema Rechtsextremismus eigentlich gearbeitet und zu seinen hochbizarren Schlussfolgerungen gekommen ist. Das und nur das ist der Grund, warum wir in den kommenden Wochen das letzte verzweifelte und vollkommen skrupellose Aufbäumen des gescheiterten politischen Establishments erleben werden. Sie werden alles, was sie haben, in diese politische Schlacht werfen, um eine friedliche Revolution an der Wahlurne von rechts noch abzuwenden. Die politischen Aktivisten und Vollstrecker, die in die Institution eingeschleust und eingebettet wurden, erheben sich gegen den Souverän und gegen die Grundrechte. Ein weiteres Beispiel dafür ist, was gerade dem überragend erfolgreichen YouTuber Ben Bernd widerfährt, bekannt als Ben Ungeskriptet. Vor wenigen Wochen interviewte Bernd Björn Höcke. Das 4,5-stündige Gespräch hat auf YouTube inzwischen 6,1 Millionen Views. Nichts Vergleichbares hat es jemals gegeben. ARD und ZDF ist es mit 10 Milliarden Euro Zwangsgebühren im Jahr niemals gelungen, so viele Menschen für ein politisches Interview, für ein Gespräch zu interessieren. Und das auch noch ein 4,5-stündiges Gespräch. Und vor allem, die gesamte politisch-mediale Elite ist erkennbar mit dem Versuch gescheitert, der AfD, wie sie immer so schön sagen, keine Bühne zu geben. Es gibt neue Medien, neue Reichweiten. Die Vormacht der regierungstreuen Propaganda ist kollabiert. Und das macht den Mächtigen natürlich Angst. Hier ist Ben Bernd.
4: Wenn man dieses Schreiben aufmacht, dann prangt oben das Logo der Landesmedienanstalt NRW. Wir bitten Sie, Ihre gesamten Angebote auf die Einhaltung der journalistischen Sorgfalt hin zu überprüfen. Du bist Journalist, du musst das machen, was wir sagen. Und überprüf mal sämtlichen anderen Content darauf, dass wir da auch nichts finden. Sonst melden wir uns bei dir.

0: Dementsprechend ist der Slogan der Landesmedienanstalt NRW der Meinungsfreiheit verpflichtet. Ich glaube, dass es ehrlich gesagt zu Ungeskriptet noch ein bisschen besser passt als zu den Landesmedienanstalten oder der Landesmedienanstalt NRW.
1: Wer Journalist sein will, muss tun, was der Staat verlangt. Das ist offenbar das Weltbild dieser Menschen bei der Landesmedienanstalt in Nordrhein-Westfalen. Ich lese Ihnen jetzt noch einmal wörtlich vor, was genau diese Landesmedienanstalt NRW an Ben Bernd geschrieben hat. Denn jeder Bürger, der noch an seiner Freiheit hängt und sie liebt, sollte diesen Vorgang kennen. Erzählen Sie Ihren Kindern, Freunden, Verwandten, allen davon.
2: Das war ein Ausschnitt von Achtung Reichelt.
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2: Die Regierungserklärung von Bundeskanzler Friedrich Merz war eine Ode an sich selbst. Wie Carlsson vom Dach lobte er die Arbeit und Wunder, die er und seine Regierung vollbracht haben. So als fliege der Bundeskanzler über den Geschehnissen der Bevölkerung und auch der Realität. Eben ganz so, als wäre er Carlsson, Verzeihung, Friedrich vom Dach.
3: Nach dem NATO-Gipfel in Ankara hat Bundeskanzler Friedrich Merz eine Regierungserklärung im Deutschen Bundestag abgegeben. Ungewöhnlich für den Außenkanzler, das NATO-Treffen spielte in seiner 26-minütigen Ansprache kaum eine Rolle. Stattdessen fokussierte sich Merz darauf, Arbeit, Ziele und Visionen seiner Regierung in das bestmögliche Licht zu rücken.
4: Die Koalition hat sich als Regierung der Erneuerung auf den Weg gemacht. Wir waren uns alle einig, dass es so wie bisher nicht weitergehen kann. Wir sind uns alle einig, dass die Mitte hier und heute zeigen muss, wir gestalten unser Land, wir modernisieren es und wir führen es in die Zukunft.
3: Die Regierung, die das Land in die Zukunft führt. Eine Rhetorik, als wolle der Kanzler seine Regierung mit einem positiven Gefühl in die Sommerpause schicken. Abseits jeder Kritik, abseits der wirklichen Lage im Land. Die Propagandarede des Kanzlers vom Dach. Jetzt unser Thema bei News Live.
2: Ja, jetzt unser Thema bei News Live. Und Ralf, wir haben die Rede ja gestern aufmerksam verfolgt, haben das alles so ein bisschen sacken lassen über die Nacht. Nachgefragt, was ist dir hängen geblieben? Er kam ja gerade vom NATO-Gipfel aus Ankara. Sicherheitspolitik hat er erst am Schluss so ein bisschen erwähnt. Da war viel Gerede, aber kein Detail. Kann man das so zusammenfassen?
5: Naja, es war schon eine strategische Idee dahinter. Wir präsentieren druckvoll vorgetragen, das muss man schon sagen. Es war straff durchgezogen, es war rhetorisch dicht vorgetragen. Es war der Versuch, und das ist wirklich die methodische Idee dahinter, eine Hochglanzfassade zu präsentieren, wo im Übrigen, auch medial wird das ja immer mitgedacht, Nachrichtensendungen keine große Chance haben, irgendein nachdenkliches Sätzchen rauszugreifen, sondern es war im Grunde genommen eine Präsentation, wir sind fit, wir bringen Deutschland nach vorne, wir bringen Deutschland in die Zukunft, alles völlig wolkige Begriffe, und wenn man sich gestern die Nachrichten tagsüber angeguckt hat, dann ist die Rechnung tatsächlich aufgegangen. Mhm. Also wir liefern, wurde zitiert in den meisten Nachrichtensendungen, und diese Regierung arbeitet, diese Regierung erfüllt die Aufgaben, die uns das Grundgesetz übertragen hat. Klang super, bedeutet gar nichts, ist keine Leistungsbilanz. Nun kann man von einem Regierungschef nicht erwarten, dass er in Sack und Asche geht und sagt, ja gut, das war jetzt Mist, also wir haben im ersten Jahr ein bisschen hingestolpert. So wird es nicht passieren. Das Interessante daran ist, dass eben auch dieser viel zitierte Satz, den alle rausgegriffen haben, völlig bedeutungslos ist, und das Grundgesetz gibt ihm gar keine Aufgabe. Es wirkt aber sehr gravitätisch, es wirkt sehr staatstragend. Also wir sind im Sinne des Grundgesetzes unterwegs. Das Grundgesetz sagt, es gibt einen Kanzler und es gibt eine Bundesregierung und die soll regieren. Mehr steht da nicht drin. Er hat die Richtlinien Kompetenz. Gut. Also das war schon so gesehen sehr clever gemacht, und der Hintergrund ist, dass man ein bisschen Bedenken hat, dass die allgemeine Lage, mitten in die Rede platzte beispielsweise diese Hiobsbotschaft von VW rein, dass die allgemeine Lage über die Sommerpause, die jetzt beginnt, nicht nur die Stimmung der Abgeordneten runterzieht, sondern im Prinzip auch die Stimmung des Landes runterzieht. Dass weitere Hiobsbotschaften kommen, Umsatzeinbrüche, Betriebsschließungen, Insolvenzstatistiken etc. Und dass das die Umfragen weiter runterzieht, bevor man dann in die Herbstkurve einbiegt, wo die Landtagswahlen kommen. Und da war einfach der ganz klar erkennbare Wille, nichts mehr mit Außenkanzler, das kam hinten in der Rede, sondern wir präsentieren eine Hochglanzfassade. Dieses Land kann stolz auf diese Regierung sein. Wir stehen vorne, wir sind kraftvoll, wir handeln. Das war jetzt nicht untermauert, aber als Propagandageschichte, als Heldenepos über sich selbst war das schon, hatte das Strategie. Dass es jetzt keinen Inhalt hatte, damit muss man halt leben.
2: Ja, Gunnar, bevor wir nochmal einsteigen in die einzelnen Details seiner Rede, der Kanzler spricht davon, dass das Land in die Zukunft führen will. Ralf hat es eben auch gesagt, während der Regierungsrede platzt dann die Volkswagen-Rede rein. Hätte er jetzt nicht einbauen müssen, aber dennoch Probleme wie die Wirtschaftsschwäche, steigende Beiträge oder etc. hat er gar nicht angesprochen. Also die Lösung für die Probleme, die waren nicht drin in der Rede?
6: Denn Ralf hat es ja schon gesagt, es war tatsächlich eine Motivationsrede nach innen, glaube ich. Also so wie ein guter Trainer das machen muss, egal wen er trainiert. Weiß ich, ob es der Außendienst ist oder im Sport oder in der Vermögensberatung. Man muss den Leuten sagen, ihr seid toll, ihr habt toll gearbeitet. Es war ein großartiges Jahr. Und das war ja tatsächlich auch rhetorisch wirklich sehr gut. So kennen wir den Bundeskanzler, so mögen wir ihn auch. Nur ich habe es mir eben auch mehrere Male angeguckt, weil ich immer wissen wollte, was erfahre ich denn jetzt? Nicht? Also ist da irgendwas, was ich greifen kann? Hat er mir was zu sagen oder gibt es was Konkretes? Und das war nicht der Fall. Und das ist dann doch ein bisschen enttäuschend. Ich behaupte jetzt mal, diese Rede hätte ich auch schreiben und halten können, egal zu welchem Thema. Warum kam das nicht vor und warum kam Volkswagen nicht vor? Gut, also Volkswagen platzte mit Hiobsbotschaften hinein in den gestrigen Tag. Aber warum kommt das nicht vor? Weil natürlich genau jedes einzelne Detail hätte eine Angriffsfläche geboten, so wie Ralf das eben schon gesagt hat. Dann wäre das rausgegriffen worden und wären diese einzelnen Sätze, wo er irgendwie zugeben muss, dass irgendwas nicht funktioniert hat, übertragen worden und hervorgehoben. Das wollte er nicht. Er wollte gut dastehen. Das soll er bitte auch, das ist ein gutes Recht. Nur haben wir nichts erfahren und wir müssen jetzt wieder selber anfangen zu suchen und das tun wir ja hier jeden Morgen und das ist auch unsere heilige Pflicht hier, herauszufinden, ja, warum ist denn gar nichts richtig passiert? Nicht? Und du hast jetzt gerade gefragt nach der wirtschaftlichen Entwicklung. Das ist ja die allerschlimmste Geschichte hier in diesem Jahr, in diesem Land, dass es wirklich abwärts geht. Und da so drüber hinwegzugehen, da hat mich dann doch ein bisschen erschrocken. Also ich meine, man muss ja nicht sagen, wir können es nicht oder wir geben jetzt auf. Aber man hätte ja auch sagen können, wir haben hier noch ein paar Baustellen. Und die werden wir im nächsten halben Jahr angehen oder irgend so etwas. Ja. Damit hätte ich mich etwas besser abfinden können.
2: Und Gunnar, wir hören mal rein. Also Kanzler Merz spricht davon, wir sind ein starkes Land, verheißungsvoll, segensreich, ohne Gleiche. So könnte man die Arbeit der Bundesregierung bewerten, würde man einzig die Worte des Kanzlers zugrunde legen. Voller positiver Vision und bereits vollbrachter Werke und, ja, muss man so sagen, voller feinster politischer, gut rhetorisch rübergebrachter Propaganda.
4: Wir brechen auf in die Zukunft, wir brechen auf in eine Zeit, in der wir gern und stolz Bürgerinnen und Bürger unseres Landes sind. Ein wirtschaftlich starkes, sozial gerechtes und nach innen wie nach außen verteidigungsfähiges Deutschland. Wir liefern, was es dazu braucht. Vorschläge für Veränderungen und die Zuversicht, dass wir das packen werden. Die Koalition hat sich als Regierung der Erneuerung auf den Weg gemacht. Wir sind ein starkes Land, wirtschaftlich, politisch und auch gesellschaftlich. Wir sind stark und wir können es auch bleiben. Wir bleiben es, wenn wir uns den Herausforderungen stellen und sie nicht wie früher wegschieben, sondern sie angehen und lösen. Wir wollen auch künftig Wohlstand für alle ermöglichen, gerade und heute für die junge Generation. Meine Damen und Herren, auch wenn Sie es nicht wahrhaben wollen, hier und dort, es ist sehr viel geschehen in diesem ersten Jahr, das für unser Land einen wirklichen Aufbruch bedeutet.
2: Also Friedrich Merz verspricht eine blendende Zukunft und Wohlstand für alle. Gunnar, du hast es eben angesprochen, du hättest die Rede auch halten können. Was bezweckt er mit diesen blumigen Worten?
6: Naja, wie gesagt, er möchte für gute Stimmung sorgen, die Reihen schließen. Also er spricht ja auch immer von der Mitte, die hier regiert. Damit sind CDU und SPD gemeint. Ich weiß immer gar nicht genau, was da mit der Mitte so gemeint ist, aber das sind also diese beiden Parteien, dass man eben mit einem guten Gefühl in die Sommerpause geht, die übrigens sehr lang ist. Ralf, ich glaube, 6 Wochen sind sie jetzt alle weg. Ja. Verstehe gar nicht warum, weil die Arbeit liegt ja auf dem Tisch. Also man muss ja eigentlich.
5: Ja, das Kabinett tagt weiter. Es gibt auch einzelne Ausschüsse des Bundestages, die weiter tagen. Aber das Kabinett macht zweimal Pause und dann gibt's eine Sitzung in der Mitte. Mhm. Das ist immer die Sitzung, wo der Vizekanzler führen darf. Und dann ist
6: aber
5: Ende August.
6: Sonst ist eigentlich so ein bisschen Beine hochlegen. Und ich will nochmal sagen, was Friedrich Merz hier gesagt hat. Wir sind ein starkes Land. Deutschland ist, das stimmt ja alles. Das stimmt ja alles. Wenn ich mir anschaue, wie viel mittelständische Unternehmen in diesem Land Weltmarktführer sind oder fast Weltmarktführer oder Zweiter, dann staune ich immer wieder und ich bin begeistert von der Vitalität unseres Landes und von der Wirtschaft. Bloß, das ist ja nicht die Regierung. Das heißt also, ich bin stolz auf mein Land. Ich bin stolz auf die wirtschaftliche Kraft. Ich bin stolz auf die Unternehmen und auf die Leute, die in den Betrieben arbeiten. Aber das können die auch alles ohne die Regierung. Und wenn er jetzt sagt, und das ist interessant, er bemüht ja Ludwig Erhard. Das ist ja ein ganz berühmter Satz. So heißt auch das Buch von Ludwig Erhard. Das ist der Gegenentwurf zum Sozialismus, wo er gesagt hat, wenn wir den Menschen die Möglichkeit geben, dann können sie alle zu Wohlstand kommen. Wir schaffen die Bedingungen dafür in einem Wirtschaftssystem, in der Marktwirtschaft, in der sozialen Marktwirtschaft, wo jeder diese Chance bekommt. Aber genau das ist ja heute das Problem. Der Bundeskanzler spricht von der jungen Generation, die die Chance bekommen soll. Genau die haben die ja nicht mehr. Und jetzt kommen wir wieder zum großen Problem Brutto-Netto. Wenn man vergleicht, was die Leute vor 40, 50 Jahren an Netto von ihrem Bruttogehalt hatten, das ist unfassbar viel mehr als heute. Das heißt, der Staat schöpft ab und nimmt der jungen Generation die Möglichkeit, mit ihrem Nettogehalt irgendetwas zu machen. Junge Familien, die heute Vermögen aufbauen wollen, können es gar nicht, weil sie viel zu wenig flüssig sind. Sie zahlen ja erstens Steuern, sie zahlen ja zweitens die Sozialversicherungsbeiträge, die viel zu hoch sind, und dann bleibt ihnen das nicht mehr übrig. Das heißt also, Herr Bundeskanzler, richtig, wir sind ein starkes Land, aber nicht, weil es die Regierung gerade ermöglicht, sondern aus den Leuten heraus. Und zweitens, die Bundesregierung sorgt eben gerade nicht dafür, dass es Wohlstand für alle in der Zukunft geben wird, weil sie eben viel zu viel Geld, viel zu viel vom Bruttolohn abzieht.
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0: bin Thomas Bleskin. Die Verbraucherpreise in Deutschland sind im Juni etwas langsamer gestiegen. Die Inflationsrate lag bei 2,3%, teilte das Statistische Bundesamt mit und bestätigte damit vorläufige Zahlen.
1: Entscheidend für die etwas gedämpfte Preisentwicklung im vergangenen Monat waren der gesunkene Ölpreis und vor allem der Tankrabatt. Da der aber ausgelaufen ist, rechnen Experten damit, dass die Preise vor allem fürs Tanken jetzt im Juli wieder stärker steigen. Dazu kommt, dass der Ölpreis nach der jüngsten Eskalation zwischen den USA und dem Iran im Streit um die Straße von Hormuz wieder gestiegen ist. Das dürfte auch Hausbesitzer treffen, die sich jetzt im Sommer mit Heizöl für den Winter eindecken. Etwas günstiger als im Mai waren im Juni Lebensmittel wie Obst und Gemüse. Diana Kramer, Nachrichtenredaktion.
0: Bayern will das umstrittene Sparpaket zur Stabilisierung der Krankenkassenbeiträge im Bundesrat trotz Bedenken passieren lassen. Ministerpräsident Söder sagte im ZDF-Morgenmagazin, nach Nachbesserungen, vor allem für die Krankenhäuser, sei das Gesetz mit Schmerzen zustimmungsfähig.
2: Natürlich ist es so, dass die Details für jeden einzelnen Herausforderung sind. Das haben wir gesehen. Aber es ist ein großes und wichtiges Gesamtpaket. Der Grund ist, dass uns die Krankenkassenbeiträge massiv steigen werden, was für den Einzelnen eine Belastung ist, aber vor allem für die Wirtschaft eine Zusatzbelastung mit Lohnnebenkosten. Unser Wirtschaftsstandort braucht jetzt Veränderungen, um Arbeitsplätze zu stärken und sie nicht zu verlieren. Und darum ist dieses ganze Paket, auch wenn es an einigen Stellen wirklich schmerzt und nicht einfach ist, ist es, glaube ich, doch gerecht und fair. Und wir sollten es jetzt verabschieden.
0: CSU-Chef Söder. Das Beitragsstabilisierungsgesetz soll heute Bundestag und Bundesrat passieren. Der Bundesrat könnte das Vorhaben allerdings noch in den Vermittlungsausschuss überweisen und damit verzögern. Bei Unfällen mit E-Scootern gelten künftig strengere Regeln für deren Vermieter. Der Bundestag hat eine Gesetzesänderung verabschiedet. Geschädigte sollen dadurch leichter an Schadenersatz kommen. Betreiber von E-Rollerflotten müssen nun für Unfallkosten aufkommen, wenn der eigentliche Verursacher nicht belangt werden kann. Bei einem verheerenden Waldbrand im Süden Spaniens sind mindestens 12 Menschen ums Leben gekommen. Nach Angaben des Notdienstes in Andalusien ist die genaue Zahl der Todesopfer noch unklar. Mehrere Menschen wurden in ihren Autos von den Flammen eingeschlossen. Über 1000 Bewohner mussten ihre Häuser verlassen. Auch ein Campingplatz wurde geräumt.
3: Soweit das Neueste. 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
0: Zum Wetter die aktuelle Vorhersage des Deutschen Wetterdienstes. In der Südwesthälfte meist sonnig und mit 29 bis 34 Grad hochsommerlich heiß. In der Nordosthälfte wechselnd bewölkt oder heiter bei 25 bis 29 Grad. An der See etwas kühler. Am Samstag im Norden und Osten Durchzug von lockeren Wolken. Im Nordosten geringe Schauerneigung. Sonst sonnig, am Alpenrand und im Schwarzwald am Nachmittag und Abend vereinzelte Gewitter nicht ausgeschlossen. Höchstwerte im Norden und Osten 25 bis 30 Grad. An den Küsten um 22 Grad.
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1: Heute lautet unser Thema: Deutschland steht vor ganz neuen Verhältnissen. Das politische Erdbeben hat begonnen. Die Bundesrepublik ist in eine Phase getreten, an deren Ende es die Berliner Republik nicht mehr geben wird. Die Berliner Republik war die nach dem Untergang der DDR um die neuen Länder erweiterte Bonner Republik. Sie war geprägt von einem Parteiensystem, das es so nach dem politischen Erdbeben nicht mehr geben wird. Union und SPD werden das Land auf lange Zeit nicht mehr allein regieren können. Der Aufstieg der AfD ist kein Betriebsunfall der Geschichte. Das politische Erdbeben ist dramatisch, epochal, vor allem aber demokratisch. Untergehen wird nur, wer die Augen vor den ganz neuen Verhältnissen verschließt. So schnell hat noch keine Bundesregierung das Vertrauen der Wähler verspielt. Der Souverän wendet sich ab. Das Ansehen des Bundeskanzlers ist ebenso grundlegend ruiniert wie das Ansehen des Finanzministers, der sich Vizekanzler nennt. Friedrich Merz liegt in jenem politischen Grab, das er sich selbst geschaufelt hat, durch Wortbruch und Richtungswechsel, durch Herrenreitertum und Inkompetenz. Er ist der Mann, dem Deutschland nicht über den Weg traut. Durchhalteparolen halten eine Regierung zusammen, die von Niederlage zu Niederlage stolpert. Der Souverän schlägt die Hände über dem Kopf zusammen. Im Trendbarometer von Forsa für RTL und NTV sagen nur 13% der Befragten, sie seien mit der Arbeit des Bundeskanzlers zufrieden. 85% sind ausdrücklich unzufrieden. Die AfD ist der Union um 5 Punkte auf 27 oder gar 28% enteilt. Ja, die AfD, vor der eine breite Phalanx in Medien, Politik und Kirchen warnt, ist aktuell die mit Abstand beliebteste Partei. Sie erreicht höhere Kompetenzwerte als die Union. Das ist ein Erdbeben. Auch im ARD-Deutschland-Trend von Infratest DIMAP liegt die Zufriedenheit mit Merz nur bei 16%. Davon wird sich der CDU-Vorsitzende nicht erholen. Er ist ein Kanzler ohne Rückhalt, ein Kanzler auf Abruf. Sein Koalitionspartner SPD trudelt zwischen 12% und 14% dem Verdämmern entgegen. Die rechte Opposition nährt sich aus drei Quellen. Die AfD profitiert von enttäuschten Arbeitern, an denen die ehemalige Arbeiterpartei SPD kein Interesse mehr hat. Sie profitiert zweitens von enttäuschten Konservativen, die von der ehemals konservativen Union links liegen gelassen werden. Und sie profitiert drittens von ehemaligen Nichtwählern. Die AfD sorgt für Betrieb im demokratischen Prozess. Ihre Wähler senden Schockwellen an ein Parteiensystem, das sich überlebt hat. Friedrich Merz aber träumt weiter den Traum der Bonner Republik. Er hält es für realistisch, dass Union und SPD eines Tages wieder gemeinsam die Mehrheit in der Bevölkerung hinter sich versammeln werden. Diese Tage aber sind vorbei. Merz ist ein Mann von gestern, ein Nachlassverwalter, kein Gestalter.
2: Wir müssen den Anspruch haben, die Mehrheit der Bevölkerung in diesen beiden Parteien oder in der Union und in der SPD gemeinsam auch die Mehrheit wieder zu erreichen und zu repräsentieren. Also das ist mein Ziel.
1: Merz hofft auf die Rückkehr des Vergangenen, auf eine gemeinsame Mehrheit im Volk für Union und SPD. Dieses Ziel darf er haben, doch dazu wird es nicht kommen. Was sagte CSU-Chef Markus Söder nach den Bundestagswahlen vor dem Start von Schwarz-Rot? Dieses Bündnis, behauptete Söder, werde die letzte Patrone der Demokratie sein.
3: Diese Verantwortung ist spürbar gestern gewesen. Deswegen hoffen wir sehr, dass diese Verantwortung auch da ist für einen Richtungswechsel. Denn eines muss jedem klar sein, dies ist tatsächlich die letzte Patrone der Demokratie. Wenn es uns nicht gelingt, einen Richtungswechsel zu organisieren, dann wird dieses Deutschland weiter nach rechts außen schlingern, mit unabsehbaren Folgen für unsere Zukunft, auch für die Zukunft des europäischen Kontinents.
1: Markus Söder hat sich geirrt. Die letzte Patrone galt nicht der Demokratie, sondern den bisher gemeinsam herrschenden Parteien. Neue politische Verhältnisse haben begonnen. Nicht die Demokratie geht unter, sondern der Alleinvertretungsanspruch der bisher etablierten Parteien. Macht wird neu verteilt. Wir nennen es Demokratie. Das war Kissler Kompakt, der erste Kommentar des Tages, Ausgabe 287. Nur selber denken, macht schlau.
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2: Zeitgleich zur Regierungserklärung des Kanzlers gestern im Deutschen Bundestag kam diese Horrormeldung aus Wolfsburg. Sparbeben bei Volkswagen. Insgesamt 1 Million Autos weniger. Werksschließungen und dramatischer Stellenabbau. Der radikale Konzernumbau zerfetzt fast alles, auch Zukunftsprojekte wie das selbstfahrende Auto.
3: Neuer Sparhammer bei VW. Interne Geheimpapiere zum Projekt Zielbild 2030 enthüllen, dass der Automobilgigant rund um den Vorstandschef Oliver Blume einen radikalen Konzernumbau plant. Konkret sollen bis zu 120.000 Stellen abgebaut werden. Bei Investitionen, Entwicklung und Forschung sollen 50 Milliarden Euro eingespart werden. Die VW-Standorte Emden und Zwickau, die VW-Nutzfahrzeugeproduktion in Hannover und das Audi-Werk Neckarsulm sind akut von Schließungen bedroht. Die Marke Seat soll ganz verschwinden, ansonsten jedes zweite Modell. Gegen den Kahlschlag des Top-Managements laufen nicht nur Betriebsrat und Gewerkschaften Sturm. Widerstand kommt auch aus der Politik. Dort heißt es, Jobabbau und Werksschließungen sind keine Strategie, um VW wieder wettbewerbsfähig zu machen. Für Kunden bedeutet der Plan deutlich weniger Modelle und weniger Auswahl. Das globale Modellangebot soll bis 2035 um rund 50% schrumpfen. Die Variantenvielfalt, also Motoren, Ausstattung, Optionen und technische Versionen, sollen um bis zu 75% reduziert werden. Chinas E-Autos, US-Zölle, Rezession oder Politikversagen. Was hat Deutschlands Autoindustrie zur Fall gebracht? Und wie kommen VW und Co. wieder ans Rollen? Unser Thema jetzt bei News Live.
2: Ja, die Schlüsselindustrie der deutschen Wirtschaft geht in die Knie. Bevor wir anfangen zu diskutieren, Volkswagen-Chef Oliver Blume hat sich in einem Statement zum Produktionsstandort Deutschland zur nächsten Phase der Transformation des Konzerns geäußert. Bevor wir anfangen zu diskutieren, hören wir da rein.
4: Mit unserem Zukunftsplan gehen wir in die nächste Phase unserer Transformation und das mit einem klaren Ziel. Wir machen den Volkswagen-Konzern schneller, robuster und wettbewerbsfähiger. Wir reduzieren Komplexität, fokussieren unsere Technologien, richten Produkte, Entwicklung und Produktion noch regionaler in den Märkten aus, bauen Überkapazitäten ab, straffen unser Beteiligungsportfolio und verschlanken unsere Strukturen. So schaffen wir die Voraussetzungen, um auch in einem zunehmend anspruchsvolleren Umfeld nachhaltig erfolgreich zu sein.
2: Ja, Gunnar, also wenn man Oliver Blume dazu hört, das klingt irgendwie in meinen Augen jedenfalls wie Hohn, wenn ich bei Volkswagen arbeiten würde. Stichwort auch das Wort Transformation. Also nach Transformation hört sich das nicht an. Das hört sich eher danach an, dass alles kaputt geht.
5: So eine Phrase, nicht? Sowas wie Integration oder so. Man weiß immer gar nicht, was gemeint ist. Transformation heißt Umwandlung. Ich kenne es aus der Elektroindustrie, der Transformator wandelt den Strom. Also da wird Umwandlung einer Industrielandschaft. Aber wenn wir die Frage stellen, die wir ja eben hier gestellt haben, ganz allgemein jetzt mal. Also ich kann das nicht beurteilen, ob das entscheidend ist, dass VW jetzt die Zahl seiner Modelle reduziert. Früher gab es auch nur einen Golf. Also es kommt ja auf den Umsatz an. Also wenn alle Golf fahren, reicht ja auch ein Modell. Ne? Also das kann ich jetzt nicht so beurteilen. Aber vielleicht ist es ja auch dramatisch. Aber dass überhaupt die Autoindustrie in die Knie geht, hat ja politische Ursachen. Und ich nenne jetzt zwei. Die ganze Krise begann mit unfassbaren Auflagen für den Umweltschutz. Die Reaktion, vor allen Dingen bei VW, darauf war, zu schummeln.
2: Die Krise begann mit Dieselgate,
5: richtig? Mit Dieselgate. Sie haben einfach gesagt, die Manager haben nicht gesagt in Richtung Bundestag und Brüssel, pass mal auf Leute, eure Abgasvorschriften, die können wir gar nicht erfüllen, weil solche Motoren gibt's überhaupt nicht. Sondern sie haben gesagt, schön leise sein, politisch korrekt bleiben, Frau Merkel und so, wir lieben uns alle. Und dann haben sie gesagt, dann schummeln wir einfach und die Geschichte kennen wir ja. Das hat der Autoindustrie massiv geschadet. Punkt 2, das Verbrenner aus. Wieder haben die Manager nicht rebelliert und gesagt, Moment mal, also die Elektroautos sind noch gar nicht so weit und die Reichweiten und die Batterieproduktion und so, sondern sie haben gesagt, ja toll, gebt uns mal einen Termin. Haben sie gekriegt, 2035. Die Katastrophe fing bei Porsche an. Gerade da hat man gesehen, die Kunden wollen überhaupt gar keinen Elektromotor. wieder wurde, und das ist jetzt, was ich zusammenfassend sagen möchte, in die freie Marktwirtschaft eingegriffen. Einmal mit Umweltauflagen, die nicht erfüllbar waren. Das heißt, die haben gar nicht erst gefragt, Leute, könnt ihr sowas produzieren? Die haben gesagt, wie einst in der DDR, das machen wir jetzt. Ja, so. Und das ist unser Fünfjahresplan. Und zweitens eben zu sagen, wir zwingen euch, auf Elektro umzustellen, ob das gekauft wird oder nicht, ist uns egal. Das haben sie im Bundeskabinett so gesagt und das haben sie in Brüssel zugesagt, wird schon Transformation. Das heißt, ganz grob gesprochen, aber richtig, die Krise der Autoindustrie ist politisch motiviert gemacht. Und noch eine Zusatzbemerkung, wir haben ja auf der politischen Seite auch Kämpfer gegen das Auto seit 50 Jahren, oder wann die gegründet, die Grünen. Seit 46 Jahren. Die Grünen kämpfen seit ihrer Gründung gegen das Automobil. Nicht zu vergessen.
2: Ja. Und Gunnar, du hast eben die Reduzierung der Produktpalette angesprochen. Die hat natürlich extreme Auswirkungen auf Arbeitsplätze. Und um die Dimension der Sparvorhaben des Weltkonzerns Volkswagen zu verstehen, blicken wir auf die Auswirkungen auf den Standort Deutschland mit den Marken Volkswagen, Porsche und Audi. Und wir sehen uns zu Beginn einen Überblick über die VW-Standorte in Deutschland und die dort beschäftigten Mitarbeiter an. Wir haben dazu eine Grafik für Sie vorbereitet. Unsere YouTube-Zuschauer können Folgendes sehen. Die Anzahl der Mitarbeiter, das Gründungsjahr des jeweiligen Werkes und die aktuellen Produkte, also Produktpalette. Neben dem Hauptstadtstandort Wolfsburg mit mehr als 60.000 Mitarbeitern sehen wir den zweitgrößten Standort Kassel mit mehr als 16.000 Angestellten oder den wichtigen Standort Zwickau mit fast 10.000 Werksarbeitern, der auf der Kippe steht. Ganz Sachsen zittert also vor dem Volkswagen-Beben und das wiederum, Ralf, hat dann mit der Reduzierung der Produktpalette dann doch Auswirkungen auf Arbeitsplätze, denn wenn Zwickau das Modell X nicht mehr gebaut ist, ist Ende Gelände mit den dort ansässigen Arbeitsplätzen.
6: Da spricht man in der Tat darüber, ob Chinesen möglicherweise das Werk übernehmen können. Zwickau, traditionsreicher Standort, Sachsenringwerk, damals der Trabi kam aus Sachsen, da war auch von diese spektakuläre Kurve im Signet, ist dahin. Zu den utopischen Abgaswerten, die dort im politischen Raum beschlossen wurden, kam ja bei Volkswagen, und deshalb ist es kein Zufall, dass es Volkswagen so hart trifft, kam noch etwas anderes hinzu. Volkswagen, der Konzern mit politischer Beteiligung, hat sich gerade am Standort Wolfsburg geradezu utopische Sozialstandards gegönnt. Ich erinnere das Programm 5.000 mal 5.000, da wurde einfach mal 5.000 Euro verdient jetzt jeder, ein Programm aufgelegt. Und das musste irgendwie erwirtschaftet werden mit dem Effekt, dass man in den letzten Jahrzehnten eigentlich am Stammsitz Wolfsburg eigentlich kein Geld mehr verdient hat. Geld wurde verdient mit Seat, mit Skoda, mit Audi zum Teil. Audi ist auch schwer eingebrochen. Also wenn ich Sozialstandards festlege, unabhängig von der Ertragslage, einfach damit es meinen Leuten gut geht, dann habe ich schon so ein bisschen Sozialismus eingeführt. Wenn ich dann auch noch die Motorentechnologie vorgebe und die Umweltdaten, dann bin ich einfach auf einer Rutschbahn, und die Rutschbahn geht so rasant bergab. Wenn jetzt die Produktpalette ausgedünnt wird, die Leute wollen sich ihr Auto selbst konfigurieren, sie wollen individuelle Autos haben, nicht irgendwelche Pakete, und sie wollen vor allen Dingen keine billigen Materialien haben. Alles. Ich fahre zufällig im Augenblick ein höherwertiges VW-Modell, und ich muss sagen, wenn das so weitergeht, dann kann sich Volkswagen aber auf eine ganz rasante Talfahrt einrichten mit krachenden Heckklappen, mit einer Software, die permanent irgendwelche parkenden Autos als Auffahrunfall mich warnt, wo ich penetrant gegängelt werde. Da kriege ich dann Signets und Inschriften, Fuß vom Gas, wo ich sage, kommt, lasst mich in Ruhe. Die Software-Fehlfunktionen sind signifikant größer als beispielsweise bei BMW. Dann habe ich einfach ein Problem in der Produktpalette und in der Benutzerfreundlichkeit. Und das wird in einem Markt, wo ich mit Mercedes und mit BMW konkurriere und mit chinesischen Anbietern, die zum Teil wirklich perfekt liefern und ihre Preise staatlich drücken, dann habe ich dann ein Riesenproblem.
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1: Ich bin Thomas Bleskin. Bayern will das umstrittene Sparpaket zur Stabilisierung der Krankenkassenbeiträge im Bundesrat trotz Bedenken passieren lassen. Ministerpräsident Söder sagte im ZDF-Morgenmagazin, nach Nachbesserungen, vor

0: Allem für die Krankenhäuser sei das Gesetz mit Schmerzen zustimmungsfähig.
1: Natürlich ist es so, dass die Details für jeden Einzelnen eine Herausforderung sind. Das haben wir gesehen. Aber es ist ein großes und wichtiges Gesamtpaket. Der Grund ist, dass uns die Krankenkassenbeiträge massiv steigen werden, was für den Einzelnen eine Belastung ist, aber vor allem für die Wirtschaft eine Zusatzbelastung mit Lohnnebenkosten. Unser Wirtschaftsstandort braucht jetzt Veränderungen, um Arbeitsplätze zu stärken und sie nicht zu verlieren. Und darum ist dieses ganze Paket, auch wenn es an einigen Stellen wirklich schmerzt und nicht einfach ist, ist es, glaube ich, doch gerecht und fair. Und wir sollten es jetzt verabschieden.
0: CSU-Chef Söder. Das Beitragsstabilisierungsgesetz soll heute Bundestag und Bundesrat passieren. Der Bundesrat könnte das Vorhaben allerdings noch in den Vermittlungsausschuss überweisen und damit verzögern. Die Verbraucherpreise in Deutschland sind im Juni etwas langsamer gestiegen. Die Inflationsrate lag bei 2,3%, teilte das Statistische Bundesamt mit und bestätigte damit vorläufige Zahlen.
2: Entscheidend für die etwas gedämpfte Preisentwicklung im vergangenen Monat waren der gesunkene Ölpreis und vor allem der Tankrabatt. Da der aber ausgelaufen ist, rechnen Experten damit, dass die Preise vor allem fürs Tanken jetzt im Juli wieder stärker steigen. Dazu kommt, dass der Ölpreis nach der jüngsten Eskalation zwischen den USA und dem Iran im Streit um die Straße von Hormuz wieder gestiegen ist. Das dürfte auch Hausbesitzer treffen, die sich jetzt im Sommer mit Heizöl für den Winter eindecken. Etwas günstiger als im Mai waren im Juni Lebensmittel wie Obst und Gemüse. Diana Kramer, Nachrichtenredaktion.
0: Bei Unfällen mit E-Scootern gelten künftig strengere Regeln für deren Vermieter. Der Bundestag hat eine Gesetzesänderung verabschiedet. Geschädigte sollen dadurch leichter an Schadenersatz kommen. Betreiber von E-Rollerflotten müssen nun für Unfallkosten aufkommen, wenn der eigentliche Verursacher nicht belangt werden kann. Bei einem verheerenden Waldbrand im Süden Spaniens sind mindestens 12 Menschen ums Leben gekommen. Nach Angaben des Notdienstes in Andalusien ist die genaue Zahl der Todesopfer noch unklar. Mehrere Menschen wurden in ihren Autos von den Flammen eingeschlossen. Über 1000 Bewohner mussten ihre Häuser verlassen. Auch ein Campingplatz wurde geräumt.
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0: Zum Wetter, die aktuelle Vorhersage des Deutschen Wetterdienstes. In der Südwesthälfte meist sonnig und mit 29 bis 34 Grad hochsommerlich heiß. In der Nordosthälfte wechselnd bewölkt oder heiter bei 25 bis 29 Grad. An der See etwas kühler. Am Samstag im Norden und Osten Durchzug von lockeren Wolken. Im Nordosten geringe Schauerneigung. Sonst sonnig, am Alpenrand und im Schwarzwald am Nachmittag und Abend vereinzelte Gewitter nicht ausgeschlossen. Höchstwerte im Norden und Osten 25 bis 30 Grad. An den Küsten um 22 Grad.
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2: Boah, Leute, wenn Journalisten auf offener Straße gejagt werden, wenn ein politisch breit unterstütztes linksradikales Bündnis lebensgefährliche Kopftritte im Nachhinein durch eine Täter-Opfer-Umkehr legitimiert, dann hat Pressefreiheit in Deutschland fertig. Ich sag's euch, wenn ich nicht schon mit der linken Bubble gebrochen hätte, nach diesen Bildern würde ich es tun. Darüber müssen wir sprechen. Wenn ihr mir schon eine Weile folgt, dann wisst ihr, dass ich kein Fan davon bin, nur auf einer Seite rumzuhacken oder zu sagen, links ist schuld oder rechts ist schuld, ladidadida. Ich sehe die gleichen Strategien und Muster auf allen Seiten, egal wo sie politisch stehen. Allerdings muss ich trotzdem sagen, man möchte die linke Blase aktuell wirklich wachrütteln. Man möchte sie schütteln. Ich bin kein Fan von krasser Polemik oder von harten Überspitzungen. Aber wenn man sich die Bilder anschaut von diesen widersetzten Protesten rund um den AfD-Parteitag am 4. und 5. Juli, dann muss man ganz klar sagen, das geht zu weit. Und ich möchte eine Frage direkt an die linke Blase adressieren. Merkt ihr eigentlich noch was? Wir sprechen später auch noch über das Blockieren von Parteitagen im Generellen. Dazu habe ich nämlich auch eine vielleicht streitbare Meinung. Aber klare Meinung. Aber insbesondere geht es natürlich um den Vorfall, bei dem zwei Journalisten von Apollo News von einem linken Lynchmob gejagt und verprügelt wurden. Wenn Journalisten, die einfach nur ihre Arbeit machen, die einfach nur da sind und die Kamera draufhalten, um zu berichten, so wie Journalisten es nun mal tun, wenn die auf offener Straße gejagt werden, zu Boden gerissen und gegen den Kopf getreten werden, und wenn das am Ende entweder ganz totgeschwiegen oder eher relativiert als verurteilt wird, dann hat die Linke endgültig ihren moralischen Kompass verloren. Das hat nichts mehr mit irgendeiner demokratisch geführten Debatte zu tun. Und ja, natürlich sind das nicht alle Linken, aber, und wir schauen uns die Bilder gleich nochmal an, es war eben auch nicht wirklich eine Spur von Zivilcourage. Welcher klar denkende Mensch würde in so einer Situation bitte nicht dazwischen gehen oder irgendwie gegenwirken? Das, meine Lieben, ist die dunkle Seele der Antifa. Das ist der schwarze Block. Und es tut mir leid, aber bei all der Solidarität, die der Antifa teilweise aus linksprogressiven Kreisen zuteil wird, kann ich nicht anders, als sie, spätestens seit Corona, als die inoffizielle Prügelexekutive des Establishments zu betrachten, des Staats zu betrachten. Wer so zu einer Demonstration geht, der möchte nicht friedlich sein. Das weiß ich, das wissen die, das weiß auch Luisa Neubauer. Da kann sie noch so viele "Wir sind die Guten" Schilder hochhalten. Wenn du Hass und Gewalt verurteilst, wo ist deine Stellungnahme? Ehrlich gesagt, würde ich von allen, zumindest den öffentlichen Personen, die sich nicht zur Antifa zugehörig sehen, die einfach im linken Spektrum unterwegs sind, was vollkommen legitim ist, die Verantwortung und Einfluss haben und friedlich demonstrieren wollten oder wollen, die auf dieser Demonstration waren, von all diesen Menschen würde ich erwarten, dass sie hier irgendwie reagieren. Und tatsächlich, eine Distanzierung reicht auch nicht aus. Es muss dafür gesorgt werden, dass die Täter belangt werden und dass hier Maßnahmen ergriffen werden. Die Antifa, die linksextreme Szene im Allgemeinen, ist eine ernstzunehmende, gewaltbereite, extremistische Bedrohung für den inneren Frieden dieses Landes. Ich glaube, Leute, das ist nicht mehr von der Hand zu weisen. Ich sag's nochmal. Wenn ich nicht vorher schon aus Gründen mit der linken Bubble gebrochen hätte, ich würde es jetzt tun. Nachdem ich diese Bilder gesehen habe und sehe, dass große Teile der linken Blase komplett unbothered sind, weil es hat ja irgendwie auch die Richtigen getroffen. Was soll man machen, ne? Jesus, wo kommen wir hin? Tritte gegen den Kopf. Ich wünsche es niemandem. Aber ich weiß nicht, ob ihr schon mal anwesend wart, während diese Form von Gewalt an jemandem ausgeübt wurde. Ich persönlich bin schon mal unfreiwillig Zeuge davon geworden, ehrlich gesagt mehr als einmal, aber einmal im Speziellen, das ich jetzt meine. Und ich war schockiert zu sehen, dass es tatsächlich keinerlei Zivilcourage gab, oder sagen wir, sie hielt sich sehr in Grenzen. Das war an einem Flughafen und inklusive mir waren es, glaube ich, 3 Leute, die aufgesprungen sind und helfen wollten. Jeder, der bei sowas schon mal dabei war, weiß, wenn es auf den Bildern furchtbar ist, dann ist es in der Realität noch viel, viel schlimmer, diese schreckliche Energie auch zu spüren, wenn jemand ungehemmt auf den Kopf eines anderen eintritt. Tritte gegen den Kopf bedeuten im Übrigen auch, dass der Täter schwerste Verletzungen in Kauf nimmt, dass er schon die Kontrolle verloren hat, dass er sich offensichtlich nicht mehr regulieren kann. Und wenn man das zu Ende denkt, dann heißt das, dass er damit natürlich auch eine Körperverletzung mit Todesfolge in Kauf nimmt. Die beiden Apollo-Journalisten, denen das passiert ist, hatten so ein fucking Glück, dass sie mit nur, ich sag's in Anführungszeichen, nur leichten Verletzungen davon gekommen sind. Und dass am Ende doch einfach genug Polizei vor Ort war. Das ist einfach kein Spaß mehr. Das ist nichts, was bagatellisiert oder irgendwie relativiert werden sollte. Und erst recht hat es überhaupt nichts, also wirklich rein gar nichts mehr mit demokratischen Prinzipien oder, was erzählen die noch alles, Demokratieschutz oder irgendeinem Kampf für irgendwas Gutes zu tun. Wehret den Anfängen, Leute, man kann es nicht oft genug sagen. Das ist ein Exempel, das hier statuiert wird. Wie wir damit umgehen, Politik, wie Medien damit umgehen, Justiz, das wird der linksextremistischen Blase, bei der wir ja irgendwie sowieso dazu tendieren, sie im positiven Sinne mit der, ja, linken Blase allgemein zu vermischen, also quasi alles, was linksradikal ist, ist links, passt schon, während es auf der anderen Seite genau andersrum ist, also alles, was rechts ist, ist definitiv rechtsradikal und gehört aussortiert. Das Signal, das wir der linksradikalen Blase geben, wenn wir Taten wie diese hier bagatellisieren, ist, passt, genauso weitermachen. Und die sind mittlerweile wirklich zu vielem fähig. Ich sag nicht alles, aber zu vielem. Und das sehen wir auf diesen Aufnahmen, denn sie sind politisch frustriert, durch den Höhenflug der AfD, ganz klar. Sie sehen ihr Narrativ bedroht und sie fühlen sich in ihrer Ideologie gekränkt. Bevor wir einen Schritt weitergehen, lasse ich meinen Kollegen Julius Böhm noch mal ein paar wichtige Kernpunkte zu Widersetzen vortragen. Also diesem Bündnis, das hinter dem ganzen Theater, den Blockaden der Demonstration an sich und summa summarum eben auch hinter dieser Gewalt gegen Journalismus steckt und offensichtlich auch steht.
3: Widersetzen ist das offizielle Dachorganisationsnetzwerk dieser Demos, unter anderem jetzt in Essen, aber auch zuvor auch schon bei anderen Demonstrationen, auch schon in Lützerath und dergleichen. So, Essen, vorher war es, glaube ich, Riesa, Gießen, all diese AfD-Parteitage, die blockiert und verhindert hätten werden sollen. Denen haben sich angeschlossen. Die Grüne Partei, die Linke Partei, die Jugend der SPD, Teile des DGB, Teile der Kirchen, Teile von Verdi. Das ist die Dachgruppe, der sich all diese Partei, Kirchen, Gewerkschaften, ja, Jugendparteien und dergleichen offiziell angeschlossen haben. Luisa Neubauer, Heidi Reichenegg, Katrin Göring-Eckardt haben alle aufgerufen, zur Widersetzen-Demo zu gehen, um die AfD zu blockieren, zu verhindern.
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2: Die linke Online-Plattform Indymedia ruft dazu auf, Apollo News und uns, News, aus ihren Räumen in Kreuzberg zu vertreiben. In einem Blogartikel fordern die Autoren, Zitat, organisiert euch mit den NachbarInnen rund um die Nazi-Immobilie, recherchiert, wo sie sich nach Feierabend hinbegeben und werdet aktiv.
3: Die Kampagne der Antifa gegen neue Medien geht in die nächste Runde. Nachdem diverse Initiativen mit Stickern, Plakaten und Fahrraddemos News und Apollo News schon seit einigen Monaten aus ihren Räumen in Kreuzberg vertreiben wollen und Reporter von Apollo News am vergangenen Wochenende beim AfD-Parteitag vom linken Mob angegriffen und verletzt wurden, folgt nun ein weiterer Aufruf zur Gewalt gegen konservative Medien. Auf Indymedia heißt es, Zitat, jetzt liegt es an allen Antifaschistinnen in Kreuzberg, den Faschos das Leben hier zur Hölle zu machen. Und weiter, werdet aktiv. Die Angriffe auf die Apollo-Reporter nennen die Autoren des Blogbeitrags stolz, Zitat, eine antifaschistische Belehrung mit ein paar Schellen. Während Journalisten angegriffen werden und die Antifa zu mehr Gewalt aufruft, bleibt es in den deutschen Medien erstaunlich ruhig. Einige Berichterstatter üben sich in kruder Täter-Opfer-Umkehr, so wie die Zeit. Wer der Aktuellen Stunde im Bundestag zu den Vorfällen in Erfurt zugehört hat, musste feststellen, dass auch dort wenig klare Worte der Verurteilung gefunden wurden und dass das Parlament dünn besetzt war. Warum die Gewalt von links so wenig Aufmerksamkeit erregt, teils sogar als legitim empfunden wird, ist jetzt unser Thema bei News Live.
2: Und dazu müssen wir uns als erstes den genannten Blogbeitrag der linken Plattform Indymedia anschauen. Ich lese den letzten Absatz vor. Jetzt liegt es an allen AntifaschistInnen in Kreuzberg, den Faschos das Leben hier zur Hölle zu machen. Organisiert euch mit den NachbarInnen rund um die Nazi-Immobilie, recherchiert, wo sie sich nach Feierabend hinbegeben. Und werdet aktiv. Jede Aktion ist notwendig, um die rechte Raumnahme zu stoppen. Verteidigen wir unseren Kiez. Nios, Apollo und AfD raus aus Kreuzberg. Fassungslos. Und Pauline, ich verstehe das auf einen Angriff und auf einen Gewaltaufruf.
4: Das ist es ganz klar. Wenn Sie hier von Aktionen sprechen, dann sind natürlich Gewaltübergriffe gemeint. Also man ruft jetzt dazu auf, Reportern, Journalisten, die kritisch berichten, in der Freizeit aufzulauern, um sie dann gewalttätig anzugreifen. Genau das ist es, was hier gefordert wird. Man kann eigentlich nicht mehr von Antifa sprechen. Antifa ist ein Wort, was so fast niedlich klingt. Antifaschismus, da denkt man ja erstmal, jeder ist gegen Faschismus. Was wir hier sehen, ist ein neues und besonders radikalisiertes Phänomen des Linksterrorismus, der sich jetzt ganz klar gegen Medien und die Presse richtet. Und die Angriffe auf deinen Kollegen Max, auf die Reporter von Apollo News, waren für die eine Art Erweckungserlebnis, dass sie jetzt glauben, sie können noch gewalttätiger vorgehen. Wir hatten ja schon einige Aufrufe hier zur Gewalt, zu Aktionen gegen uns, gegen Apollo News, weil wir eben es wagen, hier im linken Herzen Berlins in Kreuzberg unsere Arbeit zu machen, weil wir sagen, die Stadt gehört auch uns und wir entscheiden selbst, wo wir arbeiten. Und durch diese Gewalt, die dort eben so eskaliert ist und sich so offen gezeigt hat in Erfurt am Rande des Parteitags, wo eben wirklich diese Hetzjagden auf Journalisten stattgefunden haben, fühlt dieses Milieu sich jetzt völlig entfesselt und erlaubt sich jetzt, einen solchen Aufruf eben zu posten, wo gesagt wird, man soll den Journalisten in der Freizeit auflauern und sie angreifen.
2: Max, wir kommen gleich noch zu den Angriffen auf deine Kollegen während des Parteitages in Erfurt. Der Aufruf zur Gewalt jetzt hier in Kreuzberg gegen die Räumlichkeiten, aber auch gegen Personen, gegen Redakteure, gegen Kollegen von uns, von Apollo News, das ist schon eine andere Dimension jetzt. Also es geht jetzt manchmal oder so langsam in eine Richtung, wo man eigentlich auch mal die Polizei einschalten müsste, richtig?
5: Genau, also es ist eine besonders perfide Form eines Aufrufs, weil es sich nicht mehr nur gegen ein Medium an sich richtet oder gegen die Immobilie, sondern gegen jeden einzelnen Mitarbeiter, der da arbeitet, egal in welchem Hintergrund und so weiter. Und das finde ich eine wirklich neue Dimension an Menschenfeindlichkeit einfach, dass man Leuten nach Feierabend auflauern soll, sie ausspionieren soll, ihnen auflauern soll und so weiter. Das ist ja wirklich unfassbar und unglaublich. Natürlich ist die Polizei eingeschaltet, der Staatsschutz ist in diesem Fall aktiv, schützt unser Büro und so weiter, kümmert sich darum. Haben wir auch bisher nur positive Erfahrungen gemacht. Also die Polizei ist da wirklich auch schon hinterher, das zu schützen und so weiter. Das ist auf jeden Fall so. Und ich denke, man darf sich auch nicht allzu sehr verunsichern lassen von diesem Fall, weil das ist ja erstmal auch das Ziel dieses Aufrufs, eine enorme Verunsicherung zu streuen, eine Angst zu verbreiten und so weiter. Aber ich glaube, da muss man auch versuchen, sich diese Ruhe zu bewahren, weil, wie gesagt, an dieser Stelle stehen, glaube ich, weite, große, breite Teile der Gesellschaft hinter uns. Mhm. Die Polizei und der Staat stehen klar hinter uns. Die Polizei, wie gesagt, nimmt das sehr ernst, hat ja auch in Erfurt gezeigt, dass sie es kann, dass sie auch linke Gewalttäter stoppen kann. Und darauf vertrauen wir.
2: Und die Polizei schützt euch, euer Gebäude schon alleine. Das ist ja schon schlimm genug. Gunnar, wir haben im Vorfeld auf dieses Thema diskutiert. Und auch du hast ja schon mit Gewalt zu tun gehabt. Also warst mal Betroffener. Wie ist deine Einstellung zu diesen Aufrufen hier von diesem linken Block?
6: Es zeigt uns abermals, auf Linksaußen gibt es keine Demokratie, keinen demokratischen Gedanken. Gibt es nicht das Bedürfnis, andere zu tolerieren, sondern sie mit Gewalt zu vertreiben. Das ist eigentlich faschistisch. Also die, die sich Antifaschisten nennen, ja, wenden faschistische Methoden an, indem sie Andersdenkende nicht kritisieren, sondern vertreiben wollen. Sie sagen es ja sogar, vertreiben aus unserem Kiez. Also sie sagen, das gehört hier uns und ihr müsst da weg, weil Apollo News da das Büro aufgemacht hat, weil NIOS dort ist, weil die AfD meinetwegen da noch ihre Parteizentrale. Alles aber nicht neu. Und wenn wir jetzt bedauern, dass im Bundestag in der Debatte die Erregung so gering war und dass man das eigentlich übergangen hat, was in Erfurt geschehen ist, dass Apollo-Reporter angegriffen wurden, kann ich nur sagen, das kenne ich alles schon. Und das hat eine lange Tradition. Also Medien, die sich engagieren, einschalten, ein Profil entwickeln, werden von links bekämpft in diesem Land. Es fing an mit Axel Springer im Jahr 67 mit der Parole Axel Springer enteignen, mit dem Sturm auf das Verlagshaus, das übrigens auch in Kreuzberg steht. Da hat sich das schon so herausentwickelt, dass die sagen, die wollen wir nicht und die darf es auch gar nicht geben. Fern von jeder demokratischen Auseinandersetzung, fern von jeder Art von Toleranz, sagen sie, die wollen wir nicht und sind dann bereit, Gewalt anzuwenden. Mhm. Und das, was wir jetzt erleben in diesem Schreiben, ist ja besonders bedrohlich, weil sie sagen, wir werden die Einzelnen verfolgen.
4: Und das ist natürlich etwas, was weit über unsere Redaktion hinaus wirken soll. Also die Einschüchterungswirkung soll eine Breitenwirkung sein.
6: Ja.
4: Jeder Journalist in Deutschland soll wissen, wenn du zu kritisch bist, wenn du auch zu kritisch über die Antifa oder über die Linksterroristen, muss man sagen, berichtest, dann lauern wir dir auf. Dann kommen wir zu dir nach Hause. Dann passiert genau das. Und wenn man sich diese Sprache anschaut, dann hat es, wie gesagt, eben mit Antifaschismus nichts mehr zu tun. Für mich ist das die Sprache von Faschisten, die hier rausspricht. Zum Beispiel, wenn wir uns den Satz rausnehmen, außerdem bekamen zwei Faschos in Erfurt eine antifaschistische Belehrung mit ein paar Schellen. Also da spricht so viel Lust an Gewalt und so viel Willkür und so viel auch Verachtung der Menschenwürde heraus. Es geht ja wirklich darum, dass hier die Gewalttätigkeit, die gewalttätigen Hetzjagden und Übergriffe auf die Apollo-Kollegen glorifiziert werden als antifaschistische Belehrung. Da muss man doch sagen, das ist eine Sprache, die man wirklich aus den dunkelsten Zeiten der deutschen Geschichte kennt und die auch eben alle Journalisten in Deutschland einschüchtern soll, egal wo sie arbeiten, von Welt bis Tagesspiegel, von Bild bis eben News und Apollo. Wenn ihr zu kritisch seid, dann bekommt ihr es mit körperlicher Gewalt zu tun.
6: Und das ist eben auch genau die Methode, dass man den Feind benennt. Also man sagt einfach, ihr seid Faschos, also in der Szenesprache, ihr seid Faschisten und deswegen, also ich erkläre dich zu einem Verbrecher und deswegen darf ich dich bekämpfen. Deswegen ist auch Gewalt legitim, eine ganz alte Diskussion bei den Grünen übrigens, als die angefangen haben, ist Gewalt legitim. Nein, nicht gegen Personen, nur gegen Sachen. Das heißt also, diese Methode zu sagen, du und du und du, Ihr seid eigentlich Verbrecher. Ihr seid überhaupt keine Journalisten.
4: Und keine Menschen.
6: Du tust
4: und
6: ja
4: keine
6: nur so.
4: Menschen. Ja. Das ist ja das, ja, genau. Was daraus spricht. Ihr, ja. Ihr habt eure menschlichen Rechte verwirkt. Ja,
6: also und dürfen wir euch jagen.
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1: Ich bin Thomas Bliskin. Bundesgesundheitsministerin Wagner hat das umstrittene Sparpaket zur Stabilisierung der Krankenkassenbeiträge verteidigt. Im Bundestag sagte die CDU-Politikerin, die finanzielle Lage der gesetzlichen Krankenkassen sei so dramatisch, dass ein Aufschub nicht mehr möglich sei.
2: Sehr geehrte Kolleginnen und Kollegen, mit dem Beitragssatzstabilisierungsgesetz bringen wir Einnahmen und Ausgaben der gesetzlichen Krankenkassen endlich wieder in ein Gleichgewicht. Damit entlasten wir Bürger, damit entlasten wir Arbeitgeber, aber damit schaffen wir eben auch die Grundlage für die bereits begonnenen Strukturreformen. Wir schaffen die Voraussetzung für eine hochwertige, verlässliche und bezahlbare Gesundheitsversorgung bei uns im Land jetzt und in Zukunft.
1: Gesundheitsministerin Wagen. Das Beitragsstabilisierungsgesetz soll heute Bundestag und Bundesrat passieren. Die Inflation in Deutschland hat sich im Juni abgeschwächt.

0: Wie das Statistische Bundesamt bestätigte, stiegen die Verbraucherpreise im Vergleich zum Vorjahresmonat um 2,3% nach 2,6% im Mai. Gedämpft wurde die Entwicklung vor allem durch niedrigere Energiepreise. Ökonomen warnen allerdings, dass der jüngste Anstieg der Ölpreise im Zuge des Iran-Konflikts die Teuerung in den kommenden Monaten wieder verstärken könnte. Bauen in Deutschland wird immer teurer. Die Preise für den Neubau konventioneller Wohngebäude stiegen im Mai gemessen am Vorjahresmonat um 5%.
1: Maurer, Zimmerer, Heizungsbauer. Wer ein Haus baut, muss bei allen Gewerken deutlich höhere Kosten einkalkulieren. Besonders hoch war der Anstieg im Mai bei Dachdecker- und Holzbauarbeiten. Hier gingen die Preise um mehr als 7% nach oben. Die Gründe sind weiter hohe Energiepreise und teurere Baumaterialien, die die Baufirmen an die Kunden weiterreichen. Bundesbauministerin Verena Huberts will mit dem sogenannten Bau-Turbo gegensteuern, durch mehr Digitalisierung, schnellere Prozesse und vereinfachte Förderprogramme. Diana Kramer, Nachrichtenredaktion.
0: Eine Ryanair-Maschine von Thessaloniki nach München ist nach einem Zwischenfall kurz nach dem Start zum Abflugort zurückgekehrt. Nach Angaben von Passagieren zerbrach während des Flugs eine Fensterscheibe, zudem seien die Sauerstoffmasken herabgefallen. Der Pilot brach den Flug ab und landete wieder in Thessaloniki.
2: Soweit das Neueste. 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
0: Zum Wetter die aktuelle Vorhersage des Deutschen Wetterdienstes. In der Südwesthälfte meist sonnig und mit 29 bis 34 Grad hochsommerlich heiß. In der Nordosthälfte wechselnd bewölkt oder heiter bei 25 bis 29 Grad. An der See etwas kühler. Am Samstag im Norden und Osten Durchzug von lockeren Wolken. Im Nordosten geringe Schauerneigung. Sonst sonnig, am Alpenrand und im Schwarzwald am Nachmittag und Abend vereinzelte Gewitter nicht ausgeschlossen. Höchstwerte im Norden und Osten 25 bis 30 Grad. An den Küsten um 22 Grad.
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2: Die ganz große Gesundheitsreform hat der Kanzler versprochen und die Gesundheitsministerin. Und ich freue mich, bei Schuler Fragen, was ist, heute einen Gast zu begrüßen, der weiß, wovon die Gesundheitsministerin spricht. Herzlich willkommen, Andreas Gassen. Sie sind Chef der Kassenärztlichen Bundesvereinigung, sozusagen der Oberarzt von mehr als 190.000 Ärzten. Ist das der ganz große Wurf gewesen, was jetzt als Gesundheitsreform vorliegt?
3: Die Frage impliziert schon, dass Sie es auch nicht annehmen. Nein, das ist natürlich nicht der große Wurf. Es ist auch, muss man sagen, ja eine etwas seltsame Abfolge, dass man üblicherweise, macht man ja die Strukturreform vor den Spargesetzen. Diesmal ist es umgekehrt und das zeigt eigentlich schon, dass es primär ums Sparen als um wirkliche Strukturreform geht.
2: Ein Thema, was richtig polarisiert, ist die Krankschreibung am ersten Tage. Ist das eine gute Idee?
3: Also die Krankschreibung am ersten und zweiten und noch am dritten Tag ist aus unserer Sicht ohnehin keine gute Idee. Man könnte das sehr viel eleganter regeln und die Praxen von diesem bürokratischen Thema entlasten. Sie jetzt ab dem ersten Tag verpflichtet zu machen, ist natürlich noch die Potenzierung des Übels. Letztlich ist das ja aus der Idee entstammt, dass man gedacht hat, die Deutschen sind so viel länger und häufiger krank als andere Länder das. Und der Aufwuchs ist dann der Telefon-AU zugeschrieben worden, was nicht stimmt, sondern das hängt eher mit der EAU zusammen.
2: Man hat telefonische also Arbeitsunfähigkeit.
3: Telefonische Arbeitsunfähigkeit. Und wir haben seit einiger Zeit ja eine elektronische Arbeitsunfähigkeit. Das heißt, die Erfassung der Arbeitsunfähigkeitsbescheinigung ist jetzt nahe 100%. Und früher gab es die Zettel, die viele gar nicht abgegeben haben. Deshalb ist es auch ein Erfassungsproblem. Aber dass wir insgesamt einen etwas höheren Krankenstand haben als unsere EU-Nachbarn, hängt mit vielen Faktoren zusammen, aber sicherlich nicht mit der Tatsache, dass wir telefonisch krank schreiben konnten.
2: Zu den Krankenständen kommen wir gleich noch, aber die Regelung, die jetzt kommen wird, ist am ersten Tag in der Praxis sich den Zettel abholen.
3: Ich kann es Ihnen gar nicht sagen, weil nachdem das ja stolz verkündet wurde, gab es ja von allen, die dabei waren, unterschiedliche Interpretationen. Deshalb, ich weiß gar nicht, was kommt und ob es überhaupt kommt. Der ursprüngliche Plan war in der Tat der, dass man am ersten Tag eine AU in der Praxis abholen sollte. Herr Klingbeil hat es ja dann etwas anders interpretiert. Man müsste eine AU für den ersten Tag haben, aber wenn man sich die holt, wäre egal, so habe ich es verstanden. Da hat er wahrscheinlich nicht in die entsprechende Richtlinie geguckt, denn die rückwirkende Arbeitsunfähigkeitsbescheinigung ist eigentlich untersagt.
2: Ah, also das geht jetzt nicht, dass ich am Mittwoch komme und sage, ich habe mich am Montag schlecht gefühlt.
3: Das geht eigentlich nicht. Das ist nicht der Plan. Ja.
2: Es klingt nicht so wahnsinnig strukturiert, was da im Gesetz steht.
3: Nein, das scheint es zumindest für den Punkt AU, da kann ich es beurteilen, da ist es wirklich nicht strukturiert.
2: Aber konnten Sie denn bei der telefonischen Krankschreibung wirklich feststellen, ob da jemand krank ist oder nicht?
3: Sie können es am Ende weder bei der telefonischen, noch bei der virtuellen, noch bei der physischen in der Praxis wirklich ausstellen. Wenn jemand vor Ihnen sitzt und sagt, ich habe seit heute Morgen eine unfassbar starke Migräne, dann können Sie ja schlecht in den Kopf reinschauen. Das heißt, Sie müssen es irgendwie glauben, wirkt es halbwegs plausibel. Das heißt, verkürzt, wenn jemand das System ausnutzen will und sich eine Krankmeldung erschleichen will, dann kann er das telefonisch, virtuell oder in Präsenz ohnehin tun.
2: Also vorgespielte Krankheiten kann man nicht.
3: Können Sie kaum ausschließen.
2: Das Ziel ist ja tatsächlich, den Krankenstand zu senken. Wir haben, glaube ich, 18 bis 20 Tage Krankschreibung pro Arbeitnehmer durchschnittlich. Warum sind wir denn kränker? Obwohl es uns eigentlich ja ganz gut geht.
3: Ja, also ob wir wirklich kränker sind, kann ich jetzt so aus der Lameng auch nicht beurteilen. Also auffallend ist, dass wir sehr viele Krankmeldungen haben, die natürlich dann auch diese hohen TAR produzieren, die über 6 Wochen andauern. Da haben wir relativ viele und das schlägt natürlich zu Gewicht. Und dann muss man sagen, die anderen europäischen Nachbarn haben häufig Regelungen, wo es nicht ab dem ersten Krankheitstag automatisch eine Lohnfortzahlung gibt. Das heißt, die haben eine Karenztagsregelung, wo sie 1 oder 2 Tage auch mal ohne Krankmeldung wegbleiben können, aber sie kriegen das dann vom Lohn abgezogen oder haben arbeitsrechtliche Regelungen mit dem Arbeitgeber, wie das zu verrechnen ist.
2: Gibt es Erhebungen darüber, ob unterschiedliche Nationen unterschiedlich wehleidig sind? Also hören die Deutschen vielleicht viel in sich hinein und sagen, ach Mensch, da kommt das kratzt so im Hals?
3: Das weiß ich nicht. Also das ist, glaube ich, da geht es schon im spekulativen Bereich. Also ich glaube, wir sind objektiv nicht kränker als andere Nationen und der Krankenstand wird dann andere Gründe haben.
2: Frau Warken, die Bundesgesundheitsministerin, hat ja in dieser ganzen Reform eben auch ein Einsparungspaket für die Krankenkassen vorgelegt und vorgesehen. Wird denn die Rechnung wenigstens aufgehen? Also wird denn diese Reform wirklich zum Sparen führen?
3: Also zum Sparen wird sie führen, weil es natürlich erhebliche Ersparnisse geben soll und die werden im Wesentlichen durch Honorarkürzungen unter anderem bei den niedergelassenen Ärzten und Psychotherapeuten erreicht. Ob das Sparziel erreicht wird, ist eine ganz andere Frage. Da kann man, glaube ich, relativ deutlich sagen, wahrscheinlich eher nicht. Und warum wird das nicht erzielt? Frau Wagner hat sich immer auf die Finanzkommission, diese Sachverständigenkommission berufen. Die hätten Vorschläge erarbeitet, die zu einem Einsparvolumen von 40 bis 45 Milliarden perspektivisch führen würden. Was dabei ein bisschen hinuntergefallen ist, dass die Finanzkommission explizit gesagt hat, ein wesentlicher Teil dieses Sparpakets wäre auch das Heben der bisher nicht gegenfinanzierten Krankenversorgung für Grundleistungsempfänger. Das ist ein Defizit von 12 Milliarden. Und das
2: Bürgergeld.
3: Genau. Und das genau hatte die Finanzkommission angemahnt. Das müsste der Bund beisteuern. Das würde das Finanzloch schon mal um 12 Milliarden verringern. Und da hat Herr Klingbeil direkt gesagt, dafür hätte er dann leider kein Geld. Und deshalb ist das sofort wieder gestrichen worden.
2: Ursprünglich war, glaube ich, vorgesehen, 250 Millionen von diesen 12 Milliarden zu finanzieren. Jetzt ist eine Milliarde von den 12 wohl vorgesehen. Das hilft natürlich nicht wirklich weiter.
3: Nein, das hilft nicht. Und es war ja anfangs auch so, wenn ich es richtig verstanden habe, dass Herr Klingbeil sich dann herabgelassen hat, zu sagen, 250 Millionen packen wir jetzt da oben drauf. Gleichzeitig reduzieren wir den Bundeszuschuss für den Gesundheitsfonds um 2 Milliarden, was dann bei den ganzen Nullen ja schwierig zu berechnen ist, aber unterm Strich 1,75 Milliarden weniger ist als vorher. Also insofern würde das Loch dadurch eher vergrößert.
2: Aber Sie wirken sehr gelassen, wenn Sie darüber referieren, dass die Honorare für die niedergelassenen Ärzte reduziert werden. Freuen sich Ihre, die von Ihnen vertretenen Praxen darüber?
3: Nein, das ist natürlich für viele Praxen wirklich auch ein herber Einschnitt. Das muss man einfach sagen. Wir haben ja einzelne Fachgruppen, die bis zu 10% Honorarumsatz verlieren. In der Folge, und das müssen wir haben das ja nun monatelang versucht, inhaltlich zu diskutieren, sind da nicht durchgedrungen, weil offensichtlich das Spardiktat über allem steht. Also man nimmt dann diese Strukturverwerfung in Kauf. Und wir werden jetzt dieses Gesetz, wenn es denn dann kommt, das ist ja noch völlig offen, wann und ob, das so umsetzen, werden aber gleichzeitig als Lehre oder für uns auch Auftrag durch die Bundesgesundheitsministerin daraus ein entsprechendes reduziertes Leistungsangebot machen müssen. Das heißt, hat er gesagt, wir können nur so viel Geld ausgeben, wie wir einnehmen. Das heißt für uns übersetzt, wir dürfen auch nur so viel Leistung erbringen, wie Geld da ist. Und das ist eben weniger als vorher.
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2: Die Antworten radikaler Parteien, ob nun von links oder von rechts, mögen verführerisch klingen, aber sie gestalten nicht, sie zerstören. Sie spalten unser Land und würden es, sollten sie politische Verantwortung in Deutschland übernehmen, in den Abgrund führen, meine Damen und Herren.
3: Hol dich gleich mal dazu ab. Merz kommt also vom Thema Opposition direkt auf Grundgesetz, Menschenwürde und Abgrund. Wird hier ein AfD-Verbot gedanklich vorbereitet? Erste Frage und zweite Frage. Wie hat der Bundeskanzler dich so kurz vor der Sommerpause abgeholt gestern mit seiner Rede?
4: Ich fange mal mit der ersten Frage an, lieber Norbert. Also in einer grandiosen Sinfonie der Tiefpunkte war das, was wir jetzt gerade gehört haben, für mich der tiefeste Tiefpunkt, weil es aus meiner Sicht ein Novum war. Der Bundeskanzler droht vom Rednerpult des Bundestages der Opposition. Anders war das gar nicht mehr zu verstehen. Und das gewissermaßen verknüpft mit so einer Art heiligem Auftrag. Friedrich Merz hat ja geradezu beschworen, dass es nur eine Koalition geben kann. Er hat einen Auftrag aus dem Grundgesetz genannt, den es nach meiner Ansicht nicht gibt. Natürlich lassen sich aus dem Grundgesetz viele grundsätzliche Aufträge für eine Regierung ableiten. Aber dass nun diese Regierung Grundgesetz beauftragt worden ist und deswegen Deutschland vor einem Abgrund bewahren muss, für den andere Parteien stehen, das habe ich so noch nie gehört. Er hat sie auch als Feinde unserer Freiheit dargestellt. Das war wirklich ein Level an Drohung gegenüber der Opposition, wie ich es von einem deutschen Regierungschef tatsächlich noch nie gehört habe. Und es ist mal wieder dieser Punkt, dass Friedrich Merz sich der Gravitas des Gewichtes seines Amtes überhaupt nicht bewusst ist. Der Mann weiß nicht, was es bedeutet, wenn der Bundeskanzler der Opposition vom Rednerpult aus droht. Das schafft ein neues politisches Klima und das war nach meinem Empfinden nichts anderes als autoritär. Also er war ja gerade vor wenigen Stunden, das hat er ja auch nochmal erwähnt, von einem Besuch beim türkischen Staatspräsidenten Erdogan zurückgekehrt. Und man hatte schon das Gefühl, dass er sich da ein bisschen hat inspirieren lassen, was den Umgang und die Rhetorik gegenüber der Opposition angeht. Wenn ich es richtig verfolgt habe, hat er auch einen Revolver geschenkt bekommen, inklusive Munition. Und so ein Revolver macht vielleicht auch was mit der Mentalität. Ja? Vielleicht ist das eine Revolver-Mentalität gegenüber politischen Abweichlern, die dann da auf einmal zum Vorschein kommt, wenn man so ein Stück Stahl geschenkt bekommt von jemandem wie Erdogan. Mich hat das, muss ich sagen, wirklich geradezu entsetzt. Wie hat er mich insgesamt zurückgelassen, fassungslos? Das war eine Rede von totalem Realitätsverlust, von einem lügenhaften Zynismus gegenüber der Bevölkerung, wie ich das tatsächlich von einem Bundeskanzler, von einer Kaltschnäuzigkeit, wie ich die von einem Bundeskanzler noch nie erlebt habe. Der Mann hat halt einfach eine pure sozialistische Fantasierede gehalten. Alles, was er dort sagt, wir brechen auf in die Zukunft, liegt eben in eben jener fernen Zukunft, die auch der Sozialismus immer beschwört, die aber niemals eintrifft. Carlsson vom Dach kam mir in den Sinn, Friedrich vom Dach mit dem Propeller auf dem Rücken, so eine Mischung aus ja, Merzschem, Klingbeilsch geprägtem Sozialismus und Astrid Lindgren, wobei niemals ein böses Wort über Astrid Lindgren, Fantasiewelt, in die er sich da geflüchtet hat. Ich musste noch ein bisschen an den Albatros denken. Das, was die Bundesregierung hier ja versucht hat, ist sozusagen nochmal kommunikativ positiven, langanhaltenden Wind unter die Flügel zu bekommen. Der Albatros hat ja viel Wind unter den Grüßen spannen und gleitet dann damit, bleibt sehr lange in der Luft. Du weißt das als Golfer, Norbert, deswegen der Ball, der lange in der Luft bleibt, ist ein Albatros. Das ist der Albatros. Der Albatros gleitet ganz lang, ewig lang bleibt in der Luft. Das ist das, was die Bundesregierung noch herstellen wollte für diesen Sommer. Und jetzt kennen wir aber alle Bernhard und Bianca und wissen, wie der Albatros am Ende landet, nämlich mit einer brutalen kleinen Crashlandung auf der Nase, dann lachen immer alle über den Albatros. Das ist eigentlich auch das Kommunikationskonzept von Friedrich Merz. Er bleibt lange, schwebt lange in der Luft. Manchmal gar nicht so schlecht, was er da sagt. Und am Ende kommt die brutale Bruchlandung, weil er sich dann doch wieder verrennt. Daran hat mich das gestern erinnert. Er wollte gute Stimmung schaffen. Er hat das Land halt zurückgelassen als Kanzler des Realitätsverlustes und versteht, glaube ich, nicht, dass Menschen sich erstens ungern belügen lassen, nicht mal von Friedrich Merz, und vor allem, dass Realitätsverlust ein ungutes Gefühl ist für einen Bundeskanzler. Wenn ich das Gefühl habe, mein Bundeskanzler hat sich aus der Welt, in der ich lebe, verabschiedet, dann macht mir das kein gutes Gefühl. Insofern ist mein Eindruck, ich erkenne sein Ziel, er hat es abendfüllend vergeigt und die Menschen mit der Sorge in die Sommerferien geschickt, dass ihr Bundeskanzler möglicherweise in seiner vollkommen eigenen Welt lebt.
3: Und wir haben, lieber Julian, jetzt ein wunderbares Bild im Kopf vom Albatros, der länger in der Luft bleibt. Wir haben die Rede natürlich auch noch weiter seziert und ein ganz wichtiges Aufregerthema ist natürlich auch das Thema Rente. Merz lebt da bei der Rente auch in einer Traumwelt und wiederholt die Behauptung, seine Regierung kehre den Trend jetzt um von steigenden zu sinkenden Beiträgen, was muss man ja so festhalten, einfach nicht stimmt. Aber wir hören, bevor wir diskutieren, mal rein.
2: Meine Damen und Herren, in der Rente schlagen wir vor, das Verhältnis der Generationen neu und gerecht auszutarieren und dafür auch die Chancen des Kapitalmarkts zu nutzen. Damit kehren wir gleich zwei Trends um, nämlich der Beitragssatz im Umlagesystem steigt perspektivisch nicht mehr, er sinkt. Und das Versorgungsniveau sinkt nicht mehr, sondern es steigt perspektivisch, wenn die Regeln des Kapitalmarkts greifen in den 2040er und 2050er Jahren. Das ist die tiefgreifendste Veränderung, die in der Alterssicherung in Deutschland jemals vorgeschlagen worden ist.
3: Das ist die tiefgreifendste Veränderung, die jemals vorgeschlagen worden ist. 2040er, 50er Jahre, also irgendwann, Ralf, wenn wir schon nicht mehr da sind.
5: Jetzt bemal mal nicht den Teufel an die Wand. Ja, ich freue mich auch schon drauf, dass in den 2050er Jahren meine Rentenbeiträge sinken werden. Das wird eine tolle Zeit werden. Was mich einfach immer mal ein bisschen fuchst an solchen Reden, ich bin ja viel im Land unterwegs und ich treffe dann in kleinen Hotels irgendwo in der Etappe frühmorgens um 6 im Frühstücksraum diese Leute mit den Engelbert-Strauß-Hosen, mit den großen Taschen, wo Malerflecke drauf sind, wo Zollstöcke drinstecken. Ich habe heute Morgen auf dem Weg hierher 4:30 einen gesehen, der macht an den Endhaltestellen der Busschleifen, macht er die Toiletten sauber. Der macht das und der verdient dafür ein Zehntel des Bundeskanzlers, wenn das mal reicht. Also diese Millionen fleißigen Leute, die überall unterwegs sind, die das Land buchstäblich am Laufen halten, die kannst du doch nicht damit vertrösten, dass sie in den 2050er Jahren sinkende Rentenbeiträge haben werden. Bei einem Gehaltsniveau, wo du jetzt froh bist, wenn du am Ende mit einer schwarzen Null des Monats rausgehst. Und das ist einfach, da sind wir dann wirklich wieder bei dem Propeller auf dem Rücken und dem Flug über den Reichstag. Diese Fassade, die trägt einfach nicht. Und das hat das Land auch nicht verdient und das haben diese Leute nicht verdient.
6: Das ist wieder der Loriot-Effekt. Das sind ja auch in diese Rede eingebaut, auch schon die entsprechenden Substantive und Beschreibungen. Also er hat zum Beispiel gesagt, wenn man die Chancen des Kapitalmarktes nutzt. Also wenn und Chancen. Das sind also zwei Einschränkungen und dann sagt er immer, perspektivisch wird es so. Es wird perspektivisch das geben, perspektivisch das und perspektivisch das. Und dann kommt noch 2040. Das heißt, diese Trendwende, von der er spricht, die es ja geben muss, das geht ja nicht, dass die Rentenbeiträge weiter steigen, die kommt aber nur perspektivisch. Also hier sind wir auch wieder an einem Punkt, wo, wenn man oberflächlich zuhört, sagt, ach ja, das ist ja toll, also eine Trendwende, ja, oh, das ist genau das, was wir brauchen. Und wenn man dann genau hinhört, dann ist eben perspektivisch Chancen nutzen und dann weißt du wieder überhaupt nicht, was ist denn jetzt? Was passiert denn jetzt gerade? Und dann, wenn du dann noch nachgräbst, merkst du, das sind jetzt nur so Pläne. Das sind jetzt so.
5: Das ist Finanzberater-Sprech. Das ist die Pflegekraft.
6: Da sind wir wieder.
5: Sitzt ja Motivation. Finanzberater von BlackRock gegenüber. gegenüber.
3: Julian, Finanzberater, sprech. Das hat uns gestern alle nicht abgeholt, als wir das gehört haben. Und Thema Rente ist natürlich ein Aufregerthema, besonders bei der arbeitenden Bevölkerung. Was nutzt in den 2040er, 50er Jahren irgendwie Rente hin und her? Das kommt doch bei keinem an.
4: Also vielleicht dazu erst einmal eine Klarstellung. Die Rentenbeiträge steigen perspektivisch, wie der Bundeskanzler sagt. Perspektivisch, meine Damen und Herren, steigen die Rentenbeiträge erst einmal. Und wenn der Bundeskanzler dann sagt, sie sinken in den 2040er und 50er Jahren. 2040 ist ja jetzt gar nicht mehr so lange hin, weil Gunnar gerade Ralf da schon beerdigt hat. Also ich hoffe, dass wir...
3: Oder Norbert, was wir sind ja alle schon ein bisschen in die Jahre gekommen, Julian.
4: Ich bin zäh. Aber jetzt habe ich eine schlechte Nachricht. Also solltet ihr alle in 14 bis 20 Jahren noch bei uns sein, was ich, muss ich ja immer bekennen, wirklich aus tiefstem Herzen hoffe und auch glaube, dann sinken die Beiträge auch dann nicht. Sondern die Beiträge sinken dann über dem dann angestiegenen Aufsatzpunkt. Also der Bundeskanzler sagt ja einfach, die Beiträge würden perspektivisch sinken. Sie sinken möglicherweise in den 40er, 50er Jahren von dem Niveau runter, auf das sie jetzt erstmal steigen. Also wir sind bei 18,6, wenn ich das richtig im Kopf habe. Sie werden jetzt steigen auf 22-23%, kann aber auch noch ein bisschen mehr werden, kann ja noch die ein oder andere Fachkraft nach Deutschland wandern, die auch noch am Sozialstaat knabbert, dann kann das auch sich alles noch auswirken, kann noch steigen. Also wenn der Bundeskanzler von sinkenden Beiträgen redet, dann sinken sie höchstens in Jahrzehnten und dann sinken sie aber auch von dem Punkt, auf den sie jetzt erstmal steigen werden. Das heißt, erstens kommen wir so jung nie zusammen und zweitens kommen wir so billig nie mehr zusammen. Billiger, niedriger als heute werden die Rentenbeiträge in unseren Lebzeit allerhöchstwahrscheinlich nie wieder sein. Das ist der erste Punkt. Und der zweite Punkt ist, dass der Bundeskanzler das ja logischerweise sinkende Beiträge als Entlastungspaket verkauft. Und da muss ich jetzt zu einem Artikel kommen, der in der FAZ erschienen ist, von dem ich nur jedem Deutschen raten kann, ihn zu lesen, damit diese Menschen in unserem Land wissen, die Menschen in Engelbert-Strauß-Hosen, die Ralf gerade beschreibt, mit wem sie es da an der Macht zu tun haben.
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1: Ich bin Thomas Bleskin. Der Bundestag hat das umstrittene Sparpaket zur Stabilisierung der Krankenkassenbeiträge beschlossen. Ziel ist es, die gesetzlichen Krankenkassen im kommenden Jahr um Milliarden zu entlasten und weitere Beitragserhöhungen zu verhindern.
2: Gesundheitsministerin Warken verteidigte noch einmal die Reform. Das sei ein ausgewogenes Paket. Alle müssten einen Beitrag leisten, würden aber auch langfristig von sicheren Finanzen profitieren. Das Paket sieht vor, dass Praxen, Kliniken, Apotheken und Pharmabranche weniger Geld ausgeben. Aber auch die Versicherten müssen mit mehr Zuzahlungen und weniger Leistungen rechnen. Insgesamt sollen so schon im kommenden Jahr fast 19 Milliarden Euro gespart werden. Scharfe Kritik kommt von der Opposition. Sie warnt etwa vor überlasteten Ärzten und einem Krankenhaussterben. Thomas Brock, Berlin.
1: Die EU-Kommission wirft dem Meta-Konzern unzureichenden Jugendschutz bei Instagram und Facebook vor. Nach vorläufigen Ergebnissen einer Untersuchung fördern Funktionen wie personalisierte Empfehlungen, endloses Scrollen und automatisch startende Videos das Suchtpotenzial für Kinder und Jugendliche. Meta muss nun Stellung nehmen oder Änderungen vornehmen. Andernfalls droht dem Konzern eine Geldbuße von bis zu 6% des weltweiten Jahresumsatzes. Bauen in Deutschland wird immer teurer. Die Preise für den Neubau konventioneller Wohngebäude stiegen im Mai, gemessen am Vorjahresmonat, um 5%.
3: Maurer, Zimmerer, Heizungsbauer. Wer ein Haus baut, muss bei allen Gewerken deutlich höhere Kosten einkalkulieren. Besonders hoch war der Anstieg im Mai bei Dachdeckern.

0: Handwerker- und Holzbauarbeiten. Hier gingen die Preise um mehr als 7% nach oben. Die Gründe sind weiter hohe Energiepreise und teurere Baumaterialien, die die Baufirmen an die Kunden weiterreichen. Bundesbauministerin Verena Huberts will mit dem sogenannten Bau-Turbo gegensteuern, durch mehr Digitalisierung, schnellere Prozesse und vereinfachte Förderprogramme. Diana Kramer, Nachrichtenredaktion.
1: Und zum Sport: Fußball. DFB-Präsident Neuendorf und sein Stellvertreter Watzke sind zu Gesprächen mit Bundestrainerkandidat Klopp in die USA aufgebrochen. Nach dpa-Informationen sollen in New York die Vertragsdetails für ein mögliches Engagement des 59-Jährigen als Nachfolger von Julian Nagelsmann geklärt werden. Im Anschluss sind weitere Gespräche mit Red Bull über eine vorzeitige Auflösung von Klopps Vertrag geplant.
2: Soweit das Neueste. 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
1: Zum Wetter die aktuelle Vorhersage des Deutschen Wetterdienstes. In der Südwesthälfte meist sonnig und mit 29 bis 34 Grad hochsommerlich heiß. In der Nordosthälfte wechselnd bewölkt oder heiter bei 25 bis 29 Grad. An der See etwas kühler. Am Samstag im Norden und Osten Durchzug von lockeren Wolken. Im Nordosten geringe Schauerneigung. Sonst sonnig, am Alpenrand und im Schwarzwald am Nachmittag und Abend vereinzelte Gewitter nicht ausgeschlossen. Höchstwerte im Norden und Osten 25 bis 30 Grad. An den Küsten um 22 Grad.
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1: Heute lautet unser Thema Regenbogen überall. Die Regenbogenfahne wird zum Hoheitszeichen. Man kann ihr kaum entkommen. Ob vor Rathäusern, Parlamenten, Bibliotheken, Kirchen oder Universitäten, ob bei Unternehmen oder Vereinen. Die Regenbogenfahne versteht sich in diesen Tagen von selbst. Mit ihr stellen die Benutzer sich einen Tugendschein aus. Wo sie weht, da lass dich ruhig nieder, nur böse Menschen finden sie zuwider. Dieser Anspruch ist ein Problem. Wer nicht mitmacht bei den Regenbogenfestspielen, soll sich moralisch rückständig fühlen. Dadurch wurde die Fahne vom Zeichen der Gleichberechtigung zur Flagge der Ausgrenzung und Anmaßung. Jeder Mensch darf sich in einer Demokratie zu seinen Überzeugungen bekennen. Doch ist es eine gute Idee, wenn das Arbeitsministerium unter Bärbel Baas den Bundesadler in einen Kreis mit den Regenbogenfarben steckt? Dieses Bekenntnis in den sozialen Medien schwächt das eigentliche Hoheitszeichen, den Adler und die Nationalfarben. Das Baas-Ministerium vermittelt den Eindruck, erst mit den Regenbogenfarben wäre Deutschland komplett. Diesen Irrtum verwalten auch CDU und CSU. Vor dem Bayerischen Landtag und vor dem Sitz der Bayerischen Landesregierung wehte schon im vergangenen Jahr die Regenbogenflagge. Landtagspräsidentin Ilse Aigner von der CSU gab ihren Trugschluss heiter zum Besten. So werde das am Christopher Street Day schon immer gemacht. Ja, schon immer.
2: Wir machen das schon immer so, dass wir das auch hissen, auch in der Staatskanzlei. Übrigens wird hier die Flagge gehisst und wir entscheiden das so, weil wir glauben, dass es auch demokratische Werte damit verbunden sind, eben diese Toleranz, und deswegen machen wir das.
1: Die CSU-Politikerin Ilse Aigner behauptet also, die Regenbogenflagge soll für den demokratischen Wert der Toleranz stehen. Dafür aber steht bereits die Verfassung. Für demokratische Werte steht erst recht der Landtag, dem Ilse Aigner offenbar vorsteht, ohne dessen Bedeutung ganz begriffen zu haben. Der bayerische Staat darf niemanden diskriminieren. Im Landtag wiederum kommt das Volk in seinen Vertretern zusammen. Da braucht es kein moralisches Zusatzwapperl. Queere Aktivisten freut es natürlich, wenn sie den Staat unter die Fahne zwingen.
3: Ich habe mit anderen queeren Abgeordneten lange dafür gekämpft, dass sie vor dem Landtag gehisst wird, und ich finde es großartig, dass es dieses Jahr wieder passiert. Die Volksvertretung beweist damit Herz und Charakter.
1: Das war der bayerische Landtagsabgeordnete Florian Siegmann, queerpolitischer Sprecher der Grünen Fraktion. Für Herz und Charakter braucht es aber keine Regenbogenflagge. Oder ginge es ohne Regenbogenfahne im Parlament herzlos zu und charakterfrei? Das eben ist moralische Anmaßung. Es braucht erst recht keine Regenbogenfarben bei der Einführung eines katholischen Bischofs in sein Amt. Als der Münsteraner Oberhirte Heiner Wilmer nun sein Bistum übernahm, wirkte ganz deplatziert ein Laie mit. Die Erkennungsurkunde des Papstes las entgegen aller Tradition auch eine Frau vom Diözesankomitee vor, und diese Frau trug ein Tuch in den Regenbogenfarben.
4: Indem wir dir dieses neue Amt anvertrauen, ermahnen wir dich, ehrwürdiger Bruder, dass in deinem täglichen Dienst Festigkeit und Lauterkeit des Glaubens in deinem Herzen und Sinn gegenwärtig seien. Nach dem Beispiel des seligen Clemens August von Galen.
1: Wenig später überreichten die Frau und ihr Kollege vom Diözesankomitee dem neuen Münsteraner Bischof einen Regenschirm als Willkommensgeschenk. Ein Schirm in Regenbogenfarben. Die erläuternden Worte des Mannes vom Diözesankomitee lassen keinen Zweifel. Damit war ein politisches Statement gemeint.
5: So bunt und vielfältig wie die Farben eines Regenbogens sind, sind auch die Menschen im Bistum Münster.
1: Ja, der Regenbogen hat auch biblische Hintergründe. Doch heute ist er in erster Linie das Erkennungszeichen einer Ideologie. Sie bringt Unternehmen dazu, ihr Logo einzufärben. Sie veranlasst Universitäten zu erklären, Juni ist Pride Month, proud to be part of it. Und sie lässt beispielsweise eine Bio-Bäckerei sagen, täglich wolle man Zugehörigkeit möglich machen. Dieser Zug ins Uniforme, ins Konventionelle, macht aus der Regenbogenfahne einen moralischen Fahnenappell. Und auf jedem Kasernenhof geht es nur um eins, um Gehorsam. Das war Kissler Kompakt, der erste Kommentar des Tages, Ausgabe 315. Ich freue mich, wenn Sie dieses Format weiterempfehlen, denn nur selber denken macht schlau.
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2: Und jetzt haben wir was zu schmunzeln. Für uns zum Diskutieren und für Sie beim Zuhören und Zuschauen. Eine unglaubliche Meldung erreicht uns aus dem Bundestag. Unsere 630 Abgeordneten haben im vergangenen Jahr sage und schreibe 1670 Smartphones und Tablets gekauft. Besonders gegen Jahresende haben sich die Volksvertreter mit teurer Technik üppig eingedeckt. Da kommen meist die neuesten Modelle raus. Und es kommt einem so vor, als gäbe es da eine Weihnachtsgeschenkidee und alles bezahlt von unserem Steuergeld.
3: Die Ausgaben für Diensthandys und Tablets im deutschen Parlament werfen Fragen auf. Bei den insgesamt 1670 bestellten Geräten entfielen davon rechnerisch 2,6 Geräte auf jeden Abgeordneten. Die Kosten für iPhones, Tablets und Co. lagen 2025 bei fast 1,5 Millionen Euro. Besonders brisant, fast die Hälfte der Geräte wurde erst im letzten Quartal, also kurz vor Weihnachten, bestellt. Aus internen Kreisen ist längst bekannt, dass viele Parlamentarier kurz vor Jahresende ihre Sachmittelpauschale voll auskosten, um damit offenbar Familie und Freunde zu beschenken. Kritik kommt nun vom Präsidenten des Bundes der Steuerzahler, Rainer Holznagel. Das sogenannte Sachleistungskonto lade zu Missbrauch ein und müsse weg. Weihnachtsgeschenke auf Steuerzahlerkosten. Über diesen Aufreger sprechen wir jetzt bei News Live.
2: Ja, über diesen Aufreger sprechen wir jetzt. 1670 Smartphones und Tablets im Wert von 1.464.567 Euro. Und bevor wir in die Diskussion gehen, haben wir das auch mal grafisch für Sie vorbereitet. Die Abgeordneten leisteten sich also fast 1.700 digitale Geräte, deren Kosten sich auf fast 1,5 Millionen Euro belaufen. Darunter, Achtung, 950 iPhones, 420 iPads, 43 Samsung Tablets und 256 Samsung Handys. Ralf, wir haben geschmunzelt, als wir über das Thema geredet haben, aber als wir das Thema vorbereitet haben. Deine Einschätzung dazu? Man muss ja nur wirklicherweise sagen, Abgeordnete brauchen ja auch moderne digitale Endgeräte. Aber hier ist es doch schon ein bisschen auffällig, dass da offensichtlich ein Etat ausgenutzt wird zum Jahresende.
4: Also wenn man jedes Jahr ein Vielfaches der Abgeordnetenzahl an elektronischen Endgeräten braucht, dann stellen sich schon Fragen. Das muss man ja sagen, das ist ja, die sammeln die? Oder nimmt jeder Mitarbeiter, wenn er das Unternehmen wieder verlässt, ein Endgerät mit? Das ist, wäre schon mal so eine Frage. Die Sache ist komplizierter und kleine Episode am Rande. Ich wurde letztens aufgefordert, als ich bei einem Empfang war, diesen Montblanc Kugelschreiber, den ich mir vor Jahren selbst gekauft habe.
2: Und hoffentlich nie verlieren wirst, der ist wirklich schön.
4: Ich benutze den nur deshalb, weil er halt immer schreibt und ich früher eine ganze Reihe von Kugelschreibern hier im Innenleben des Jacketts hatte, weil auf einer Pressekonferenz steigt der Kugelschreiber aus, dann stehst du da. Ja. Also hab ich immer wie so ein Uhrenhändler auf dem Schwarzmarkt, habe ich hier eine Reihe von Kugelschreibern gehabt, um das rasch zu wechseln. Mit dem geht das. Egal, ich werde auch nicht von denen bezahlt. Nur es gab vor Jahren eine Montblanc-Affäre. Da wurden zum Jahresende, wie jetzt die Endgeräte, rein zufällig reihenweise edle Füllhalter geordert über den Materialbedarf des Bundestages. Und deshalb forderte man mich letztens auf, stecken Sie den doch so ein Stück zur Seite rüber. Von einem Abgeordneten wurde ich da aufgefordert. Das sieht so aus, als hätten Sie beim der Montblanc-Affäre mitgenommen. Nein, ich habe den selbst bezahlt. Ich bin keine Affäre. Der neue Montblanc ist jetzt nicht mehr so leicht, ist jetzt das Endgerät, das iPhone. Und das Ärgerliche daran ist nicht, dass Mitarbeiter von Bundestagsabgeordneten mit vernünftiger Telekommunikation ausgerüstet werden. Das Ärgerliche, und da hat Rainer Holznagel völlig recht, ist dieses Büromittelkonto, 12.000 Euro pro Jahr, wo man quasi freihändig sich bedienen kann. In keinem Unternehmen kannst du sagen, ich kaufe mal eben was, ohne dass die Buchhaltung kommt und dir einen Inventaraufkleber hinten ran macht. Und wenn du das Unternehmen verlässt, gucken die in die Inventarliste. Du hast noch ein iPad, du hast noch ein Tablet, gibst du dann ab, wenn du rausgehst. So läuft das und dann brauchst du auch nicht jedes Jahr Tausende von diesen Endgeräten. Und das ist einfach eine Einladung zur Freihändigkeit, die sich in der normalen Wirtschaft kein Mensch leisten würde, die aber die Abgeordneten ganz selbstverständlich in Anspruch nehmen.
5: Hier wird wirklich deutlich, Und ich ziehe jetzt nicht über die Abgeordneten her, die sind Menschen wie du und ich. Und wir kennen das ja, wenn es was umsonst gibt, ne, eine Currywurst, dann stehen die halt Schlange, die Leute, und dann nehmen sie sich auch gleich zwei, obwohl sie schon satt sind. Also das heißt, so ist ja der Mensch, ne? Was er kriegen kann, holt er sich. Die Abgeordneten des Deutschen Bundestages holen sich also zu Jahresende ein paar Handys.
4: All ja? you can creak, ja? all you can eat.
5: In einer Firma, wenn du da ein Diensthandy kriegst, kommt eine Nummer drauf, da kannst du es nicht verschenken. Aber im Bundestag ist es eben anders so. Das heißt also, wie du eben gesagt hast, Ralf, es ist ja schon erstaunlich, dass die Abgeordneten pro Monat 1.000 Euro steuerfrei kriegen für Bürobedarf. Also wenn ich mir so überlege, was in meinem Büro so anfällt, sind es also nicht 1.000 Euro im Monat. Die Abgeordneten haben Zuwendungen zusätzlich zu ihren Diäten, die sind enorm hoch. Ich glaube, wir kommen pro Abgeordneten auch etwa 25.000 Euro im Monat, glaube ich. Also wenn die Mitarbeiter, die sie noch bezahlen.
4: Ja, knapp 12.000 Euro Diäten, 5.000 noch irgendwas, also knapp 6.000 nochmal Aufwandspauschale.
5: Dann
4: man kann sagen, okay, Wahlkreisbüro muss ich ausrichten, ich muss einen Computer kaufen und so weiter. Also wenn man das wohlwollend aufrechnet, nur man muss es dokumentieren und man muss es abrechnen. Und die Bundestagsverwaltung kann ja da Listen drüber führen.
5: Genau, aber dadurch, dass sie eben also dann noch diese Aufwandsentschädigung, ist ja auch noch steuerfrei, dadurch, das ist, glaube ich, da, wo man mal drüber nachdenken sollte, wenn man sich so ein großes Parlament leistet, kann man ja sagen, ja, so ein großes Land, da müssen halt mehr als 600 Leute drin sitzen. Aber ich noch mal zurück, ich habe neulich, bin hängen geblieben an einer Geschichte von vor 100 Jahren, oder 120 Jahren, der Reichstagsabgeordnete Matthias Erzberger, der später Finanzminister in der Weimarer Republik wurde, übrigens erschossen wurde von Rechtsextremisten dann. Der war Journalist und der wurde dann Reichstagsabgeordneter 1912. Und da war das eine Frage der Ehre. Die bekam überhaupt nichts. Der musste nebenher arbeiten und das Mandat, im Deutschen Reichstag zu sein, war so großartig, dass die Leute bis tief in die Nacht noch irgendetwas anderes gemacht haben. Ich sage jetzt nicht, dass unsere Bundestagsabgeordneten kein Geld kriegen sollten. Ich sage nur, wir sind auf einem Punkt angekommen, wo man sagen könnte, da kann man auch mal wieder was von abnehmen, Ralf, also zum Beispiel die Büropauschale. Denn wenn ich 12.000 Euro im Monat verdiene, also Diäten, da kann ich mir einen Bleistift auch leisten.
4: Ja, man kann es einfach mal nachweispflichtig machen. Auch die kostenfreie Aufwandspauschale ist eben auch sehr freihändig. Nun kann man immer sagen, ja, das freie Mandat, man soll nicht nachvollziehen können, wofür der sein Geld ausgibt, damit er möglichst frei ist. Trotzdem ist es einfach eine Freihändigkeit, eine Handkasse sozusagen, die so eigentlich rechnerisch nicht
5: geht. Der Deutsche Bundestag hat doch jetzt ein Jahresetat von mehr als 1 Milliarde Euro, oder? Wenn ich nicht, entschuldigt mal, also wo kommt denn das Geld schon wieder?
2: Aber nochmal, bevor wir weiter diskutieren, wir wollen es nochmal ein bisschen aufbereiten, weil es so schön ist. Denn klar ist, dass so viele Geräte kaum für den Eigenbedarf in Frage kommen. Denn rechnerisch kommen 2,6 Geräte auf jeden der 630 Abgeordneten. Und was pro Jahr, muss man sagen, und was mit diesen extra Geräten passiert, verrät vor allem die Zeit, in der sie geordert werden, und zwar, habe es eben schon angedeutet, kurz vor Weihnachten zum Ende des Quartals. Wir sehen, fast die Hälfte aller Geräte wurde, wir haben das Beispiel im Jahr 2025, im letzten Quartal bestellt. Bundestag-Insider berichten, dass es ganz üblich sei, das Sachmittelkonto, so heißt es, vor Jahresende noch auszuschöpfen. Praktisch auch kurz vor Weihnachten. Da kommen ja immer wieder die neuen Modelle auf den Markt. Also Ralf, die Konten auszuschöpfen, das kennt man ja auch von anderen Branchen, also auch in der Baubranche. Man muss den Etat rausholen, sonst bekommt man den im nächsten Jahr nicht wieder. Das riecht so ein bisschen danach. Jetzt erstmal alles raushauen, anstatt zu sparen, damit man es im nächsten Jahr wiederkommt.
4: Ja, da gilt das Jährigkeitsprinzip. Man kann es nicht ins nächste Jahr mit rübernehmen. Und dann wäre es ja schade, wenn das einfach ungenutzt auf dem Konto liegen bleibt. Also gibt man es noch rasch aus. Ob das jetzt verschenkt wird, darüber will ich gar nicht urteilen. Aber es muss nicht jeder Euro rausgehauen werden, nur weil er da ist. Man kann dann zum Jahresende abschätzen, habe ich noch so und so viel auf dem Sachmittelkonto, da könnte ich mir noch was kaufen. Übers Jahr ist man dann ein bisschen zurückhaltend, weil man nie weiß, brauchst du jetzt noch einen neuen Kopierer oder irgendwas in der Richtung. Und dann weißt du, was noch übrig ist, und machst einfach das Konto leer. Und genau dieses Dezemberfieber in der öffentlichen Verwaltung, kennen wir das auch, das ist einfach von übel und das sollte nicht so sein. Ich finde auch, man kann nachweisen, dass man Kommunikationsgeräte braucht. Dann finde ich, ist es völlig in Ordnung, dass ein Abgeordneter erreichbar ist, dass ein Mitarbeiter erreichbar ist. Dagegen spricht überhaupt nichts. Es spricht nur etwas dagegen, wenn man den Eindruck hat, dass hier reihenweise, weil das Geld da ist, es eben auch rausgehauen wird.
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1: Ich bin Dirk Zeitler. Der Bundestag hat das umstrittene Sparpaket zur Stabilisierung der Krankenkassenbeiträge beschlossen. Ziel ist es, die gesetzlichen Krankenkassen im kommenden Jahr um Milliarden zu entlasten und weitere Beitragserhöhungen zu verhindern. Vorgesehen sind Ausgabenbremsen unter anderem für Praxen, Kliniken und Apotheken sowie höhere Zuzahlungen für Medikamente. Das Gesetz soll heute auch den Bundesrat passieren. Die erneuten Spannungen zwischen den USA und dem Iran lassen die Spritpreise weiter steigen. Wie der ADAC mitteilte, kostete Diesel zum ersten Mal seit Mitte Mai im bundesweiten Tagesdurchschnitt wieder mehr als 2 Euro pro Liter.
2: Auch wenn die Spritpreise weiter unter denen vor dem Tankrabatt liegen, dass erneut die 2-Euro-Schwelle überschritten wurde, hat auch psychologische Effekte. Um mehr als 6 Cent stieg der Dieselpreis im Schnitt seit Anfang der Woche. Bei Super E10 waren es 4 Cent je Liter. Der wieder aufgeflammte Streit zwischen den USA und dem Iran um die wichtige Straße von Hormuz könnte die Lage weiter verschärfen. Auch der Ölpreis hat seit Wochenbeginn ein gutes Stück angezogen. Diana Kramer, Nachrichtenredaktion.
1: Verbraucherinnen und Verbraucher in Deutschland haben künftig das Recht auf Reparatur von Geräten. Nachdem der Bundestag das Gesetz zur Förderung der Reparatur von Waren bereits Ende Juni beschlossen hatte, gaben nun auch die Länder im Bundesrat grünes Licht.
3: Hersteller bestimmter Produkte wie etwa Waschmaschinen, Mobiltelefone, Tablets oder E-Bikes werden damit gesetzlich verpflichtet, ihre Produkte während der üblichen Lebensdauer zu einem angemessenen Preis zu reparieren. Außerdem müssen die Geräte künftig so gebaut sein, dass man sie reparieren kann. Wer also etwa den Akku so verbaut, dass ein Tausch nicht möglich ist, verstößt gegen das Gesetz. Die Neuregelung sieht auch Anreize für Verbraucher vor. Entscheiden Sie sich für eine Reparatur statt für den Tausch eines defekten Geräts, verlängert sich die laufende Gewährleistungsfrist um 12 Monate. Tine Klimach, Nachrichtenredaktion.
1: Die EU-Kommission wirft dem Meta-Konzern unzureichenden Jugendschutz bei Instagram und Facebook vor. Nach vorläufigen Ergebnissen einer Untersuchung fördern Funktionen wie personalisierte

0: detaillierte Empfehlungen, endloses Scrollen und automatisch startende Videos, das Suchtpotenzial für Kinder und Jugendliche. Meta muss nun Stellung nehmen oder Änderungen vornehmen, andernfalls droht dem Konzern eine Geldbuße.
1: Soweit das Neueste. 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
0: Zum Wetter, die aktuelle Vorhersage des Deutschen Wetterdienstes. Heute zeigt sich das Wetter zweigeteilt. Im Südwesten scheint meist die Sonne. Dazu wird es mit 29 bis 34 Grad hochsommerlich heiß. Im Nordosten ziehen zeitweise Wolken durch. Dort werden 25 bis 29 Grad erreicht. An der See bleibt es etwas kühler. Morgen geht es vielerorts sonnig weiter. Nur im Nordosten sind einzelne Schauer möglich. Am Alpenrand am Nachmittag vereinzelt Gewitter. Im Süden und Westen steigen die Temperaturen bis auf 35 Grad.
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3: Kurz nach 14 Uhr, einen schönen Freitag. Ich bin Andreas Dorfmann. Der Countdown läuft. Nachher wieder News live am Abend. Darüber spricht Deutschland heute. Die Wahrheit hinter der Gesundheitsreform, so hat sich Kanzler Merz die Zustimmung erkauft. Die Hintergründe dazu ab 18 Uhr hier bei News, das Radio. Bleiben Sie weiter dran. Jetzt haben wir für Sie La Bamba von Los Lobos.
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2: Wenn militante Linksextremisten der Antifa Jagd auf Menschen machen, Journalisten durch die Straßen hetzen, zu Boden prügeln und ihren liegenden, wehrlosen Opfern auf lebensgefährliche Weise gegen den Kopf treten, dann nennt man das beim ZDF weitestgehend friedlich und ein Fest der Demokratie. So geschehen an diesem Wochenende in Erfurt, wo ein fanatischer Mob unseren Apollo-Kollegen Jonas Aston und zwei weitere Apollo-Reporter durch die Straßen trieb und erst abließ, als nach quälend langen Minuten endlich die Polizei eintraf. Jonas Aston spricht von Todesängsten. Hier ist er.
3: Man hat absolut Todesangst. Ich glaube, auch gerade bei mir hat sich die vielleicht von uns dreien sogar noch zuerst eingestellt. Denn ich lag ja schon einmal sehr zu Beginn am Boden, wurde dort niedergerungen. Aber da kam von hinten jemand, hat mich umgeschubst. Und da ging ja schon die erste Rangelei und die ersten Tritte gegen mich auf den Boden los. Und da war mir schon klar, in diesem Moment, also hier wütet jetzt wirklich der Mob. Hier geht es jetzt nur noch darum, irgendwie herauszukommen, weil wir so sehr im Überlebensmodus waren. Und mein Gedanke war immer, ja, am besten nur zügig laufen, auf keinen Fall rennen, weil wenn du rennst, dann schürst du erst den Jagdinstinkt und dann ist im Zweifel ja wirklich Schluss mit lustig. Also es ist wirklich, wer in ihrem Sinne ein Faschist ist, wer in ihrem Sinne nicht links ist, gegen den ist offenbar jedes Mittel erlaubt und das geht dann bis hin zu schwerster Gewalt, bis hin zu ja, potenziell lebensbedrohlichen Lagen, in die man jemanden bringt. Ein völlig irres Vorgehen und ja, es ist einfach uns unbegreiflich, wie man einfach als Mensch zu so etwas in der Lage sein kann.
2: Bei Tritten gegen den Kopf von Reportern, von egal welchen Menschen, da war sich unsere Gesellschaft eigentlich mal einig, da endet jede politische Beschönigung. Anders beim ZDF. Da wird der Angriff als Fest der Demokratie beschrieben und von Dunja Hayali sogar komplett verschwiegen. Hier ist das zweite deutsche Fernsehen.
4: Und aus Protest gegen die AfD gibt es seit dem frühen Morgen in und rund um Erfurt Sitzblockaden, Demonstrationszüge, ein Fest der Demokratie. Dazu aufgerufen hatten Bündnisse. Laut Polizei gingen mehr als 30.000 Menschen auf die Straße. Der AfD-Parteitag findet genau 100 Jahre nach dem Reichsparteitag der NSDAP statt, der damals auch in Thüringen abgehalten wurde. Aus Erfurt berichtet Daniela Sonntag.
2: Weitestgehend friedlich, während unsere Kollegen um ihr Leben fürchteten und im Krankenhaus behandelt werden mussten. Staatsmedial, man muss es leider so sagen, sind wir mit dieser Anmoderation vom ZDF wirklich in der DDR angekommen. Das ZDF bläst zum letzten Gefecht gegen die politisch Unliebsamen. ZDF-Chefeinpeitscherin Dunja Hayali wird im Gespräch direkt von AfD-Chefin Alice Weidel mit diesen Angriffen auf drei Reporter konfrontiert. Und Hayali tut so, als hätte es diese Angriffe nicht einmal gegeben, obwohl sie zu diesem Zeitpunkt längst wissen musste, was dort in Erfurt geschehen war.
5: Aber Frau Hayali, was ist das für eine Frage? Die ist völlig an den Haaren herbeigezogen. Ich weiß auch überhaupt gar nicht, woher Sie das nehmen. Und dieses gesamte Framing in Teilen rechtsextremistischen hier und da, haben Sie sich mal die Frage gestellt, welche Mitverantwortung Sie im Öffentlich-Rechtlichen tragen, dass wir diese Proteste bei uns vor der Tür haben, dass also Menschen verletzt werden, dass wir unserer demokratischen Rechte beschnitten werden, dass wir kein Parteitag abhalten sollen? Die Frage sollten Sie sich stellen.
6: Und es gibt in Deutschland das Recht auf Versammlungsfreiheit. Demonstrierende dürfen gegen den AfD-Parteitag demonstrieren.
5: Friedlich.
6: Sie dürfen friedlich
5: demonstrieren. Aber nicht
6: demonstrieren.
5: Gewalttätig. Würden Sie sagen, dass es friedlich heute war, Frau Hayali?
6: Ich war nicht vor Ort. Die Polizei
5: sehr
6: sagt,
5: gerne.
6: Es war größtenteils friedlich. Es gab ein ganz paar wenige Auseinandersetzungen mit der Polizei. Das sagt die Polizei. Das habe ich hier gar nicht zu beurteilen.
2: Es gab ein paar ganz wenige Auseinandersetzungen mit der Polizei, sagt Dunja Hayali. Und von den gewalttätigen Angriffen auf Journalisten sagt sie nichts, obwohl sie explizit danach gefragt wurde. Und es ist vielleicht an der Zeit, das einmal so klar auszusprechen. Wer besonders im öffentlich-rechtlichen Fernsehen mit diesem ewigen, elendigen Nazi-Framing weitermacht, mit dieser Verharmlosung des Nationalsozialismus, wer Menschen als angebliche Nazis markiert. Der will nichts anderes als politische Gewalt gegen diese Menschen heraufbeschwören. Das und nur das ist das Ziel von Dunja Hayali. Unsere Demokratie, wir haben es gesehen, stimmt mit den Füßen ab. Und zwar mit Füßen gegen Köpfe. Und beim ZDF wird genau das verherrlicht oder wie von Dunja Hayali verschwiegen. Das ZDF ist in Panik ausgebrochen, denn schon in wenigen Wochen bei der Landtagswahl in Sachsen-Anhalt könnte das süße System der zwangsfinanzierten Propaganda in sich zusammenbrechen. Die AfD und ihr Spitzenkandidat Ulrich Siegmund haben angekündigt, im Falle eines Wahlsieges aus dem sogenannten Medienstaatsvertrag auszusteigen und damit die Lebensgrundlage des quasi staatlichen Erziehungsfernsehens aufzukündigen und für immer zu beenden.
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2: Das ist also tatsächlich eine Hetzjagd. Geschrien wird Nazis raus. Er versucht ja, von dem Mob wegzukommen. Und man sieht jetzt hier, wie das aktiver, gewalttätiger wird. Wir sehen rote Fahnen. Wir sehen, dass noch begleitende Aktivisten die ganze Sache filmen. Also das ist nicht durch Zufall entstanden. Und hier ist er auch nicht durch Stolpern hingefallen, sondern das war ein Gewaltakt. Und nur der Einsatz der Polizei hat dazu geführt, dass nicht Schlimmeres passiert ist. An dieser Stelle auch Grüße an Jonas. Und es ist wirklich dem Einsatz der Polizei zu verdanken, dass da nichts Schlimmeres passiert ist.
3: Genau, sie wurden gejagt, diese Reporter. Ihnen wurden Beine gestellt. Sie wurden aktiv gestoßen, dass sie hinfallen sollen. Ihnen wurden Flaschen über den Kopf gezogen, mir extra aufgesprungen, damit eben diese Flasche besonders hart auf den Kopf auftritt. Also die Schilderung, wie die Zeit das darstellt, dass sie gerannt wären und dann gestolpert wären, wie so Trottel, die über die eigenen Füße stolpern, das ist einfach eine solch perfide Verdrehung. Und es ist, genau wie Max gesagt hat, sie können ja nicht schreiben, dass alles, was passiert ist, nicht passiert ist, weil alles auf Video aufgenommen ist. Und deswegen versuchen sie mit so wirklich perfiden Insinuationen, mit Weglassen von eben diesem Mob und einfach sagen, sie sind gerannt und gestolpert, ein anderes Bild zu erwecken, einen anderen Anschein zu erwecken und zu raunen, damit am Ende Zweifel entstehen. Es geht nur darum, Zweifel zu sehen an einer Geschichte, die ja jeder offensichtlich sieht. Und ich glaube, dass die Frage, also diese ganzen Leute, die das eigentlich insgeheim gut finden, die fühlen sich ja gleichzeitig extrem bedroht von der großen Solidarität, die es jetzt gab mit Apollo News, auch mit der Jungen Freiheit, die auch angegriffen wurde. Also plötzlich geht ganz vielen eben im linken Lager auf, wir können so nicht weitermachen, wir können Gegenmeinungen nicht militant unterdrücken. Und das ist für die Anhänger dieser Militanz, die Leute, die jetzt hier auch aufgerufen haben, uns da in unserer Freizeit aufzulauern, die Leute, die diese Szenen, wir sehen sie, als wohlverdiente Schellen für Faschos empfinden. Für all diese Leute ist das natürlich eine Bedrohung, wenn sie merken, es gibt einen Wandel in der Gesellschaft. Es gibt eine Zeitenwende, einen Vibe-Shift. In den USA ist der schon viel stärker. Und ihre eigene Zeit, ihre eigene Dominanz ist eigentlich abgelaufen. Und das Einzige, was sie noch haben, ist, ihre Gegner niederzuprügeln. Und das ist ja ganz bedrohlich für die. Und je mehr Leute sich quasi auch mit den angegriffenen Reportern solidarisieren, desto mehr merken sie, ihre eigene Wirkmacht, ihre eigene Deutungshoheit schwindet. Und deswegen machen sie solche Artikel. Deswegen versuchen sie, das so raunend umzudeuten, obwohl sie überhaupt keine Faktengrundlage haben und obwohl sie ja auch gar keine Belege anführen können. Also es enthält ja keinen einzigen Gegenbeleg. Es ist nur Geraune und der Versuch, eine ganz eindeutige Faktenlage umzudeuten.
2: Und damit linke Medien schützen Linke.
4: Damit stützen sie ja die Extremisten, unterstützen sie ja praktisch noch einmal, indem sie diese Szenerie in Zweifel ziehen. Und ich will es nochmal sagen, Max, du hast es auch gesagt, das Gewaltmonopol des Staates, diesen Leuten müssen die Mittel aus der Hand geschlagen werden. Und wir sehen das jetzt wieder hinter uns, dieses Indymedia.org, das ist eine illegale Plattform. Warum ist das wichtig zu betonen? Weil, jetzt klingelt bei mir das Telefon, das muss ich mal kurz ausmachen. Entschuldigung. Warum? Weil, was da gesagt wird, ist strafbar. Die rufen zu Gewalt auf. Das ist sofort ein Fall für den Staatsanwalt. Warum wird nichts geschehen? Weil es anonym ist, weil man die Leute da nicht erreicht. Ja? Jeder andere wird sofort belangt für irgendeine Meinungsäußerung. Die können machen, was sie wollen, weil diese Seite existiert und übrigens auch stark konsumiert wird inzwischen. Ich verstehe nicht, ob mich hier einer erklären kann, weiß ich auch nicht, dass das jetzt, also nach Jahrzehnten, die machen das ja jeden Tag so, jetzt haben sie mal hier Journalisten sich vorgenommen, die rufen ja die ganze Zeit zu Gewalt auf, dass das Ding nicht abgeschaltet wird. Das ist ein Skandal.
2: Ja. Und linke Medien solidarisieren sich mit Linken, mit linkem Mob auf der Straße, die deine Kollegen angreifen. Kannst du nachvollziehen, warum, ich glaube, es sind 4 Kollegen der Zeit, diesen Artikel so schreiben?
5: Ja, ich möchte Ihnen gar nicht unterstellen, dass Sie sich mit denen solidarisieren oder dass Sie.
2: Aber Sie kennen die Videos.
5: Dieser Artikel ist.
2: Oder müssten die Videos.
5: Ich würde sagen, dieser Artikel ist geprägt von einem wirklich extremen vorurteilsbeladener Berichterstattung, weil man einfach spürt, dass einfach jeder Satz und jede Äußerung, die irgendeiner dieser verletzten Leute oder ich gemacht haben, 27-fach in Konjunktiv gesetzt wird und mit 27 Gegenstatements versehen wird von irgendwelchen anonymen Demonstranten, vom Vater des Täters und so weiter. Ja. Also das wird alles so weit kontextualisiert und in den Konjunktiv gesetzt, bis jeder Leser beim Lesen des Textes das Gefühl hat, naja, oh, also wir wissen gar nichts. Ja, wir wissen gar nichts. So, und auf der anderen Seite ist aber dieses Misstrauen überhaupt erzählt wird. Also ich meine, man muss ja sagen, alles, was wir jetzt sagen, ist ja in Videos belegt. Also was ich zum Beispiel gerade über die Entstehungsgeschichte dieses Falls, das zeigen ja die Videos ganz klar, das sieht ja jeder. Und das wird aber jetzt gleichgesetzt mit irgendein anonymer Demonstrant oder Gewalttäter dort hat gesagt, ja, aber wir dachten ja, das wären Nazis. Ja gut, das können die natürlich immer sagen, aber das wird da einfach so gegenübergestellt und man merkt dann ja auch, wie dann über den Vater des Opfers, des Opfers sage ich schon, ja, über den Vater des Täters, also der wirklich da schwer gewalttätig geworden ist, gesprochen wird, da wird dann mit so einem unendlichen Einfühlungsvermögen dem begegnet und der meint das ja nur gut, der dachte, da ist der Gegner und so. Und dieser, und das spürt man halt beim Leben, ja, diese Empathie, wo die hingeht und so in so einem Fall, ja. Und das führt aber im Endeffekt dazu, ich meine, das kann man alles machen, ich will das gar nicht bewerten, nur das führt halt am Ende dazu, dass, glaube ich, dieser Artikel journalistisch wirklich einfach extrem schwach ist und an einigen Stellen wirklich ganz klar irreführend wird, weil dort einfach bestimmte Dinge, jetzt lese ich mal das Zitat vor, ja. Ja, um das einmal ganz klar zu machen. Also das ist für mich der Satz, wo man das ganz klar zeigen kann. Das geht dann immer so weiter und die schreiben dann, für die Einordnung der Ereignisse ist dieser Punkt zentral. In der Regel weisen Journalisten ihre Gesprächspartner darauf hin, dass sie Gegenstand einer Berichterstattung sind. Das ist der Satz. Und da sieht man perfekt, wie dieser Artikel arbeitet, ja? Weil dieser Satz ist vollkommen belanglos, weil da keine Gespräche geführt wurden. Da wurden keine Interviews geführt, wie man ja ganz klar sieht. Da ist der Reporter, der filmt in eine Gruppe. Und diese Gruppe von 50 Leuten kann er wohl kaum darüber informieren, indem er jetzt schreit, ich bin übrigens Journalist. So, also, natürlich ist es vollkommen üblich, wie dann ja auch später gesagt wird, dass der Reporter einfach in diese Gruppe filmt. Und dieser Satz hier, in der Regel weisen Journalisten ihre Gesprächspartner darauf hin, dass sie Gegenstand einer Berichterstattung sind, obwohl es keine Gesprächspartner gibt, ist also völlig deplatziert, macht überhaupt keinen Sinn, ist dadurch aber extrem irreführend, weil man natürlich jetzt hier sprachlich merkt, in der Regel weisen Journalisten, klingt so wie, da haben die sich also falsch verhalten.
4: Davon abgewichen.
5: Es wird also, ja, und das ist halt wirklich ist so, finde ich, absurd, da sieht man halt so dieses perfide Irreführende, weil man sagt eigentlich nichts Falsches und man sagt eigentlich gar nichts, aber durch diese völlig deplatzierte, sinnlose Formulierung kommt das Ergebnis raus, irgendwas werden die falsch gemacht haben, obwohl man ja auf diesem Video sieht, nein, und das hat auch jeder, glaube ich, Journalist, der das gesehen hat, haben sich auch viele dann über die Zeit empört, gesagt, diese Kollegen haben gar nichts falsch gemacht. Natürlich darf man auf einer Demonstration in eine Gruppe filmen und was dann diese Gruppe denkt und dass die dann verprügeln, was die Motivlage dafür ist, ist auch eigentlich ziemlich egal. Und dann sagt der eine noch, finde ich, mein Lieblingsmoment, sagt ja der Vater des Opfers, des Täters, wie gesagt, man kommt fast zum Ergebnis des Opfers, wenn man diesen Artikel liest, sagt der Täter, ja, naja, und der hat es so, und der hat sich dann da von der Gruppendynamik anstecken lassen. Mhm. Ja, und da würde ich immer sagen, so, wenn man sich ein bisschen damit mit solchen Situationen auseinandersetzt, ist doch die Gruppe, dass jemand für eine schwere Gewalttat nicht mal einen Grund und ein Motiv und einen Gedanken braucht, sondern nur Gruppendynamik. Also das macht es doch noch viel schlimmer eigentlich.
4: Das macht es ja noch viel schlimmer.
5: Das ist, aber offenbar in der Zeit, also offenbar im zweiten Teil der deutschen Gesellschaft ist immer noch das Thema Masse und Gruppe etwas, was den Einzelnen für seine Taten entschuldigen
4: das
5: soll.
4: Das ist das Prinzip des Pogroms. Ne? Du lässt dich mitreißen. Ist übrigens hier in diesen Szenen ja auch deutlich erkennbar, dass diese Dynamik, ja, also einfach, wo die Meute losgeht, ja, und Blut leckt, es hier ja auch gegeben hat. Mhm. Und ich tue es nicht gerne, aber ich beschimpfe wirklich ungern Kollegen, ja. Aber man muss sagen, nach allem, was wir jetzt hier analysiert haben, das sind dann auch Schreibtischtäter, ja. Also die das so verzerren, dass die da draußen, diese Militanten, dann irgendwie eine Legitimation bekommen, so. Bisschen,
2: ja, aber
4: so
2: Schreibtischtäter, ja? Die sich auch Videos anschauen sollten, bevor sie so einen Artikel schreiben. Und wir haben noch weitere Reaktionen aus dem Kreis der Medien. Auch MDR-Reporter Levin Schwarzkopf lehnt sich mit einer Interpretation der Ereignisse weit aus dem Fenster. Er berichtet von der Pressekonferenz nach dem Parteitag, bei der das Bündnis Widersetzen von Apollo schlicht und ergreifend gefragt wurde, ob sie die Gewalt verurteilen. Die Antwort wurde verweigert. Die Analyse von Schwarzkopf hören wir hier.
6: Ich würde es kurz schildern, wie wir es auch als Team erlebt haben. Denn man muss schon sagen, dass mein Eindruck war, dass das Team von Apollo News diese Gelegenheit der Polarisierung und auch diese Verweigerung der Frage, die ja, das muss man auch sagen, jetzt keine unberechtigte Frage war, ne? Verurteilen Sie die Gewalt? Aber trotzdem, Sie haben das doch dankend entgegengenommen. Und mein Kollege an der Kamera, der hat dann auch berichtet, dass er wirklich aus der Nahen auch gefilmt wurde. Einfach als Mensch, der auf der Pressekonferenz arbeitet. Da muss man schon sagen, das sind Verhaltensweisen, die auf diesen Pressekonferenzen nicht üblich sind. Da wird auch so ein bisschen aus meiner Sicht, so habe ich es gestern wahrgenommen, der Rahmen dessen gesprengt, was Presse einfach macht. Man filmt nicht einfach so seine Kollegen und bezieht sie mit ein. Es wurde dann auch gesagt, ja, hier wird sich schon solidarisiert. Aber klar, zur Wahrheit gehört auch das, was Widersetzen gemacht hat, eine öffentliche Pressekonferenz auszurufen, alle öffentlich einzuladen und dann zu sagen, von manchen Medien nehmen wir die Frage nicht. Das kennen wir normalerweise auch nur von AfD etc. Das habe ich sonst auf den anderen Pressekonferenzen auch politischer Natur noch nicht erlebt.
2: Paulina, also der Kollege spricht von Verhaltensweisen von Apollo News und setzt damit gleich, dass, naja, die sind selber schuld, dass es Gewalt auf sie gab. Weil sie haben die Kamera in die falsche Richtung gehalten.
3: Es ist ein völlig absurdes Statement und es zeigt auch mal wieder, dass er überhaupt nicht verstanden hat, wie militant dieses Lager vorgeht. Denn wir haben ja vorhin schon drüber geredet. Es war ja ein Angriff, der sich allein gegen die Kamera gerichtet hat, der sich nicht speziell gegen Apollo News gerichtet hat, sondern da hätte wirklich jeder stehen können, jeder deutsche Journalist mit einer Kamera, der filmt und hätte Opfer dieses Angriffs werden können. Und er genauso. Er traut sich vielleicht nicht dahin, wo es wirklich brenzlig ist, weil er vielleicht dann doch lieber in der Halle steht oder doch lieber dort berichtet, wo er eben nicht angegriffen werden kann. Aber wie er hier eine Täter-Opfer-Umkehr betreibt, die Apollo-Journalisten noch dafür verantwortlich macht, was ihnen zugestoßen ist und ihnen dann so ganz generös zugesteht, dass sie aber ja schon eine legitime Frage gestellt haben. Ob die Gewalt verurteilt wird. Also das ist wirklich, das spricht auch von einer öffentlich-rechtlichen Dekadenz, die einfach sich von der Realität so weit entfernt hat, dass man glaubt, über allem zu schweben, alles bewerten zu können und im Zweifelsfall den Kollegen, die ja wirklich die Pressefreiheit hier verteidigen, komplett in den Rücken fallen zu können, aus der warmen Reporterstube heraus.
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1: Ich bin Dirk Zeitler. Das Heizungsgesetz der früheren Ampelregierung ist bald Geschichte. Der Bundestag hat das neue Gebäudemodernisierungsgesetz beschlossen. Damit kippt die schwarz-rote Koalition zentrale Regelungen des bestehenden Gesetzes.
2: Vor allem der Kern des alten Gesetzes wird gekippt, die 65%-Regelung, die besagt, dass jede neu eingebaute Heizung mit 65% erneuerbaren Energien betrieben werden soll. Besonders der Union war das ein Dorn im Auge. Kein Reinregieren in den Heizungskeller, hieß es. Nun soll etwa neben Wärmepumpen auch der Einbau von Gas- und Ölheizungen weiter möglich sein. Allerdings ab 2029 mit einem immer größer werdenden Anteil CO2-neutraler Brennstoffe wie Biomethan. Umweltverbände warnen aber trotzdem vor Rückschritten beim Klimaschutz und höheren Kosten für Mieter, wenn Vermieter neue Gasheizungen einbauen. Thomas Brock, Nachrichtenredaktion.
1: Menschen, die sogenannte K.O.-Tropfen einsetzen, müssen künftig mit hohen Strafen rechnen. Wer die gefährlichen Mittel für eine Vergewaltigung oder einen Raub einsetzt, soll laut Gesetzentwurf der Bundesregierung künftig mit mindestens 5 Jahren Freiheitsstrafe rechnen müssen. Nun gaben auch die Länder im Bundesrat grünes Licht. K.O.-Tropfen sind meist heimlich verabreichte Substanzen, die Opfer schnell benommen, wehrlos oder bewusstlos machen können. Wer einen kaputten Toaster, Staubsauger oder eine Waschmaschine hat, soll künftig bessere Chancen auf eine Reparatur bekommen. Nachdem der Bundestag ein Gesetz dazu bereits Ende Juni beschlossen hatte, gab es nun auch vom Bundesrat grünes Licht.
3: Hersteller bestimmter Produkte wie etwa Waschmaschinen, Mobiltelefone, Tablets oder E-Bikes werden damit gesetzlich verpflichtet, ihre Produkte während der üblichen Lebensdauer zu einem angemessenen Preis zu reparieren. Außerdem müssen die Geräte künftig so gebaut sein, dass man sie reparieren kann. Wer also etwa den Akku so verbaut, dass ein Tausch nicht möglich ist, verstößt gegen das Gesetz. Tine Klimach, Nachrichtenredaktion.
1: Die Gefahr von Waldbränden wächst. Wie in den Karten des Deutschen Wetterdienstes zu sehen ist, färben sich immer größere Gebiete Deutschlands im Waldbrandgefahrenindex rot. Zuerst ist der Südwesten betroffen, später kommt auch der Nordosten dazu. Am Samstag ist die Gefahr am größten an der Grenze zwischen Baden-Württemberg und Rheinland-Pfalz sowie zu Frankreich.
0: Soweit das Neueste. 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
1: Zum Wetter, die aktuelle Vorhersage des Deutschen Wetterdienstes. Heute zeigt sich das Wetter zweigeteilt. Im Südwesten scheint meist die Sonne. Dazu wird es mit 29 bis 34 Grad hochsommerlich heiß. Im Nordosten ziehen zeitweise Wolken durch. Dort werden 25 bis 29 Grad erreicht.

0: An der See bleibt es etwas kühler. Morgen geht es vielerorts sonnig weiter. Nur im Nordosten sind einzelne Schauer möglich. Am Alpenrand am Nachmittag vereinzelt Gewitter. Im Süden und Westen steigen die Temperaturen bis auf 35 Grad.
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2: Es ist kurz nach 15 Uhr, einen schönen Freitag. Ich bin Andreas Dorfmann. Der Countdown läuft. Nachher wieder News Live am Abend. Darüber spricht Deutschland heute. Die Wahrheit hinter der Gesundheitsreform. So hat sich Kanzler Merz die Zustimmung erkauft. Die Hintergründe dazu ab 18 Uhr hier bei News Das Radio. Bleiben Sie weiter dran. Jetzt haben wir nämlich für Sie Kiss Me, Sixpence, None the Richer.
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2: Es handelt sich hier um ein, das ist nicht mehr von der Hand zu weisen, linksradikales Bündnis, das breite Unterstützung aus der linken und aus der grünen politischen Blase genießt. Die veranstalten jetzt also so eine Demonstration, ne? Und auf dieser Demonstration werden andersdenkende Journalisten zusammengeschlagen. Anstatt, dass die sich danach einfach hinstellen, selbst wenn es nur performativ wäre, selbst wenn es nicht ganz die Wahrheit wäre, und sich davon distanzieren und sagen, wir lehnen jegliche Form von Gewalt ab, insbesondere die Gewalt gegen Journalisten. Obwohl ich da eigentlich gar nicht differenzieren möchte. Anstatt, dass sie also genau das tun, gehen sie damit wie folgt um. Und wir kennen die Szene aus der Pressekonferenz, die nach den Übergriffen aufgezeichnet wurde.
3: Fragen von Apollo News nehmen wir nicht entgegen. Danke.
4: Dann würde ich stellvertretend dazu die Frage genau
5: hier nochmal stellen. Ich möchte die Frage auch stellen. Wie verhalten sich zu diesen Angriffen Hände dann hat Deutschland und wie verhalten sich zu diesen Angriffen der Journalisten?
6: Also wir beantworten die Frage von eben.
7: Wir sind nach Erfurt gekommen, um Faschistinnen zu blockieren. Faschistinnen mit einem Presseausweis sind immer noch Faschistinnen. Ich glaube, ich weiß nicht, was sie nicht verstanden haben. Sie sind auf unseren Aktionen nicht willkommen. Sie können auch gerne jetzt gehen.
2: Sprach der Faschist. Okay, nur nochmal zur Erklärung, damit wir wissen, was wir gerade gesehen haben. Zuerst stellt ein Reporter von Apollo News selbst die Frage, die wurde nicht beantwortet. Als aber Julia Ruß die gleiche Frage stellt, wird sie beantwortet, was in vielerlei Hinsicht relativ absurd ist. Klar, Ruß ist bei den Öffentlich-Rechtlichen beschäftigt, wird ja aber auch komplett rechts geframed. Also entweder wussten die von Widersetzen nicht, dass das so ist, oder einfach alles, was von den Öffentlich-Rechtlichen kommt, ist per se erstmal gut. Muss man nicht verstehen. Diese Szene kannten wir. Die reicht eigentlich schon. Jetzt hat Widersetzen aber Tage später eine offizielle Stellungnahme an die Presse herausgegeben. Und wenn man dachte, dass es nicht unverschämter geht, dann hat man sich getäuscht. Ich weiß nicht, ob euch der Begriff Gaslighting was sagt. Gaslighting nennt man es ja, wenn eine psychische Manipulation erfolgt, bei der das Opfer einer Situation, ihr wisst, ich bin kein Fan dieses Worts, aber in diesem Fall ist es zutreffend, wenn das Opfer einer Situation durch Lügen, durch Leugnen und vor allem durch Schuldumkehr dazu gebracht wird, an der eigenen Wahrnehmung und am eigenen Verstand zu zweifeln. Oder in diesem Fall, dass vor allem die Öffentlichkeit eine ordentliche Täter-Opfer-Umkehr serviert bekommt. Und genau das passiert halt schon in der Überschrift der Stellungnahme. Da steht, gezielte Eskalation durch rechte Provokateure, Widersetzen klärt über Apollo News auf. Also ohne das Ding überhaupt gelesen zu haben oder lesen zu müssen, weiß man schon, worauf das abzielt. Nämlich, die sind doch selber schuld, dass sie auf die Fresse bekommen haben. Die haben uns schließlich provoziert. Geht meines Erachtens übrigens Hand in Hand mit, selber schuld, wenn sie vergewaltigt wird. Der Rock war eben zu kurz. Wer sagt's ihnen? Aber auch inhaltlich. Man muss sich natürlich fragen, womit haben die denn provoziert? Wir sehen auf den Videoaufnahmen ganz eindeutig, dass die Jungs sich eher zurückhaltend verhalten haben. Dass sie aus der Situation rausgehen wollten und eben nicht die Konfrontation gesucht haben. Das Einzige, was sie getan haben, nochmal, war, sie sind ihrer journalistischen Arbeit nachgegangen. Ob man die gut findet oder schlecht, ist total nebensächlich. Sie haben die Kamera draufgehalten. Ich möchte euch mal einen kurzen Einblick geben. Jeder Journalist, der in einem Medienhaus arbeitet, das nicht ausgesprochen links oder grün ist, das vielleicht eher konservativ oder rechtskonservativ eingeordnet wird, der wird gewarnt, bevor er auf so eine Veranstaltung geht. Oder sogar davon abgehalten, weil wir genau wissen, wie gewaltbereit die Leute dort sein können. Gerade aus der Antifa-Szene. Dass die Namenslisten haben, Adressen doxen, sich vermummen, zweifelsfrei gewaltbereit sind. Und die schämen sich auch nicht dafür. Die sind stolz darauf, dass sie diesen Ruf haben. Und ich kann auch hier natürlich nicht für jeden Menschen sprechen, der sich als Antifa Aktivist identifiziert oder über jeden Menschen, aber für große Teile der Szene trifft das definitiv zu. Also, lasst uns mal bitte realistisch bleiben. Als ob diese Jungs ohne Personenschutz in der absoluten Unterzahl dorthin gehen und dann anfangen zu provozieren. Jeder Mensch, der auch nur bis 3 zählen kann, weiß, dass das absolut hanebüchener, unverschämter und absurder Schwachsinn ist, der da schon in der Überschrift behauptet wird. So, vor diesem Hintergrund lese ich euch dieses Statement, diese Stellungnahme mal vor. Das Aktionsbündnis Widersetzen berichtet von rechten Provokateuren, die bewusst auf den Blockaden des AfD-Parteitags die Eskalation gesucht haben. Sprecher Suraj Maitafi wurde dabei so aggressiv von der Jungfreiheit angegangen, dass ein Sicherheitsdienst dazwischen gehen musste. Auch rechte Streamer und die verschwörungsideologischen Apollo News versuchten dabei gezielt, TeilnehmerInnen zu provozieren. So, also bisher viele Stolpersteine, TeilnehmerInnen, alle möglichen linken Kampfbegriffe, zwecks Glaubensbekenntnis aneinandergereiht, so weit, so gut. Es würde aber noch frecher. Ich lese weiter. Presse ist bei unseren Aktionen willkommen. Wir laden sie sogar offen dazu ein. Mit seriöser Berichterstattung haben rechte Provokateure wie Apollo News und Junge Freiheit aber nichts zu tun. Sie halten sich nicht an journalistische Standards, bedrängen AktionsteilnehmerInnen und überschreiten persönliche Grenzen. Damit wollen sie Vorfälle provozieren, die sie propagandistisch ausschlachten können. Joa, ich möchte einmal, dass wir uns ganz kurz bewusst machen, was die hier eigentlich sagen. Die behaupten also, dass sich die Jungs von der Jungen Freiheit und von Apollo News nicht an journalistische Standards gehalten haben. Gott, das hört man in letzter Zeit irgendwie öfter. Stichwort Ben Bernd, wenn jemand nicht so berichtet oder Content macht, wie es genehm ist. Naja, das nur am Rande. Die Frage ist, ist das so? Haben sie sich nicht an journalistische Standards gehalten? Bisher ist das nämlich eine reine Behauptung, die im Raum steht und die mit absolut nichts gedeckt ist, was wir auf dem vorliegenden Videomaterial sehen. Auch, dass sie AktionsteilnehmerInnen bedrängt haben oder die bedrängt wurden und ihre persönlichen Grenzen überschritten wurden, haben wir nirgends gesehen. Ich würde an dieser Stelle aber mal eine Gegenfrage in den Raum werfen. Was sind denn bitte schön eure persönlichen Grenzen? Weil so wie ich die etwas seltsam geartete neolinke Blase mittlerweile wahrnehme, sind deren persönliche Grenzen ja schon allein durch die bloße Existenz von Menschen überschritten, die eine andere Meinung haben. Also wenn es darum geht, dann ja, dann haben sie eure Grenzen überschritten. Und zwar mit gutem Recht. Denn es darf ja, es muss sogar andere Meinungen geben neben eurer. Das ist gelebter Meinungspluralismus. Das muss man aushalten. Und in diesem Land gibt es immer noch die Pressefreiheit. Jedenfalls sollte es sie geben. Und jeder Journalist, das ist jetzt wichtig, jeder Journalist, dem daran etwas liegt, ganz egal, welche politische Ausrichtung er hat, sollte deshalb auf die Barrikaden gehen angesichts dessen, was sich dort zugetragen hat.
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2: Die Regierungserklärung von Bundeskanzler Friedrich Merz war eine Ode an sich selbst. Wie Carlsson vom Dach lobte er die Arbeit und Wunder, die er und seine Regierung vollbracht haben. So als fliege der Bundeskanzler über den Geschehnissen der Bevölkerung und auch der Realität. Eben ganz so, als wäre er Friedrich vom Dach.
3: Nach dem NATO-Gipfel in Ankara hat Bundeskanzler Friedrich Merz eine Regierungserklärung im Deutschen Bundestag abgegeben. Ungewöhnlich für den Außenkanzler, das NATO-Treffen spielte in seiner 26-minütigen Ansprache kaum eine Rolle. Stattdessen fokussierte sich Merz darauf, Arbeit, Ziele und Visionen seiner Regierung in das bestmögliche Licht zu rücken.
4: Die Koalition hat sich als Regierung der Erneuerung auf den Weg gemacht. Wir waren uns alle einig, dass es so wie bisher nicht weitergehen kann. Wir sind uns alle einig, dass die Mitte hier und heute zeigen muss, wir gestalten unser Land, wir modernisieren es und wir führen es in die Zukunft.
3: Die Regierung, die das Land in die Zukunft führt. Eine Rhetorik, als wolle der Kanzler seine Regierung mit einem positiven Gefühl in die Sommerpause schicken. Abseits jeder Kritik, abseits der wirklichen Lage im Land. Die Propagandarede des Kanzlers vom Dach. Jetzt unser Thema bei News Live.
2: Ja, jetzt unser Thema bei News Live. Und Ralf, wir haben die Rede ja gestern aufmerksam verfolgt, haben das alles so ein bisschen sacken lassen über die Nacht. Nachgefragt, was ist dir hängen geblieben? Er kam ja gerade vom NATO-Gipfel aus Ankara. Sicherheitspolitik hat er erst am Schluss so ein bisschen erwähnt. Da war viel Gerede, aber kein Detail. Kann man das so zusammenfassen?
5: Naja, es war schon eine strategische Idee dahinter. Wir präsentieren druckvoll vorgetragen, das muss man schon sagen. Es war straff durchgezogen, es war rhetorisch dicht vorgetragen. Es war der Versuch, und das ist wirklich die methodische Idee dahinter, eine Hochglanzfassade zu präsentieren, wo im Übrigen, auch medial wird das ja immer mitgedacht, Nachrichtensendungen keine große Chance haben, irgendein nachdenkliches Sätzchen rauszugreifen, sondern es war im Grunde genommen eine Präsentation, wir sind fit, wir bringen Deutschland nach vorne, wir bringen Deutschland in die Zukunft, alles völlig wolkige Begriffe. Und wenn man sich gestern die Nachrichten tagsüber angeguckt hat, dann ist die Rechnung tatsächlich aufgegangen. Mhm. Also wir liefern, wurde zitiert in den meisten Nachrichtensendungen, und diese Regierung arbeitet, diese Regierung erfüllt die Aufgaben, die uns das Grundgesetz übertragen hat, klang super, bedeutet gar nichts, ist keine Leistungsbilanz. Nun kann man von einem Regierungschef nicht erwarten, dass er in Sack und Asche geht und sagt, ja gut, das war jetzt Mist, also wir haben im ersten Jahr ein bisschen hingestolpert. So wird es nicht passieren. Das Interessante daran ist, dass eben auch dieser viel zitierte Satz, den alle rausgegriffen haben, völlig bedeutungslos ist, und das Grundgesetz gibt ihm gar keine Aufgabe. Es wirkt aber sehr gravitätisch, es wirkt sehr staatstragend. Also wir sind im Sinne des Grundgesetzes unterwegs. Das Grundgesetz sagt, es gibt einen Kanzler und es gibt eine Bundesregierung und die soll regieren. Mehr steht da nicht drin. Er hat die Richtlinien Kompetenz. Gut. Also das war schon so gesehen sehr clever gemacht, und der Hintergrund ist, dass man ein bisschen Bedenken hat, dass die allgemeine Lage, mitten in die Rede platzte beispielsweise diese Hiobsbotschaft von VW rein, dass die allgemeine Lage über die Sommerpause, die jetzt beginnt, nicht nur die Stimmung der Abgeordneten runterzieht, sondern im Prinzip auch die Stimmung des Landes runterzieht. Dass weitere Hiobsbotschaften kommen, Umsatzeinbrüche, Betriebsschließungen, Insolvenzstatistiken etc. Und dass das die Umfragen weiter runterzieht, bevor man dann in die Herbstkurve einbiegt, wo die Landtagswahlen kommen. Und da war einfach der ganz klar erkennbare Wille, nichts mehr mit Außenkanzler, das kam hinten in der Rede, sondern wir präsentieren eine Hochglanzfassade. Dieses Land kann stolz auf diese Regierung sein. Wir stehen vorne, wir sind kraftvoll, wir handeln. Das war jetzt nicht untermauert, aber als Propagandageschichte, als Heldenepos über sich selbst war das schon, hatte das Strategie. Dass es jetzt keinen Inhalt hatte, damit muss man halt leben.
2: Ja, Gunnar, bevor wir nochmal einsteigen in die einzelnen Details seiner Rede, der Kanzler spricht davon, dass das Land in die Zukunft führen will. Ralf hat es eben auch gesagt, während der Regierungsrede platzt dann die Volkswagen-Rede rein. Hätte er jetzt nicht einbauen müssen, aber dennoch Probleme wie die Wirtschaftsschwäche, steigende Beiträge oder etc. hat er gar nicht angesprochen. Also die Lösung für die Probleme, die waren nicht drin in der Rede?
6: Denn Ralf hat es ja schon gesagt, es war tatsächlich eine Motivationsrede nach innen, glaube ich. Also so wie ein guter Trainer das machen muss, egal wen er trainiert. Weiß ich, ob es der Außendienst ist oder im Sport oder in der Vermögensberatung. Man muss den Leuten sagen, ihr seid toll, ihr habt toll gearbeitet. Das war ein großartiges Jahr. Und das war ja tatsächlich auch rhetorisch wirklich sehr gut. So kennen wir den Bundeskanzler, so mögen wir ihn auch. Nur ich habe es mir eben auch mehrere Male angeguckt, weil ich immer wissen wollte, was erfahre ich denn jetzt? Also ist da irgendwas, was ich greifen kann? Hat er mir was zu sagen oder gibt es was Konkretes? Und das war nicht der Fall. Und das ist dann doch ein bisschen enttäuschend. Ich behaupte jetzt mal, diese Rede hätte ich auch schreiben und halten können, egal zu welchem Thema. Warum kam das nicht vor und warum kam Volkswagen nicht vor? Gut, also Volkswagen platzte mit den Hiobsbotschaften hinein in den gestrigen Tag. Aber warum kommt das nicht vor? Weil natürlich genau jedes einzelne Detail hätte eine Angriffsfläche geboten, so wie Ralf das eben schon gesagt hat. Dann wäre das rausgegriffen worden und wären diese einzelnen Sätze, wo er irgendwie zugeben muss, dass irgendwas nicht funktioniert hat, übertragen worden und hervorgehoben. Das wollte er nicht. Er wollte gut dastehen. Das soll er bitte auch, das ist ein gutes Recht. Nur haben wir nichts erfahren. Und wir müssen jetzt wieder selber anfangen zu suchen. Und das tun wir ja hier jeden Morgen. Und das ist auch unsere heilige Pflicht hier, herauszufinden, ja, warum ist denn gar nichts richtig passiert? Nicht? Und du hast jetzt gerade gefragt nach der wirtschaftlichen Entwicklung. Das ist ja die allerschlimmste Geschichte hier in diesem Jahr, in diesem Land, dass es wirklich abwärts geht. Und da so drüber hinwegzugehen, da hat mich dann doch ein bisschen erschrocken. Also ich meine, man muss ja nicht sagen, wir können es nicht oder wir geben jetzt auf. Aber man hätte ja auch sagen können, wir haben hier noch ein paar Baustellen und die werden wir im nächsten halben Jahr angehen oder irgend so etwas. Ja. Damit hätte ich mich etwas besser abfinden können.
2: Und Gunnar, wir hören mal rein. Also Kanzler Merz spricht davon, wir sind ein starkes Land, verheißungsvoll, segensreich, ohne Gleiche. So könnte man die Arbeit der Bundesregierung bewerten, würde man einzig die Worte des Kanzlers zugrunde legen. Voller positiver Vision und bereits vollbrachter Werke und, ja, muss man so sagen, voller feinster, politischer, gut rhetorisch rübergebrachter Propaganda.
4: Wir brechen auf in die Zukunft, wir brechen auf in eine Zeit, in der wir gern und stolz Bürgerinnen und Bürger unseres Landes sind. Ein wirtschaftlich starkes, sozial gerechtes und nach innen wie nach außen verteidigungsfähiges Deutschland. Wir liefern, was es dazu braucht. Vorschläge für Veränderungen und die Zuversicht, dass wir das packen werden. Die Koalition hat sich als Regierung der Erneuerung auf den Weg gemacht. Wir sind ein starkes Land, wirtschaftlich, politisch und auch gesellschaftlich. Wir sind stark und wir können es auch bleiben. Wir bleiben es, wenn wir uns den Herausforderungen stellen und sie nicht wie früher wegschieben, sondern sie angehen und lösen. Wir wollen auch künftig Wohlstand für alle ermöglichen, gerade und heute für die junge Generation. Meine Damen und Herren, auch wenn Sie es nicht wahrhaben wollen, hier und dort, es ist sehr viel geschehen in diesem ersten Jahr, das für unser Land einen wirklichen Aufbruch bedeutet.
2: Also Friedrich Merz verspricht eine blendende Zukunft und Wohlstand für alle. Gunnar, du hast es eben angesprochen, du hättest die Rede auch halten können. Was bezweckt er mit diesen blumigen Worten?
6: Naja, wie gesagt, er möchte für gute Stimmung sorgen, die Reihen schließen. Also er spricht ja auch immer von der Mitte, die hier regiert. Damit sind CDU und SPD gemeint. Ich weiß immer gar nicht genau, was da mit der Mitte so gemeint ist, aber das sind also diese beiden Parteien, dass man eben mit einem guten Gefühl in die Sommerpause geht, die übrigens sehr lang ist. Ralf, ich glaube, 6 Wochen sind sie jetzt alle weg. Ja. Verstehe gar nicht warum, weil die Arbeit liegt ja auf dem Tisch. Also man muss ja eigentlich.
5: Ja, das Kabinett tagt weiter. Es gibt auch einzelne Ausschüsse des Bundestages, die weiter tagen. Aber das Kabinett macht 2-mal Pause und dann gibt es eine Sitzung in der Mitte. Mhm. Das ist immer die Sitzung, wo der Vizekanzler führen darf. Und dann ist
6: aber sonst,
5: Ende August.
6: Sonst ist eigentlich so ein bisschen Beine hochlegen. Und ich will nochmal sagen, was Friedrich Merz hier gesagt hat, wir sind ein starkes Land. Deutschland, das stimmt ja alles. Das stimmt ja alles. Wenn ich mir anschaue, wie viel mittelständische Unternehmen in diesem Land Weltmarktführer sind oder fast Weltmarktführer oder Zweiter, dann staune ich immer wieder und ich bin begeistert von der Vitalität unseres Landes und von der Wirtschaft. Bloß, das ist ja nicht die Regierung. Das heißt also, ich bin stolz auf mein Land. Ich bin stolz auf die wirtschaftliche Kraft. Ich bin stolz auf die Unternehmen und auf die Leute, die in den Betrieben arbeiten. Aber das können die auch alles ohne die Regierung. Und wenn er jetzt sagt, und das ist interessant, er bemüht ja Ludwig Erhard. Das ist ja ein ganz berühmter Satz. So heißt auch das Buch von Ludwig Erhard. Das ist der Gegenentwurf zum Sozialismus, wo er gesagt hat, wenn wir den Menschen die Möglichkeit geben, dann können sie alle zu Wohlstand kommen. Wir schaffen die Bedingungen dafür in einem Wirtschaftssystem, in der Marktwirtschaft, in der sozialen Marktwirtschaft, wo jeder diese Chance bekommt. Aber genau das ist ja heute das Problem. Der Bundeskanzler spricht von der jungen Generation, die Chance bekommen soll. Genau die haben die ja nicht mehr. Und jetzt kommen wir wieder zum großen Problem Brutto-Netto. Wenn man vergleicht, was die Leute vor 40, 50 Jahren an Netto von ihrem Bruttogehalt hatten, das ist unfassbar viel mehr als heute. Das heißt, der Staat schöpft ab und nimmt der jungen Generation die Möglichkeit, mit ihrem Nettogehalt irgendetwas zu machen. Junge Familien, die heute Vermögen aufbauen wollen, können es gar nicht, weil sie viel zu wenig flüssig sind. Sie zahlen ja erstens Steuern, sie zahlen ja zweitens die Sozialversicherungsbeiträge, die viel zu hoch sind, und dann bleibt ihnen das nicht mehr übrig. Das heißt also, Herr Bundeskanzler, richtig, wir sind ein starkes Land, aber nicht, weil es die Regierung gerade ermöglicht, sondern aus den Leuten heraus. Und zweitens, die Bundesregierung sorgt eben gerade nicht dafür, dass es Wohlstand für alle in der Zukunft geben wird, weil sie eben viel zu viel Geld, viel zu viel vom Bruttolohn abzieht.
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1: Ich bin Dirk Zeitler. Der Bundesrat hat das Gesundheitssparpaket der Bundesregierung passieren lassen. Einen Antrag, den Vermittlungsausschuss anzurufen, fand in der Länderkammer keine Mehrheit. Das umstrittene Sparpaket soll neue Beitragserhöhungen bei den gesetzlichen Krankenkassen verhindern.
2: Das Paket sieht vor, dass Praxen, Kliniken, Apotheken und Pharmabranche weniger Geld ausgeben, aber auch die Versicherten müssen mit mehr Zuzahlungen und weniger Leistungen rechnen. Insgesamt sollen so schon im kommenden Jahr fast 19 Milliarden Euro gespart werden. Scharfe Kritik kommt von der Opposition. Sie warnt etwa vor überlasteten Ärzten und einem Krankenhaussterben. Thomas Brock, Nachrichtenredaktion.
1: Berlins regierender Bürgermeister Kai Wegener gibt seine Spitzenkandidatur für die CDU zur Abgeordnetenhauswahl im September auf. Er soll demnach bis zur Wahl jedoch regierender Bürgermeister bleiben. Wegener zieht damit Konsequenzen aus einer monatelangen Debatte um falsche Angaben über sein Krisenmanagement nach einem großen Stromausfall im Januar. Jetzt wird verhandelt. Die DFB-Spitze ist auf dem Weg nach New York. Dort erwartet sie Jürgen Klopp zu den angekündigten Gesprächen über den Bundestrainerjob.
3: Grundsätzlich wissen Jürgen Klopp und der DFB, ja, wir wollen. Jetzt geht's zum einen sicherlich um Kompetenzen, auch um das Team um den neuen Bundestrainer herum, wobei ja schon klar ist, dass Sportdirektor Rudi Völler weitermachen soll und will. Und dann geht's natürlich auch ums Geld, um Klopps Gehalt, klar, und um eine mögliche Ablöse für Red Bull, wo der DFB-Wunschkandidat ja noch bis 2029 unter Vertrag steht. Aber mit Red Bull scheinen eventuell anstelle einer Ablösesumme auch andere Modelle denkbar. Thomas Thonfeld, Sportredaktion.
1: Die Gefahr von Waldbränden wächst. Wie in den Karten des Deutschen Wetterdienstes zu sehen ist, färben sich immer größere Gebiete Deutschlands im Waldbrandgefahrenindex rot. Zuerst ist der Südwesten betroffen, später kommt auch der Nordosten dazu. Am Samstag ist die Gefahr am größten an der Grenze zwischen Baden-Württemberg und Rheinland-Pfalz sowie zu Frankreich.
0: Soweit das Neueste. 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
1: Zum Wetter, die aktuelle Vorhersage des Deutschen Wetterdienstes. Heute zeigt sich das Wetter zweigeteilt. Im Südwesten scheint meist die Sonne. Dazu wird es mit 29 bis 34 Grad hochsommerlich heiß. Im Nordosten ziehen zeitweise Wolken durch. Dort werden 25 bis 29 Grad erreicht. An der See bleibt es etwas kühler. Morgen geht es vielerorts sonnig weiter. Nur im Nordosten sind einzelne Schauer möglich. Am Alpenrand am Nachmittag vereinzelt Gewitter. Im Süden und Westen steigen die Temperaturen bis auf 35 Grad.
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4: Kurz nach 16 Uhr, schönen Freitag. Ich bin Andreas Dorfmann. Der Countdown läuft, nachher wieder News live am Abend. Darüber spricht Deutschland heute. Lügen nach Terroranschlag auf Stromnetz. Berlins regierender Bürgermeister Kai Wegener zieht seine Spitzenkandidatur zur Wahl zurück. Die Hintergründe dazu ab 18 Uhr, hier bei News, das Radio. Bleiben Sie weiter dran. Jetzt haben wir für Sie A Kind of Magic von Queen.
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0: 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Jetzt Kissler Kompakt.
1: Heute lautet unser Thema: Oliver Kalkofe eskaliert gegen News. Linke halten ihre Haltung für Fakten. Sie geben als wahr und erwiesen aus, was linker Weltanschauung entspricht. Und was linker Weltanschauung widerspricht, erklären sie zu Fake News. Es ist ein durchschaubares Manöver. Nun ist ein Medienportal entstanden, das die Rosttäuscherei auf die Spitze treibt. Es heißt Fun Facts. Dort agitiert man gegen FDP, CDU, CSU, gegen die Marktwirtschaft und gegen News. Oliver Kalkofe und Oliver Welke machen gerne mit. Anja Reschke, Luisa Neubauer und Sarah Bosetti erst recht. Linke Spaßmacher basteln sich die Welt. Das Linke bleibt der Gegenpol zur Realität. Ein Nachrichtenformat soll es sein. Doch Fun Facts liefert eine linke Verklappung der Wirklichkeit. Das, wie es heißt, neue tägliche 15-minütige Nachrichtenformat dient linker Kaderschulung. Die Macher trommeln für Fridays for Future und für Greenpeace, für eine Grundsicherung ohne Sanktionen und für die eigene Kampagne vergnügt. Der Name besteht aus den Anfangsbuchstaben von Vermögens- und Erbschaftssteuer retten, Gemeinden in Not über gerechte Talerabgabe. Die Vermögenssteuer soll also eingeführt und die Erbschaftssteuer erhöht werden. Das angebliche Nachrichtenformat trägt Titel wie Überreichtum erklärt oder So können wir die AfD im Osten stoppen. Die Inhalte werden gemeinsam mit der Geschichtenmanufaktur Korrektiv erstellt. Wo alles links ist, darf Oliver Kalkofe nicht fehlen. Der Parodist schlechter Fernsehformate wirkt an der schlechten Parodie eines Nachrichtenformats mit. Kalkofes größte Wut bekommt News ab. News sei ein Propagandatool zur Spaltung der Gesellschaft.
2: News ist also kein nach herkömmlichen Erfolgskriterien funktionierendes Medienunternehmen. Es ist ein Propagandatool. Und die Spaltung der Gesellschaft, das lässt man sich halt auch schon gern mal was kosten.
1: Ach, Kalkofe, wer die Regierung kritisiert und den wirtschaftlichen Niedergang abbildet, spaltet die Gesellschaft? Das ist Discountware aus dem Phrasenregal. Doch Kalkofe beißt sich an News fest. Auch Hunde und deren Fäkalien werden gegen News in Stellung gebracht.
2: Doch wir wissen ja, gerade die kleinsten Hunde mit den schlechtesten Zähnen sind am Ende meist trotzdem die lautesten Kläffer, die einfach nur wild um sich beißen und einem am Ende noch ins Zimmer kacken, wenn man nicht aufpasst.
1: Doch es geht noch wilder. Wenn Kalkofe nicht defekierende Hunde in Verbindung mit News bringt, schwingt er die Faschismuskeule.
2: Eine mediale Kohorte des Faschismus, Faschismus, Faschismus.
1: News, das Portal, das auch Kissler Kompakt präsentiert, ist also laut Kalkofe eine mediale Kohorte des Faschismus. Diesen Irrsinn, eigentlich Hass und Hetze, vertritt Kalkofe bei Fun Facts, das doch ein neues, unterhaltsames Nachrichtenformat sein will, das, Zitat, Fakten durch Humor und Prominenz zu mehr Reichweite verhilft, wenn's mal so wäre. Die Linke trägt dazu bei, den Begriff des Faktischen zu ruinieren. Die Kämpfer gegen Fake News halten linken Fake für News. Links ist auch die Aussage der Komikerin Anna Bartling, dass umbenannte Bürgergeld verstoße gegen die Gleichberechtigung.
3: Ab dem 1. Juli wird das Bürgergeld abgeschafft und bekommt einen neuen Namen. Die neue Grundsicherung. Damit bloß nicht der Eindruck entsteht, man wäre noch gleichberechtigter Bürger. Was ändert sich dadurch? Es werden vor allem deutlich schärfere Sanktionen eingeführt. Menschen, die Termine versäumen oder Maßnahmen abbrechen, wird das ohnehin schon knappe Geld gekürzt. Das Prinzip ist klar. Wer nicht arbeiten geht, soll dann zur Arbeit gezwungen sein.
1: Dass der Staat mit dem Geld der Steuerzahler sorgsam umgehen sollte, von diesem Gedanken bleibt bei Anna Bartling nur die Warnung vor einem angeblichen Arbeitszwang. Auch Alexander Prinz als der dunkle Parabelritter, eine Webpersönlichkeit, warnt ausdauernd, am liebsten vor der AfD. An deren Aufstieg seien Merz und Söder schuld.
4: Die Stärke der AfD hat viele Gründe. Ich zeige euch hier mal zwei. Merz und Söder. Hier zu sehen, wie sie Deutschland hart nach rechts steuern. Ich finde, wir brauchen mal für die Einfachheit ein Kofferwort für die beiden. Vielleicht Sürz.
1: Hart nach rechts? Spannend, Herr Parabelritter. Um der Union einen strammen Rechtskurs unterstellen zu können, muss man stramm links abgebogen sein. Das aber ist die Grundbedingung für Kalkofe und Kollegen bei Fun Facts. Linke biegen Fakten, dass es nur so quietscht, um sich als Herren der Wahrheit aufspielen zu können. Da kann ich nur mit Kalkofe sagen,
2: leck mich fett am Bügelbrett.
1: Das war Kissler Kompakt, der erste Kommentar des Tages, Ausgabe 305. Nur selber denken, macht schlau.
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2: Zeitgleich zur Regierungserklärung des Kanzlers gestern im Deutschen Bundestag kam diese Horrormeldung aus Wolfsburg. Sparbeben bei Volkswagen. Insgesamt 1 Million Autos weniger, Werksschließungen und dramatischer Stellenabbau. Der radikale Konzernumbau zerfetzt fast alles, auch Zukunftsprojekte wie das selbstfahrende Auto.
3: Neuer Sparhammer bei VW. Interne Geheimpapiere zum Projekt Zielbild 2030 enthüllen, dass der Automobilgigant rund um den Vorstandschef Oliver Blume einen radikalen Konzernumbau plant. Konkret sollen bis zu 120.000 Stellen abgebaut werden. Bei Investitionen, Entwicklung und Forschung sollen 50 Milliarden Euro eingespart werden. Die VW-Standorte Emden und Zwickau, die VW-Nutzfahrzeugeproduktion in Hannover und das Audi-Werk Neckarsulm sind akut von Schließungen bedroht. Die Marke Seat soll ganz verschwinden, ansonsten jedes zweite Modell. Gegen den Kahlschlag des Top-Managements laufen nicht nur Betriebsrat und Gewerkschaften Sturm. Widerstand kommt auch aus der Politik. Dort heißt es, Jobabbau und Werksschließungen sind keine Strategie, um VW wieder wettbewerbsfähig zu machen. Für Kunden bedeutet der Plan deutlich weniger Modelle und weniger Auswahl. Das globale Modellangebot soll bis 2035 um rund 50% schrumpfen. Die Variantenvielfalt, also Motoren, Ausstattungen, Optionen und technische Versionen, sollen um bis zu 75% reduziert werden. Chinas E-Autos, US-Zölle, Rezession oder Politikversagen. Was hat Deutschlands Autoindustrie zur Fall gebracht? Und wie kommen VW und Co. wieder ans Rollen? Unser Thema jetzt bei News Live.
2: Ja, die Schlüsselindustrie der deutschen Wirtschaft geht in die Knie. Bevor wir anfangen zu diskutieren, Volkswagen-Chef Oliver Blume hat sich in einem Statement zum Produktionsstandort Deutschland zur nächsten Phase der Transformation des Konzerns geäußert. Bevor wir anfangen zu diskutieren, hören wir da rein.
4: Mit unserem Zukunftsplan gehen wir in die nächste Phase unserer Transformation und das mit einem klaren Ziel. Wir machen den Volkswagen-Konzern schneller, robuster und wettbewerbsfähiger. Wir reduzieren Komplexität, fokussieren unsere Technologien, richten Produkte, Entwicklung und Produktion noch regionaler in den Märkten aus, bauen Überkapazitäten ab, straffen unser Beteiligungsportfolio und verschlanken unsere Strukturen. So schaffen wir die Voraussetzungen, um auch in einem zunehmend anspruchsvolleren Umfeld nachhaltig erfolgreich zu sein.
2: Gunnar, also wenn man Oliver Blume dazu hört, das klingt irgendwie in meinen Augen jedenfalls wie Hohn, wenn ich bei Volkswagen arbeiten würde. Stichwort auch das Wort Transformation. Also nach Transformation hört sich das nicht an. Das hört sich eher danach an, dass alles kaputt geht.
5: Das ist so eine Phrase, nicht so was wie Integration. Also man weiß immer gar nicht, was gemeint ist. Transformation heißt Umwandlung. Ich kenne es aus der Elektroindustrie, der Transformator wandelt den Strom. Also da wird Umwandlung einer Industrielandschaft. Aber wenn wir die Frage stellen, die wir ja eben hier gestellt haben, ganz allgemein jetzt mal. Also ich kann das nicht beurteilen, ob das entscheidend ist, dass VW jetzt die Zahl seiner Modelle reduziert. Früher gab es auch nur einen Golf. Also es kommt ja auf den Umsatz an. Also wenn alle Golf fahren, reicht ja auch ein Modell. Ne? Also das kann ich jetzt nicht so beurteilen. Aber vielleicht ist es ja auch dramatisch. Aber dass überhaupt die Autoindustrie in die Knie geht, hat ja politische Ursachen. Und ich nenne jetzt zwei. Die ganze Krise begann mit unfassbaren Auflagen für den Umweltschutz. Die Reaktion, vor allen Dingen bei VW, darauf war, zu schummeln.
2: Die Krise begann mit Dieselgate.
5: Richtig. Mit Dieselgate. Sie haben einfach gesagt, die Manager haben nicht gesagt in Richtung Bundestag und Brüssel, pass mal auf Leute, eure Abgasvorschriften, die können wir gar nicht erfüllen, weil solche Motoren gibt's überhaupt nicht. Sondern sie haben gesagt, schön leise sein, politisch korrekt bleiben, Frau Merkel und so, wir lieben uns alle. Und dann haben sie gesagt, dann schummeln wir einfach und die Geschichte kennen wir ja. Das hat der Autoindustrie massiv geschadet. Punkt 2, das Verbrenner aus. Wieder haben die Manager nicht rebelliert und gesagt, Moment mal, also die Elektroautos sind noch gar nicht so weit und die Reichweiten und die Batterieproduktion und so. Sondern sie haben gesagt, ja toll, gebt uns mal einen Termin. Haben sie gekriegt, 2035. Die Katastrophe fing bei Porsche an. Gerade da hat man gesehen, die Kunden wollen überhaupt gar keinen Elektromotor. wieder wurde, und das ist jetzt, was ich zusammenfassend sagen möchte, in die freie Marktwirtschaft eingegriffen. Einmal mit Umweltauflagen, die nicht erfüllbar waren. Das heißt, die haben gar nicht erst gefragt, Leute, könnt ihr sowas produzieren? Die haben gesagt, wie einst in der DDR, das machen wir jetzt. Ja, so. Und das ist unser Fünfjahresplan. Und zweitens eben zu sagen, wir zwingen euch, auf Elektro umzustellen, ob das gekauft wird oder nicht, ist uns egal. Das haben sie im Bundeskabinett so gesagt und das haben sie in Brüssel zugesagt, wird schon Transformation. Das heißt, ganz grob gesprochen, aber richtig, die Krise der Autoindustrie ist politisch motiviert gemacht. Und noch eine Zusatzbemerkung, wir haben ja auf der politischen Seite auch Kämpfer gegen das Auto seit 50 Jahren, oder wann die gegründet, die Grünen. Seit 46 Jahren. Die Grünen kämpfen seit ihrer Gründung gegen das Automobil. Nicht zu vergessen.
2: Ja. Und Gunnar, du hast eben die Reduzierung der Produktpalette angesprochen. Die hat natürlich extreme Auswirkungen auf Arbeitsplätze. Und um die Dimension der Sparvorhaben des Weltkonzerns Volkswagen zu verstehen, blicken wir auf die Auswirkungen auf den Standort Deutschland mit den Marken Volkswagen, Porsche und Audi. Und wir sehen uns zu Beginn einen Überblick über die VW-Standorte in Deutschland und die dort beschäftigten Mitarbeiter an. Wir haben dazu eine Grafik für Sie vorbereitet. Unsere YouTube-Zuschauer können Folgendes sehen. Die Anzahl der Mitarbeiter, das Gründungsjahr des jeweiligen Werkes und die aktuellen Produkte, also Produktpalette. Neben den Hauptstadtstandort Wolfsburg mit mehr als 60.000 Mitarbeitern sehen wir den zweitgrößten Standort Kassel mit mehr als 16.000 Angestellten oder den wichtigen Standort Zwickau mit fast 10.000 Werksarbeitern, der auf der Kippe besteht. Ganz Sachsen zittert also vor dem Volkswagen-Beben und das wiederum, Ralf, hat dann mit der Reduzierung der Produktpalette dann doch Auswirkungen auf Arbeitsplätze, denn wenn Zwickau das Modell X nicht mehr gebaut ist, ist Ende Gelände mit den dort ansässigen Arbeitsplätzen.
6: Da spricht man in der Tat darüber, ob Chinesen möglicherweise das Werk übernehmen können. Zwickau, traditionsreicher Standort, Sachsenringwerk, damals der Trabi kam aus Sachsen, da war auch von diese spektakuläre Kurve im Signet, ist dahin. Zu den utopischen Abgaswerten, die dort im politischen Raum beschlossen wurden, kam ja bei Volkswagen, und deshalb ist es kein Zufall, dass es Volkswagen so hart trifft, kam noch etwas anderes hinzu. Volkswagen, der Konzern mit politischer Beteiligung, hat sich gerade am Standort Wolfsburg geradezu utopische Sozialstandards gegönnt. Ich erinnere absolut, noch, dass das Programm 5.000 mal 5.000, da wurde einfach mal 5.000 Euro verdient jetzt jeder, ein Programm aufgelegt. Und das musste irgendwie erwirtschaftet werden mit dem Effekt, dass man in den letzten Jahrzehnten eigentlich am Stammsitz Wolfsburg eigentlich kein Geld mehr verdient hat. Geld wurde verdient mit Seat, mit Skoda, mit Audi zum Teil. Audi ist auch schwer eingebrochen. Also wenn ich Sozialstandards festlege, unabhängig von der Ertragslage, einfach damit es meinen Leuten gut geht, dann habe ich schon so ein bisschen Sozialismus eingeführt. Wenn ich dann auch noch die Motorentechnologie vorgebe und die Umweltdaten, dann bin ich einfach auf einer Rutschbahn, und die Rutschbahn geht so rasant bergab. Wenn jetzt die Produktpalette ausgedünnt wird, die Leute wollen sich ihr Auto selbst konfigurieren, sie wollen individuelle Autos haben, nicht irgendwelche Pakete, und sie wollen vor allen Dingen keine billigen Materialien haben. Alles. Ich fahre zufällig im Augenblick ein höherwertiges VW-Modell, und ich muss sagen, wenn das so weitergeht, dann kann sich Volkswagen aber auf eine ganz rasante Talfahrt einrichten mit krachenden Heckklappen, mit einer Software, die permanent irgendwelche parkenden Autos als Auffahrunfall mich warnt, wo ich penetrant gegängelt werde. Da kriege ich dann Signets und Inschriften Fuß vom Gas, wo ich sage, kommt, lasst mich in Ruhe. Die Software-Fehlfunktionen sind signifikant größer als beispielsweise bei BMW. Dann habe ich einfach ein Problem in der Produktpalette und in der Benutzerfreundlichkeit. Und das wird in einem Markt, wo ich mit Mercedes und mit BMW konkurriere und mit chinesischen Anbietern, die zum Teil wirklich perfekt liefern und ihre Preise staatlich drücken, dann habe ich dann ein Riesenproblem.
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1: Ich bin Dirk Zeitler. Der Bundesrat hat das Gesundheitssparpaket der Bundesregierung passieren lassen. Ein Antrag, den Vermittlungsausschuss anzurufen, fand in der Länderkammer keine Mehrheit. Zuvor hatte Gesundheitsministerin Wagen im Bundestag das umstrittene Sparpaket noch einmal verteidigt.
2: Das sei ein ausgewogenes Paket, alle müssten einen Beitrag leisten, würden aber auch langfristig von sicheren Finanzen profitieren. Das Paket sieht vor, dass Praxen, Kliniken, Apotheken und Pharmabranche weniger Geld ausgeben, aber auch die Versicherten müssen mit mehr Zuzahlungen und weniger Leistungen rechnen. Insgesamt sollen so schon im kommenden Jahr fast 19 Milliarden Euro gespart werden. Scharfe Kritik kommt von der Opposition. Sie warnt etwa vor überlasteten Ärzten und einem Krankenhaussterben. Thomas Brock, Nachrichtenredaktion.
1: Kai Wegner zieht die Reißleine. Nach monatelanger Kritik verzichtet Berlins regierender Bürgermeister auf eine weitere Spitzenkandidatur für die CDU bei der Abgeordnetenhauswahl im September.
3: Ja, ich habe kommunikative Fehler gemacht. Und ja, glauben Sie es mir, ich ärgere mich am meisten darüber. Und das war auch Mist. Und deswegen habe ich mich auch bei den Berlinerinnen und Berlinern entschuldigt. Und ich ärgere mich am meisten darüber.
1: Wegner will aber bis zur Wahl noch regierender Bürgermeister bleiben. Nach einem deutlichen Sprung liegt Diesel zum ersten Mal seit Mai wieder über der psychologisch wichtigen Marke von 2 Euro. Auch Benzin legte zu. Wie der ADAC mitteilte, auch Benzin verteuerte sich deutlich. In den aktuellen Preisen dürfte sich auch der Ölpreis bemerkbar machen. Er hat seit Wochenbeginn ein gutes Stück angezogen, seit die Spannungen rund um die Straße von Hormuz wieder zugenommen haben. Nach einem Böschungsbrand bleibt die wichtige Bahnstrecke zwischen Düsseldorf und Köln bis mindestens Samstagnachmittag gesperrt. Das sagte ein Sprecher der Deutschen Bahn. Im Nah- und Fernverkehr kommt es deshalb zu Umleitungen und Verspätungen. Die Feuerwehr habe die Brände zwar gelöscht, allerdings hätten die Feuer Schäden an den Schienen angerichtet, sodass auf dem Streckenabschnitt kein Zugverkehr mehr möglich sei.
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1: Zum Wetter, die aktuelle Vorhersage des Deutschen Wetterdienstes. Heute zeigt sich das Wetter zweigeteilt. Im Südwesten scheint meist die Sonne. Dazu wird es mit 29 bis 34 Grad hochsommerlich heiß. Im Nordosten ziehen zeitweise Wolken durch. Dort werden 25 bis 29 Grad erreicht. An der See bleibt es etwas kühler. Morgen geht es vielerorts sonnig weiter. Nur im Nordosten sind einzelne Schauer möglich. Am Alpenrand am Nachmittag vereinzelt Gewitter. Im Süden und Westen steigen die Temperaturen bis auf 35 Grad.
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4: Kurz nach 17 Uhr. Schönen Freitag. Ich bin Andreas Dorfmann. Der Countdown läuft. Nachher wieder News live am Abend. Darüber spricht Deutschland heute. Lügen nach Terroranschlag auf Stromnetz. Berlins regierender Bürgermeister Kai Wegner zieht seine Spitzenkandidatur zur Wahl zurück. Die Hintergründe dazu ab 18 Uhr hier bei News das Radio. Bleiben Sie weiter dran. Jetzt haben wir für Sie I Wallet That Way von den Backstreet Boys.
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2: Fällt ein Land, wie Sachsen-Anhalt, dann fällt auch das nächste und fallen mehrere, dann fällt das ganze System. Das versteht man beim ZDF. Das zweite deutsche Fernsehen, das einst als konservatives Gegengewicht zum linken Rotfunk der ARD gegründet worden war, hat sich in den letzten Jahren zum übelsten Auswuchs der Einschüchterungs- und Machterhaltsmedien entwickelt. Nirgendwo wird so schamlos gehetzt, gelogen, gefälscht, beschönigt, weggelassen, verharmlost und verherrlicht wie beim ZDF. Nirgendwo werden Menschen so skrupellos mit Falschbehauptungen vernichtet wie auf dem Mainzer Lerchenberg oder wie ich ihn nenne, Märchenberg. Hasserfüllte Fernsehhenker wie Jan Böhmermann können ungehindert zum politischen Mord an Andersdenkenden aufrufen. Nazis keulen, ja was meint er wohl damit? Grinsende Giftspritzen wie Dunja Hayali dürfen mit eisigem Zynismus und klammheimlicher Freude tödliche Attentate auf Konservative schönreden, wie im Fall Charlie Kirk. Agitatoren im Korrespondentengewand, wir schalten jetzt nach Washington zu Elmar Thewissen, dürfen ungestraft Lügen aus aller Welt verbreiten, um ihre zusammenbrechende Ideologie zu beschützen und zu bewahren. Und abends, ja abends, ruft dann Markus Lanz mit schwiegersöhnlichem Charme zum Tribunal, um durchaus etwas klüger und raffinierter als seine stumpfsinnigen Kollegen über gute und schlechte Gesinnung zu richten. Zugegeben, dabei geht er Politiker aller Parteien hart an, aber wenn die AfD zu Gast ist, dann verfällt er in den Ton des opportunistischen Scharfrichters, der Senderchef Norbert Himmler seine besondere Linientreue beweisen muss. Was man bei Markus Lanz niemals vergessen darf, ist, dass er während der Corona-Pandemie mit den schlimmsten Fanatikern des Landes, Lauterbach, Priesemann, Brinkmann und wie sie alle hießen, jede Woche zu Gericht gesessen und den deutschen Wahn befeuert hat. Markus Lanz war die Heimat der Angstpropaganda und Einschüchterung, die Arena der obskuren Virologen im totalen Machtrausch. In keiner anderen Sendung wurde das Herrschaftsinstrument, die Wissenschaft, so zelebriert wie bei Markus Lanz. Es war das Fernsehkolosseum, in dem Abweichler und Skeptiker, Querdenker, genüsslich vorgeführt und dann öffentlich zerfleischt wurden. Der ganz spezielle deutsche Corona-Fanatismus, der am Ende fast in einer gesetzlichen Impfpflicht gemündet wäre, wäre ohne Markus Lanz niemals denkbar gewesen. Das Talkshow-Tribunal Lanz trieb die Politik zu immer wahnwitzigeren Maßnahmen. Es war der Höhepunkt seiner Macht. Doch diese Macht ist zusammengebrochen. Das beste Beispiel dafür ist die jüngste Landsendung mit dem AfD-Spitzenkandidaten Ulrich Siegmund, den man beim ZDF vermutlich zu Recht so fürchtet. Markus Lanz geht erkennbar mit dem Ziel in seine Sendung, dass danach weniger Menschen die AfD wählen und jeder Mensch, der noch drei Gehirnzellen hat und sich diese Sendung ansieht, versteht, das exakte Gegenteil passiert. Nach dieser Markus-Lanz-Sendung werden in Sachsen-Anhalt und vermutlich auch in ganz Deutschland mehr Menschen die AfD wählen. Markus Lanz hat in seiner Sendung zusammengefasst drei Argumente. Sie wollen doch wohl nicht etwa alles anders machen. Und das haben wir noch nie so gemacht. Und das haben wir schon immer so gemacht. Es gibt kaum ein Argument, das Ulrich Siegmund ausführen darf, ohne dass Lanz ihn mit verzerrtem Gesicht und erhobenem Zeigefinger unterbricht. Erkennbar ist seine größte Sorge, dass irgendwer in diesem Land wirklich mal etwas verändern könnte. Wenn Siegmund sagt, das sagen wir den Leuten auch so ganz klar, dann sagt Lanz, das müsste er den Leuten aber auch mal ganz klar so sagen. Wenn Siegmund sagt, man müsse mal damit anfangen, etwas zu verändern, sagt Lanz, aber das wird doch ewig dauern. Und wenn Siegmund sagt, er wolle Geld einsparen, dann sagt Lanz, das sei doch viel zu wenig. Und wenn Siegmund sagt, wofür das Geld lieber ausgeben will, sagt Lanz, das sei doch viel zu viel. Mehrfach schlägt Ulrich Siegmund Markus Lanz vor, ihn doch mal zu besuchen in Sachsen-Anhalt. Lanz sagt, er kenne das Land bereits sehr gut, er würde da sehr oft durchfahren. Dazu hat Lanz sich zwei übellaunige AfD-Hasser eingeladen, natürlich drei gegen einen, mit denen er die Fragen vorher erkennbar abgesprochen hat. Falls Sie noch nicht die AfD wählen, aber gerne die AfD wählen würden, dann kann ich Ihnen nur raten, schauen Sie sich diese Sendung an, danach werden Sie nur noch fragen, wo Sie ankreuzen können. Symptomatisch für diese Tiefpunkt-Lanz-Sendung der Meinungsmanipulation ist eine Szene, in der Ulrich Siegmund erklärt, dass Deutsche vielleicht wieder glücklicher und zufriedener in Deutschland leben würden, wenn zum Beispiel die Weihnachtsmärkte nicht aussehen würden wie Festung. Markus Lanz antwortet, damit würde er nicht den sogenannten Fachkräftemangel lösen. Was übersetzt natürlich bedeutet, wir brauchen noch mehr Migration. Wann immer Sie übrigens das Wort Fachkräftemangel hören, dann sollen Sie die illegale Massenmigration klaglos hinnehmen.
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2: Die linke Online-Plattform Indymedia ruft dazu auf, Apollo News und uns, News, aus ihren Räumen in Kreuzberg zu vertreiben. In einem Blogartikel fordern die Autoren, Zitat, organisiert euch mit den NachbarInnen rund um die Nazi-Immobilie, recherchiert, wo sie sich nach Feierabend hinbegeben und werdet aktiv.
3: Die Kampagne der Antifa gegen neue Medien geht in die nächste Runde. Nachdem diverse Initiativen mit Stickern, Plakaten und Fahrraddemos News und Apollo News schon seit einigen Monaten aus ihren Räumen in Kreuzberg vertreiben wollen und Reporter von Apollo News am vergangenen Wochenende beim AfD-Parteitag vom linken Mob angegriffen und verletzt wurden, folgt nun ein weiterer Aufruf zur Gewalt gegen konservative Medien. Auf Indymedia heißt es, Zitat, jetzt liegt es an allen Antifaschistinnen in Kreuzberg, den Faschos das Leben hier zur Hölle zu machen. Und weiter, werdet aktiv. Die Angriffe auf die Apollo-Reporter nennen die Autoren des Blogbeitrags stolz, Zitat, eine antifaschistische Belehrung mit ein paar Schellen. Während Journalisten angegriffen werden und die Antifa zu mehr Gewalt aufruft, bleibt es in den deutschen Medien erstaunlich ruhig. Einige Berichterstatter üben sich in kruder Täter-Opfer-Umkehr, so wie die Zeit. Wer der Aktuellen Stunde im Bundestag zu den Vorfällen in Erfurt zugehört hat, musste feststellen, dass auch dort wenig klare Worte der Verurteilung gefunden wurden und dass das Parlament dünn besetzt war. Warum die Gewalt von links so wenig Aufmerksamkeit erregt, teils sogar als legitim empfunden wird, ist jetzt unser Thema bei News Live.
2: Und dazu müssen wir uns als erstes den genannten Blogbeitrag der linken Plattform Indymedia anschauen. Ich lese den letzten Absatz vor. Jetzt liegt es an allen AntifaschistInnen in Kreuzberg, den Faschos das Leben hier zur Hölle zu machen. Organisiert euch mit den NachbarInnen rund um die Nazi-Immobilie, recherchiert, wo sie sich nach Feierabend hinbegeben. Und werdet aktiv. Jede Aktion ist notwendig, um die rechte Raumnahme zu stoppen. Verteidigen wir unseren Kiez. NIOS, Apollo und AfD raus aus Kreuzberg. Fassungslos. Und Pauline, ich verstehe das auf einen Angriff und auf einen Gewaltaufruf.
4: Das ist es ganz klar. Wenn Sie hier von Aktionen sprechen, dann sind natürlich Gewaltübergriffe gemeint. Also man ruft jetzt dazu auf, Reportern, Journalisten, die kritisch berichten, in der Freizeit aufzulauern, um sie dann gewalttätig anzugreifen. Genau das ist es, was hier gefordert wird. Man kann eigentlich nicht mehr von Antifa sprechen. Antifa ist ein Wort, was so fast niedlich klingt. Antifaschismus, da denkt man ja erstmal, jeder ist gegen Faschismus. Was wir hier sehen, ist ein neues und besonders radikalisiertes Phänomen des Linksterrorismus, der sich jetzt ganz klar gegen Medien und die Presse richtet. Und die Angriffe auf deinen Kollegen Max, auf die Reporter von Apollo News, waren für die eine Art Erweckungserlebnis, dass sie jetzt glauben, sie können noch gewalttätiger vorgehen. Wir hatten ja schon einige Aufrufe hier zur Gewalt, zu Aktionen gegen uns, gegen Apollo News, weil wir eben es wagen, hier im linken Herzen Berlins in Kreuzberg unsere Arbeit zu machen, weil wir sagen, die Stadt gehört auch uns und wir entscheiden selbst, wo wir arbeiten. Und durch diese Gewalt, die dort eben so eskaliert ist und sich so offen gezeigt hat in Erfurt am Rande des Parteitags, wo eben wirklich diese Hetzjagden auf Journalisten stattgefunden haben, fühlt dieses Milieu sich jetzt völlig entfesselt und erlaubt sich jetzt, einen solchen Aufruf eben zu posten, wo gesagt wird, man soll den Journalisten in der Freizeit auflauern und sie angreifen.
2: Max, wir kommen gleich noch zu den Angriffen auf deine Kollegen während des Parteitages in Erfurt. Der Aufruf zur Gewalt jetzt hier in Kreuzberg gegen die Räumlichkeiten, aber auch gegen Personen, gegen Redakteure, gegen Kollegen von uns, von Apollo News, das ist schon eine andere Dimension jetzt. Also es geht jetzt manchmal oder so langsam in eine Richtung, wo man eigentlich auch mal die Polizei einschalten müsste, richtig?
5: Genau, also es ist eine besonders perfide Form eines Aufrufs, weil es sich nicht mehr nur gegen ein Medium an sich richtet oder gegen die Immobilie, sondern gegen jeden einzelnen Mitarbeiter, der da arbeitet, egal in welchem Hintergrund und so weiter. Und das finde ich eine wirklich neue Dimension an Menschenfeindlichkeit einfach, dass man Leuten nach Feierabend auflauern soll, sie ausspionieren soll, ihnen auflauern soll und so weiter. Das ist ja wirklich unfassbar und unglaublich. Natürlich ist die Polizei eingeschaltet, der Staatsschutz ist in diesem Fall aktiv, schützt unser Büro und so weiter, kümmert sich darum. Haben wir auch bisher nur positive Erfahrungen gemacht. Also die Polizei ist da wirklich auch schon hinterher, das zu schützen und so weiter. Das ist auf jeden Fall so. Und ich denke, man darf sich auch nicht allzu sehr verunsichern lassen von diesem Fall, weil das ist ja erstmal auch das Ziel dieses Aufrufs, eine enorme Verunsicherung zu streuen, eine Angst zu verbreiten und so weiter. Aber ich glaube, da muss man auch versuchen, sich diese Ruhe zu bewahren, weil, wie gesagt, an dieser Stelle stehen, glaube ich, weite, große, breite Teile der Gesellschaft hinter uns. Mhm. Die Polizei und der Staat stehen klar hinter uns. Die Polizei, wie gesagt, nimmt das sehr ernst, hat ja auch in Erfurt gezeigt, dass sie es kann, dass sie auch linke Gewalttäter stoppen kann. Und darauf vertrauen wir.
2: Und die Polizei schützt euch, euer Gebäude schon alleine. Das ist ja schon schlimm genug. Gunnar, wir haben im Vorfeld auf dieses Thema diskutiert. Und auch du hast ja schon mit Gewalt zu tun gehabt. Also warst mal Betroffener. Wie ist deine Einstellung zu diesen Aufrufen hier von diesem linken Block?
6: Es zeigt uns abermals, auf Linksaußen gibt es keine Demokratie, keinen demokratischen Gedanken. Gibt es nicht das Bedürfnis, andere zu tolerieren, sondern sie mit Gewalt zu vertreiben. Das ist eigentlich faschistisch. Also die sich Antifaschisten nennen, wenden faschistische Methoden an, indem sie Andersdenkende nicht kritisieren, sondern vertreiben wollen. Sie sagen es ja sogar, vertreiben aus unserem Kiez. Also sie sagen, das gehört hier uns und ihr müsst da weg. Weil Apollo News da das Büro aufgemacht hat, weil News dort ist, weil die AfD meinetwegen da noch ihre Parteizentrale. Alles aber nicht neu. Und wenn wir jetzt bedauern, dass im Bundestag in der Debatte die Erregung so gering war und dass man das eigentlich übergangen hat, was in Erfurt geschehen ist, dass Apollo-Reporter angegriffen wurden, kann ich nur sagen, das kenne ich alles schon. Und das hat eine lange Tradition. Also Medien, die sich engagieren, einschalten, ein Profil entwickeln, werden von links bekämpft in diesem Land. Es fing an mit Axel Springer im Jahr 67 mit der Parole Axel Springer enteignen, mit dem Sturm auf das Verlagshaus, das übrigens auch in Kreuzberg steht. Da hat sich das schon so herausentwickelt, dass die sagen, die wollen wir nicht und die darf es auch gar nicht geben. Fern von jeder demokratischen Auseinandersetzung, fern von jeder Art von Toleranz, sagen sie, die wollen wir nicht und sind dann bereit, Gewalt anzuwenden. Mhm. Und das, was wir jetzt erleben in diesem Schreiben, ist ja besonders bedrohlich, weil sie sagen, wir werden die Einzelnen verfolgen.
4: Und das ist natürlich etwas, was weit über unsere Redaktion hinaus wirken soll. Also die Einschüchterungswirkung soll eine Breitenwirkung sein.
6: Ja.
4: Jeder Journalist in Deutschland soll wissen, wenn du zu kritisch bist, wenn du auch zu kritisch über die Antifa oder über die Linksterroristen, muss man sagen, berichtest, dann lauern wir dir auf. Dann kommen wir zu dir nach Hause. Dann passiert genau das. Und wenn man sich diese Sprache anschaut, dann hat es, wie gesagt, eben mit Antifaschismus nichts mehr zu tun. Für mich ist das die Sprache von Faschisten, die hier rausspricht. Zum Beispiel, wenn wir uns den Satz rausnehmen, außerdem bekamen zwei Faschos in Erfurt eine antifaschistische Belehrung mit ein paar Schellen. Also da spricht so viel Lust an Gewalt und so viel Willkür und so viel auch Verachtung der Menschenwürde heraus. Es geht ja wirklich darum, dass hier die Gewalttätigkeit, die gewalttätigen Hetzjagden und Übergriffe auf die Apollo-Kollegen glorifiziert werden als antifaschistische Belehrung. Da muss man doch sagen, das ist eine Sprache, die man wirklich aus den dunkelsten Zeiten der deutschen Geschichte kennt und die auch eben alle Journalisten in Deutschland einschüchtern soll, egal wo sie arbeiten, von Welt bis Tagesspiegel, von Bild bis eben News und Apollo. Wenn ihr zu kritisch seid, dann bekommt ihr es mit körperlicher Gewalt zu tun.
6: Und das ist eben auch genau die Methode, dass man den Feind benennt. Also man sagt einfach, ihr seid Faschos, also in der Szenesprache, ihr seid Faschisten und deswegen, also ich erkläre dich zu einem Verbrecher und deswegen darf ich dich bekämpfen. Deswegen ist auch Gewalt legitim, eine ganz alte Diskussion bei den Grünen übrigens, als die angefangen haben, ist Gewalt legitim. Nein, nicht gegen Personen, nur gegen Sachen. Das heißt also, diese Methode zu sagen, du und du und du, ihr seid eigentlich Verbrecher. Ihr seid überhaupt keine Journalisten.
4: Und keine Menschen.
6: Du tust
4: und
6: ja
4: keine
6: nur so.
4: Menschen. Ja. Das ist ja das, ja, genau, was daraus spricht. Ihr habt eure menschlichen Rechte verwirrt. Ja,
6: also und dürfen wir euch jagen.
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Sweet 16, Billy Idol bei News Radio. Kurz vor 18 Uhr, schönen Freitag. Ich bin Andreas Dorfmann. Der Countdown läuft in Kürze wieder News live am Abend. Darüber spricht Deutschland heute. Lügen nach Terroranschlag auf Stromnetz. Berlins regierender Bürgermeister Kai Wegner zieht seine Spitzenkandidatur zur Wahl zurück. Die Hintergründe dazu gleich um 18 Uhr hier bei News, das Radio. Bleiben Sie weiter dran. Jetzt haben wir für Sie Stereo Love von Edward Mayer und Vika Jigulina.

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1: Es ist 18 Uhr. Guten Abend, meine Damen und Herren. Am Freitag, darüber spricht Deutschland heute Abend. Kai Wegner gibt auf. Er tritt nicht als Spitzenkandidat der CDU bei der Wahl zum Berliner Abgeordnetenhaus im September an. Regierung kauft Zustimmung. Nach Zusagen an die Länder billigt Bundesrat das Gesundheitskürzungsgesetz, das eine Reform sein soll. Und Jens Spahn greift Björn Höcke an. Man soll ihm das Wahlrecht entziehen, sagt er. Und Julia Klöckner will die AfD aus dem Bundestag werfen. Meine Gäste heute bei News Live am Abend hier im Studio: Wolfgang Büscher, Autor und Pressesprecher von Die Arche. Herzlich willkommen.
2: Ja, danke.
1: Und zugeschaltet ist unser Newsreporter Philipp Fischer. Herzlich willkommen.
3: Schönen guten Abend.
1: Ich bin Andreas Dorfmann. Bei uns gibt es immer das Wichtigste vom Tag, über das ganz Deutschland spricht. Kai Wegner tritt nicht als Spitzenkandidat der Berliner CDU bei den Wahlen zum Abgeordnetenhaus am 20. September an. Das hat er heute Nachmittag angekündigt. Er verzichtet auf die Kandidatur, bleibt aber als regierender Bürgermeister von Berlin im Amt.
4: Ich möchte, dass diese Partei in den Wahlkampf zieht, um ein Linksbündnis unter Führung der Linkspartei zu verhindern. Es geht jetzt darum, die Mitte in dieser Stadt zu stärken, dass eben nicht Linksextremisten die Führung in dieser Stadt übernehmen. Und deswegen werde ich heute Abend den Kreisvorsitzenden sagen, dass ich von einer Spitzenkandidatur Abstand nehme, dass ich nicht erneut als Spitzenkandidat zur Verfügung stehe. Ich bin dankbar, dass ich das bis jetzt ein bisschen mehr als 3 Jahre machen durfte. Es war mir eine große Ehre, für meine Heimatstadt, für mein Berlin, für die Berlinerinnen und Berliner arbeiten zu dürfen. Ich glaube, vieles wird bleiben von dieser erfolgreichen Regierungszeit. Ich bin mir sicher, dass der Weg der richtige ist, den wir eingeschlagen haben, nämlich die Menschen zusammenzuführen, das auf Spaltung zu setzen. Und dieser Weg muss weitergegangen werden. Das geht nur mit einer starken CDU nach dem 20. September. Und dafür möchte ich jetzt den Weg freimachen, dass die CDU nicht durch Personaldebatten in den nächsten Tagen und Wochen weiter geschwächt wird, sondern dass die CDU mit einem Neuanfang so auftreten kann, dass wir ein Linksbündnis verhindern können. Dazu werde ich gern meinen Beitrag leisten. Aber die Entscheidung, wie es jetzt weitergeht,
1: Diese Entscheidung müssen jetzt andere treffen, sagt Kai Wegner. Wer entscheidet denn jetzt, wie eine SED-linke Regierung in Berlin verhindert wird, Herr Büscher?
2: Er hat da schon einiges geleistet, kann man sagen. Er hat die CDU von 27% runter auf 17% gebracht. Das finde ich sehr traurig. Die CDU müsste mindestens 10-15% zulegen in 3 Monaten, um sich zu retten sozusagen. Auch da sehe ich mal eher schwarz. Es steht auch kein Koalitionspartner zur Verfügung. Ich habe mit einigen auf dem Hoffest des Regierenden gesprochen und alle Parteien sagen, es soll eine linke, grüne SPD-Regierung geben. Was mich dort sehr traurig macht, und da gebe ich auch Herrn Wegner die Schuld, diese 3 Parteien sind in großen Teilen sehr antisemitisch ausgerichtet. Das finde ich sehr schade für eine Weltstadt, für eine Großstadt wie Berlin. Und als ich heute die Pressekonferenz gesehen habe, am Anfang hat er gesprochen, als ob er der größte Bürgermeister der Geschichte Berlins war. Wir haben ja einige große Namen in dieser Stadt, wie Willy Brandt und Richard von Weizsäcker zum Beispiel, um einige hervorzuheben. Und es hat sich angehört, als hätte er die noch übertrumpft. Hat er mit Sicherheit nicht. Ich habe ihn häufig getroffen vor seiner Wahl und auch während seiner Zeit als Regierender in der Arche zum Beispiel 2-3 Mal. Er hat eine sehr unglückliche Figur abgegeben und ich hoffe, dass die CDU jetzt mit neuen Gesichtern und nicht mit alten Gesichtern versucht, das zu retten, was man noch retten kann.
1: Wird mit diesem Rücktritt die Berliner Wahl am 20. September

0: doch noch spannend, Philipp.
1: Ich glaube, ich muss da Herrn Büscher zustimmen, dass es ja vor allem Kai Wegner war, der dafür gesorgt hat, dass diese Wahl nicht spannend wird. Und der Rücktritt wird daran wahrscheinlich nicht viel ändern. Ich möchte daran erinnern, dass wir von News auch eine repräsentative Umfrage in Berlin gemacht haben. Das war im Mai, da stand die CDU bei 20% und war noch stärkste Kraft. Inzwischen, 2 Monate später, sieht das schon ganz anders aus. Der RBB hat mit Infratest DIMAP auch eine repräsentative Umfrage in Berlin in Auftrag gegeben. Und da liegt die CDU mit 17% nur noch auf Platz 3 hinter den Linken und den Grünen und die SPD mit 13% auch dicht verfolgt. Dementsprechend für eine rot-grün-rote Regierung würde es nach den jetzigen Umfragen reichen. Und Kai Wegner hat diesen Schritt jetzt gemacht, ist es richtig? Wir müssen ja auch gleich noch darüber sprechen, warum er diesen Schritt gemacht hat. Er hat halt auch einfach Mist verzapft, um es auf Deutsch zu sagen. Aber diesen Schritt, den er jetzt unternommen hat, der kommt, glaube ich, zu spät. Und es wird für den Nachfolger von Kai Wegner, der jetzt für die Wahl antritt, ein sehr, sehr harter Wahlkampf werden.
0: Ja, für alle, die sich jetzt gerade eingeschaltet haben, dazugekommen sind, Kai Wegner gibt auf, der regierende Bürgermeister von Berlin. Er tritt nicht als Spitzenkandidat der CDU bei der nächsten Wahl zum Berliner Abgeordnetenhaus im September an. Und darüber sprechen wir hier gerade bei News Live am Abend. In Berlin war der Druck zuletzt so groß geworden, dass nun doch auch CDU-Politiker in Opposition gegen die eigene Partei gegangen sind. Löst das einen Erdrutsch in der CDU aus, Herr Büscher?
2: Ja, aber die CDU ist ja inzwischen auch fast zu einer Splitterpartei verkommen, wie andere auch. Da ist ja wirklich nur noch die SPD mit weniger Stimmen vorhanden. Ich kann mir nicht vorstellen, dass es eine große Revolution in der CDU gibt. Heute Abend findet ja eine Versammlung der Kreisvorsitzenden statt. Dort wird man sich hüten zu rebellieren. Mal schauen, wer da den Hut in den Ring wirft. Da gibt es ja nicht viele Kandidaten. Das, was ich auf dem Hoffest gehört habe, ist, dass der Finanzsenator Evers diesen Job übernehmen soll. Aber auch ihn kennt man in der Stadt nicht, weder im Osten noch im Westen. Er war nicht gerade spektakulär auffällig. Also es ist sehr schade, dass die Partei sich unter Führung von Wegner so runtergewirtschaftet hat. Anders kann man das auch schon nicht mehr sagen. Und ich kann mich hier nur wiederholen, ich nehme es ihm persönlich übel, wenn es hier wirklich eine Regierung gibt von links, links, grün. Das kann für diese Stadt ein Desaster werden. Es wird am ersten Tag, das hat ja die Spitzenkandidatin der Linken gesagt, die palästinensische Fahne vor dem Rathaus wehen. Und wenn man sieht, womit die palästinensische Fahne behaftet ist, mit viel Unrecht, mit Frauenfeindlichkeit, Schwulenfeindlichkeit, mit Verletzung vieler, vieler Menschenrechte überall, finde ich das wahnsinnig traurig. Und ich kann mir nicht vorstellen, dass die CDU in 3 Monaten 10-15% aufholen kann. Das wäre eine Sensation. Das hat es in Deutschland noch nie gegeben. Also ich sehe da eher traurig in die Zukunft.
0: Sagt Wolfgang Büscher, er ist der Pressesprecher von Die Arche. Auffallend, der CDU-Bundesvorsitzende und Kanzler Friedrich Merz hat sich bisher trotz der massiven Schwindeleien von Wegner nicht geäußert. Fällt ihm der Kanzler, ja, also kann man schon sagen, irgendwann mal auf die Füße, Philipp?
1: Kai Wegner ist nun mal ein Problemfall innerhalb der Union und natürlich kann ich den Bundeskanzler da verstehen, dass er sich nicht mit entsprechenden Politikern, die absolut unbeliebt sind, irgendwie in der Öffentlichkeit zeigen möchte. Das Verhältnis ist da, glaube ich, etwas verkühlt. Man muss allerdings dazu sagen, da gibt es zwischen Kai Wegner und Friedrich Merz erschütternd viele Parallelen, was den Regierungsstil und auch die Kommunikation angeht. Ich möchte aber bitte den Fokus nochmal auf Kai Wegner rücken, weil er hat einfach in diesem schrecklichen Stromausfallszenario, was Anfang des Jahres in Berlin zehntausende Haushalte ohne Strom gelassen hat, zurückgelassen. Und er hat darüber gelogen, inwiefern er der Bevölkerung als regierender Bürgermeister geholfen hat. Das bedeutet, er hätte gar nicht erst als Kandidat im Raum stehen dürfen. Er hätte eigentlich kurz nach diesem Stromausfall direkt die Konsequenzen ziehen müssen, denn Früher oder später wäre eh rausgekommen, dass er gelogen hat. Nur nochmal zur Erinnerung, Kai Wegner hat behauptet, er hätte schon morgens während des Stromausfalls mit diversen Funktionären und Krisenstäben telefoniert. Der Tagesspiegel, die Lokalzeitung in Berlin, die musste erst die Dokumente freiklagen, die belegen, dass Kai Wegner in dieser Hinsicht gelogen hat. Also Kai Wegner ist ein Lügner, das ist amtlich und er hat damit der Union geschadet und der Stadt Berlin hat er ohnehin geschadet. Ich als Wähler wäre einfach noch enttäuscht und ich bin immer noch enttäuscht, weil er sich trotzdem noch viel zu lange im Amt gehalten hat und sich auch weiter im Amt hält. Er klebt ja auch weiter an seinem Stuhl. Er gibt sogar zu, dass er da Konsequenzen zieht, aber er ist nicht konsequent genug, sondern sagt nur, ja, die nächste Kandidatur geht an jemand anders, aber meinen Posten, den behalte ich mal schön bis zum Ende und da bleibe ich schön sitzen. Also das finde ich einfach unredlich.
0: Sagt News-Reporter Philipp Fischer hier bei News Live am Abend. Um 18.30 Uhr tritt die Berliner CDU und zwar die Kreisvorstände bzw. der Kreisvorstand zu einer Krisensitzung zusammen. Das Treffen war kurzfristig einberufen worden, noch bevor Wegner am Nachmittag seinen Verzicht angekündigt hat. Nach massiven Rücktrittsforderungen, muss man natürlich dazu sagen, aus den eigenen Reihen gegen den regierenden Bürgermeister Wegner. Heute Vormittag hatten mehrere Dutzend CDU-Mitglieder einen offenen Brief unterzeichnet, in dem ein Rücktritt Wegners gefordert wird. Am Mittag ließ sich Wegner bei der Bundesratssitzung von Finanzsenator Stefan Evers, den Herr Büscher schon eben erwähnt hat, vertreten. Allerdings hat er um 13.30 Uhr noch die Regenbogenflagge vor dem Roten Rathaus in Berlin-Mitte gehisst. Was drückt dieses bizarre Verhalten aus, Philipp?
1: Bizarres Verhalten ist da genau das richtige Stichwort, denn ich kann es mir wirklich nicht erklären. Im Bundesrat und im Bundestag sind heute wirklich wegweisende Reformen beschlossen worden. Es ging um die Krankenversicherung, es ging ums Heizungsgesetz. Wichtige Dinge kurz vor der Sommerpause des Bundestages, da dem Bundesrat fern zu bleiben und in dem Wissen, ich werde ja in 2 Stunden zurücktreten, dann noch zu diesem Fototermin zu gehen und eine Regenbogenflagge vor dem Rathaus aufzuhängen, das ist wirklich... Da fehlen mir einfach die Worte, das ist total absurd. Ich weiß gar nicht, ob ich da lachen oder weinen soll. Das muss man sich Kai Wegner ist, wie gesagt, regierender Bürgermeister von Berlin. Das ist vergleichbar mit einem Ministerpräsidenten. Wenn ein Ministerpräsident in einer Krise steckt und seinen Rücktritt plant, dann geht er doch nicht um 13.30 Uhr zu einem Fototermin mit dieser ganzen queeren Community, um da Regenbogenflaggen aufzuhängen. Das erschließt sich mir nicht, weil das, was von Wegner jetzt bleiben wird, ist, er hat um mittags die Regenbogenfahne aufgehängt und danach seinen Verzicht erklärt. Der Zusammenhang mag vielleicht gegeben sein, den kann man sich denken, aber es ist einfach nur bizarr.
0: Mit dem heutigen Schritt tritt die Frage, was Wegner am 3. Januar gemacht hat, in den Hintergrund. Interessant ist im Moment nur der Blick nach vorn. Wird Finanzsenator Stefan Evers neuer Spitzenkandidat der CDU und kann er das Ruder überhaupt noch rumreißen, Herr Büscher?
2: Ich glaube, es ist vollkommen gleichgültig, wer von der CDU Spitzenkandidat wird. Ich wüsste jetzt niemanden, die oder der den Ruf hat, so etwas überhaupt zu leisten. Was ich in der Partei gesehen habe in letzter Zeit war, dass ein schwacher Bürgermeister, eine schwach aufgestellte Partei, natürlich auch schwache Mitarbeiterinnen und Mitarbeiter hat. Das ist doch das Entscheidende. Und wenn ich sehe, wie die Kommunikation war, ich habe viele dieser Menschen kennengelernt und habe Angst gehabt. Ich habe mir gedacht, Mensch, wenn die in deinem Unternehmen, in deinem Büro arbeiten würden, wenn die zum Beispiel in der Arche arbeiten müssten oder in der Wirtschaft arbeiten müssten, das wäre mit Sicherheit in die Hose gegangen. Und wenn dann schwache Leute sich auch noch schwächere Leute in ihre Büros holen, dann geht das schief. Das kann man jetzt sehen. Und die CDU bräuchte eigentlich ein frisches Gesicht, ein Gesicht, was noch nicht gebraucht ist, einen Menschen, der charismatisch ist. Aber da wird mit Sicherheit, vermute ich mal, ein harter Kampf ab heute Abend ausbrechen und mal schauen, wer gewinnt.
0: Philipp, was meinst du?
1: Ich möchte an der Stelle auch nochmal ergänzen, was dieses im Amt halten für Kai Wegner impliziert. Denn er war ja zuletzt nicht nur wegen des Stromausfalls in der Kritik. Er ist ja auch in der Kritik dafür, dass er hunderttausende Euro investiert, um beispielsweise beim Christopher Street Day in Berlin, der großen Queer-Parade, mit dabei zu sein, die ja eigentlich mal eine Parade für die Rechte von Schwulen waren. Und inzwischen laufen da irgendwelche Verrückten in Hundemasken rum. Da werden hunderttausende Euro investiert, wo selbst die linke, grüne queere Community sich fragt, wie kann man dafür so viel Geld ausgeben, weil so ein Truck auf einer Parade kostet nicht so viel Geld. Den kann man ja fast kaufen zu dem Preis. Und das wird am 25. Juli stattfinden, dieser CSD. Und ich bin mal ganz gespannt, ob es Kai Wegner als der gescheiterte, nicht mehr antretende Kandidat da jetzt eine Abschiedswinktour über die Berlin Straßen macht oder wie er sich das Ganze vorstellt, ob er jetzt einfach nochmal unser Geld, das Steuergeld der Berliner da raushaut. Es sind auf jeden Fall spannende Tage, die auf uns zukommen, weil ganz genau genommen ist er auch als Bürgermeister in seinem Amt nicht mehr haltbar. Er ist der Lüge überführt.
0: Kai Wegner muss unter massivem Druck seine Kandidatur aufgeben. Er tritt bei der Wahl am 20. September nicht mehr als Spitzenkandidat der CDU an. Mehr in der News-App und jetzt auch in meinem Kommentar.
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0: Ich habe es vor 2 Tagen an dieser Stelle deutlich gesagt. Kai Wegner ist nicht mehr tragbar. Nicht für Berlin und auch nicht mehr für seine Partei, die CDU. Heute Nachmittag hat Wegner bekannt gegeben, dass er seine Spitzenkandidatur für die Berlin-Wahl zurückzieht. Das wäre nur konsequent und richtig gewesen, wenn er das bereits vor Monaten getan hätte. Jetzt war der Druck nach all den Lügen und Fehlleistungen einfach zu hoch, dass es für Wegner gar keinen anderen Ausweg mehr gab. Zumal für heute diese Krisensitzung der Berliner CDU einberufen wurde. Selbst die letzten Auftritte bzw. Nicht-Auftritte Wegners waren gewöhnungsbedürftig. Im Bundesrat schwänzte er heute. Stattdessen hisste Wegner lieber eine Regenbogenflagge vor dem Roten Rathaus. Dann kam er zu seiner eigenen Pressekonferenz zu spät, stand vorher noch lange telefonierend, gestikulierend, rauchend und ohne Sakko auf einem Balkon des Rathauses. In der Pressekonferenz selbst hörten wir dann von Wegner über Wegner: Ich. Und jetzt sage ich deutlich: Wegners politische Karriere ist seit heute zu Ende. Aber wer weiß, vielleicht gibt es ja ein Wiedersehen mit dem Ex-Regierenden in einer queeren NGO.
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0: 18:17 Uhr haben wir es jetzt. Gesundheit. Ja, danke. Mit einem Kraftakt haben Bundestag und Bundesrat heute die Gesundheitsreform durchgeboxt. Schon einmal hatten die Länder das Vorhaben scheitern lassen. Jetzt hat sich die Regierung Merz die Zustimmung des Bundesrats mit Milliardenzusagen an die Länder erkauft. Rettungsdienste und Krankenhäuser laufen Sturm gegen die Reform. Darüber sprechen wir jetzt bei News Live am Abend. Es geht um Einsparungen in Höhe von insgesamt 19 Milliarden Euro. So sollen weitere Kassenbeitragserhöhungen verhindert werden. Vorausgegangen war ein knallhart Poker mit den Bundesländern. Sie forderten mehr Geld für ihre Kliniken. Der Bund machte ihnen das Angebot: 550 Millionen Euro mehr, wenn sie das Spargesetz durchwinken. Was heißt das? Wurde heute eine echte Reform des Gesundheitswesens beschlossen oder nur ein Kuhhandel mit Zahlenkosmetik und drastischen Kürzungen bei den Leistungen, Philipp?
1: Je nachdem, was man unter einer Reform versteht. Ich würde sagen, es ist keine Reform, es sind einfach nur Kürzungen. Und über den Kuhhandel, über den können wir auch noch sprechen. Der hat nämlich wirklich in Berlin stattgefunden. Aber wir können ja einfach erstmal auf die Reform eingehen, die so viel tolle Verbesserungen für die Bürger bringt, / Kosten einspart. Ich fange an. Verschreibungspflichtige Medikamente werden teurer. Die kostenlose Mitversicherung von Ehepartnern wird ab 2028 nur noch in Ausnahmefällen möglich sein. Heißt, man muss sich selbst versichern, kostet Geld. Die Beitragsbemessungsgrenze steigt. Und Zuschüsse für Zahnersatz werden niedriger sein. Das bedeutet, auch da muss man mehr in die eigene Tasche greifen. Wenn das nach Reform für unsere Zuhörer und Zuschauer klingt, dann ist es eine Reform. Ich sage, das ist einfach nur ein Sparpaket. Und jetzt zu dem Kuhhandel, der heute noch passiert ist. Das Gesetz stand so stark unter Druck. Es ist der letzte Tag vor der Sommerpause. Wochenlang verabschieden sich die Parlamentarier jetzt in den Sommerurlaub. März muss irgendwie noch einen Erfolg auf den Tisch bringen und dass die Kassenreform, die ist ja schon wochenlang, monatelang in der Schublade gewesen. Jetzt hat man versucht, sie vor der Sommerpause noch irgendwie durchzuboxen, um wenigstens einen Erfolg zu haben. Und was ist bei rausgekommen? Die Länder, die wussten natürlich, sich das zunutze zu machen, insbesondere natürlich auch die SPD-geführten Bundesländer, die konnten jetzt bei der Union nochmal richtig drücken und die haben sich natürlich eine kleine Sanierung der örtlichen lokalen Krankenhäuser damit gesichert. 550 Millionen Euro, einfach mal so, zack, für die Krankenhäuser. Im Grunde ja eine gute Sache. Nur die Frage ist natürlich, wo will Nina Wagen jetzt auf einmal dieses Geld herbekommen? Lars Klingbeil hat schon gesagt, von mir nicht. Und jetzt steht der Kanzler praktisch da mit irgendwelchen Zusagen, die er mit seiner Ministerin gemacht hat. Und irgendwie muss das am Ende dann wieder dieser ganze Kahn aus dem Wasser gezogen werden.
0: Die Deutsche Krankenhausgesellschaft spricht von einem Gesundheitskürzungsgesetz. Echte Reformen, die das Gesundheitswesen zukunftsfähig machen und die Beiträge langfristig stabil halten, suche man vergebens, heißt es. Stimmen Sie dem zu, was die Krankenhäuser da sagen, Herr Büscher?
2: Ja, es ist wirklich ein reines Sparpaket. Ich sehe ja täglich Menschen, die jetzt schon große Probleme haben. Ich gehe mal runter auf das, was ich in der Arche erlebe. Dort sind viele Kinder und Jugendliche, die sich vom ersten Tag ihres Lebens schlecht ernähren müssen, weil, wie wir sagen, sie haben im falschen Moment hier gerufen. Sie haben keine Möglichkeiten, ihre Zähne richtig zu renovieren. Ich sehe immer wieder Jugendliche, frühere Arche-Kinder, die zurückkommen mit 27, 28 Jahren und verfaulte Zähne im Mund haben. Sie bekommen dann keinen Job, weil sie eben so aussehen. Es gibt nichts Schlimmeres als schlechte Zähne. Vorsorge wird wenig gezahlt. Also das heißt für Gesundheitsvorsorge und Ähnliches. Ich sehe das in dem Bereich. Wir haben ganz andere Möglichkeiten, um zu sparen. Ich habe heute noch mal nachgeschaut. 40 Milliarden geht in die Entwicklungshilfe. Wir unterstützen Länder, klar, Ukraine steht an erster Stelle, Syrien, Afghanistan, aber wir unterstützen Länder wie Indien, die uns in vielen Dingen überlegen sind. Das heißt, wir müssen aufpassen, nicht dort zu sparen, wo es für unsere Mitmenschen wirklich schlimm aussieht. Und das finde ich so enttäuschend. Es ist ein reines Sparpaket. Die Leute, die wenig Geld haben, werden leiden. Sie können nicht mehr die medizinische Vorsorge haben, die sie eigentlich in Anspruch nehmen müssten. Und wenn man mal überlegt, und ich bin ja schon lange Journalist, seit über 40 Jahren, ich habe das, was da im Moment abgeht, muss ich sagen, noch nicht erlebt, noch nie erlebt. Überall wird gespart. Und dann lese ich, dass in den Ministerien nur mit 1% gespart werden soll. Hier könnten wir eine Schippe drauflegen und sagen, wir sparen hier mal 10% ein. Immer mehr Menschen haben immer weniger Geld. Vor allen Dingen die Kinder leiden unter diesen Bedingungen und die sind unschuldig. Und das finde ich sehr schade. Wir merken als Arche, wir müssen immer mehr mit privatem Geld, wir bekommen also keinerlei staatliche Unterstützung und müssen mit immer mehr privatem Geld in die Familien, in die Kinder investieren. Und das finde ich sehr traurig.
0: Sagt Wolfgang Büscher, er ist Buchautor, hat sich gerade auch mit diesem Thema beschäftigt und außerdem der Pressesprecher von Die Arche. Die großen Hilfsorganisationen in Deutschland schlagen Alarm. Das heute verabschiedete Gesetz zu den gesetzlichen Krankenkassen gefährde massiv die Finanzierung von Rettungsdiensten und Luftrettung. In einem gemeinsamen Brandbrief warnen unter anderem Deutsches Rotes Kreuz, Johanniter, Arbeiter-Samariter-Bund, Malteser, DLRG, ADAC Luftrettung und DRF Luftrettung vor, Achtung, gravierenden Folgen für die notfallmedizinische Versorgung. Müssen wir damit rechnen, dass Notfallopfer künftig deutlich länger auf einen Rettungswagen oder vielleicht sogar Rettungshubschrauber warten müssen, Philipp?
1: Wir wissen es nicht, aber was wir wissen ist, wir sind nicht gut vorbereitet. Denn diese Reform setzt, wie gesagt, ein paar Spargrenzen und diese Reform setzt diese Spargrenzen auch im Bereich der Notfallversorgung, also bei Krankenwagen, Rettungshelikoptern und Ähnlichem. Das ist jetzt etwas komplex, aber ich möchte es trotzdem einmal hervorholen, weil, wie gesagt, dort führende Unternehmen, die im Rettungsgeschäft, insbesondere bei der Luftrettung tätig sind, du hast es gerade erwähnt, Andreas, Deutsches Rotes Kreuz, Johanniter, ADAC Luftrettung, DRF Luftrettung, die haben da alle, ihre Chefs haben die Köpfe zusammengesteckt und gesagt, das, was die in Berlin machen, das geht so nicht, denn es gibt ein Problem. in der Medizin und auch auf dem Markt, man weiß nicht, wie sich die Preise entwickeln. Und ein ganz großer Faktor, insbesondere in diesem Rettungsgeschäft, sind halt nicht die Personalkosten, wo man vielleicht sagen kann, ja, da gibt's eine entsprechende Begrenzung. Es sind die Kosten für die Luftfahrzeuge, die Kosten für die Medizintechnik, die Kosten für die Kraftstoffe, für das Kerosin, die sich ja natürlich anhand des freien Marktes entwickeln. Und wenn da dann dementsprechend der Preis fürs Kerosin oder für den Helikopter teurer wird als die Grenze, die von Nina Wagen festgelegt wurde, dann entsteht zwangsläufig ein Problem und dann kann es sein, dass die Unternehmen sagen, ja, da kann ich den Helikopter nicht mehr starten lassen, da verliere ich ja Geld, wenn ich das mache. Und dementsprechend besteht dort ein großes Risiko. Und ich möchte nochmal auf den Aspekt Sparen eingehen, weil Herr Büscher hat es richtig erwähnt, es gibt ja Orte zum Sparen, denn es war eine kleine Sisyphusarbeit und deshalb möchte ich Sie an der Stelle erwähnen, Herr Büscher, Sie haben vollkommen recht, in dem Ministerium sollte eigentlich gespart werden und ich habe am Mittwoch mal ausführlich Stunden investiert und in diese sogenannten Einzelpläne der Ministerien reingeschaut. Dort ist auf den Euro genau festgelegt, wo wie viel Geld hinfließt und ja, im Koalitionsvertrag steht, wir wollen jetzt beim Personal sparen, sogar 8% in den kommenden Jahren. Das gilt natürlich nicht für die Sicherheitsbehörden, sondern nur für die Verwaltungsbehörden, für die Ministerien. Und wenn man mal alle Zahlen aus den Ministerien zusammenrechnet, alle Personalkosten und vergleicht, was war letztes Jahr bei Antritt und was ist in diesem Jahr, dann steigen die Kosten für Personal. 31 Millionen Euro mehr als vorher. Da sind kaum Einsparungen. Es gibt vereinzelt Ministerien, die eingespart haben. Das heißt, uns wird da verkündet, liebe Bürger, bei der Krankenkasse müsst ihr jetzt tiefer in die Tasche greifen und wir sparen ja auch, aber de facto wird in Berlin in den Ministerien nicht gespart. Das haben wir 1:1 nachgerechnet, kann man in unserer News-App einmal ganz genau nachlesen.
0: Nachgerechnet und eingeordnet von News-Reporter Philipp Fischer hier bei News Live am Abend 18.26 Uhr haben wir es jetzt. Schön, dass Sie bei uns sind. Ich bin Andreas Dorfmann. Besonders brisant, der Bund will sich stärker an den Gesundheitskosten für Bürgergeldempfänger beteiligen. Aber die vollständigen Kosten für Bürgergeldempfänger, das sind 12 Milliarden Euro pro Jahr, übernimmt der Bund weiterhin nicht. Also blechen die Beitragszahler weiter für Gesundheitskosten von Ausländern, Zuwanderern, Asylsuchenden und zwar in Milliardenhöhe. Oder, Herr Büscher?
2: Ja, was wir hier wirklich machen müssen, ist, wir müssen weniger ins Bürgergeld investieren. Wir müssen mehr investieren, wie die Menschen da rauskommen. Das ist ja das Entscheidende. Wir belohnen, sag ich mal, alle Leute gleich mit dem Bürgergeld. Derjenige, der sagt, ich habe keinen Bock, der bekommt genauso viel Geld wie die alleinerziehende Mutter. Und hier kann ich es nochmal sagen, es geht nicht um die Mutter oder es geht nicht um die Menschen, die keinen Arbeitsplatz haben. Es geht um deren Kinder, die wir stark machen müssen. Und jedes Jahr gehen von der Schule, ich habe das auch hier schon gesagt, 65.000 Kinder ohne einen Abschluss. Da müssen wir eigentlich Geld reinpumpen. Wir müssen versuchen, Kinder stark zu machen, Jugendliche stark zu machen, Menschen, die hier sind, stark zu machen, damit sie später arbeiten gehen und eben, dass das verhindert wird, worüber wir heute reden. Ich höre doch nur noch, da wird eingespart, da wird eingespart, da müssen die Menschen, auch Geringverdiener, zusätzliche Leistungen gestrichen. Das ist doch traurig. Wir sind in einem Land wie Deutschland. Und meines Erachtens, muss ich heute sagen, zeigt sich jetzt, dass wir viele schwache Menschen in der Politik haben. Viele Menschen, die noch nie gearbeitet haben, die noch nie wirklich gearbeitet haben, die noch nicht in der freien Wirtschaft war. Und mir sagte der Herr Bosbach, der ehemalige CDU-Politiker, vor einiger Zeit, es müsste doch eigentlich machbar sein, dass ein Politiker vorher 5 Jahre lang in der freien Wirtschaft gearbeitet hat und erst dann die Möglichkeit hat, in die Politik zu gehen. Und wenn ich diesen unbedarften Herrn Klingbeil sehe, der das Geld mit vollen Händen zum Fenster rauswirft, es gibt jedes Jahr einen deutlichen Anstieg an Steuereinnahmen. Das heißt, die Einnahmen, die der Staat hat, steigen ja und steigen auch in einem wirklich deutlichen Ausmaß. Und trotzdem braucht die Politik immer wieder mehr Geld. Da ist doch irgendwas falsch. Wenn ich das in einem Unternehmen sehe, weiß ich doch, wenn ich zu viele Kosten habe, dann spare ich. Und da muss ich sparen, sonst bin ich Monate später pleite. Das heißt, wir haben da einen Haufen wirklich Amateurpolitiker in der Politik. Das kann ja nicht anders sein. Das haben wir in Berlin gesehen, das sehen wir im Bund. Und ich hoffe und glaube nicht wirklich, dass sich da in Zukunft noch was verändert.
0: Amateurpolitiker, Das sagt Wolfgang Büscher bei News Live am Abend. Nach massiven Zugeständnissen und Geldgeschenken an die Länder hat nach dem Bundestag heute auch der Bundesrat der Gesundheitsreform zugestimmt. Was Reform genannt wird, ist ein drastisches Kürzungspaket. Kritiker sind wirklich entsetzt. Mehr dazu gibt's auch in unserer News-App.
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0: Schön, dass Sie bei uns sind. 18.30 Uhr, entweder im Radio oder bei YouTube bzw. X und in unserer News-App und auch news.de. Die Alternative für Deutschland gewinnt Mitglieder und legt in Umfragen zu. Ja, die Reaktionen der anderen Parteien grenzen zunehmend an Verzweiflung. Der Ruf nach Verbot der AfD wird laut. Da das bei Gericht kaum Chancen hat. Finde ich übrigens spannend,
4: wenn man mal, alle reden ja immer über Verbotsverfahren.
0: Ich war noch nicht ganz fertig, aber der kommt gleich nochmal. Also, da das bei Gericht kaum Chancen hat, heißt es bei CDU und SPD jetzt offenbar dann eben gezielter Punktangriff statt breiter Frontalattacke. Aktuelles Beispiel, Jens Spahn will Björn Höcke das Wahlrecht entziehen. Und darüber sprechen wir jetzt bei News Live am Abend. Der Vorsitzende der Unionsfraktion im Bundestag sagte im Fokus-Podcast wörtlich, wie wäre es denn, wenn wir einfach mal ein Verfahren machen und gucken, ob man jemandem extrem Rechten wie Höcke seine aktiven und passiven Wahlrechte abnehmen kann.
4: Wie wäre es, wenn wir einfach mal ein Verfahren machen und mal gucken, ob man jemand extrem Rechten wie ihm seine aktiven und passiven Wahlrechte abnehmen kann. Also bevor man immer den ganz großen Wurf macht, ohne zu wissen, wie er ausgeht, könnte man ja mal auch so eine extreme Person, wie er es ist, und manchmal denkt man sich, er hat ja noch alle am Zaun, vielleicht mal so ein Verfahren machen.
0: Wir nehmen dem Björn Höcke einfach mal seine Rechte weg, sagt Jens Spahn. Bewegt sich der Mann noch auf dem Boden einer freiheitlich-demokratischen Rechtsordnung, Herr Büscher?
2: Man kann ja über Björn Höcke denken, wie man gerne möchte. Aber auch das zeigt doch, welch schwache Politikerpersönlichkeiten wir im Moment haben. Lass es uns doch einfach mal mit Demokratie versuchen. Wenn eine Partei gewählt wird, die man nicht haben möchte, dann müssen die anderen Parteien ihre Politik ändern. Und natürlich gibt es viele, das habe ich von Julian Reichelt ja auch gehört, viele AfD-Wähler, die überzeugte AfD-Wähler sind. Aber es gibt eben auch viele, und davon habe ich in den Archen, im Kundenbereich vielfach was gehört, die sagen, Mensch, ich ärgere mich so über die aktuelle Politik, ich räche mich hier mal und wähle eine Protestpartei. Und solange wir immer nur von Verboten reden, ich habe mal darüber nachgedacht und auch mal ein bisschen recherchiert, was würde passieren? Es gibt im Moment 18 bis 19 Millionen AfD-Wähler. Was würde passieren, wenn wir eine solche Partei verbieten? Es könnte dann auch mal so etwas wie eine Revolution entstehen. Und ich kann nur immer wieder sagen, wer die AfD nicht will, muss eine andere Politik machen. Und wer hat das da gerade gesagt? Ich habe diese Stimme von Jens Spahn gehört. Ja. Und Jens Spahn ist so, würde ich es mal sagen, einer der unbeliebtesten, wenn nicht überhaupt der unbeliebteste Politiker, der dann auch noch ein Spitzenamt hat, der wirklich eine Menge Mist gebaut hat. Und dass ausgerechnet der Mann sich jetzt hinstellt und will etwas außerhalb eines demokratischen Verfahrens lösen. Noch einmal, man kann über Björn Höcke denken, wie man will, aber lass es uns einfach in Zukunft mit Demokratie versuchen und nicht damit herumreden, dass wir irgendjemanden verbieten wollen, der regulär gewählt ist.
0: Wo Argumente fehlen, holt man die Keule raus. Ist das der letzte Versuch der CDU, das eigene politische Sterben hinauszuzögern, Philipp?
1: Ich weiß gar nicht, wie ich das interpretieren soll, was die CDU damit bezwecken will oder welches Ziel man sich nimmt. Weil ich glaube, da draußen bei den Menschen kommt auf jeden Fall nicht an, dass hier die CDU sich irgendwie als Wächter der Demokratie oder ähnlichem geriert. Im Gegenteil, es kommt sogar richtig bitter an. Denn wir müssen mal bedenken, in welcher Position Jens Spahn gerade ist. Jens Spahn besorgt die Mehrheiten für den Kanzler. Er ist Teil der Regierung als Unionsfraktionschef. Und wenn die Regierung jetzt in Podcasts anfängt zu sagen, ja, wir müssen da jetzt mal gucken, dass wir da mal ein Verfahren auf den Weg bringen, dann ist das einfach unsäglich und es ist einfach eine Regierung, die ein Verbot der Opposition fordert. Und in diesem Fall trifft es jetzt mit Björn Höcke definitiv eine streitbare Person, aber im Grundsatz sollte eine Regierung in einer Demokratie niemals das Verbot der Opposition fordern. Das funktioniert einfach nicht. Und da bin ich wiederum froh, dass wir in einer Demokratie leben, wo Politiker offensichtlich ganz viel reden können. Das ist auch gut so. Aber am Ende treffen nicht Politiker die Entscheidung, wann Gerichte und Behörden ermitteln, sondern das machen die Gerichte und die Behörden selbst. Und da braucht Jens Spahn nicht irgendeinen Anstupser geben. Wenn es da Anlass geben sollte, dann werden die das auch tun. Ist hier in diesem Moment jetzt nicht der Fall. Dementsprechend sollte Jens Spahn sich mal lieber hinsetzen und dafür sorgen, dass bei der nächsten Reform nicht das Gleiche herauskommt wie jetzt bei der Gesundheit. Denn das ist am Ende einfach nur ein Schlag ins Gesicht der Bürger.
0: Einen gewagten Vorstoß hat sich heute auch Bundestagspräsidentin Julia Klöckner erlaubt. Die CDU-Politikerin hat der gesamten AfD-Fraktion im Deutschen Bundestag mit Rauswurf gedroht.
5: Entschuldigung, Herr Brandner, Sie können jetzt gleich den Saal hier verlassen. Wenn Sie noch einmal hier rein, dann ist Schluss hier. Wer sich hier äußert, muss auch mit Antwort rechnen. Und wenn Sie das nicht aushalten, so. Sie haben, Herr Siechert, Sie haben davon gesprochen, dass die Kollegen angegangen, Sie seien persönlich Lügner. Sie haben als doch, ich werde mit Ihnen hier nicht diskutieren, sonst kann eine ganze Fraktion hier rausgehen.
0: Die Bundestagspräsidentin droht der AfD-Fraktion mit Rauswurf. Haben Sie Vergleichbares schon mal erlebt, Herr Büscher?
2: Nein, ich bin seit meinem 27. Lebensjahr Journalist, hauptberuflicher Journalist, und ich habe das noch nicht erlebt. Ich bin sehr glücklich, dass ich viele bekannte Politiker früher treffen durfte. Franz Josef Strauß, Hans-Dietrich Genscher, Helmut Schmidt, Willy Brandt, Horst Ehmke, Egon Bahr. Mit vielen habe ich Interviews gemacht. Das waren gestandene Persönlichkeiten. Das waren Demokraten. Sie waren streitbar. Sie haben auch mal beleidigt und anschließend haben sie sich die Hand gegeben und gelacht. Was hat einmal ein Joschka Fischer zu Herrn Stücklen als Bundestagspräsident gesagt? Mit Verlaub, Herr Präsident, Sie sind ein... Und dann hat er dieses berühmte Wort mit dem A gesagt. Das ist doch alles sehr traurig. Wir haben auch eine Linksfraktion. Auch das muss man mal deutlich sagen. Ich kann nachvollziehen, es gibt konservative Menschen, es gibt linke Menschen. Aber wir haben dort palästinensische Politiker, mir ist es von vielen aus der Linkspartei gesagt worden, sind Demokratiehasser, Judenhasser, Israelhasser. Sie sitzen alle dort mit palästinensischen Wurzeln. Mir hat ein Politiker gesagt, ich kann mir durchaus vorstellen, dass die Linkspartei in 8 Jahren die Scharia fordert, weil sie unterwandert ist von vielen palästinenserstämmigen Menschen. Auch da muss man dann mal nachdenken. Ich habe viel mehr Angst im Moment vor einer Linkspartei. Ich habe Angst vor dem Antisemitismus. Ich habe wirklich Angst und sage es nochmal, für den Israel-Hass. Also Verbot einer Partei ist der falsche Weg. Wir leben in einer Demokratie, da bin ich sehr glücklich. Ich habe das noch nie erlebt, was wir im Moment haben, aber es liegt zu einem großen Teil wirklich an charakterlich schwachen Menschen, die in die Politik gewählt worden sind, und wir müssen es auch mal wieder attraktiv machen, den Beruf eines Politikers, indem wir Menschen aus der Wirtschaft holen, Menschen mit Fähigkeiten holen, die dieses Land weiterbringen. Das sehe ich im Moment nicht. Und diese alle Verbot links, Verbot rechts und das, es ist schlimm. Und dagegen werde ich als Journalist auch weiter kämpfen.
0: Sagt der Journalist Wolfgang Büscher bei News Live am Abend. Unionsfraktionschef Jens Spahn schlägt vor, Björn Höcke das aktive und passive Wahlrecht zu entziehen. Die Bundestagspräsidentin Julia Klöckner droht der gesamten AfD-Fraktion, sie aus dem Bundestag zu werfen. Mehr dazu lesen Sie natürlich auch auf news.de bzw. in unserer News-App.
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0: Bundeskanzler Friedrich Merz und Finanzminister Lars Klingbeil haben in dieser Woche mehrfach betont, wie stolz sie auf die beschlossene Steuerreform sind, die kleine und mittlere Einkommen entlaste. Aber genau das ist falsch, und darüber sprechen wir jetzt bei News Live am Abend. Unser Kollege Julius Böhm, Newsreporter, morgens oft mit dabei, zum Beispiel auch am Montag bei News Live, hatte bereits live während der Erklärung im Bundestag nachgerechnet und die avisierte Steuerreform als Mogelpaket entlarvt. Jetzt haben auch die Kollegen der Frankfurter Allgemeinen Zeitung nachgerechnet. Ergebnis der FAZ: schon ab 3.000 Euro Monatseinkommen zahlen Sie künftig nicht weniger, sondern, na, kommen Sie drauf, richtig, mehr Steuern. Versucht die Regierung bewusst, die Bürger zu täuschen, oder haben die sich schlecht oder beziehungsweise schlicht verrechnet, Herr Büscher?
2: Ja, Politik, habe ich im Moment den Eindruck, ist nur noch ein Abgreifen von Geld. Und man holt sich das Geld von den kleinen Menschen, die noch weniger im Portemonnaie haben. Ich höre immer wieder Klagen von Handwerkern, die 12, 14 Stunden am Tag arbeiten, die am Samstag und Sonntag zur Verfügung stehen müssen für Notdienste und dann finanziell abgegriffen worden. Und das ist doch traurig. Auch das ist ein typisches Beispiel. Gibt es heute noch Handwerker im Bundestag? So gut wie gar nicht. Gibt es heute noch Arbeiter im Bundestag? So gut wie gar nicht. Es sind nur noch Juristen, es sind nur Verwaltungsfachleute, die dort sitzen und eine katastrophale Politik machen. Ich habe für ein Buch, das Sie vor einigen Jahren geschrieben haben, mal ausgerechnet, wie das Geld im Moment verteilt ist. Wir müssen ernsthaft nachdenken, dass das Geld wieder breiter verteilt wird. Im Moment besitzen 10% der Menschen 65% des Geldes. Das steigt im Moment stark an. Und da kann ja auch ein Wirtschaftssystem nicht mehr funktionieren. Wenn immer weniger Menschen sich ein Auto kaufen können, wenn immer weniger Menschen sich was anderes kaufen können als Lebensmittel und Kleidung, dann funktioniert auch unser Wirtschaftssystem nicht. Aber das Ganze ist das, worüber wir jetzt schon gesprochen haben. Wir haben zu viel schwache Menschen in der Politik sitzen. Und wer traut sich denn heute noch zu sagen, ich setze mich dahin? Die Politiker, die im Moment im Bundestag sitzen, wollen wiedergewählt werden. Sie haben Angst, sich deutlich zu artikulieren. Ich habe das Umfeld von Herrn Wegner mal gesehen. Es sind alles schwache Leute, die er sich da ins Team geholt hat. Das wird bei Herrn Klingbeil nicht anders sein. Das wird auch bei Herrn Spahn nicht anders sein. Also es muss sich eigentlich in unserem Land schon eine Menge bewegen, dass wieder vieles zum Positiven kommt.
0: Gucken wir nochmal auf die Zahlen. Also wenn jemand 6.500 Euro brutto pro Monat verdient, dann sinkt sein Nettoeinkommen durch die Steuerreform um 639 Euro. Er hat am Ende also weniger, nicht mehr, auch wenn es immer erzählt wird. Für ein Ehepaar, zwei Kinder mit 7.000 brutto Monatseinkommen sinkt das Nettoeinkommen um 441 Euro. Das sind Beträge, die man in jeder Haushaltskasse deutlich spüren wird. Zumal, wenn gleichzeitig mit der Inflation die Preise weiter steigen. Wie kann man da allen Ernstes behaupten, man entlaste die Bürger, Philipp?
1: Man kann es behaupten, indem man von dem, was man da erzählt, keine Ahnung hat oder den Bürger da draußen für komplett bescheuert hält. Anders kann ich es mir einfach nicht erklären. Ich bin auch traurig, dass wir hier nach so einem Tag, wo viele Gesetze beschlossen wurden, so praktisch drauf einhacken müssen. Aber das ist wirklich alles Mumpitz, wie mein Großvater sagen würde, was da bisher aus Berlin gekommen ist. Diese Berechnungen, die wir gerade vorstellen, die sind nicht von uns irgendwie ausgerechnet worden, sondern von einem Experten. Das ist der Herr Hechtner, der leitet einen ganzen Lehrstuhl für, ich muss es wirklich mal nachschauen, Lehrstuhl für betriebswirtschaftliche Steuerlehre an der Universität Nürnberg-Erlangen. Das ist ein wirklicher Experte, der hat das für die FAZ einmal ausgerechnet in der großen Tabelle. Das heißt, da können Sie dann auch sehen, wie viel mehr Belastung diese Reform am Ende bringt. Sie können einfach in der News-App oder auf news.de klicken, da haben wir einen großen Ratgeber, so teuer werden die Entlastungen für Sie. Tolles Wortspiel, dass jetzt Entlastungen auf einmal teurer werden, aber genau so ist es am Ende. Und da geht dann draus hervor, dass beinahe alle Einkommen, egal ob man alleine ist oder alleinerziehend oder Alleinverdiener oder mehrere Leute verdienen, beinahe alle Einkommen zahlen am Ende drauf. Und da kann man einfach nicht von Entlastung sprechen. Und wer auch immer von Entlastung spricht, so wie Lars Klingbeil, der ja dann wirklich beispielsweise gesagt hat, das sollen jetzt hier irgendwie große Einsparungen, große Entlastungen kommen für die Bürger, der erzählt dann die Unwahrheit. Denn am Ende, was bei rausgekommen ist, ein Belastungspaket. Und zwar für Alleinerziehende, für Familien, für Einzelverdiener und für Doppelverdiener gleichermaßen.
0: Wir zahlen alle drauf, das sagt Newsreporter Philipp Fischer hier bei News Live am Abend, 18.43 Uhr haben wir es jetzt. Der Bundesfinanzminister und SPD-Co-Vorsitzende hatte verkündet, die Steuerreform werde 95% der Steuerzahler um mehrere hundert Euro im Jahr entlasten. Wer sind denn diese 95%, Herr Büscher?
2: Er hat wahrscheinlich gelogen. Also der Mann ist in meinen Augen sehr schwach. Wir können doch kaum einen Gutverdiener motivieren, noch mehr zu leisten. Ich habe vor einigen Tagen die Zahl gesehen, 1,2 Millionen unzufriedene Menschen verlassen jedes Jahr Deutschland. Das heißt, hier verschiebt sich im Moment eine ganze Menge. Und warum gehen diese Menschen? Weil sie zu viel Steuern bezahlen müssen, weil sie sich ärgern über eine verfehlte Politik. Sie suchen das Heil im Ausland. Manche kommen wieder, manche bleiben für immer da. Und wer geht? Das sind in der Regel die guten Menschen, die tollen Menschen. Sozialleistungsempfänger sind natürlich hier in einem tollen Netz. Das gibt es auf der Welt nirgendwo anders. Wir müssen langsam anfangen, nachzudenken, wie wir in Zukunft leben wollen. Und die Bundesregierung, die im Moment sich wirklich nicht mit Ruhm bekleckert, ist noch für weitere 3 Jahre gewählt. Da habe ich schon ein klein bisschen Angst. Man versucht, die Opposition zu verbieten. Ich bin manchmal sprachlos. Ich weiß gar nicht mehr, was ich sagen soll. Ich kann nur sagen, in 40 Jahren Journalismus habe ich das noch nie erlebt. Und ich habe es gerade schon gesagt, es gab so viele starke Persönlichkeiten. Die sind alle weg. Ich habe mich auch über viele Politiker früher geärgert. Aber es waren Typen. Und wo gibt es denn heute noch Typen? Was haben wir denn auch unter den Grünen? Wir hatten früher zumindest einen Joschka Fischer, über den konnte man sich ärgern. Oder man konnte ihn lieben, das war vollkommen egal. Aber er war ein Typ. Und heute gibt es diese Typen gar nicht mehr. Und Typen haben in der Regel Format. Typen haben Mut. Wo sind denn die Leute, die Mut haben? Sie wollen wiedergewählt werden. Und dieser Haufen unglücklicher Politiker, die da im Bundestag sitzen, die werden scheitern. Wir müssen darüber nachdenken, wie wir diese Probleme lösen. Und das geht mit Sicherheit nicht mit dem bestehenden Personal, die wir im Moment im Bundestag und auch in einigen Landtagen sitzen
0: haben. Und wir zahlen alle drauf. Das haben wir gelernt. Wer 2 und 2 zusammenzählen kann, der kann nachrechnen. Die Bundesregierung lügt, wenn sie behauptet, kleine und mittlere Einkommen müssten bald weniger Steuern zahlen. Mehr dazu gibt's natürlich auch in unserer News-App.
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0: Der Tag der Entscheidung bei VW endete gestern mit der Ankündigung von Konzernchef Oliver Blume, das Unternehmen radikal umzubauen mit Unklarheit zur Zukunft von Werken in Deutschland und mit dramatischen Zahlen des Konkurrenten BMW. Darüber sprechen wir jetzt bei News Live am Abend. Fangen wir an mit der jüngsten Meldung. BMW hat im ersten Halbjahr weltweit 4,9% weniger Autos verkauft. Besonders deutlich war der Absturz in China. Dort haben die bayerischen Motorenwerke seit Januar rund 30% weniger Autos verkauft. Ähnliche Schreckensmeldungen auch von Mercedes weltweit minus 8% und Porsche weltweit minus 16% und VW minus 6%. Ist die deutsche Automobilindustrie international überhaupt noch wettbewerbsfähig, Philipp?
1: Ich glaube, sie ist wettbewerbsfähig, ja, denn deutsche Autos sind aus meiner Sicht immer noch die besten Autos der Welt. Das Problem sind die Bedingungen, zu denen diese Autos auf dem Markt sind. Die deutschen Standorte sind einfach aufgrund des Fakts, dass sich die Werke in Deutschland befinden, nicht mehr konkurrenzfähig. Wir sehen das auch ganz offensichtlich an anderen Beispielen innerhalb der eigenen Konzerne. Autos, die an anderen Standorten, beispielsweise im europäischen Ausland, in Spanien, bei unseren Nachbarn in Tschechien produziert werden, die sind durchaus wettbewerbsfähig. Also es gibt durchaus die Möglichkeit, gute Autos, absolut natürlich nicht im unteren Preisbereich, aber im Premium-Preisbereich zu bauen. Gute deutsche Autos sind ein Markt und die haben auch einen Markt auf der Welt. Nur der Standort, der ist einfach in Gefahr. Wir haben heute gerade wieder die Absatzmeldungen gehört. Deutsche Automobilindustrie verliert einfach an Absatz, insbesondere der wichtige chinesische Markt. Da ist bei Porsche der Absatz nochmal erheblich eingebrochen und das setzt natürlich alle unter Druck. Und dementsprechend sind jetzt die Autohersteller da gefordert, entsprechende Transformationsprogramme bzw. Sparprogramme auf den Weg zu bringen. Und das bringt dann am Ende natürlich einen Preis mit sich, und das sind Arbeitsplätze, das sind Reformen, und die werden sehr, sehr schmerzhaft sein in der ganzen Branche und all den Branchen, die an dieser wichtigen Branche dranhängen, Stahl, Zuliefererbetriebe, aber auch einfach nur der Bäcker in Wolfsburg, bei dem dann die Kunden nicht mehr so oft das Brot kaufen.
0: VW kämpft ums Überleben. Das Unternehmen will seine Modellpalette halbieren. Weniger Typen, weniger Aufwand. Die Produktionskapazitäten sollen von 12 auf 9 Millionen Fahrzeuge pro Jahr sinken. Aber Konzernchef Oliver Blume fordert auch Reformen von der Politik.
6: Gleichzeitig brauchen wir bessere Rahmenbedingungen im internationalen Vergleich. Das sind angemessene Kostenstrukturen, wettbewerbsfähige Energiepreise, eine fokussierte Technologielandschaft und eine verlässliche Förderpolitik.
0: Blume verlangt erlässliche und verlässliche Förderpolitik. Also Verantwortung wird sehr gerne weggeschoben. Die Regierung sagt, Schuld an der Misere sind die Kriege. Unternehmer sagen, Schuld an der Misere ist die Regierung, die Firmen mit Steuern, Abgaben und Berichtspflichten knebelt. Und Beobachter sagen, Schuld ist das Management, das falsche Entscheidungen trifft. Was ist denn nun richtig? Und das frage ich Sie mal als ehemaligen Pressesprecher von Mercedes-Benz, also von Daimler.
2: Ich glaube schon, dass auch hier die Schuld irgendwo in der Mitte liegt. Es gab immer wieder schlechte Manager. Ich habe das auch bei Daimler erlebt. Ich habe 15 Jahre für Daimler Medienarbeit gemacht, auch weltweit mit meinem Unternehmen. Und auch da hatte starke Leute. Ich bin unter Edzard Reuter als Vorstandsvorsitzender von Daimler angefangen. Aber natürlich müssen auch die Rahmenbedingungen stimmen. Vor allen Dingen, und das sehe ich in einem Umfeld, was ich erlebe, sagen mir viele Leute, ich kann von meinem Gehalt mir kein Auto mehr leisten. Das heißt, wenn Steuerabgaben immer höher werden, ich kann das auch jetzt oder darf das jetzt nochmal wiederholen, wenn Handwerker, die 12, 14 Stunden arbeiten, wenn die 7.000 Euro verdienen und haben dann noch weniger im Portemonnaie, dann haben die doch irgendwann die Nase voll. Da ist auch dann kein Geld mehr da für ein vernünftiges Auto. Genau was Philipp gerade gesagt hat, im hochpreisigen Bereich funktioniert es irgendwo noch einigermaßen, aber wir brauchen auch preiswerte Autos. Und Volkswagen ist ja ein Stück auch Deutschland. Das muss man ja auch mal sagen. Mhm. Volkswagen ist eigentlich das, wenn man hier mal im Umkreis, auch das habe ich heute getestet, weil ich wusste, wir hatten das Thema. Ich habe 5, 6 Leute gefragt, nennen wir mal eine deutsche Autofirma, Volkswagen. Und wenn eine solche Firma, die einen Käfer gebaut hat, die einen tollen Campingbus gebaut hat, von dem heute noch alle träumen, dass die den Bach runtergeht, das ist schon sehr traurig. Das sind nicht nur Managementfehler, wir haben ja immer wieder auch mal neue Manager in solchen Unternehmen gehabt, sondern wir müssen natürlich in der Lage sein, so zu bauen, dass man solche Autos auch kaufen kann. Wenn wir sagen, der deutsche Standort ist teuer, im Ausland kann man billiger produzieren, aber das heißt unterm Strich ja auch wieder, die deutschen Arbeitnehmer haben noch weniger Geld und können sich solche Produkte nicht kaufen. Also der Fehler liegt irgendwo in der Mitte. Ich träume auch hier manchmal den alten Zeiten nach, aber ein Unternehmen wie Volkswagen sollte eigentlich niemals pleite gehen dürfen.
0: Sagt Wolfgang Büscher bei Newslife am Abend um 18.52 Uhr. VW-Konzernchef Oliver Blume sagt, Zitat, bis 2030 machen wir die Volkswagen Group zum attraktivsten Automobilunternehmen der Welt. Ein heißes Eisen lässt er aber unerwähnt. Was passiert mit den Werken in Hannover, Zwickau, Emden und Neckarsulm? Die Gewerkschaft IG Metall hat zum Protest aufgerufen. Motto, nicht mit uns. Natürlich kämpft die Gewerkschaft gegen Kündigungen. Aber was nützt eine vulgär-marxistische Blockadehaltung, wenn kein Geld mehr da ist? Ist es nicht besser, Körperteile zu amputieren, statt den ganzen Körper sterben zu lassen? Frage ich mal unseren Autoexperten von News, Philipp.
1: Ein ganz spannendes Bild mit der Amputation. Das will ich jetzt gar nicht selbst verwenden. Aber ein bisschen was ist natürlich dran. Das Problem, insbesondere jetzt im VW-Konzern, wo ja viele Marken wie Audi und Porsche dranhängen, ist, dass die Arbeitnehmerseite, die Gewerkschaften und auch die Politik einfach ein erhebliches Wort mitzureden haben. Da sind praktisch marktwirtschaftliche Bedingungen außer Kraft gesetzt. Das Land Niedersachsen ist ein großer Miteigentümer bei Volkswagen und die stellen sich natürlich mit auf die Arbeitnehmerseite. Und so entsteht im Aufsichtsrat oft eine Situation, die insbesondere zugunsten der Arbeitnehmer ausgeht. Und das kann auf Dauer nicht funktionieren. Und man muss sich diese Situation einfach eingestehen. Ansonsten wird nämlich mit dieser Blockadehaltung genau das passieren, was niemand will. Alle rutschen in den Abgrund. Das Sparprogramm klingt schmerzhaft, aber die VW-Bosse machen das ja nicht, weil sie ihre Mitarbeiter nicht mögen. Ganz im Gegenteil, sondern weil sie keinen anderen Ausweg mehr sehen, um, wie gesagt, dieses Unternehmen am Ende am Laufen zu halten. Und da muss diese Blockadehaltung, insbesondere bei den Arbeitnehmervertretern und auch in der Politik, die dann einfach pauschal sagen, ich erinnere mich an die Worte von Olaf Lies gestern Abend, dem Ministerpräsident von Niedersachsen, der sagt, man kann nicht einfach hier Werke schließen, wir brauchen eine echte Strategie. Auch die Schließung von Werken ist eine Strategie, Herr Ministerpräsident. Und das machen sich diese Bosse bestimmt nicht leicht, da ihre eigenen Leute gehen zu lassen.
0: Die deutsche Autoindustrie stürzt ab. Krieg und Zölle reichen schon lange nicht mehr als Erklärung aus. Die Ursachen sind nämlich hausgemacht und zwar richtig schön hausgemacht von der deutschen Politik. 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
0: Zum Ende von News Live am Abend eine Horrormeldung. Stellen Sie sich vor, Sie sitzen im Flugzeug, freuen sich auf den Urlaub und in 6000 Metern Höhe fliegt plötzlich das Fenster neben Ihnen raus und der Luftzug zieht Sie nach draußen. Diesen Horror hat heute Vormittag ein Passagier von Ryanair erlebt und zwar auf dem Rückflug von Griechenland nach München. Nur das beherzte Anpacken von Mitreisenden neben ihm konnte verhindern, dass er ganz aus dem Flugzeug gesogen wurde. Das muss man sich mal vorstellen. Bis unter die Schultern hing er bereits aus dem Flieger und musste so lange aushalten. Das Flugzeug war eine Boeing 737-800. Sie war heute Morgen um 5.55 Uhr in Thessaloniki gestartet. Kurz nach dem Start, circa in 6000 Metern Flughöhe, war an Bord ein lauter Knall zu hören. Etwas war gegen ein Fenster geflogen, sagten Passagiere. Daraufhin sei ein Fenster zersplittert. Im Flugzeug sind die Sauerstoffmasken runtergefallen und ein Passagier am Fenster, ein 61-jähriger Mann aus Serbien, wurde teilweise nach draußen gezogen. Wie kann das überhaupt passieren? Hat das was mit Billigfliegern zu tun, Philipp?
1: Nein, hat es nicht. Grundsätzlich ist Fliegen einfach das sicherste Transportmittel der Welt. Die Sicherheitsvorschriften, insbesondere in Europa und in Nordamerika, im freien Westen, sind so hoch, da macht es auch keinen Unterschied zwischen Billigfliegern oder etablierter Airline, die es schon seit 70, 80 Jahren gibt. Im Gegenteil, bei den Billigfliegern sind oft sogar die Flugzeuge noch neuer und moderner und top gepflegt, weil das einfach Teil des Geschäftsmodells ist, dass man günstig und sauber von A nach B gebracht wird. Also das liegt definitiv nicht an mangelnder Wartung oder ähnlichem. Ich denke, was passiert sein wird, ist, dass irgendwie ein Materialfehler in dem Triebwerk entstand, denn so ein Fenster zerberstet ja nicht von alleine und in der Luft sind in der Regel auch nicht Teile, die seitlich gegen das Flugzeug fliegen. Auch hochfliegende Vögel und ähnliches, die fliegen ja nicht seitlich in das Flugzeug rein mit 800 km/h. Das heißt, in dem Triebwerk muss wohl irgendwie ein Teil sich gelöst haben, das dann gegen diese Scheibe geflogen ist. Aber natürlich die geschilderten Situationen mit einem Passagier, der dann da unter Gefahr seines Lebens rausgesogen würde, das muss, will ich mir gar nicht ausmalen. Und dann der Druck in der Kabine, der absinkt, der dann diese Sauerstoffmasken erforderlich sinkt, das ist keine schöne Situation und ich bin sehr froh, dass da alle mit dem Schrecken davongekommen sind.
0: Augenzeugen berichten, seine Frau habe den 61-jährigen alten Serben mehrere Minuten lang an den Füßen festgehalten, bevor es andere Passagiere dann gelang, ihn zurück ins Flugzeug zu ziehen. Die beschädigte Maschine kehrte sofort um und landete sicher in Griechenland. Der Unglückspassagier kam ins Krankenhaus. Also in 6000 Metern Höhe. Da ist es ja kalt. Das muss man sich mal vorstellen. Was macht man denn da, wenn einem selbst oder dem Sitznachbarn sowas passiert. Herr Büscher, haben Sie da irgendeine Idee?
2: Ja, ich habe am Wochenende war ich auf einer Party und dort war ein Lufthansa-Pilot und der hat mir das erzählt. Also ja. Wenn die Masken runterfallen, hat man wenige Minuten Zeit, von 6.000, 7.000 Meter runterzugehen auf 3.000 Meter. Das heißt, die Piloten haben eine Anweisung, auf 3.000 Meter runterzugehen. Ich bin tausende von Mal geflogen in meinem Beruf, gerade in der Zeit, in der ich für Daimler gearbeitet habe. Mir ist nie was passiert. Ich fühle mich im Flieger sehr sicher, im Auto, wer immer auch fährt, ist es viel gefährlicher. Also sowas kann passieren, Materialfehler wahrscheinlich. Aber es muss eine Untersuchung geben, die wird es geben und dann wird man schnell wissen, was da passiert ist.
0: In einem Ryanair-Flugzeug bricht ein Fenster raus, ein Passagier wird aus dem Flugzeug gesogen und kann nur mit Mühe von Mitreisenden festgehalten werden. Mehr dazu können Sie auch lesen bei uns in der News-App. Und damit sage ich herzlichen Dank für den Besuch bei News, das Radio. Hier im Radiostudio war Wolfgang Büscher. Herzlichen Dank.
2: Hat wieder Spaß gemacht.
0: Ja, danke. Wie immer. Und zugeschaltet war Philipp Büscher. Schöne Grüße zu dir.
1: Vielen Dank, war eine schöne Runde. Schönes Wochenende.
0: Ja, schönes Wochenende. Ich bin Andreas Dorfmann. Am Montag sind wir wieder da mit News Live ab 6 Uhr. Zu Gast ist dann der Bestseller-Autor und Journalist. Nein, das ist ja bei mir. Wer ist denn morgens da? Ah, jetzt war ein kleiner Teaser. Ne? Also, Alex Buruka moderiert. Pauline Chef. Pauline Voss, unsere stellvertretende Chefredakteurin, ist mit dabei. Julius Böhm, unser Newsreporter. Und natürlich auch Waldi Hartmann, die Reporterlegende. Und bei mir um 18 Uhr am Montag, jetzt, da geht's hin, der Bestseller-Autor und Journalist Peter Hane. Denken Sie daran, der Tag beginnt mit News.

0: Steuerkriege möglichst stabil zu halten. Bundestag und Bundesrat machten den Weg für ein Sparpaket von Gesundheitsministerin Wagen frei, das dazu auch Milliardenausgabenbremsen bei Praxen, Krankenhäusern und Pharmabranche vorsieht. Aus der Gesundheitsbranche hagelt es scharfe Kritik. Die Opposition bezweifelt, dass wirklich keine Beitragserhöhungen kommen. Kai Wegner zieht die Reißleine. Nach monatelanger Kritik verzichtet Berlins regierender Bürgermeister auf eine weitere Spitzenkandidatur für die CDU bei der Abgeordnetenhauswahl im September. Er will aber bis zur Wahl noch regierender Bürgermeister bleiben.
1: Am Ende ist der Druck dann doch zu groß geworden. Es geht vor allem um Wegners Krisenmanagement beim großen Stromausfall in Berlin Anfang des Jahres. Er spielte an dem Tag, als es losging, Tennis, verschwieg das aber erst einmal. Und auch danach gab es immer wieder Ungereimtheiten, wann er sich denn nun wirklich um den Blackout kümmerte. Viel Vertrauen ging verloren, die Umfragewerte der CDU rauschten nach unten. Wer nun stattdessen im September bei der Wahl antritt, ist noch nicht bekannt. Wegner selbst will auch den Landesvorsitz in der Berliner CDU aufgeben. Thomas Brock, Nachrichtenredaktion.
0: Wer einen kaputten Toaster, Staubsauger oder eine Waschmaschine hat, soll künftig bessere Chancen auf eine Reparatur bekommen. Nachdem der Bundestag ein Gesetz dazu bereits Ende Juni beschlossen hatte, gab es nun auch vom Bundesrat grünes Licht.
2: Hersteller bestimmter Produkte wie etwa Waschmaschinen, Mobiltelefone, Tablets oder E-Bikes werden damit gesetzlich verpflichtet, ihre Produkte während der üblichen Lebensdauer zu einem angemessenen Preis zu reparieren. Außerdem müssen die Geräte künftig so gebaut sein, dass man sie reparieren kann. Wer also etwa den Akku so verbaut, dass ein Tausch nicht möglich ist, verstößt gegen das Gesetz. Die Neuregelung sieht auch Anreize für Verbraucher vor. Entscheiden Sie sich für eine Reparatur statt für den Tausch eines defekten Geräts, verlängert sich die laufende Gewährleistungsfrist um 12 Monate. Tine Klimach, Nachrichtenredaktion.
0: Zum Sport. Tennisprofi Alexander Zverev ist zum ersten Mal in das Endspiel beim Rasenklassiker in Wimbledon eingezogen und kann dort den zweiten Grand-Slam-Titel seiner Karriere holen. Der French Open-Sieger aus Hamburg gewann sein Halbfinale gegen den britischen Außenseiter Arthur Ferry in 3 Sätzen.
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0: Zum Wetter, die aktuelle Vorhersage des Deutschen Wetterdienstes. In der Nacht im Osten wolkig, im Nordwesten später Hochnebelfelder, sonst überwiegend gering bewölkt oder klar. Tiefstwerte zwischen 19 Grad im Südwesten und um 10 Grad im östlichen Bergland. Morgen im Osten ein paar Wolken, sonst heiter bis sonnig und trocken. Im Südschwarzwald lokal kurze Schauer, nicht ausgeschlossen. Höchstwerte im Norden und Osten 25 bis 30 Grad, an den Küsten um 22 Grad, im Süden und Westen 29 bis 35 Grad.
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2: Die ganz große Gesundheitsreform hat der Kanzler versprochen und die Gesundheitsministerin. Und ich freue mich, bei Schuler Fragen, was ist, heute einen Gast zu begrüßen, der weiß, wovon die Gesundheitsministerin spricht. Herzlich willkommen, Andreas Gassen. Sie sind Chef der Kassenärztlichen Bundesvereinigung, sozusagen der Oberarzt von mehr als 190.000 Ärzten. Sie sind ja ein Arzt aus der Praxis. Kann man eigentlich Patienten tatsächlich ausreden, bestimmte Leiden oder bestimmte Therapien, die die sich so zurechtgelegt haben?
3: Na gut, Sie können ja vieles versuchen und manchmal dringen Sie auch durch, wenn Sie das
2: also den Menschen... Also der Hintergrund ist ja, wenn jetzt jemand kommt und sagt, ich habe immer diese Massagen gekriegt, ich möchte die wiederhaben. Sagen Sie dem dann, das lassen wir jetzt, oder sind Sie dann jemand, der sagt, naja, ich will den ja nicht verlieren?
3: Also bei mir hat er die noch nie bekommen, die Massagen, deshalb bräuchte ich immer gar nicht sagen, die kriegen sie in Zukunft nicht mehr. Und da gibt es ja einen relativ kurzen Verweis, der an mancher Stelle auch vielen Politikern ganz gut täte. Es gibt ja im SGB V klare Regelungen, wie denn die Versorgung von gesetzlich versicherten Patienten auszusehen hat. Und da steht in keinem Bereich des SGB V, das muss eine Exzellenzversorgung sein und die Patienten definieren den Versorgungsrahmen, sondern da steht in § 12 relativ deutlich, das muss wirtschaftlich ausreichend, notwendig und zweckmäßig sein. Das wäre in Schulnoten wahrscheinlich eher so ein ausreichend und nicht ein sehr gut. So, und das ist im Grundsatz das gemeinsame Verständnis eines solidarisch finanzierten Krankenversicherungssystems, das alle unabhängig von Einkommen und Krankheitslast für die wesentlichen Risiken abgesichert sind. Das ist auch nach wie vor der Fall, würde ich sagen. Das ist aber keine Wunschversorgung. Und deshalb ist das Thema Massage genau eins der Punkte, die dann eben nicht funktionieren können.
2: Gibt es aus Ihrer Sicht Kassenleistungen, die man hätte streichen können oder die man streichen sollte?
3: Ja, es gibt immer Leistungen, die man streichen kann und sollte, wenn man den Finanzrahmen enger schnüren will. Wir haben immer gesagt, zum Beispiel die Homöopathie ist jetzt ja nun wahrscheinlich raus. Das war von vornherein eine schwierig zu begründende Ausgabe, denn homöopathische Leistungen haben halt keine Nutzenbewertung im klassischen Sinne, also den Beweis erbracht, dass sie helfen. Und das ist eigentlich die Voraussetzung, damit etwas von der gesetzlichen Krankenversicherung bezahlt wird. Die Frage des Leistungskatalogs wird immer wieder gestellt und das ist dann eine Frage, die man vielleicht breit diskutieren muss. Wie viel darf es denn kosten? Wie schnell ist der Zugang für Innovationen für alle? Oder gibt es eine Abstufung? Wir kennen das aus Großbritannien, dass sie Patienten nach so einem Quali-System sozusagen für die jeweilige Therapie prüfen und dann sagen, naja, bei dir eher ja, bei dir eher nein. Das haben wir bisher nicht gemacht. Die Frage ist, ob man das machen muss, machen will. Aber letztlich ist das eine wirklich komplexe Diskussion. Aber natürlich kann man auch über Reduktion des Leistungskataloges sprechen, wenn man feststellt, man hat zu wenig Geld.
2: Aber konkret haben Sie jetzt keine Punkte im Auge?
3: Ja, es ist immer schwierig. Es fallen einem natürlich immer einzelne Punkte ein. Ob die am Ende des Tages wirklich eine Ersparnis bringen, ist mal die andere Frage, weil unser System ja gerade bei der Vergütung von Ärzten extrem pauschaliert ist. Das heißt, wenn Sie sagen, wir nehmen die Leistung A, B oder C raus, ist das keine Ersparnis, weil es sowieso in der Pauschale versenkt wurde und es bringt wirklich keine Entlastung auch im System.
2: Was müsste sich denn an der Reform jetzt aus Sicht der Kassenärzte ändern?
3: Also ich glaube, erstmal wird die Reform dadurch, dass sie letztlich ein reines Sparinstrument ist, natürlich Veränderungen in der Versorgung produzieren. Wir haben gerade vorhin darüber gesprochen, wenn weniger Fälle bearbeitet werden, können halt weniger Patienten angeschaut werden. Das wäre ja noch zu handeln, wenn ein wesentlicher Punkt bei diesem Spargesetz mitbedacht worden wäre. Und das wäre die Abstufung, wie dringlich und wie notwendig ist eine ärztliche Behandlung. Das heißt, wenn beispielsweise, wie im Primärarztsystem angedacht, eine hausärztliche Praxis jemand untersucht und stellt fest, naja, da ist tatsächlich Abklärungsbedarf, vielleicht wegen eines möglichen Bandscheibenvorfalls beim Orthopäden oder beim Radiologen, dann würde man das sehr strukturiert angehen und diese Untersuchungen würden gemacht. Heute ist es eher so, dass Patienten für sich entscheiden, wo sie zuerst hingehen. Ob sie vielleicht zunächst mal das Kernspin machen, das dann beim Orthopäden besprechen lassen, wenn der dann sagt, da haben sie gar nichts, könnte was ganz anderes sein, und dann zum Hausarzt geht. Das ist natürlich eine chaotisierte Versorgung. Die machen die Menschen nicht aus Böswilligkeit, sondern weil sie es nicht besser wissen und weil wir im Grundsatz keine definierten Patientenpfade haben. Man könnte zum Beispiel festlegen, dass Patienten entweder erstmal in eine hausärztliche Praxis gehen oder sich digital erst einschätzen und dass diese medizinische Bewertung der sich daraus ableitenden diagnostischen oder therapeutischen Verfahren auch verbindlich wären. Das heißt, wenn da rauskäme, Sie müssen gar nicht zum Orthopäden, und die Patienten würden dann trotzdem da hingehen, dann wäre das zum Beispiel eine Möglichkeit zu sagen, dann ist das über die gesetzliche Krankenversicherung aber nicht mehr abgedeckt, weil sie eigentlich nicht hin müssten. Das wird aber im Gesetz nicht adressiert.
2: So ähnlich sollte ja eigentlich die Kopfpauschale wirken vor ein paar Jahren, dass man halt zum Arzt geht, man muss die Pauschale zahlen und sich eben überlegt, muss ich da wirklich hin, sonst kann ich die sparen oder nicht, ist aber dann wieder abgeschafft worden. Hat die eigentlich gewirkt?
3: Sie meinen die Praxisgebühr?
2: Die Praxisgebühr.
3: Die Praxisgebühr war damals ja ein reines Mittel, um mehr Geld ins System zu bringen. Das hat sie auch getan, 2 Milliarden rund. Und tatsächlich so primitiv dieses Instrument wirkte mit 10 Euro pro Arztbesuch, wenn sie keine Überweisung haben, hat es tatsächlich dazu geführt, dass sich das manche überlegt haben. Man kann sich das kaum vorstellen, dass man wegen 10 Euro überlegt, zum Arzt zu gehen oder nicht zu gehen. Dann kann das Bedürfnis hingehen zu wollen nicht so furchtbar ausgeprägt sein. Aber im Grundsatz haben sie den Punkt, Selbstbeteiligungselemente sind immer sinnvoll. Die privaten Krankenversicherer machen das routinemäßig und ganz viele Patienten bleiben dann unter ihren Selbstbehalten und sparen dafür einen Beitrag. Also ich glaube, auch diese Elemente könnte man auch in einer gesetzlichen Krankenversicherung einführen. Entweder Bonus- oder Malus-System, das müssen die Krankenkassen
2: definieren. Karenztage wollte die Union, wenn ich es richtig verfolgt habe, eigentlich haben. Die SPD ums Verrecken nicht. Wären Sie dafür gewesen?
3: Wir sind für Karenztage. Wir sind zum einen dafür, erstmal die bis zum dritten Tag keine ärztliches Attest vorlegen zu lassen. Das halten wir für überflüssig, weil es sich dann wirklich um Bagatellerkrankungen handelt, die eben eh nicht ärztlich behandelt werden, sondern wo es letztlich da eine Schreibtischtätigkeit für Arbeitgeber auszuführen. Und ob man dann den Mitarbeitenden sagt, wir glauben euch, wenn ihr mal einen Tag wegen der Migräne fehlt, dann ist das in Ordnung und dann gibt's auch weiter eine Lohnfortzahlung oder man regelt im Arbeitsvertrag, wer das mal macht, ein- oder zweimal im Jahr, dann fällt eben die Lohnfortzahlung in diesem Fall weg oder es gibt einen Bonus, wenn man nicht krank wird oder. Die Möglichkeiten sind ja endlos. Das ist, denke ich, Autonomie der Tarifpartner, aber es ist, glaube ich, nicht zielführend, dass wir Arztpraxen zum Attestschreiben verdonnern.
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2: Die Antworten radikaler Parteien, ob nun von links oder von rechts, mögen verführerisch klingen. Aber sie gestalten nicht, sie zerstören. Sie spalten unser Land und würden es, sollten sie politische Verantwortung in Deutschland übernehmen, in den Abgrund führen, meine Damen und Herren.
3: Hol dich gleich mal dazu ab. Merz kommt also vom Thema Opposition direkt auf Grundgesetz, Menschenwürde und Abgrund. Wird hier ein AfD-Verbot gedanklich vorbereitet? Erste Frage und zweite Frage. Wie hat der Bundeskanzler dich so kurz vor der Sommerpause abgeholt gestern mit seiner Rede?
4: Ich fange mal mit der ersten Frage an, lieber Norbert. Also in einer grandiosen Sinfonie der Tiefpunkte war das, was wir jetzt gerade gehört haben, für mich der tiefeste Tiefpunkt, weil es aus meiner Sicht ein Novum war. Der Bundeskanzler droht vom Rednerpult des Bundestages der Opposition. Anders war das gar nicht mehr zu verstehen. Und das gewissermaßen verknüpft mit so einer Art heiligem Auftrag. Friedrich Merz hat ja geradezu beschworen, dass es nur eine Koalition geben kann. Er hat einen Auftrag aus dem Grundgesetz genannt, den es nach meiner Ansicht nicht gibt. Natürlich lassen sich aus dem Grundgesetz viele grundsätzliche Aufträge für eine Regierung ableiten. Aber dass nun diese Regierung Grundgesetz beauftragt worden ist und deswegen Deutschland vor einem Abgrund bewahren muss, für den andere Parteien stehen. Das habe ich so noch nie gehört. Der hat sie auch als Feinde unserer Freiheit dargestellt. Das war wirklich ein Level an Drohung gegenüber der Opposition, wie ich es von einem deutschen Regierungschef tatsächlich noch nie gehört habe. Und es ist mal wieder dieser Punkt, dass Friedrich Merz sich der Gravitas des Gewichtes seines Amtes überhaupt nicht bewusst ist. Der Mann weiß nicht, was es bedeutet, wenn der Bundeskanzler der Opposition vom Rednerpult aus droht. Das schafft ein neues politisches Klima und das war nach meinem Empfinden nichts anderes als autoritär. Also er war ja gerade vor wenigen Stunden, das hat er ja auch noch mal erwähnt, von einem Besuch beim türkischen Staatspräsidenten Erdogan zurückgekehrt. Und man hatte schon das Gefühl, dass er sich da ein bisschen hat inspirieren lassen, was den Umgang und die Rhetorik gegenüber der Opposition angeht. Wenn ich es richtig verfolgt habe, hat er auch einen Revolver geschenkt bekommen, inklusive Munition. Und so ein Revolver macht vielleicht auch was mit der Mentalität. Ja? Vielleicht ist das eine Revolver-Mentalität gegenüber politischen Abweichlern, die dann da auf einmal zum Vorschein kommt, wenn man so ein Stück Stahl geschenkt bekommt von jemandem wie Erdogan. Mich hat das, muss ich sagen, wirklich geradezu entsetzt. Wie hat er mich insgesamt zurückgelassen, fassungslos? Das war eine Rede von totalem Realitätsverlust, von einem lügenhaften Zynismus gegenüber der Bevölkerung, wie ich das tatsächlich von einem Bundeskanzler, von einer Kaltschnäuzigkeit, wie ich die von einem Bundeskanzler noch nie erlebt habe. Der Mann hat halt einfach eine pure sozialistische Fantasierede gehalten. Alles, was er dort sagt, wir brechen auf in die Zukunft, liegt eben in eben jener fernen Zukunft, die auch der Sozialismus immer beschwört, die aber niemals eintrifft. Carlsson vom Dach kam mir in den Sinn, Friedrich vom Dach mit dem Propeller auf dem Rücken, so eine Mischung aus ja, Merzschem, Klingbeilsch geprägtem Sozialismus und Astrid Lindgren, wobei niemals ein böses Wort über Astrid Lindgren, Fantasiewelt, in die er sich da geflüchtet hat. Ich musste noch ein bisschen an den Albatros denken. Das, was die Bundesregierung hier ja versucht hat, ist sozusagen nochmal kommunikativ positiven, langanhaltenden Wind unter die Flügel zu bekommen. Der Albatros hat ja viel Wind unter den Grüßen spannen und gleitet dann damit, bleibt sehr lange in der Luft. Du weißt das als Golfer, Norbert, deswegen der Ball, der lange in der Luft bleibt, ist ein Albatros. Das ist der Albatros. Der Albatros gleitet, ganz lang, ewig lang bleibt in der Luft. Das ist das, was die Bundesregierung noch herstellen wollte für diesen Sommer. Und jetzt kennen wir aber alle Bernhard und Bianca und wissen, wie der Albatros am Ende landet, nämlich mit einer brutalen kleinen Crashlandung auf der Nase, dann lachen immer alle über den Albatros. Das ist eigentlich auch das Kommunikationskonzept von Friedrich Merz. Er bleibt lange, schwebt lange in der Luft. Manchmal gar nicht so schlecht, was er da sagt. Und am Ende kommt die brutale Bruchlandung, weil er sich dann doch wieder verrennt. Daran hat mich das gestern erinnert. Er wollte gute Stimmung schaffen. Er hat das Land halt zurückgelassen als Kanzler des Realitätsverlustes und versteht, glaube ich, nicht, dass Menschen sich erstens ungern belügen lassen, nicht mal von Friedrich Merz, und vor allem, dass Realitätsverlust ein ungutes Gefühl ist für einen Bundeskanzler. Wenn ich das Gefühl habe, mein Bundeskanzler hat sich aus der Welt, in der ich lebe, verabschiedet, dann macht mir das kein gutes Gefühl. Insofern ist mein Eindruck, ich erkenne sein Ziel, er hat es abendfüllend vergeigt und die Menschen mit der Sorge in die Sommerferien geschickt, dass ihr Bundeskanzler möglicherweise in seiner vollkommen eigenen Welt lebt.
3: Und wir haben, lieber Julian, jetzt ein wunderbares Bild im Kopf vom Albatros, der länger in der Luft bleibt. Wir haben die Rede natürlich auch noch weiter seziert und ein ganz wichtiges Aufregerthema ist natürlich auch das Thema Rente. Merz lebt da bei der Rente auch in einer Traumwelt und wiederholt die Behauptung, seine Regierung kehre den Trend jetzt um von steigenden zu sinkenden Beiträgen, was muss man ja so festhalten, einfach nicht stimmt. Aber wir hören, bevor wir diskutieren, mal rein.
2: Meine Damen und Herren, in der Rente schlagen wir vor, das Verhältnis der Generationen neu und gerecht auszutarieren und dafür auch die Chancen des Kapitalmarkts zu nutzen. Damit kehren wir gleich zwei Trends um, nämlich der Beitragssatz im Umlagesystem steigt perspektivisch nicht mehr, er sinkt. Und das Versorgungsniveau sinkt nicht mehr, sondern es steigt perspektivisch, wenn die Regeln des Kapitalmarkts greifen in den 2040er und 2050er Jahren. Das ist die tiefgreifendste Veränderung, die in der Alterssicherung in Deutschland jemals vorgeschlagen worden ist.
3: Das ist die tiefgreifendste Veränderung, die jemals vorgeschlagen worden ist. 2040er, 50er Jahre, also irgendwann, Ralf, wenn wir schon nicht mehr da sind.
5: Jetzt mal einmal nicht den Teufel an die Wand. Ja, ich freue mich auch schon drauf, dass in den 2050er Jahren meine Rentenbeiträge sinken werden. Das wird eine tolle Zeit werden. Was mich einfach immer mal ein bisschen fuchst an solchen Reden, ich bin ja viel im Land unterwegs und ich treffe dann in kleinen Hotels irgendwo in der Etappe frühmorgens um 6 im Frühstücksraum diese Leute mit den Engelbert-Strauß-Hosen, mit den großen Taschen, wo Malerflecke drauf sind, wo Zollstöcke drinstecken. Ich habe heute Morgen auf dem Weg hierher 4:30 einen gesehen, der macht an den Endhaltestellen der Busschleifen, macht er die Toiletten sauber. Der macht das und der verdient dafür ein Zehntel des Bundeskanzlers, wenn das mal reicht. Also diese Millionen fleißigen Leute, die überall unterwegs sind, die das Land buchstäblich am Laufen halten, die kannst du doch nicht damit vertrösten, dass sie in den 2050er Jahren sinkende Rentenbeiträge haben werden. Bei einem Gehaltsniveau, wo du jetzt froh bist, wenn du am Ende mit einer schwarzen Null des Monats rausgehst. Und das ist einfach, da sind wir dann wirklich wieder bei dem Propeller auf dem Rücken und dem Flug über den Reichstag. Diese Fassade, die trägt einfach nicht. Und das hat das Land auch nicht verdient und das haben diese Leute nicht verdient.
6: Das ist wieder der Loriot-Effekt. Das sind ja auch in diese Rede eingebaut, auch schon die entsprechenden Substantive und Beschreibungen. Also er hat zum Beispiel gesagt, wenn man die Chancen des Kapitalmarktes nutzt. Also wenn, ja. und Chancen. Das sind also zwei Einschränkungen und dann sagt er immer, perspektivisch wird es so. Es wird perspektivisch das geben, perspektivisch das und perspektivisch das. Und dann kommt noch 2040. Das heißt, diese Trendwende, von der er spricht, die es ja geben muss, das geht ja nicht, dass die Rentenbeiträge weiter steigen, die kommt aber nur perspektivisch. Also hier sind wir auch wieder an einem Punkt, wo, wenn man oberflächlich zuhört, sagt, ach ja, das ist ja toll, also eine Trendwende, ja, oh, das ist genau das, was wir brauchen. Und wenn man dann genau hinhört, dann ist eben perspektivisch Chancen nutzen und dann weißt du wieder überhaupt nicht, was ist denn jetzt? Was passiert denn jetzt gerade? Und dann, wenn du dann noch nachgräbst, merkst du, das sind jetzt nur so Pläne. Das sind jetzt so.
5: Das ist Finanzberater-Sprech.
6: Das ist
5: die Pflegekraft.
6: Da sind wir wieder.
5: Ja, Motivation. Finanzberater von BlackRock gegenüber.
3: Julian, Finanzberater-Sprech. Das hat uns gestern alle nicht abgeholt, als wir das gehört haben. Und Thema Rente ist natürlich ein Aufregerthema, besonders bei der arbeitenden Bevölkerung. Was nutzt in den 2040er, 50er Jahren irgendwie Rente hin und her? Das kommt doch bei keinem an.
4: Also vielleicht dazu erst einmal eine Klarstellung. Die Rentenbeiträge steigen perspektivisch, wie der Bundeskanzler sagt. Perspektivisch, meine Damen und Herren, steigen die Rentenbeiträge erst einmal. Und wenn der Bundeskanzler dann sagt, sie sinken in den 2040er und 50er Jahren. 2040 ist ja jetzt gar nicht mehr so lange hin. Weil Gunnar gerade Ralf da schon beerdigt hat. Also ich hoffe, dass wir...
3: Oder Norbert, was wir sind ja alle schon ein bisschen in die Jahre gekommen, Julian.
5: Ich bin zäh, meine lieben Freunde.
4: Aber jetzt habe ich eine schlechte Nachricht. Also solltet ihr alle in 14 bis 20 Jahren noch bei uns sein, was ich, muss ich ja immer bekennen, wirklich aus tiefstem Herzen hoffe und auch glaube, dann sinken die Beiträge auch dann nicht. Sondern die Beiträge sinken dann über dem dann angestiegenen Aufsatzpunkt. Also der Bundeskanzler sagt ja einfach, die Beiträge würden perspektivisch sinken. Sie sinken möglicherweise in den 40er, 50er Jahren von dem Niveau runter, auf das sie jetzt erstmal steigen. Also wir sind bei 18,6, wenn ich das richtig im Kopf habe. Sie werden jetzt steigen auf 22-23%, kann aber auch noch ein bisschen mehr werden, kann ja noch die ein oder andere Fachkraft nach Deutschland wandern, die auch noch am Sozialstaat knabbert, dann kann das auch sich alles noch auswirken, kann noch steigen. Also wenn der Bundeskanzler von sinkenden Beiträgen redet, dann sinken sie höchstens in Jahrzehnten und dann sinken sie aber auch von dem Punkt, auf den sie jetzt erstmal steigen werden. Das heißt, erstens kommen wir so jung nie zusammen und zweitens kommen wir so billig nie mehr zusammen. Billiger, niedriger als heute werden die Rentenbeiträge in unseren Lebzeit allerhöchstwahrscheinlich nie wieder sein. Das ist der erste Punkt. Und der zweite Punkt ist, dass der Bundeskanzler das ja logischerweise sinkende Beiträge als Entlastungspaket verkauft. Und da muss ich jetzt zu einem Artikel kommen, der in der FAZ erschienen ist, von dem ich nur jedem Deutschen raten kann, ihn zu lesen, damit diese Menschen in unserem Land wissen, die Menschen in Engelbert-Strauß-Hosen, die Ralf gerade beschreibt, mit wem sie es da an der Macht zu tun haben.
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1: Ich bin Dirk Zeitler. Das Gesundheitssparpaket der Bundesregierung kann in Kraft treten. Nach dem Bundestag hat es auch den Bundesrat passiert. Ein Antrag, den Vermittlungsausschuss anzurufen, fand in der Länderkammer keine Mehrheit.
2: Es kam zwar viel Kritik aus den Ländern, die etwa befürchten, dass viele Krankenhäuser pleite gehen. Trotzdem gab

0: Winterzeiten. Thomas Brock, Nachrichtenredaktion.
1: Nach dem Verzicht von Berlins Regierungschef Kai Wegner auf die CDU-Spitzenkandidatur für die Abgeordnetenhauswahl im September beraten die Kreischefs der Partei über eine neue Lösung. Zu erwarten ist, dass sie bei dem Treffen Finanzsenator Stefan Evers als neuen Spitzenkandidaten vorschlagen. Endgültig darüber entscheiden muss der CDU-Landesvorstand. Alexander Zverev ist nur noch einen Sieg vom Wimbledon-Titel entfernt. Der Hamburger hat zum ersten Mal das Endspiel auf dem heiligen Rasen erreicht. Zverev gewann sein Halbfinale gegen den britischen Außenseiter Arthur Ferry.
2: Nach einem umkämpften ersten Satz hatte Zverev die Partie komplett im Griff und ließ seinem Gegner kaum noch eine Chance. Im Finale am Sonntag kann der Hamburger als erster deutscher Wimbledon-Sieger seit Michael Stich im Jahr 1991 Tennisgeschichte schreiben. Auf ihn wartet dann allerdings ein echter Brocken. Entweder Titelverteidiger Jannik Sinner oder Rekord-Grand-Slam-Sieger Novak Djokovic. Zverev selbst sagt, egal gegen wen, er glaubt an seine Chance. Zoe Tassovali, Sportredaktion.
1: Sie galt laut Tierpark Neumünster als älteste Eisbärin der Welt. Eisbärendame Larissa ist mit 36 Jahren gestorben. Altersbedingt habe sich der gesundheitliche Zustand des Tieres in den vergangenen Wochen verschlechtert. Da die Aussichten nicht gut gewesen seien, sei die Entscheidung getroffen worden, Larissa friedlich gehen zu lassen, teilte der Tierpark mit. Geboren wurde die Eisbärin 1990 im Zoo von Rotterdam. 2017 kam sie nach Neumünster.
3: Soweit das Neueste. 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
1: Zum Wetter, die aktuelle Vorhersage des Deutschen Wetterdienstes. In der Nacht im Osten wolkig, im Nordwesten später Hochnebelfelder, sonst überwiegend gering bewölkt oder klar. Tiefstwerte zwischen 19 Grad im Südwesten und um 10 Grad im östlichen Bergland. Morgen im Osten ein paar Wolken, sonst heiter bis sonnig und trocken. Im Südschwarzwald lokal kurze Schauer, nicht ausgeschlossen. Höchstwerte im Norden und Osten 25 bis 30 Grad, an den Küsten um 22 Grad, im Süden und Westen 29 bis 35 Grad.
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2: Falls Sie noch nicht die AfD wählen, aber gerne die AfD wählen würden, dann kann ich Ihnen nur raten, schauen Sie sich diese Sendung an. Danach werden Sie nur noch fragen, wo Sie ankreuzen können. Symptomatisch für diese Tiefpunkt-Land-Sendung der Meinungsmanipulation ist eine Szene, in der Ulrich Siegmund erklärt, dass Deutsche vielleicht wieder glücklicher und zufriedener in Deutschland leben würden, wenn zum Beispiel die Weihnachtsmärkte nicht aussehen würden wie Festung. Markus Lanz antwortet, damit würde er ja nicht den sogenannten Fachkräftemangel lösen. Was übersetzt natürlich bedeutet, wir brauchen noch mehr Migration. Wann immer Sie übrigens das Wort Fachkräftemangel hören, dann sollen Sie die illegale Massenmigration klaglos hinnehmen. Hier ist Markus Lanz.
3: Im Saldo 90.000 ungefähr, sagen wir 100.000, die zurückkommen jedes Jahr. Die fehlen, exakt. Das heißt, wie wollen Sie anreizen, dass diese Leute zurückkommen und in welcher Zahl soll das stattfinden?
4: Naja, das merken wir jetzt schon an diesen ganzen Zuschriften. Also ich meine, das ist eine Komponente, die ist nicht immer an Zahlen, Daten und Fakten messbar, die ist ja auch mit einer persönlichen Lebensgeschichte verbunden. Und wenn mir halt Leute schildern, die zum Beispiel nach Ungarn gegangen sind als Handwerker oder als Pflegefachkräfte ins Ausland oder auch Ärzte in der Schweiz, in Norwegen, die sagen, Geld ist für mich nicht alles im Leben. Eigentlich vermisse ich meine Heimat, aber ich erkenne die Heimat nicht mehr wieder. Ich bin jetzt in einem Land, wo ein Weihnachtsmarkt aussieht wie eine Festung. Das ist nicht das Deutschland, was ich eigentlich haben möchte. Und wenn ihr das mir zurückholt, dann komme ich wieder nach Hause. Bitte macht das. Oder auch innerdeutsche Angebote habe ich schon von Unternehmen, die sagen, heute erst wieder eine E-Mail bekommen aus Baden-Württemberg. Okay. Aber das möchte ich ehrlich gesagt nicht. Ich meine, mir geht es ja ums ganze Land. Ich möchte in ganz Deutschland wieder vernünftige Zustände.
3: Aber ich sehe das als langfristigen Wettbewerbsvorteil. Aber damit lösen Sie nicht den Fachkräftemangel.
2: So lösen Sie doch nicht den Fachkräftemangel, nur weil die Weihnachtsmärkte wieder sicher sind. Meine persönliche Erfahrung, viele Menschen wären schon sehr froh, wenn die Weihnachtsmärkte in Deutschland keine Festung mehr wären und würden sich dann auch sehr viel wohler hier fühlen. Sie sehen es selbst, es ist bei Markus Lanz schlicht nicht erwünscht, dass man vollkommen normale, vernünftige Dinge ausspricht. Dann aber eskaliert es komplett, weil Markus Lanz nicht möchte, dass man in seiner Sendung Gendersprache in Behörden kritisiert.
4: Ich sehe das schon als langfristigen Wettbewerbsvorteil, wenn man hier wieder vernünftige politische Rahmenbedingungen hat. Wenn nicht die Frage ist, dass man einmal im Jahr sein Geschlecht ändern kann oder dass die Verwaltung gendert oder den ganzen Quatsch, sondern dass wir uns wieder auf den Fokus konzentrieren, dass wir der Wirtschaft Freiheit geben, dass wir uns auf den Mittelstand konzentrieren.
3: Also, können wir das bitte lassen? Das ist genau den gleichen Quatsch, den Sie mir und jetzt anderen hier vor. Machen Sie gerade auf. Was zur Hölle hat es mit der Wirtschaft in Sachsen-Anhalt zu tun, ob irgendjemand gendert oder nicht?
4: Das kann ich Ihnen sagen.
3: Nein, Sie bekämpfen an der Stelle wirklich Gespenster, die außer Ihnen keiner sieht?
4: Das sehen Sie vielleicht hier aus diesem Elfenbeinturm heraus.
3: Das ist aber die Lebensrealität. Ich bin selber so häufig unterwegs. Ich kenne auch Irland ziemlich gut.
4: Dann wollen wir mal zusammen auf die Straße gehen und mit den Bürgern mal sprechen, was die aktuelle
3: Stadt. Ob die Gendern interessiert?
4: Das ist ein Baustein. Das ist das gesamte Paket.
2: Also nicht nur beschimpft Markus Lanz hier seinen Gast, was sich eigentlich nicht gehört. Er stellt ihm auch eine Frage, die er eigentlich gar nicht beantwortet haben will. Als Siegmund sagt, das kann ich Ihnen sagen, schimpft Lanz weiter. Er würde Gespenster bekämpfen, die außer ihm niemand sehe. Weil Markus Lanz es nicht versteht, nicht verstehen will und sich sogar weigert, einer Antwort überhaupt zuzuhören, erkläre ich hier gerne noch einmal für Markus Lanz zum Mitschreiben, warum die unsägliche Gendersprache eben kein Gespenst ist, das nur die AfD sieht. Und ich erkläre es so, dass auch er es verstehen wird, und zwar mit der gruseligen Pressekonferenz der Linksextremisten von Erfurt nach dem Mordversuch an unseren Kollegen. Bei dieser Pressekonferenz erklärt ein Mann im Zebrakleid die politische Gewalt zur offiziellen Doktrin, und natürlich gendert er dabei.
5: Also, die Frage war zu den Angriffen gestern auf JournalistInnen, ob das Bündnis Widersetzen diese verurteilt.
6: Ja, Fragen von Apollo News nehmen wir nicht entgegen. Danke.
7: Dann würde ich stellvertretend dafür die Frage geben.
5: Okay, also wir beantworten die Frage von eben.
8: Wir sind nach Erfurt gekommen, um Faschistinnen zu blockieren. Faschistinnen mit einem Presseausweis sind immer noch Faschistinnen. Ich glaube, ich weiß nicht, was Sie nicht verstanden haben. Sie sind auf unseren Aktionen nicht willkommen. Sie können auch gerne jetzt gehen.
2: Da Da klatscht die Hassbubble für das Trans-Zebra. Gewalt ist ausdrücklich erlaubt, wenn es gegen, Achtung, ich gendere, FaschistInnen geht. FaschistInnen. Dieses Gendern, lieber Markus Lanz, ist eben kein natürliches Sprachphänomen, das sich im Land organisch ausgebreitet hat. Es ist für jedermann erkennbar ein sprachliches Erkennungszeichen, wie eine Uniform, sprachlicher Ausdruck linksextremistischer, in Teilen militanter Ideologie. Das Gendern ist die Sprache der Schlägertrupps und neuen Marxisten. Es ist der Machtanspruch auf unsere Worte. Wenn sie bestimmen können, wie wir sprechen, dann werden sie kontrollieren können, wie wir denken. Darum geht es beim Gendern, lieber Markus Lanz, nicht um Wertschätzung und Inklusion. Oh, wir wollen alle mit einbeziehen. Es geht darum, uns alle ins ideologische Bekenntnis zu zwingen. Wer so spricht, bekennt sich zur linken Ideologie und zur militanten Antifa. Nur darum geht es, und genau deswegen hat diese Sprachverstümmelung in Behörden, die neutral zu sein haben, und auch in den öffentlich-rechtlichen Medien, wo der Deutschlandfunk jede Sendung inzwischen durchgendert, nichts, aber auch gar nichts verloren. Nicht, weil diese Genderei hässlich ist, sondern weil sie bösartig und zerstörerisch ist. Wo gegendert wird, da halten Niedergang und Fanatismus Einzug. Niemand von uns sollte gezwungen werden, das mit Steuern und Gebühren zu finanzieren. Aber genau das geschieht. Und deswegen ist es genau richtig, das zum Wahlkampfthema zu machen. Markus Lanz und Dunja Hayali können ihre Restlaufzeit noch für ihre zwangsfinanzierten Kämpfe gegen die Unliebsamen nutzen. Aber ich sage es Ihnen, sie haben längst verloren.
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2: Und jetzt haben wir was zu schmunzeln für uns zum Diskutieren und für Sie beim Zuhören und Zuschauen. Eine unglaubliche Meldung erreicht uns aus dem Bundestag. Unsere 630 Abgeordneten haben im vergangenen Jahr sage und schreibe 1670 Smartphones und Tablets gekauft. Besonders gegen Jahresende haben sich die Volksvertreter mit teurer Technik üppig eingedeckt. Da kommen meist die neuesten Modelle raus. Und es kommt einem so vor, als gäbe es da eine Weihnachtsgeschenkidee und alles bezahlt von unserem Steuergeld.
3: Die Ausgaben für Diensthandys und Tablets im deutschen Parlament werfen Fragen auf. Bei den insgesamt 1670 bestellten Geräten entfielen davon rechnerisch 2,6 Geräte auf jeden Abgeordneten. Die Kosten für iPhones, Tablets und Co. lagen 2025 bei fast 1,5 Millionen Euro. Besonders brisant, fast die Hälfte der Geräte wurde erst im letzten Quartal, also kurz vor Weihnachten, bestellt. Aus internen Kreisen ist längst bekannt, dass viele Parlamentarier kurz vor Jahresende ihre Sachmittelpauschale voll auskosten, um damit offenbar Familie und Freunde zu beschenken. Kritik kommt nun vom Präsidenten des Bundes der Steuerzahler, Rainer Holznagel. Das sogenannte Sachleistungskonto lade zu Missbrauch ein und müsse weg. Weihnachtsgeschenke auf Steuerzahlerkosten. Über diesen Aufreger sprechen wir jetzt bei News Live.
2: Ja, über diesen Aufreger sprechen wir jetzt. 1670 Smartphones und Tablets im Wert von 1.464.567 Euro. Und bevor wir in die Diskussion gehen, haben wir das auch mal grafisch für Sie vorbereitet. Die Abgeordneten leisteten sich also fast 1.700 digitale Geräte, deren Kosten sich auf fast 1,5 Millionen Euro belaufen. Darunter, Achtung, 950 iPhones, 420 iPads, 43 Samsung Tablets und 256 Samsung Handys. Ralf, wir haben geschmunzelt, als wir über das Thema geredet haben, aber als wir das Thema vorbereitet haben. Deine Einschätzung dazu? Man muss ja nur wirklicherweise sagen, Abgeordnete brauchen ja auch moderne digitale Endgeräte. Aber hier ist es doch schon ein bisschen auffällig, dass da offensichtlich ein Etat ausgenutzt wird zum Jahresende.
4: Also wenn man jedes Jahr ein Vielfaches der Abgeordnetenzahl an elektronischen Endgeräten braucht, dann stellen sich schon Fragen. Das muss man ja sagen, das ist ja, die sammeln die oder nimmt jeder Mitarbeiter, wenn er das Unternehmen wieder verlässt, ein Endgerät mit? Das ist wäre schon mal so eine Frage. Die Sache ist komplizierter und kleine Episode am Rande. Ich wurde letztens aufgefordert, als ich bei einem Empfang war, diesen Montblanc Kugelschreiber, den ich mir vor Jahren selbst gekauft habe.
2: Und hoffentlich nie verlieren wirst, der ist wirklich schön.
4: Ich benutze den nur deshalb, weil er halt immer schreibt und ich früher eine ganze Reihe von Kugelschreibern hier im Innenleben des Jacketts hatte, weil auf einer Pressekonferenz steigt der Kugelschreiber aus, dann stehst du da. Ja. Also hab ich immer wie so ein Uhrenhändler auf dem Schwarzmarkt, habe ich hier eine Reihe von Kugelschreibern gehabt, um das rasch zu wechseln. Mit dem geht das. Egal, ich werde auch nicht von denen bezahlt. Nur es gab vor Jahren eine Montblanc-Affäre. Da wurden zum Jahresende, wie jetzt die Endgeräte, rein zufällig reihenweise edle Füllhalter geordert über den Materialbedarf des Bundestages. Und deshalb forderte man mich letztens auf, stecken Sie den doch so ein Stück zur Seite rüber. Von einem Abgeordneten wurde ich da aufgefordert. Das sieht so aus, als hätten Sie bei der Montblanc-Affäre mitgenommen. Nein, ich habe den selbst bezahlt. Ich bin keine Affäre. Der neue Montblanc ist jetzt nicht mehr so leicht, ist jetzt das Endgerät, das iPhone. Und Ärgerliche daran ist nicht, dass Mitarbeiter von Bundestagsabgeordneten mit vernünftiger Telekommunikation ausgerüstet werden. Das Ärgerliche, und da hat Rainer Holznagel völlig recht, ist dieses Büromittelkonto, 12.000 Euro pro Jahr, wo man quasi freihändig sich bedienen kann. In keinem Unternehmen kannst du sagen, ich kaufe mal eben was, ohne dass die Buchhaltung kommt und dir einen Inventaraufkleber hinten ran macht. Und wenn du das Unternehmen verlässt, gucken die in die Inventarliste. Du hast noch ein iPad, du hast noch ein Tablet, gibst du dann ab, wenn du rausgehst. So läuft das und dann brauchst du auch nicht jedes Jahr Tausende von diesen Endgeräten. Und das ist einfach eine Einladung zur Freihändigkeit, die sich in der normalen Wirtschaft kein Mensch leisten würde, die aber die Abgeordneten ganz selbstverständlich in Anspruch nehmen.
5: Hier wird wirklich deutlich, Und ich ziehe jetzt nicht über die Abgeordneten her, die sind Menschen wie du und ich. Und wir kennen das ja, wenn es was umsonst gibt, ne, eine Currywurst, dann stehen die halt Schlange, die Leute, und dann nehmen sie sich auch gleich zwei, obwohl sie schon satt sind. Also das heißt, so ist ja der Mensch, ne? Was er kriegen kann, holt er sich. Die Abgeordneten des Deutschen Bundestages holen sich also zu Jahresende ein paar Handys.
4: All you can creak, all you can eat.
5: In einer Firma, wenn du da ein Diensthandy kriegst, kommt eine Nummer drauf, da kannst du es nicht verschenken. Aber im Bundestag ist es eben anders so. Das heißt also, wie du eben gesagt hast, Ralf, es ist ja schon erstaunlich, dass die Abgeordneten pro Monat 1.000 Euro steuerfrei kriegen für Bürobedarf. Also wenn ich mir so überlege, was in meinem Büro so anfällt, sind es also nicht 1.000 Euro im Monat. Die Abgeordneten haben Zuwendungen zusätzlich zu ihren Diäten, die sind enorm hoch. Ich glaube, wir kommen pro Abgeordneten auch etwa 25.000 Euro im Monat, glaube ich. Also wenn die Mitarbeiter, die sie noch bezahlen.
4: Ja, knapp 12.000 Euro Diäten, 5.000 noch irgendwas, also knapp 6.000 nochmal Aufwandspauschale.
5: Dann
4: man kann sagen, okay, Wahlkreisbüro muss ich ausrichten, ich muss einen Computer kaufen und so weiter. Also wenn man das wohlwollend aufrechnet, nur man muss es dokumentieren und man muss es abrechnen. Und die Bundestagsverwaltung kann ja da Listen drüber führen.
5: Genau, aber dadurch, dass sie eben, also dann noch diese Aufwandsentschädigung, ist ja auch noch steuerfrei, dadurch, das ist glaube ich da, wo man mal drüber nachdenken sollte, wenn man sich so ein großes Parlament leistet, kann man ja sagen, ja, so ein großes Land, da müssen halt mehr als 600 Leute drin sitzen. Aber ich nochmal zurück, ich habe neulich, bin hängen geblieben an einer Geschichte von vor 100 Jahren, oder 120 Jahren, der Reichstagsabgeordnete Matthias Erzberger, der später Finanzminister in der Weimarer Republik wurde, übrigens erschossen wurde von Rechtsextremisten dann. Der war Journalist und der wurde dann Reichstagsabgeordneter 1912. Und da war das eine Frage der Ehre. Die bekam überhaupt nichts. Der musste nebenher arbeiten und das Mandat, im Deutschen Reichstag zu sein, war so großartig, dass die Leute bis tief in die Nacht noch irgendetwas anderes gemacht haben. Ich sage jetzt nicht, dass unsere Bundestagsabgeordneten kein Geld kriegen sollten. Ich sage nur, wir sind auf einem Punkt angekommen, wo man sagen könnte, da kann man auch mal wieder was von abnehmen. Ralf, also zum Beispiel die Büropauschale. Denn wenn ich 12.000 Euro im Monat verdiene, also Diäten, da kann ich mir einen Bleistift auch leisten.
4: Ja, man kann es einfach mal nachweispflichtig machen. Auch die kostenfreie Aufwandspauschale ist eben auch sehr freihändig. Nun kann man immer sagen, ja, das freie Mandat, man soll nicht nachvollziehen können, wofür der sein Geld ausgibt, damit er möglichst frei ist. Trotzdem ist es einfach eine Freihändigkeit, eine Handkasse sozusagen, die so eigentlich rechnerisch nicht
5: geht. Der Deutsche Bundestag hat doch jetzt ein Jahresetat von mehr als 1 Milliarde Euro, oder? Wenn ich nicht, entschuldigt mal, also wo kommt denn das Geld schon wieder?
2: Aber nochmal, bevor wir weiter diskutieren, wir wollen es nochmal ein bisschen aufbereiten, weil es so schön ist. Denn klar ist, dass so viele Geräte kaum für den Eigenbedarf in Frage kommen. Denn rechnerisch kommen 2,6 Geräte auf jeden der 630 Abgeordneten. Und was pro Jahr, muss man sagen, und was mit diesen extra Geräten passiert, verrät vor allem die Zeit, in der sie geordert werden. Und zwar, habe es eben schon angedeutet, kurz vor Weihnachten zum Ende des Quartals. Wir sehen, fast die Hälfte aller Geräte wurde, wir haben das Beispiel im Jahr 2025, im letzten Quartal bestellt. Bundestag-Insider berichten, dass es ganz üblich sei, das Sachmittelkonto, so heißt es, vor Jahresende noch auszuschöpfen. Praktisch auch kurz vor Weihnachten, da kommen ja immer wieder die neuen Modelle auf den Markt. Ja, also Ralf, die Konten auszuschöpfen, das kennt man ja auch von anderen Branchen, also auch in der Baubranche. Man muss den Etat rausholen, sonst bekommt man den im nächsten Jahr nicht wieder. Das riecht so ein bisschen danach. Jetzt erstmal alles raushauen, anstatt zu sparen, damit man es im nächsten Jahr wiederkommt.
4: Ja, da gilt das Jährigkeitsprinzip. Man kann es nicht ins nächste Jahr mit rübernehmen. Und dann wäre es ja schade, wenn das einfach ungenutzt auf dem Konto liegen bleibt. Also gibt man es noch rasch aus. Ob das jetzt verschenkt wird, darüber will ich gar nicht urteilen. Aber es muss nicht jeder Euro rausgehauen werden, nur weil er da ist. Man kann dann zum Jahresende abschätzen, habe ich noch so und so viel auf dem Sachmittelkonto, da könnte ich mir noch was kaufen. Übers Jahr ist man dann ein bisschen zurückhaltend, weil man nie weiß, brauchst du jetzt noch einen neuen Kopierer oder irgendwas in der Richtung. Und dann weißt du, was noch übrig ist und machst einfach das Konto leer. Und genau dieses Dezemberfieber in der öffentlichen Verwaltung, kennen wir das auch, das ist einfach von übel und das sollte nicht so sein. Ich finde auch, man kann nachweisen, dass man Kommunikationsgeräte braucht. Dann finde ich, ist es völlig in Ordnung, dass ein Abgeordneter erreichbar ist, dass ein Mitarbeiter erreichbar ist. Dagegen spricht überhaupt nichts. Es spricht nur etwas dagegen, wenn man den Eindruck hat, dass hier reihenweise, weil das Geld da ist, es eben auch rausgehauen wird.
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1: Ich bin Dirk Zeitler. Das Gesundheitssparpaket der Bundesregierung kann in Kraft treten. Nach dem Bundestag hat es auch den Bundesrat passiert. Ein Antrag, den Vermittlungsausschuss anzurufen, fand in der Länderkammer keine Mehrheit.
2: Es kam zwar viel Kritik aus den Ländern, die etwa befürchten, dass viele Krankenhäuser pleite gehen. Trotzdem gab es am Ende grünes Licht für das Sparpaket. Mit Schmerzen, sagt Bayerns Ministerpräsident Söder, aber es bremse die Kostenentwicklung und sorge für stabile Beiträge. Geplant ist, dass Praxen, Kliniken, Apotheken und auch die Pharmabranche weniger Geld ausgeben. Gleichzeitig müssen aber auch die gesetzlich Versicherten mit mehr Zuzahlungen und weniger Leistungen rechnen. Das Paket sorgt seit Wochen für Proteste. Hausärzte etwa sprechen von wahllosen Kürzungen und warnen vor längeren Wartezeiten. Thomas Brock, Nachrichtenredaktion.
1: US-Präsident Trump hat das Ende der Waffenruhe im Irankrieg bekräftigt. Die Vereinigten Staaten hätten dem Iran unmissverständlich klargemacht,

0: Darauf haben sich die CDU-Kreisvorsitzenden der Hauptstadt geeinigt. Endgültig darüber entscheiden muss der CDU-Landesvorstand. Evers soll noch dem Willen der Kreisvorsitzenden kommissarisch auch CDU-Landeschef werden. Zum Sport. Alexander Zverev ist nur noch einen Sieg vom Wimbledon-Titel entfernt. Der Hamburger hat zum ersten Mal das Endspiel auf dem heiligen Rasen erreicht. Zverev gewann sein Halbfinale gegen den britischen Außenseiter Arthur Ferry.
1: Nach einem umkämpften ersten Satz hatte Zverev die Partie komplett im Griff und ließ seinem Gegner kaum noch eine Chance. Im Finale am Sonntag kann der Hamburger als erster deutscher Wimbledon-Sieger seit Michael Stich im Jahr 1991 Tennisgeschichte schreiben. Zverev selbst sagt, er glaubt an seine Chance. Zoe Tassovali, Sportredaktion.
0: Im Endspiel am Sonntag trifft Zverev dann auf den Titelverteidiger Jannik Sinner.
2: Soweit das Neueste. 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
0: Zum Wetter, die aktuelle Vorhersage des Deutschen Wetterdienstes. In der Nacht im Osten wolkig, im Nordwesten später Hochnebelfelder, sonst überwiegend gering bewölkt oder klar. Tiefstwerte zwischen 19 Grad im Südwesten und um 10 Grad im östlichen Bergland. Morgen im Osten ein paar Wolken, sonst heiter bis sonnig und trocken. Im Südschwarzwald lokal kurze Schauer, nicht ausgeschlossen. Höchstwerte im Norden und Osten 25 bis 30 Grad, an den Küsten um 22 Grad, im Süden und Westen 29 bis 35 Grad.
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1: Ich bin David Riemer. Die Gesundheitsreform der schwarz-roten Koalition ist beschlossen. Bundestag und Bundesrat haben grünes Licht für das Sparpaket gegeben. Damit sollen die Krankenkassenbeiträge möglichst stabil bleiben. Für gesetzlich Versicherte bedeutet das höhere Zuzahlungen und Einschnitte bei einzelnen Leistungen.
2: Die Reaktionen fallen entsprechend heftig aus. Ärzteverbände sprechen von wahllosen Kürzungen und warnen vor längeren Wartezeiten in den Praxen. Die Opposition befürchtet unter anderem finanzielle Probleme für Krankenhäuser. Die Bundesregierung hält dagegen. Ohne die Reform würden die Krankenkassenbeiträge im kommenden Jahr deutlich steigen. Künftig sollen unter anderem die kostenlose Mitversicherung von Ehepartnern eingeschränkt und homöopathische Leistungen auf Kassenkosten gestrichen werden. Zoe Tassovali, Nachrichtenredaktion.
1: Die erneuten Spannungen zwischen den USA und dem Iran lassen die Spritpreise weiter steigen. Wie der ADAC mitteilte, kostete Diesel zum ersten Mal seit Mitte Mai im bundesweiten Tagesdurchschnitt wieder mehr als 2 Euro pro Liter.
3: Auch wenn die Spritpreise weiter unter denen vor dem Tankrabatt liegen, dass erneut die 2-Euro-Schwelle überschritten wurde, hat auch psychologische Effekte. Um mehr als 6 Cent stieg der Dieselpreis im Schnitt seit Anfang der Woche. Bei Super E10 waren es 4 Cent je Liter. Der wieder aufgeflammte Streit zwischen den USA und dem Iran um die wichtige Straße von Hormuz könnte die Lage weiter verschärfen. Auch der Ölpreis hat seit Wochenbeginn ein gutes Stück angezogen. Diana Kramer, Nachrichtenredaktion.
1: Nach einem Böschungsbrand bleibt die wichtige Bahnstrecke zwischen Düsseldorf

0: Weltranglisten-Erste setzte sich im zweiten Halbfinale des Rasenklassikers in London gegen den serbischen Rekord-Grand-Slam-Sieger Novak Djokovic durch. Am Sonntag spielen Zverev und Sinner um den Titel. Für einen Triumph und seinen zweiten Grand-Slam-Titel muss Zverev damit nach 9 Niederlagen in Serie erstmals wieder gegen Sinner gewinnen.
1: Soweit das Neueste. 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
0: Zum Wetter die aktuelle Vorhersage des Deutschen Wetterdienstes. In der Nacht im Osten bewölkt, im Rest überwiegend klar. Tiefstwerte zwischen 19 Grad im Südwesten und um 10 Grad im östlichen Bergland. Tagsüber im Osten ein paar Wolken, sonst heiter bis sonnig und trocken. Im Norden und Osten maximal 25 bis 30 Grad, an den Küsten etwas kühler. Sonst bis 35 Grad heiß, mit den höchsten Werten im Südwesten.
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1: Ich bin David Riemer. Das Gesundheitssparpaket der Bundesregierung kann in Kraft treten. Nach dem Bundestag hat es auch den Bundesrat passiert. Ein Antrag, den Vermittlungsausschuss anzurufen, fand in der Länderkammer keine Mehrheit.
2: Es kam zwar viel Kritik aus den Ländern, die etwa befürchten, dass viele Krankenhäuser pleite gehen. Trotzdem gab es am Ende grünes Licht für das Sparpaket. Mit Schmerzen, sagt Bayerns Ministerpräsident Söder, aber es bremse die Kostenentwicklung und sorge für stabile Beiträge. Geplant ist, dass Praxen, Kliniken, Apotheken und auch die Pharmabranche weniger Geld ausgeben. Gleichzeitig müssen aber auch die gesetzlich Versicherten mit mehr Zuzahlungen und weniger Leistungen rechnen. Das Paket sorgt seit Wochen für Proteste. Hausärzte etwa sprechen von wahllosen Kürzungen und warnen vor längeren Wartezeiten. Aus Berlin Thomas Brockt.
1: US-Präsident Donald Trump hat das Ende der Waffenruhe im Iran-Krieg bekräftigt. Die Vereinigten Staaten hätten dem Iran unmissverständlich klargemacht, dass die Waffenruhe vorbei sei, schrieb er auf der Plattform True Social. Gleichzeitig ließ er die Tür für Gespräche weiter offen. Trump schrieb dazu konkret, Teheran habe um eine Fortführung von Gesprächen gebeten. Gut 2 Monate vor der Wahl zum Abgeordnetenhaus tauscht die Berliner CDU ihren Spitzenkandidaten aus. Nach dem Rückzug von Kai Wegner soll Finanzsenator Stefan Evers übernehmen. Darauf haben sich die CDU-Kreisvorsitzenden der Hauptstadt geeinigt, teilte die Fraktion am Rande eines Treffens am Abend mit. Am Nachmittag hatte Berlins regierender Bürgermeister Wegner seinen Rückzug von der Spitzenkandidatur für die Wahl am 20. September angekündigt. Zum Fußball. Jetzt wird verhandelt. Die DFB-Spitze ist auf dem Weg nach New York. Dort erwartet sie Jürgen Klopp zu den angekündigten Gesprächen über den Bundestrainerjob.
3: Grundsätzlich wissen Jürgen Klopp und der DFB, ja, wir wollen. Jetzt geht's zum einen sicherlich um Kompetenzen, auch um das Team um den neuen Bundestrainer herum. Wobei ja schon klar ist, dass Sportdirektor Rudi Völler weitermachen soll und will. Und dann geht's natürlich auch ums Geld, um Klopps Gehalt, klar, und um eine mögliche Ablöse für Red Bull, wo der DFB-Wunschkandidat ja noch bis 2029 unter Vertrag steht. Thomas Thonfeld, Sportredaktion.
1: Allerdings scheinen mit Red Bull eventuell an

0: im östlichen Bergland. Tagsüber im Osten ein paar Wolken, sonst heiter bis sonnig und trocken. Im Norden und Osten maximal 25 bis 30 Grad, an den Küsten etwas kühler. Sonst bis 35 Grad heiß, mit den höchsten Werten im Südwesten.
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1: Ich bin David Riemer. Die Gesundheitsreform der schwarz-roten Koalition ist beschlossen. Bundestag und Bundesrat haben grünes Licht für das Sparpaket gegeben. Damit sollen die Krankenkassenbeiträge möglichst stabil bleiben. Für gesetzlich Versicherte bedeutet das höhere Zuzahlungen und Einschnitte bei einzelnen Leistungen.
2: Die Reaktionen fallen entsprechend heftig aus. Ärzteverbände sprechen von wahllosen Kürzungen und warnen vor längeren Wartezeiten in den Praxen. Die Opposition befürchtet unter anderem finanzielle Probleme für Krankenhäuser. Die Bundesregierung hält dagegen. Ohne die Reform würden die Krankenkassenbeiträge im kommenden Jahr deutlich steigen. Künftig sollen unter anderem die kostenlose Mitversicherung von Ehepartnern eingeschränkt und homöopathische Leistungen auf Kassenkosten gestrichen werden. Zoe Tassovali, Nachrichtenredaktion.
1: Die erneuten Spannungen zwischen den USA und dem Iran lassen die Spritpreise weiter steigen. Wie der ADAC mitteilte, kostete Diesel zum ersten Mal seit Mitte Mai im bundesweiten Tagesdurchschnitt wieder mehr als 2 Euro pro Liter.
3: Auch wenn die Spritpreise weiter unter denen vor dem Tankrabatt liegen, dass erneut die 2-Euro-Schwelle überschritten wurde, hat auch psychologische Effekte. Um mehr als 6 Cent stieg der Dieselpreis im Schnitt seit Anfang der Woche. Bei Super E10 waren es 4 Cent je Liter. Der wieder aufgeflammte Streit zwischen den USA und dem Iran um die wichtige Straße von Hormuz könnte die Lage weiter verschärfen. Auch der Ölpreis hat seit Wochenbeginn ein gutes Stück angezogen. Diana Kramer, Nachrichtenredaktion.
1: Gut 2 Monate vor der Abgeordnetenhauswahl tauscht die Berliner CDU ihren Spitzenkandidaten aus. Finanzsenator Stefan Evers soll die Partei nun in den Wahlkampf führen. Am Nachmittag hatte der regierende Bürgermeister Kai Wegner überraschend seinen Rückzug als CDU-Spitzenkandidat bekannt gegeben. Wegner gab dem Druck nach, der durch die monatelangen Diskussionen über seine widersprüchlichen Angaben zu seinem Krisenmanagement während des großen Stromausfalls in der Hauptstadt Anfang des Jahres entstanden war. Spanien steht im Halbfinale der Fußball-WM. Der Europameister gewann das Viertelfinale gegen Belgien mit 2:1. Mikel Merino erzielte in der 88. Minute das Siegtor und schoss Spanien damit zum ersten WM-Halbfinale seit dem Titelgewinn vor 16 Jahren. Im Halbfinale trifft Spanien am kommenden Dienstag auf Frankreich.
0: Soweit das Neueste. 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
1: Zum Wetter die aktuelle Vorhersage des Deutschen Wetterdienstes. In der Nacht im Osten bewölkt, im Rest überwiegend klar. Tiefstwerte zwischen 19 Grad im Südwesten und um 10 Grad im östlichen Bergland. Am Tag im Osten ein paar Wolken, sonst heiter bis sonnig und trocken. Im Norden und Osten

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1: Ich bin David Riemer. Die Gesundheitsreform der schwarz-roten Koalition ist beschlossen. Bundestag und Bundesrat haben grünes Licht für das Sparpaket gegeben. Damit sollen die Krankenkassenbeiträge möglichst stabil bleiben. Für gesetzlich Versicherte bedeutet das höhere Zuzahlungen und Einschnitte bei einzelnen Leistungen.
2: Die Reaktionen fallen entsprechend heftig aus. Ärzteverbände sprechen von wahllosen Kürzungen und warnen vor längeren Wartezeiten in den Praxen. Die Opposition befürchtet unter anderem finanzielle Probleme für Krankenhäuser. Die Bundesregierung hält dagegen. Ohne die Reform würden die Krankenkassenbeiträge im kommenden Jahr deutlich steigen. Künftig sollen unter anderem die kostenlose Mitversicherung von Ehepartnern eingeschränkt und homöopathische Leistungen auf Kassenkosten gestrichen werden. Zoe Tassovali, Nachrichtenredaktion.
1: Die erneuten Spannungen zwischen den USA und dem Iran lassen die Spritpreise weiter steigen. Wie der ADAC mitteilte, kostete Diesel zum ersten Mal seit Mitte Mai im bundesweiten Tagesdurchschnitt wieder mehr als 2 Euro pro Liter.
3: Auch wenn die Spritpreise weiter unter denen vor dem Tankrabatt liegen, dass erneut die 2-Euro-Schwelle überschritten wurde, hat auch psychologische Effekte. Um mehr als 6 Cent stieg der Dieselpreis im Schnitt seit Anfang der Woche. Bei Super E10 waren es 4 Cent je Liter. Der wieder aufgeflammte Streit zwischen den USA und dem Iran um die wichtige Straße von Hormuz könnte die Lage weiter verschärfen. Auch der Ölpreis hat seit Wochenbeginn ein gutes Stück angezogen. Diana Kramer, Nachrichtenredaktion.
1: Gut 2 Monate vor der Abgeordnetenhauswahl tauscht die Berliner CDU ihren Spitzenkandidaten aus. Finanzsenator Stefan Evers soll die Partei nun in den Wahlkampf führen. Am Nachmittag hatte der regierende Bürgermeister Kai Wegner überraschend seinen Rückzug als CDU-Spitzenkandidat bekannt gegeben. Wegner gab dem Druck nach, der durch die monatelangen Diskussionen über seine widersprüchlichen Angaben zu seinem Krisenmanagement während des großen Stromausfalls in der Hauptstadt Anfang des Jahres entstanden war. Spanien steht im Halbfinale der Fußball-WM. Der Europameister gewann das Viertelfinale gegen Belgien mit 2:1. Mikel Merino erzielte in der 88. Minute das Siegtor und schoss Spanien damit zum ersten WM-Halbfinale seit dem Titelgewinn vor 16 Jahren. Im Halbfinale trifft Spanien am kommenden Dienstag auf Frankreich.
0: Soweit das Neueste. 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
1: Zum Wetter die aktuelle Vorhersage des Deutschen Wetterdienstes. In der Nacht im Osten bewölkt, im Rest überwiegend klar. Tiefstwerte zwischen 19 Grad im Südwesten und um 10 Grad im östlichen Bergland. Am Tag im Osten ein paar Wolken, sonst heiter bis sonnig und trocken. Im Norden und Osten maximal 25 bis 30 Grad, an den Küsten etwas kühler. Sonst bis 35 Grad heiß mit den höchsten Werten im Südwesten.
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1: Ich bin David Riemer. Die Gesundheitsreform der schwarz-roten Koalition ist beschlossen. Bundestag und Bundesrat haben grünes Licht für das Sparpaket gegeben. Damit sollen die Krankenkassenbeiträge möglichst stabil bleiben. Für gesetzlich Versicherte bedeutet das höhere Zuzahlungen und Einschnitte bei einzelnen Leistungen.
2: Die Reaktionen fallen entsprechend heftig aus. Ärzteverbände sprechen von wahllosen Kürzungen und warnen vor längeren Wartezeiten in den Praxen. Die Opposition befürchtet unter anderem finanzielle Probleme für Krankenhäuser. Die Bundesregierung hält dagegen. Ohne die Reform würden die Krankenkassenbeiträge im kommenden Jahr deutlich steigen. Künftig sollen unter anderem die kostenlose Mitversicherung von Ehepartnern eingeschränkt und homöopathische Leistungen auf Kassenkosten gestrichen werden. Zoe Tassovali, Nachrichtenredaktion.
1: Kai Wegner zieht die Reißleine. Nach monatelanger Kritik verzichtet Berlins regierender Bürgermeister auf eine weitere Spitzenkandidatur für die CDU bei der Abgeordnetenhauswahl im September. Er will aber bis zur Wahl noch regierender Bürgermeister bleiben.
3: Am Ende ist der Druck dann doch zu groß geworden. Es geht vor allem um Wegners Krisenmanagement beim großen Stromausfall in Berlin Anfang des Jahres. Er spielte an dem Tag, als es losging, Tennis, verschwieg das aber erst einmal. Und auch danach gab es immer wieder Ungereimtheiten, wann er sich denn nun wirklich um den Blackout kümmerte. Viel Vertrauen ging verloren, die Umfragewerte der CDU rauschten nach unten. Wer nun stattdessen im September bei der Wahl antritt, ist noch nicht bekannt. Wegner selbst will auch den Landesvorsitz in der Berliner CDU aufgeben. Aus Berlin, Thomas Brockt.
1: Die Feuerwehr ist in Nürnberg wegen eines großen Waldbrandes im Einsatz. Ein Campingplatz und ein Open-Air-Konzert in der Nähe des Messegeländes seien vorsorglich geräumt worden, sagte ein Polizeisprecher. Über Verletzte ist bisher nichts bekannt. Menschen sind laut Polizei derzeit nicht in Gefahr. Die Brandursache ist noch unklar. Die Waldbrandgefahr ist in Franken wegen der Trockenheit groß. Spanien hat bei der Fußball-WM Belgien mit 2:1 geschlagen und steht im Halbfinale. Mikel Merino erzielte in der 88. Minute das Siegtor und schoss Spanien damit zum ersten WM-Halbfinale seit dem Titelgewinn vor 16 Jahren. Im Halbfinale trifft Spanien am kommenden Dienstag auf Frankreich. Spanien mit der besten Defensive des Turniers trifft dann auf die beste Offensive.
0: Soweit das Neueste. 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
1: Zum Wetter die aktuelle Vorhersage des Deutschen Wetterdienstes. Heute Vormittag im Nordwesten noch bewölkt, danach ziehen im Norden und vor allem im Osten neben längeren sonnigen Abschnitten ein paar Wolkenfelder durch. Es bleibt aber überwiegend trocken. Im Westen und Süden dagegen viel Sonnenschein. Im Südschwarzwald und an den Alpen sind kurze Schauer möglich. Höchstwerte im Norden und Osten 25 bis 30 Grad, an den Küsten kühler. Im Süden und Westen maximal 29 bis 35 Grad.
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